0: 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Sind Sie neugierig geworden, haben aber Angst, den ersten Schritt zu machen? Dann haben Sie hier ein paar Tipps von alten und noch nicht so alten Hasen. Ann-Kathrin und Lea von der Studentenredaktion Audiomax haben den Tipp,
1: einfach unbefangen an die Sache ranzugehen, nicht so nervös zu sein. Heute hat es ein Studiogast super beschrieben. Beim Radio ist total schön, man spricht zu ganz vielen Leuten, aber man sieht sie nicht. Das gibt einem so eine Gelassenheit, man muss überhaupt nicht nervös sein.
2: Ja, das ist eigentlich ganz locker, man spricht einfach, wie man so auch sprechen würde. Und vielleicht kann man gucken, dass man sich so ein paar journalistische Grundkenntnisse irgendwie versucht anzueignen, dass man relativ gut Beiträge mal kurz recherchieren kann oder sich mal zu überlegen, was würde ich in einem Interview sinnvoll fragen. Sowas, da kann man sich vielleicht ein bisschen vorbereiten, aber ansonsten eigentlich ganz easygoing.
1: Gelassen bleiben,
2: ausprobieren,
1: Spaß haben.
2: Genau. Wenn man Bock drauf hat, dann läuft das.
0: Günther Eisbach aus der Kulturredaktion ist der Meinung, man sollte
3: einfach machen. Schlicht und ergreifend einfach machen heißt keine Scheu haben. Das ist ja was, was, ich will nicht sagen wir alle, aber ganz viele Menschen doch letztendlich haben. Radio oder auch Fernsehen ist ja was, wo man denkt, boah, die da oben oder die Spezialisten. Nein, es ist was ganz, ganz Normales, so als würden, wie wir beide es im Prinzip gerade machen, einfach eine Unterhaltung, einen Plausch führen. Und so ist letztendlich auch Radio machen. Wenn man ein bisschen oder vielleicht anderes als Beispiel dazu, es hat mal ein Musiklehrer zu mir gesagt, Musik machen kann der ganz gut, der auch eine Geschichte dabei erzählen kann. Und das ist, glaube ich, ein ganz wichtiger Punkt. Wenn du eine Geschichte im Kopf hast, die du erzählen willst, und dann kannst du das auch. Und so ähnlich ist Radio machen.
0: Jürgen Radstock aus der Unterhaltungsredaktion meint, man braucht
4: keine Angst haben. Viele haben ja immer so ein bisschen Angst, die Technik und wenn ich mich verspreche im Radio und da muss ich so viel lernen. Nee, einfach keine Angst haben. Einfach mal hier ausprobieren, da kann gar nicht so viel schief gehen und wir werden nicht nach Einschaltquote bemessen. Wir werden hier nicht irgendwie gemessen, wie gut letztendlich jemand ist. Also einfach herkommen, mitmachen, sich einbringen und einfach mal schauen, wo man da seinen Platz findet. Das muss ja auch nicht unbedingt vor dem Mikrofon sein. Also viele denken immer, Radio hat nur was mit Mikrofon zu tun. Natürlich für die meisten ganz, ganz viel und gerade die Moderatoren sagen natürlich, ich möchte ja moderieren. Darum geht es ja letztendlich aber auch. Aber man kann ja auch im Hintergrund tätig sein. Man kann Interviewpartner, wenn man da einen Kopf voller Ideen hat, kann man sich ja um sowas kümmern. Wenn man sagt, hier, ich bin super in Facebook und möchte da irgendwie dem Sender helfen, da irgendwie in Facebook noch viel präsenter zu werden. Das würde ja alles helfen und hat irgendwie schon mit Radio zu tun, aber nicht so mit dieser ersten Idee, was man immer denkt, dass Radio immer sprechen ist, im Radio präsent sein ist und dass man sich dann halt eben nicht versprechen darf und ja, irgendwie so Geschichten. Also keine Angst haben.
0: Radio Darmstadt ist ein nicht kommerzielles Lokalradio. Jetzt fragen Sie sich bestimmt, was ist denn ein nicht kommerzielles Lokalradio? Zerlegen wir das Wort doch mal in seine Einzelteile. Da hätten wir als erstes einmal nicht kommerziell, was so viel bedeutet wie nicht geschäftlich, also nicht auf Gewinn aus. Die Arbeit bei einem nicht kommerziellen Lokalradio ist rein ehrenamtlich. Werbung und Sponsoring ist verboten. Als nächstes hätten wir das Wort lokal. Viele Regionen und Bundesländer in Deutschland haben ihr eigenes Lokalradio. Auf den lokalen Bezug wird bei dieser Art von Radio viel Wert gelegt. Denn genau das können Lokalradios bieten und das macht sie aus. Denn es sind Bürgerradios. Sie werden von Bürgern für Bürger gemacht und dürfen über die kleinsten Ereignisse in der Welt, aber besonders in der nahen Umgebung berichten. Zu guter Letzt wäre dann noch das Wort Radio. Wenn man Radio hört, denkt man als erstes einmal an den privaten und öffentlich-rechtlichen Rundfunk. Der Hessische Rundfunk, Hitradio FFH, Big FM, um nur einige Beispiele zu nennen. Zwei Musiktitel hintereinander, dann eine kurze Moderation und jede Stunde einmal Nachrichten. Statistisch gesehen hört nur jeder Sechste intensiv dem Radioprogramm zu. Jeder Dritte hört Radio, während er aber eigentlich mit etwas anderem beschäftigt ist. Und für jeden Zweiten dient Radio nur als Geräuschtapete im Hintergrund. Nicht kommerzielle Lokalradios möchten mit ihrem Programm Menschen zum Zuhören bewegen und versuchen deshalb bewusst mit lokalen und ausgewählten Themen die Interessen der Hörer direkt anzusprechen. Außerdem hat hier jeder die Möglichkeit mitzuwirken und seine eigene Sendung mit eigenen Themen und eigener Musik zu gestalten. Nicht kommerzielle Lokalradios haben die Aufgabe der sogenannten publizistischen Ergänzung. Ihnen ist erlaubt und es wird erwartet, dass sie Themen im Programm aufgreifen, die im öffentlich-rechtlichen und im privaten Rundfunk zu kurz kommen. Hierzu gehört unter anderem, dass Gruppen wie zum Beispiel Migranten, Homosexuelle oder Behinderte und Vereinigungen wie Greenpeace, der Chaos Computer Club oder Amnesty International ausführlicher zu Wort kommen. Denn nicht kommerzielle Lokalradios haben einen Bildungsauftrag, dem sie gerecht werden müssen. Deshalb bieten diese Radios Interessierten die Chance, den bewussten Umgang mit Medien zu erlernen und eigene Sendungen und Beiträge zu produzieren. Sogar Schüler lernen schon im Projektunterricht, dass Radio mehr als nur Musik ist. Ihre Ergebnisse dürfen sie bei ihren Bürgerradios präsentieren. Was Sie gerade gehört haben, ist das, was Radio Darmstadt auf dem Papier ist. Doch was ist Radio Darmstadt für unsere Sendenden? Aurelian, Betreuer des offenen Hauses und Sendender in der Redaktion Blickpunkt vor Ort, erzählt von einer Erfahrung, die zeigt, dass man mit Radio Darmstadt auch in der Welt etwas verändern kann.
5: Radio Darmstadt ist eine Informationsplattform über Darmstadt und über ungewöhnliche Themen. Das ist eigentlich so das, was für mich das Wichtigste ist. Wir haben hier ein sehr breit aufgestelltes Programm und dadurch auch die Möglichkeit, Bürger über das zu informieren, was uns wichtig ist, ohne dass die gleich abschalten. Und das ist übrigens auch ein Vorteil gegenüber dem Internet. Im Internet findet man zwar alles, aber nur dann, wenn man es sucht. Wenn man es nicht sucht, findet man die neuen Themen nicht. Und wenn sie einen noch so interessieren würden, wenn man nicht diese Themen praktisch regelmäßig anklickt, dann erscheinen auch in den Suchmaschinen keine entsprechenden Treffer. Und das betrifft jetzt nicht nur die Suchmaschinen, sondern das betrifft das gesamte Internet. Also das Internet ist vorausgewählt für das, was mich sowieso interessiert. Und das heißt, ich werde nie mit neuen Themen konfrontiert. Und für mich ist auch noch wichtig, dass ich eine Sprachmöglichkeit von unten nach oben habe. Hier kann ich ein schönes Beispiel nennen. Ich habe mal festgestellt, im Supermarkt ist das Mineralwasser teurer wie Milch. Und dann habe ich mir gedacht, das kann ja wohl eigentlich nicht sein. Eine Kuh trinkt so viel Wasser, um die Milch zu geben, da muss das Mineralwasser eigentlich billiger sein wie Milch. Was macht man in so einem Fall? Man wartet ab, bis der Milchpreis gerade wieder in der Diskussion ist. Das habe ich dann gemacht und dann war das in der Diskussion. Und dann habe ich gedacht, so, jetzt rufst du mal den hessischen Bauernverbandspräsidenten an und fragst den mal. Den habe ich dann gefragt, finden Sie es in Ordnung, dass im Supermarkt die Milch billiger wie Mineralwasser ist? Dann hat er erstmal ein bisschen rumgedruckst, hat gesagt nein und dann haben wir halt so ein Interview gemacht, wie man das halt so macht. Und zwei Tage später höre ich genau dieses Argument im ZDF-Heute-Journal und zwar von diesem Menschen. Das heißt, da ist es mir wirklich gelungen, auch mal ein Argument in eine Institution reinzubringen. Es ist mir übrigens mehrfach gelungen, aber da war es halt schon ziemlich eindeutig.
0: Radio Darmstadt hat Elham Massoud aus der internationalen Redaktion ihrer Heimat ein Stückchen Menschen näher gebracht.
6: Also mittlerweile ist es ja fast

0: was sehr Wichtiges.
1: Ja, Radio Darmstadt ist einmal eine Möglichkeit, anderen Menschen eine Bühne zu geben. Also das heißt, ich kann mit Menschen Kontakt haben, kann mit Menschen sprechen, Interviews machen zum Beispiel, kann recherchieren und kann dann das, was mir diese Menschen gesagt haben, halt hier senden oder auch durch Interviews sie selbst zu Wort kommen lassen. Und das Zweite ist, dass ich selbst habe eine Bühne. Ja, ich kann also auch meine Gedanken, meine Meinung zu Themen hier artikulieren, anderen Menschen mitteilen. Und das Dritte ist, glaube ich, ich habe damit einen Anlass, wenn ich also hier eine bestimmte Sendung machen kann, dann habe ich einen Anlass, mich mit bestimmten Themen zu beschäftigen. Also nicht nur so drüber zu huddeln, sondern ich kann mich längere Zeit damit beschäftigen. Fakten sammeln, meine Meinung bilden und das dann senden.
0: Aus dem Alltag von Ann-Kathrin und Lea aus der Studentenredaktion Audiomax ist Radio Darmstadt nicht mehr wegzudenken.
2: Also bei mir ist es ganz klar, also ja, wenn man einmal so reingerutscht ist, dann kann man nicht mehr damit aufhören. Also mir würde das richtig fehlen, wenn ich nicht mehr jede Woche einmal zu Audiomax kommen würde und hier Radio machen würde. Es hat sich einfach so in meinen, in meinen Wochenplan eingeschlichen.
3: Ja, und was finde ich aber auch noch das Coole generell an Radio ist und auch an hier, man kann so kreativ eigentlich das machen, worauf man wirklich Lust hat und sich da so frei selbst ausleben und eigentlich, man kann journalistische Beiträge schreiben, man kann in sämtlicher Eloquenz irgendeinen Müll ins Mikrofon labern oder man kann eigentlich machen, was man will. Man kann auch seine Musik hier reinbringen und wenn man nicht so Lust hat auf irgendwie Standardradio und Standardmusik, kann man hier irgendwie versuchen, sein eigenes Ding durchzuziehen und ja, das ist eigentlich das Coole daran, finde ich.
0: Um Radio Darmstadt als Programm etwas zu strukturieren, gehören alle Sendereien einer Redaktion an. Mindestens ein Sendender aus jeder Sendereihe nimmt meist einmal im Monat an einer Redaktionssitzung teil. Die anwesenden Redaktionsmitglieder überprüfen dort ihre Sendungen auf Qualität und Sendekriterien. Bevor ein neues Vereinsmitglied einer Redaktion beitreten darf, muss es zuerst an einem Seminar teilnehmen. Dort erlernt es die Grundlagen des Radiomachens und der Technik. Wenn es dieses Seminar erfolgreich abschließt, bekommt es seine Sendelizenz. Es darf nun sein Sendekonzept einer passenden Redaktion vorstellen. Aber keine Sorge, jeder hat die Möglichkeit, erst einmal im Rahmen des offenen Hauses zu senden. Dies ist eine gute Gelegenheit, um ins Radiomachen reinzuschnuppern. Dazu muss man weder Redaktionsmitglied noch Vereinsmitglied sein, noch an einem Seminar teilgenommen haben. Jede Redaktion wählt einen Redaktionssprecher, der sie in den Programmratssitzungen vertritt. Für die Programmratssitzungen treffen sich einmal im Monat alle Redaktionssprecher. Sie entscheiden dort über die Struktur des Programms, erstellen Sendekriterien und vergeben Sendeplätze an neue Sendungen. Der Programmrat hat außerdem die Pflicht, Sendeverstöße zu unterbinden und dafür zu sorgen, dass die Sendeverpflichtung eingehalten wird. Jetzt wissen Sie, was hinter den Kulissen von Radio Darmstadt vor sich geht und was einen als Neuanfänger erwartet. Wie Sie gleich hören werden, gibt es die unterschiedlichsten Wege, bei uns anzufangen. Aurel Jahn, Betreuer des offenen Hauses und Sendender in der Redaktion Blickpunkt vor Ort, kam nur durch Zufall zu Radio Darmstadt.
4: Es gab auch damals schon diese kostenlosen Stadtzeitschriften. Einerseits, damals gab es nur zwei, heute gibt es ja 6 oder 7. Es gab den Heiner, den es heute nicht mehr gibt, und den Fritz, den es heute in veränderter Form gibt. Und ich habe da bei einem Künstlervermittler gesessen und musste warten, weil der gerade eine Verhandlung hatte mit einem Kunden. Und da lag der Fritz rum, da habe ich mal reingeguckt und da war ein winziger Bericht darüber, dass es ein Heinerfestradio von einem Verein geben wird und es dürfte jeder mitmachen. Ich habe mich nicht gleich hingetraut, bin dann aber als es über Radio, über Sender ging und da haben die so intensiv und glaubwürdig darauf hingewiesen, dass man wirklich auch kommen kann und teilnehmen kann und Sendungen gestalten kann. Ich gedacht, das probierst du mal aus. Und meine Intention war eigentlich, die Meinungsfreiheit durch eine Meinungsverbreitungsfreiheit zu ergänzen.
0: Kulturredakteur Günther Eisbach hat gesucht und Radio Darmstadt gefunden.
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0: ja, ich suche was und finde. Und durch Zufall begegnet man sich dann. Es gibt so zwei, drei altbackene Radiomacher hier. Einer ist Aurelian, der zweite ist der Michael Schad, Schappi. Und über Kontakte zu beiden habe ich dann mit der Idee, beruflich bedingt, da ich ja als Toningenieur tätig bin und ganz viele Musiker aufnehme und Material habe und dann auch einen Platz brauchte, das zu kommunizieren. Mit der Idee bin ich dann mal hier vorstellig geworden und das fiel dann gleich auf fruchtbaren Boden und so startete dann aus dem Nichts heraus eine Sendung, die sich heute Acoustic Music Stage nennt und Live-Mitschnitte von lokalen und regionalen Musiker, Musikerinnen zeigt und präsentiert.
1: Auch Helmut Müller, Redakteur in der Unterhaltungsredaktion und der lokalen Redaktion Blickpunkt vor Ort, kommt über Umwege nur zufällig zu Radio Darmstadt.
2: Also das war ein Zufall. Ich war zu dieser Zeit in einer politischen Gruppe, habe da politisch gearbeitet und zwei von den Mitgliedern in dieser Gruppe waren bei Radio Darmstadt und die wussten, ich habe mich mit einem bestimmten politischen Thema befasst, habe darüber gearbeitet und dann haben sie gefragt, ob ich das nicht auch hier bei Radio Darmstadt mal einbringen wollte. Das habe ich dann gemacht. Und dann bin ich einfach dabei geblieben, habe zuerst kleinere Beiträge gemacht und bin dann so langsam hineingekommen in diesen ganzen Ablauf hier.
1: Jürgen Gradestock, Redakteur in der Unterhaltungsredaktion, ist aus dem Keller in den Sender zu Radio Darmstadt aufgestiegen.
3: Über einen Freund tatsächlich. Also die Liebe zur Musik war es letztendlich und ich habe schon immer über diese Liebe zur Musik, Musik hören, mich für Radio interessieren, mit Freunden angefangen in einem kleinen Keller bei einem Freund von mir. Da haben wir uns so ein Studio eingerichtet, so mit Kassetten damals noch und mit Plattenspieler, wir hatten aber auch schon CD-Player und MD-Player ganz schnell gehabt. Und da haben wir eigene Sendungen produziert, haben die auf Kassetten aufgenommen, haben die so in der Familie verteilt, die dann zwangshören mussten. Wir wollten ja auch Feedback haben. Und natürlich gab es dann irgendwann diesen Sendestart von Radio Darmstadt. Den habe ich dann sehr aufmerksam verfolgt. Bin dann allerdings nicht schon am ersten Tag hier mit dazu geschlittert, sondern erst so zwei Jahre später grob. Und habe dann gesagt, nee, ich möchte auch mitmachen. Ein Freund war dann schon hier und hat gesagt, komm, du musst auch mitkommen. Du musst hier bei Radio Darmstadt eigene Sendungen machen. Ja, und seitdem bin ich quasi dabei.
1: Radio Darmstadt ist ihr nicht kommerzielles Lokalradio. Die Arbeit hinter den Kulissen unterteilt sich in 10 Redaktionen, die wir Ihnen vorstellen möchten. Das hier sind die ersten 5.
3: Die Redaktion Audiomax heißt genauso wie ihre Sendung und ist die Studentenredaktion von Radio Darmstadt. In ihrer Sendung geben die Studenten Veranstaltungshinweise, sprechen über aktuelle Hochschulnachrichten und alles, was Studenten sonst noch so interessiert.
1: Die Redaktion Mohnroth ist die Seniorenredaktion bei Radio Darmstadt. Ihre Sendung hat den Namen Magazin für junge Alte. Dort behandeln sie Themen wie Kultur, Geschichte, Gesundheit, Alter und noch einiges mehr.
3: Die Unterhaltungsredaktion ist die vielfältigste und bunteste Redaktion bei Radio Darmstadt. Sie bietet unterhaltende Musiksendungen, berichtet über lokale Musiker, schwulesbische und alltägliche Themen und präsentiert Comedy- und Satire-Sendungen. Ein wichtiger Teil der Redaktion ist Young Power. Hier senden Kinder und Jugendliche Veranstaltungshinweise, Freizeittipps und weitere, teils auch lokale Themen, die junge Menschen interessieren.
1: Zur internationalen Redaktion gehören reine muttersprachliche, aber auch zweisprachige Sendungen, in denen sich die Muttersprache mit der deutschen Sprache abwechselt. Es gibt französische, italienische, spanische, singhalesische, was die Amtssprache von Sri Lanka ist, und russische Sendungen. Da das Deutsche Polen-Institut in Darmstadt ist, gibt es gleich 4 polnische Sendungen. Außerdem eine Sendung auf Deutsch und Dari, was die Nationalsprache in Afghanistan ist. Fehlt Ihnen eine Sendung in Ihrer Muttersprache? Dann machen Sie doch einfach selbst eine.
3: Die Redaktion Blickpunkt vor Ort ist die lokale Redaktion bei Radio Darmstadt. Im Mittelpunkt stehen zum einen Themen aus Darmstadt und Umgebung und zum anderen gesellschaftliche, politische und wissenschaftliche Themen. Beispiele hierfür sind lokalpolitische Themen wie die Stadtverordneten und Bürgerversammlungen. Es gibt auch Sendungen über Minderheitenverfolgung, nicht nur in der Nazizeit, Themen über Tier- und Umweltschutz und Berichte über lokale Veranstaltungen. Außerdem senden einige lokale Vereine, wie zum Beispiel der Chaos Computer Club und Greenpeace Darmstadt innerhalb dieser Redaktion ihre eigene Sendung.
1: Jetzt kennen Sie den ersten Teil der Redaktion, in die Radio Darmstadt aufgeteilt ist. Einige unserer Sendenden verraten Ihnen nun, was genau Sie bei Radio Darmstadt machen. Ann-Kathrin und Lea von der Studentenredaktion Audiomax überraschen uns mit dem Inhalt ihrer Sendung.
4: Wir sind in der Redaktion von Audiomax, dem studentischen Campusradio.
5: Genau, nur machen wir studentisches Campusradio. Ganz überraschenderweise.
1: Aurelian, Betreuer des offenen Hauses und Sendender der Redaktion Blickpunkt vor Ort, zählt auf, was er alles bei Radio Darmstadt macht.
6: Viel zu viel. Also als erstes mache ich die lokalen Themen. Das ist ein Sendeplatz, der wöchentlich am Freitag ist. Und der Name sagt es schon, mit lokalen Themen. Da gibt es Pressekonferenzen, da gibt es den Bericht der Stadtverordnetenversammlung, da gibt es Bürgerversammlungen. Manchmal habe ich auch was weniger Spektakuläres. Und als zweites mache ich den Sendeplatz 29.11.11, Radio Darmstadt, dein Sendeplatz. Das ist ein Sendeplatz, da können sich Hörer melden bei mir auf der Telefonnummer 29.11.11 in Darmstadt. Wir machen dann einen Termin aus und an diesem Termin können wir dann über ein Thema sprechen. Meistens sind es Vereinsvorstellungen und meistens wird ein Format gewählt, das so ähnlich wie eine Talkshow im Fernsehen ist, nur dass wir halt das sinnlose Bild weglassen.
1: Elham Massoud erklärt, was sie bei Radio Darmstadt macht.
7: Hallo, also ich bin bei der internationalen Redaktion, habe die Sendung Hammer Voice. Das ist eine kulturelle Sendung über Afghanistan. Und ja, erstmal, das sind meine Tätigkeiten. Ursprünglich habe ich auch bei Stimme der Architektur mitgemacht.
1: Auch Jürgen Radestock aus der Unterhaltungsredaktion spricht über seine Sendung hier bei Radio Darmstadt.
3: Ich habe verschiedene eigene Formate, eigene Sendungen, die ich hier gestalte. Zum einen die Hallo Darmstadt, eine Sendung, die am Sonntagnachmittag ab 13 Uhr läuft, alle 14 Tage. Geht es unter anderem um so einen Hitvergleich. Wir stellen Musik gegenüber, Original, Coverversion. Und ich erzähle spannende Geschichten rund um diese beiden Songs, die wir da gegenüberstellen. Es gibt eine Sendung mit dem Kollegen Harald Seibert, die ich sehr zu schätzen weiß. Die heißt Rock and Pop. Harald ist der Rock-Experte. Ich gehe hier immer gerne als der Pop-Experte durch und wir versuchen in der Sendung in so ein paar verschiedenen Musikkategorien, wie zum Beispiel dem Musikquartett oder der Zeitmaschine, diese beiden Musikstile zu vereinen, aber auch gegenüberzustellen. Und es gibt noch eine Sendung, eine dritte im Bunde, die heißt Ganz schön queer, ist eine schwul-lesbische Sendung und beschäftigt sich in erster Linie mit der Community LGBTIQ, also der schwul-lesbischen Community hier in Darmstadt, aber auch darüber hinaus. Wir haben schon hier Gäste aus Frankfurt, aus Mannheim und aus Wiesbaden gehabt, von der AIDS-Hilfe angefangen über irgendwelche Christopher Street Day-Organisationen, die wir hier on air gebracht haben. Das mache ich in erster Linie, was so Sendungen angeht.
1: 5 Redaktionen von Radio Darmstadt haben wir schon vorgestellt. Die anderen 5 folgen jetzt.
3: Die Kulturredaktion beschäftigt sich mit Darmstädter Kultur. Einige Sendungen stellen lokale Musiker und Veranstaltungen vor, andere kümmern sich um Themen wie Kunst, Literatur, Theater und auch Musik verschiedener kultureller Genre, wie zum Beispiel Klassik oder Jazz.
1: Die Musikredaktion sendet Musiksendungen aus vielen verschiedenen Genres, zum Beispiel Rock, Metal, Gospel, Elektro, Hip-Hop oder Weltmusik, um nur einige Beispiele zu nennen. Außerdem werden musikalische Entwicklungen, Stilrichtungen, Musiker, Instrumente, also die Musik an sich, zum Thema gemacht.
3: Die Sportredaktion behandelt nicht ausschließlich lokale Themen, aber sie macht das Sportgeschehen in Darmstadt und Umgebung zu ihrem Hauptthema. Natürlich wird der Darmstädter Fußballverein SV Darmstadt 98 in der Sendung Lilientreff zum regelmäßigen Thema. Außerdem werden seltene Sportarten wie Rollstuhlbasketball und Blindenfußball vorgestellt.
1: DJ Zone ist die Nachtsendung bei Radio Darmstadt. Auf dem Programm steht unter anderem House, Elektro, Techno, aber auch noch einiges mehr. Ab und an gibt es Interviews mit bekannten und noch nicht so bekannten DJs aus der Szene.
3: Und last but not least gibt es das offene Haus. Es ermöglicht Menschen, die noch kein Mitglied von Radar e.V. sind, eigene Sendungen zu gestalten. So können kurzfristig aktuelle Themen im Programm platziert werden oder Themen, die derzeit in keiner anderen Redaktion unterkommen. Das offene Haus ist für viele eine erste Kontaktstelle zum Radio.
1: Weitere Details zu allen Redaktionen finden Sie auf radiodarmstadt.de. Jetzt kennen Sie auch die restlichen 5 unserer Redaktionen. Einige unserer Sendenden erzählen Ihnen nun, wie Ihnen die Idee zu Ihrer Sendung oder Ihren Sendungen gekommen ist. Aurelian, Betreuer des offenen Hauses und Sendender in der Redaktion Blickpunkt vor Ort, spricht über das offene Haus und seine Sendung Lokale Themen.
6: Es war ja schon von Anfang an, das habe ich schon gesagt, mein Wunsch, die Meinungsfreiheit durch eine Meinungsverbreitungsfreiheit zu ergänzen. Und deswegen habe ich gedacht, so, ich mache so eine Art offenen Sendeplatz, wo sich Bürger mit ihrer Meinung auch äußern können. Ich hatte damals gedacht, dass viele Leute Leserbriefe schreiben und vielleicht auf einen Anrufbeantworter vorlesen, sodass ich das dann hier praktisch senden kann. Das hat nicht funktioniert. Es waren einfach zu wenig Leute, die sich da gemeldet haben. Diesen Sendeplatz gibt es, wie gesagt, immer noch. Und als der Christian Knölker 2010 verstorben ist, da war einfach diese politischen Themen mit den lokalen Themen. Er hatte ja immer gemacht die Berichte aus der Stadtverordnetenversammlung. Er hat gemacht die Verkehrspolitik in Darmstadt und auch sonstige lokale Themen. Da war dann einfach ein Loch da und ich war nicht schnell genug dabei, Nein zu sagen.
1: Kulturredakteur Günther Eisbach engagiert sich schon lange in der Darmstädter Kultur. Bei Radio Darmstadt hat er einen Platz gefunden, dieses Engagement noch auszuweiten.
0: Ich bin seit vielen Jahren schon der Kultur sehr nahe, aus dem musikalischen als auch dem Theaterbereich. Und suche eigentlich immer wieder Möglichkeiten, diese Kultur gerade bei jungen Menschen auch zu fördern oder die jungen Menschen in der Kultur zu fördern. Und so habe ich hier einen Raum gefunden, um mit den Aufnahmen, die ich mache, beziehungsweise mit den Sendungen, die ich mache, Menschen in Darmstadt und Umgebung kulturell zu fördern.
1: Helmut Müller sendet eine Sendung innerhalb der Unterhaltungsredaktion, aber auch eine innerhalb der lokalen Redaktion Blickpunkt vor Ort.
2: Die erste, bei der ich war, das ist Gegen das Vergessen. Die Sendung läuft heute auch noch. Die mache ich seit, glaube ich, 3 Jahren zusammen mit der Kollegin Renate Hess. Eine politische Sendung, in der es zum Beispiel um Aufarbeitung der NS-Zeit geht. Oder im Augenblick ist mein Thema die Kontakte zwischen Juden und Deutschen im Lauf der Geschichte. Die zweite Sendung ist Lebensarbeit. Lebensarbeit ist alles, was sich mit dem Thema Leben befasst, also sehr breit gestreut. Das ist in der Unterhaltungsredaktion verankert.
6: Hallo Marco, du warst ja bei Radio Darmstadt. Wie alt warst du, als du zu Radio Darmstadt gekommen bist?
8: Da war ich gerade 20 geworden. Also habe ich eigentlich 20. spät angefangen. Ja. Okay. Es gibt ja schon Kids, die fangen mit 13, 14 an.
6: Und was war so deine erste Sendung bei Radio Darmstadt?
8: Oh, ich habe abends da gab es noch diese, wie hießen die nochmal? 23 U-Turn. Bis U-Turn. Genau, ey, du weißt das besser als ich.
6: Ja, ich habe die Sendung mit eingeführt.
8: Genau, also den U-Turn habe ich da ab und zu mal gemacht, vertretungsweise, aber ich hatte das nie wirklich fest. Ich hatte immer so 3, 4 Sendungen mal gemacht.
6: Okay, ja. Also so unregelmäßig und dann, wie ging es dann weiter? Hat dich das interessiert? Warum bist du eigentlich zu Radio Darmstadt gekommen?
8: Also Radio Darmstadt hat mich insofern gereizt, weil ich vorher bei einem anderen Veranstaltungsradio mitgemacht habe. Das war Radio Melibokus, ein Jahr zuvor. Und da war eine Kooperation zwischen Radio Darmstadt und Radio Melibokus damals. Und dann wurde gesagt, da waren ja viele Leute auch dann bei uns, bei Radio Melibokus, die dann auch von Radar gekommen sind. Die haben dort Sendungen gemacht und die haben dann mich gefragt, hier hast du nicht auch Lust, bei Radar Sendungen zu machen? Das geht nicht nur 10 Tage als Veranstaltungsradio, sondern das geht 24 Stunden. Und da habe ich gesagt, ja klar,
6: warum nicht? 365 Tage an. Genau. Weihnachten haben wir manchmal ganz schön geschwitzt.
8: Ja, und da habe ich da, das hat mein Interesse geweckt und da habe ich gedacht, komm, jetzt willst du das weitermachen, weil ich hatte irgendwie immer Interesse am Radio. Ich habe immer dafür gebrannt, auch Journalist zu werden und fürs Radio zu arbeiten. Und da habe ich mir gedacht, das wäre doch ein ganz guter Einstieg. Da habe ich dann alle Zeit der Welt und kann mich da auch irgendwie austoben.
6: Unsere Moderatoren-Teams, wenn es Teams sind, viele machen es ja auch einzeln, die haben eine große Freiheit, Ihre Sendung so zu gestalten, wie Sie sich das selber vorstellen. Hast du da bestimmte Sachen ausprobieren können?
8: Also ich habe bei solchen Veranstaltungsradios, bei Radar und auch bei Radio Melibokus damals, habe ich ganz, ganz viel ausprobieren können. Und das ist ja auch eine schöne Chance. Ich habe zum Beispiel mal eine Sendung gemacht, die hieß 90 Minuten und ein Song. Und ich habe wirklich 90 Minuten lang einen Song gespielt, aber in verschiedenen Versionen. Das kann man normalerweise im Radio nicht machen. Da würde nach 2 Minuten wird sofort jemand reinkommen und sagen, hier, du brauchst morgen nicht mehr wiederkommen. Ja? Und das ist wirklich eine tolle Chance. Das kann man bei Radio Darmstadt, kann man sich da wirklich ausprobieren. Man kann da wirklich auch Sachen mal wagen, die man sonst einfach nicht wagen kann.
6: Okay. Hat das dir geholfen, jetzt bei Radio Darmstadt einfach Sendungen zu gestalten? Jetzt in deinem normalen Berufsleben, was sich dann angeschlossen hat? Beziehungsweise, wir reden ja jetzt erstmal über FFH, wo ein festes Format war. War das halt vielleicht für die Einstellung in dieses Praktikum, war ein Praktikum?
8: Es war erst ein Praktikum und dann wurde es eine freie Mitarbeit.
6: Okay. War das halt eine Geschichte, dass du dann halt auch besser zeigen konntest, hier so, ich kann es, ich hab's drauf?
8: Also ja, man muss natürlich ganz viele Workshops auch nebenbei besuchen, das habe ich auch gemacht, aber es hat mir insofern auch geholfen, wirklich mal vor so einem Mikrofon zu stehen, was das wirklich bedeutet, wie man sich da fühlt, das erste Mal. Also ich erinnere mich noch an mein erstes Mal, wo ich wirklich auf Sendung war. Und das war natürlich schon sehr, sehr aufregend. Das weiß, glaube ich, jeder, der das schon mal gemacht hat. Und es gibt auch Leute, die das vielleicht gar nicht so wissen. Die denken, ach, das mache ich mal gerade mit links. Ich stelle mich mal vor so ein Mikro und rede ein bisschen was. Das ist es eben nicht. Und das habe ich da eben auch gelernt. Und auch wirklich ein Konzept dann auch zu machen für eine Sendung. Und nicht einfach irgendwas, nur Musiktitel ansagen und solche Geschichten. Weil man stellt sich das ja so, mancher Hörer stellt sich das so vor. Ich schalte das Radio an und der erzählt mir da locker flockig was. Aber was dahinter steht eigentlich. Es hört sich so an. Und dann ist es aber auch gut gemacht, wenn es sich so anhört. Das heißt, da steht eine ganze Reihe an Vorbereitung dahinter, damit es wirklich so klingt, wie es sein muss und wie es wirklich so locker anhört und das auch wirklich locker flockig rüberkommt. Das ist nämlich viel Arbeit und da steht nicht nur einer alleine dahinter, sondern ein gesamtes Team. Und der eine, der präsentiert es eben dann nur, der trägt es dann vor sozusagen. Aber auch das ist eine Leistung und das kann man auch bei Radio Darmstadt sehr, sehr gut trainieren, weil man dann wirklich vor dem Mikrofon steht und wirklich mal diese Live-Situation hat und dann wirklich auch mit der Technik klarkommen muss. Und wenn man es nicht klarkommt, dann hat man natürlich auch Hilfe und man kriegt das beigebracht. Aber das ist alles sinnvoll und macht ja auch Spaß. Also von daher habe ich das auch gerne gemacht.
6: Inwiefern hat jetzt zusammenfassend die Mitgliedschaft und die Sendungen bei Radar dir für deine Karriere so ein bisschen einen Kick gegeben? Wäre es vielleicht auch ohne gegangen oder... Ja, vielleicht schon, aber...
8: Vielleicht bestimmt, aber ich denke mal, es war ein gutes Sprungbrett und wirklich eine gute Gelegenheit, sich wirklich auszuprobieren in alle möglichen Richtungen. Und man hat ja auch wirklich dann auch Workshops bekommen. Man hat Ausbildungsangebote bekommen, wo man wirklich langsam herangeführt wird als jemand, der das noch nicht vorher gemacht hat. Also da ist die Hürde noch nicht so hoch. Da ist überhaupt keine Hürde eigentlich. Und das hat... Und so kommt man eigentlich, wird man herangeführt. Und wenn jemand wirklich Interesse daran hat, dann kommt er über diese Schiene vielleicht weiter und überlegt sich, ich baue darauf auf. Also ich sag mal, Radio Darmstadt ist ein gutes Sprungbrett und eine gute Grundlage für die weitere Karriere. Also vielleicht der erste
6: Aber
8: Schritt.
6: Aber gut sein muss man trotzdem. Also es hilft nichts, eine weitere Ausbildung zu machen, ein Volontariat zu machen. Das muss dann schon trotzdem noch sein. Aber man hat eben, man stellt sich dann am Anfang gleich ein bisschen professioneller an. Kann man das so sagen?
8: Man kann es so sagen, also das Professionelle lernt man eigentlich auch erst im Praktikum. Da wird man nämlich dann mit den professionellen Grundsätzen eigentlich erst konfrontiert. Das ist so wirklich dann die erste, also ich sag mal so, wer ein Praktikum nicht übersteht, weil er dann vielleicht an diesen professionellen Ansprüchen vielleicht keine Lust darauf hat, ich will nicht sagen scheitern, weil das... Scheitern kann man überall, man kann auch später scheitern. Aber wer darauf irgendwie merkt, ich habe da irgendwie keine Lust drauf, dann kann man ja als Praktikum, ist ja noch nicht, das Kind noch nicht in den Brunnen gefallen und man kann feststellen, das ist vielleicht gar nichts für mich. Das kann man ja feststellen. Das ist eine Feststellung, die kann man auch während eines Studiums merken, dass man irgendwie sagt, der Studiengang ist jetzt überhaupt nichts für mich. Und insofern ist Radio Darmstadt eine gute Chance, erstmal einen Praktikumsplatz zu ergattern und ist die erste Stufe auf der Karriereleiter, wenn man das so sehen will.
6: Okay, das lassen wir jetzt so stehen. Und ich danke dir, Marco, dass du da warst.
8: Sehr
6: heute
8: gerne.
6: Beim HR. Und ja, viel Erfolg im weiteren Leben und wir sind stolz, dass wir eben auch erfolgreiche Journalisten bei Radio Darmstadt gestartet haben, will ich mal so sagen. Du bist nicht der Einzige, der Max von Planet ist da, Martin Zint macht inzwischen ein Kirchenradio. Mir würden, wenn ich länger überlege, noch mehrere einfallen. Der Stadionsprecher, der lange Zeit in die Lilien moderiert hat, ist hat bei Radio Darmstadt angefangen, Peter Kunz. Und sogar ein Behinderter, muss man sagen, der macht inzwischen beim Behindertenbasketball eben auch einen Stadionsprecher, der Thomas Tonka bei uns. Also Radio Darmstadt hilft schon.
1: Hinter dem Programm Radio Darmstadt steht der Verein Radar e.V. Zurzeit hat er ca. 400 Mitglieder, von denen über 100 ihre eigene Sendung gestalten oder an einer Sendung beteiligt sind. Das oberste Gremium ist die Mitgliederversammlung. Anwesende Mitglieder beschließen dort über die Auflösung und die Gründung von Redaktionen. Außerdem wird der Vorstand gewählt. Dieser kümmert sich um die Geschäfte und die Infrastruktur von Radio Darmstadt. Zum Vorstand gehören mindestens 3, aber höchstens 7 Mitglieder. Ihre Aufgaben sind unter anderem Finanzen, Mitgliederbetreuung, Aus- und Weiterbildung, Marketing und Öffentlichkeitsarbeit, Studio und Technik, Personalmanagement, die Erstellung des Programms und die Betreuung des offenen Hauses. Nachdem Sie erfahren haben, was und wer Radio Darmstadt zu dem macht, was es ist, erzählen Ihnen jetzt einige unserer Sendenden schöne und lustige Anekdoten aus ihrer Sendelaufbahn. Aurelian, Betreuer des offenen Hauses und Redakteur in der lokalen Redaktion Blickpunkt vor Ort, erzählt von einer Geschichte, die er zusammen mit einer FSJlerin von Radio Darmstadt im Sendehaus erlebt hat.
6: Es gab viele, ja, eine kann ich nennen. Und damals war unsere erste FSJ-Kraft, die war gerade am Einarbeiten, die war die erste Woche da. Und das war die Bundestagswahl 2013 und die Hessenwahl. Und wir hatten ja eine Wahlparty, Aufnahmen und Übertragungen live aus der Zentralstation gemacht. Und die wurde am Tag drauf wiederholt. Und ich saß mit unserer FSJ-Kraft in der Versammlung. Im Versammlungsraum und es war so fürchterlich laut. Und irgendwann ist mir aufgefallen, die Stimme kennst du. Und da war das halt der Markus Lang, der gerade ein Interview geführt hat. Und ich gehe halt ins Studio 1, drehe die Lautsprecher lauter und leiser und stelle fest, es ist exakt unser Programm, was vom gegenüberliegenden Haus, hatte mit uns nichts zu tun, so laut rüberschalte. Und dann, ich saß hier, stand hier noch im Studio und ich sehe die Kommunalpolizei hier vorbeifahren, worauf ich beim nächsten Musiktitel das durch das über den Sender gebracht hat, das in der Friedrichstraße die Kommunalpolizei sucht und den Ruhestörer, der gerade Radio Darmstadt hört, ermittelt. Und ich hatte das keine 2 Sekunden gesagt und plötzlich wurde es leise. Das war schon sehr witzig.
1: Elham Massoud, Redakteurin in der internationalen Redaktion, zeigt anhand ihrer Geschichte, dass Radio Darmstadt durchaus Leute erreicht.
7: Was ich halt sehr schön fand, war es, wenn man halt hinter dem Mikrofon da sitzt, weiß man ja nicht, wie viele Leute einem zuhören. Und vor kurzem war ich auf einer Hochzeit, die war hier in der Nähe in Griesheim gewesen. Und auf einmal kamen die Leute und haben gefragt, wer ist denn Elham Massoud, wer ist denn Elham Massoud? Und ich so, wie kommt ihr denn? Und es waren die meistens Taxifahrer hier aus Darmstadt, die dann die Sendung gehört haben. Und ich war in dem Moment, also es war ein wunderschönes Gefühl, so auf einmal, die Leute kennen mich. Und vor allem, dass ich, das war auch das erste Mal, dass ich von Afghanistan dann auch einen positiven Feedback bekommen habe, wo die dann alle gesagt haben, ja, das ist toll, dass du das mitmachst und vor allem über so viele Jahre. Und das motiviert einen auch weiterzumachen, weil man merkt, okay, gut, es sind tatsächlich irgendwelche Leute, die einem zuhören.
1: Helmut Müller, Redakteur in der Unterhaltungsredaktion und in der lokalen Redaktion Blickpunkt vor Ort, erzählt von einer Geschichte aus den Anfangszeiten seiner Sendelaufbahn.
2: Das war beim Heinerfest, ich glaube 2011 oder 2012, weiß nicht mehr so genau. Da hatten wir ein straff durchorganisiertes Programm beim Heinerfest Radio. Da gab es also eine Stundenuhr Und ich hatte die Aufgabe bekommen, Reporter zu sein. Und dann hat mir einer der Kollegen, der hat mir gesagt, und du Helmut, du gehst jetzt da oben zu dem Besitzer der Wohnung, der die Kuh auf dem Balkon stehen hat, auf dem Marktplatz. Da habe ich gesagt, um Gottes Willen, ja, den kenne ich nicht und wie mache ich das und so. Wie heißt der überhaupt und wie komme ich da hin? Und dann habe ich mich aber durchgefragt und habe da geklingelt und habe gesagt, ja, ja, ich komme von Radio Darmstadt und so, möchte ein Interview mit Ihnen machen und so weiter. Und der hat mich wirklich raufgelassen. Und dann haben wir da gesessen, seine Frau, er und ich saßen da und haben ein Interview gemacht. Und das haben wir dann auch gesendet. Also das war ganz interessant. Ich kannte überhaupt niemanden von dieser Familie, ja. Und das hat funktioniert. Das ist so etwas, woran ich immer mal wieder denken muss.
1: Jürgen Radestock, Redakteur in der Unterhaltungsredaktion, erzählt von einer externen Veranstaltung, auf der Radio Darmstadt unterwegs war.
3: Eine Sache, die mir einfällt, ist vielleicht tatsächlich, wir haben ja immer Außenveranstaltungen moderiert und gemacht. Damit hat auch Radio Darmstadt, jeder weiß das, mit Heinerfest Radio hat es hier angefangen. Aber es war immer wieder schön, auch zum Heinerfest mal rauszugehen. Also das sind sehr, sehr schöne Momente, wenn man mit den Kollegen mal anders Radio macht. Also das Studio verlässt, draußen mit Menschen in Kontakt tritt und dann live von so einem Volksfest, unserem Heinerfest hier in Darmstadt moderiert. Was auch sehr schön war, auch das sind schöne Momente gewesen, an die ich mich gerne zurückerinnere. Und das ist noch gar nicht so lange her, ich glaube höchstens 5 Jahre oder so. Einen der Tag der Vereine, wo ich dann auch mit Petra Schlesinger zusammen moderiert habe und wir mit Oberbürgermeister Jochen Paasch und vielen Vereinsmenschen, die da im Darmstadion waren, on air gegangen sind. Also mein Radio Darmstadt, wir, Petra und ich, haben dadurch die Sendung geführt, aber es macht ja auch die Menschen aus, die man dann vors Mikrofon bekommt. Und da gab es natürlich auch viele helfende Hände im Hintergrund, Technik angefangen über Menschen, die Interviewpartner ans Mikrofon geholt haben und Zeit definiert haben, damit wir die Sendung moderiert haben, dadurch das Programm führen konnten. Das sind sehr, sehr schöne Momente, weil ich glaube, das zeigt einfach, wie wir hier bei Radio Darmstadt wunderbar zusammenarbeiten können.
1: Nicht kommerzielles Lokalradio ist erst seit der Gesetzesänderung des Hessischen Privatrundfunkgesetzes 1994 möglich. Ab diesem Zeitpunkt gab es auch sogenannte Veranstaltungsradios, die mit ihrem Programm für eine begrenzte Zeit ein Stadtfest begleiten.
9: 1994 gründete sich daraufhin dann auch der Verein Radar e.V. An dieser Gründung waren nur 7 Personen beteiligt.
1: Der Verein beantragte das erste Heinerfestradio. Das war ein Veranstaltungsradio zum Darmstädter Heinerfest vom 29. bis zum 3. Juli 1995. Es sollte beweisen, dass der Verein Radar e.V. ein hochwertiges lokales Radioprogramm gestalten konnte. Finanziert wurde das Ganze allein durch Spenden und Vereinsmittel.
9: Der soziale Verein Werkhof e.V. stellte Radar e.V. seine Räume als Sendestandort zur Verfügung.
1: Zur Aufnahme dienten private Geräte von Vereinsmitgliedern, wie zum Beispiel Ghetto Blaster. Geschnitten wurde das Tonband damals noch mit einer Spezialschere und die Enden wurden mit Klebeband wieder zusammengeklebt.
9: Damals hatte der Verein Radar e.V. etwa 30 Mitglieder. Als erster Standort wurde ein kleines Sendestudio in der Nähe des Herrengarten in Darmstadt angemietet.
1: Da das erste Heinerfestradio so ein Erfolg gewesen war, folgten 2 weitere Veranstaltungsradios. Der Radartreff 96 zum Treffen der deutschen Turnerjugend im Mai und ein weiteres Heinerfestradio im Juli 1996.
9: Erstmals kam dort die Minidisc zum Einsatz.
1: Im Laufe des Jahres stieg die Mitgliederzahl von 30 auf 200.
9: Im Herbst 1996 ging der erste Lizenzantrag für den Dauersendebetrieb an die Hessische Landesanstalt für privaten Rundfunk nach Kassel.
1: Die Hessische Landesanstalt für privaten Rundfunk finanziert unter anderem alle freien Radios und alle offenen Kanäle in Hessen aus 2% des Rundfunkbeitrags.
9: Mitte Dezember erhielt Radio Darmstadt zusammen mit 5 anderen nicht kommerziellen Lokalradios eine Sendelizenz. Diese war vorerst für 3 Jahre gültig. Eine Verlängerung der Sendelizenz hat Radio Darmstadt dann natürlich auch bekommen.
1: Damit hatte der Verein Radar e.V. dann auch Geld für professionelle Technik.
9: Am 1. Februar 1997 war es dann endlich soweit. Radio Darmstadt war als erstes nicht kommerzielles Lokalradio in Hessen auf UKW und Kabelnetz zu empfangen.
1: Jetzt wissen Sie, wie lange es Radio Darmstadt schon gibt. Nun erzählen Ihnen einige unserer Sendenden, wie lange sie denn schon dabei sind. Bei der Studentenredaktion Audiomax treffen Studentengenerationen aufeinander. Ann-Kathrin und Lea können das bestätigen.
4: Ich bin ich bin alt und ich bin ein relativ altes Mitglied. Ich bin seit Nikolaus 2011 dabei, wie ich gestern beim Stöbern in verstaubten Unterlagen rausgefunden habe.
5: Ich bin ungefähr seit einem Jahr jetzt dabei, vielleicht ein bisschen länger.
4: Ja, so. Unser Küken.
5: Ja, das kleine Küken.
1: Aurelian, Betreuer des offenen Hauses und Sendender in der Redaktion Blickpunkt vor Ort, kann dagegen ein ganzes Stück länger in der Radargeschichte zurückblicken.
6: Ich bin zu Radio Darmstadt gestoßen am Heinerfest Montag 1995. Seitdem bin ich Mitglied mit der Nummer 57, also ganz alt.
1: Elham Massoud aus der internationalen Redaktion ist dabei seit
7: 2008. Das erste Mal bei Radio Darmstadt war ich im August 2008. Da habe ich dann bei Stimme der Architektur mitgemacht. Und die erste Sendung für Hammerwurst war November 2008.
1: Und wie lange ist Jürgen Radestock aus der Unterhaltungsredaktion schon bei Radio Darmstadt?
3: Ich bin ein alter Hase, ich bin mit diesem Radio alt geworden, habe irgendwie hier so als kleines Kind, glaube ich, angefangen. Bin seit 18 Jahren jetzt dabei.
1: 1997, zu Beginn des Dauersendebetriebs, sendete Radio Darmstadt noch nicht 24 Stunden täglich. Das Programm bestand aus 2 Stunden der Sendung Radiowecker und jeweils 6 Stunden Wiederholung und Live-Programm. Den Rest der Zeit hörte man auf der Frequenz 103,4 nur Vögel zwitschern und erfuhr regelmäßig, dass man Radio Darmstadt hörte.
9: Zum Mitschneiden des Live-Programms verwendete man damals noch Videokassetten.
1: In den ersten Jahren des Dauersendebetriebs sind sehr viele Vereinsmitglieder zu Radar e.V. dazugekommen. Viele von ihnen wollten auch schon gleich ihre eigene Sendereihe gestalten.
9: An seinem ersten eigenen Standort hatte der Verein Radar e.V. nur ein sehr kleines Studio und ein weiteres für Vorproduktion und Büroarbeiten. Dieses war jedoch 1 Kilometer weit entfernt.
1: 2000 zog der Verein dann an den Stäubenplatz 12. Dort war genug Platz für beide Studios.
9: Zu dieser Zeit hatte Radar e.V. schon über 500 Mitglieder.
1: Seit 2005 werden immer mehr Sendeabläufe über Computer gesteuert. Auch das Schneiden von Sendungen kann heute mit Hilfe von Audioschnittprogrammen am PC erledigt werden.
9: Wegen der hohen Miete zog Radio Darmstadt nach 10 Jahren in ein etwas kleineres Nebengebäude im Hinterhof des Stäubenplatz 12.
1: Bei den Heinerfesten 2011 und 2014 war Radio Darmstadt wieder mit einem Heinerfestradio vor Ort.
9: Mittlerweile ist Radio Darmstadt auch mit digitalen Sendemischpulten ausgestattet. Diese sind kleiner und kompakter als ihre analogen Vorgänger. Zudem sind sie übersichtlicher und leichter zu bedienen.
1: 2020 steht dem Sender ein erneuter Umzug bevor. Wohin? Man weiß es nicht. Genauso wie sich Radio Darmstadt im Laufe der Jahre entwickelt hat, haben sich auch die Sendenden verändert und weiterentwickelt. Aurelian aus der lokalen Redaktion Blickpunkt vor Ort hat in der Darmstädter Politik einen hohen Bekanntheitsgrad erlangt.
6: Ich kenne heute jeden Stadtverordneten, jeder kennt mich. Wenn ich durch die Stadt laufe und eine Straßenbahnschiene, die verrostet ist, weil es gerade ein Streik war, fotografiere, da kommt Sabine Seidler, die jetzt jahrzehntelang in der Stadtverordnetenversammlung für die SPD war, auf mich zu und fragt, warum ich das denn fotografiere. Das sei doch uninteressant. Also man hat eine gewisse Bekanntheit, die eben lokal dann auch ist. Und mich haben schon Leute angesprochen, weil sie mich von der Stimme wiedererkannt haben. Also man hat eine gewisse Bekanntheit.
1: Elham Massoud aus der internationalen Redaktion antwortet auf die Frage, ob sie sich im Laufe der Jahre entwickelt hat.
7: Oh ja, also wenn auch jetzt, wenn ich meine die ersten Sendungen höre, da habe ich mit einer Kollegin angefangen gehabt. Wir haben gezittert. Man hat in der Stimme schon den Zittern gehört, diese Nervosität. Aber mittlerweile kann ich auch ohne großartige Vorbereitung einfach ins Studio, und ich vergleiche das immer mit einem Autofahren. Wenn man am Anfang einen Führerschein macht, fragt man sich auch, also wie soll ich denn auf dem Lenkrad, Pedal, die Schilder und alle Regeln achten? Irgendwann geht es. Und so geht es mir auch im Radio Darmstadt. Als ich am Anfang hier war, habe ich mir gedacht, wie soll ich denn die ganzen Knöpfe hier und Technik und moderieren gleichzeitig? Aber mit der Zeit gewöhnt man sich. Also Übung.
1: Helmut Müller aus der Unterhaltungsredaktion und der Redaktion Blickpunkt vor Ort erzählt aus seiner Anfangszeit bei Radio Darmstadt.
2: Also ich wusste ja vom Radiomachen überhaupt nichts, als ich Anfang 2010 hier mit den beiden Kolleginnen dann hier stand, auch an diesen Pulten hier und an diesen technischen Geräten. Da habe ich ja gar nichts gewusst. Ich habe dann einfach geguckt, wie die das gemacht haben und wie sie es formuliert haben, und habe dann langsam so einen eigenen Stil entwickelt, glaube ich. Also wie packe ich ein Thema an, wie sortiere ich mich da, wie gehe ich vor. Und da habe ich dann, glaube ich, gesehen, was die anderen hier im Sender machen. Und mir fiel es zum Beispiel am Anfang sehr schwer, ein Interview zu machen. Also von dem ersten Interview habe ich einen Mordsbammel gehabt. Und dann habe ich festgestellt, das geht eigentlich ganz einfach. Und habe dann gelernt, auch einfach die Menschen anzusprechen und sie zu fragen, also mit ihnen ein gutes Gespräch zu führen.
1: Jürgen Radestock aus der Unterhaltungsredaktion sagt zu seiner Entwicklung bei Radio Darmstadt.
3: Also ich glaube schon, dass ich in den vielen Jahren, wo ich hier Musik gemacht habe, mich deutlich verbessert habe. Ich war früher schon auch, wenn man das so im Radio überhaupt sagen kann, etwas schüchterner gewesen. Kann man sich heute, glaube ich, in meinem Falle gar nicht mehr vorstellen. Ich habe es damals auch gar nicht so gerne gehabt, dann irgendwie schon Zuschauer im Studio als Publikum live mit dabei zu haben. Das mache ich heute standardmäßig. Also ich bin so der einzige Moderator, glaube ich, bei Radio Darmstadt, der mit einer offenen Tür moderiert, weil er es einfach ganz toll findet, wenn da Leute mal ins Studio stürmen und einfach mal gucken, was da gerade los ist. Im besten Falle bin ich gerade live auf Sendung und finde es eigentlich heute auch ganz witzig. Das war damals nicht so. Also ich glaube, das ist eine Entwicklung, die ich hier gemacht habe in den vielen Jahren des Radiomachens, wo man sagen kann, daran ist er gereift. Und eine andere Sache, glaube ich, ist auch, und das, glaube ich, weiß jeder, der selber Radio macht, also alle Moderatorinnen und Moderatoren da draußen, wenn denn mal was schief geht. Also es geht immer mal, eine CD schmiert ab, man hat vielleicht auch den falschen Knopf gedrückt, macht man normal nie, aber vielleicht an diesem einen Fall dann doch mal. Und man muss damit umgehen, man muss dann spontan darauf reagieren oder auch mit Interviewgästen. Man setzt eine super Frage und der Interviewgast vor einem, der weiß mit der Frage nichts anzufangen und guckt einen geradezu an und staunt Bauklötze. Da muss man überbrücken, da muss man irgendwie was mitmachen. Und ich glaube, mit vielen Jahren des Radiomachens wird man da kreativer, man kriegt mehr Erfahrung und kann das irgendwann auch immer besser umsetzen.
1: 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Sind Sie neugierig geworden, haben aber Angst, den ersten Schritt zu machen? Dann haben Sie hier ein paar Tipps von alten und noch nicht so alten Hasen. Ann-Kathrin und Lea von der Studentenredaktion Audiomax haben den Tipp,
4: einfach unbefangen an die Sache ranzugehen, nicht so nervös zu sein. Heute hat es ein Studiogast super beschrieben. Beim Radio ist total schön. Man spricht zu ganz vielen Leuten, aber man sieht sie nicht. Das gibt einem so eine Gelassenheit. Man muss überhaupt nicht nervös sein.
5: Ja, das ist eigentlich ganz locker. Man spricht einfach, wie man so auch sprechen würde. Und vielleicht kann man gucken, dass man sich so ein paar journalistische Grundkenntnisse irgendwie versucht anzueignen, dass man relativ gut Beiträge mal kurz recherchieren kann oder sich mal zu überlegen, was würde ich in einem Interview sinnvoll fragen. Sowas, da kann man sich vielleicht ein bisschen vorbereiten, aber ansonsten eigentlich ganz easygoing.
4: Gelassen bleiben, ausprobieren, Spaß haben.
5: Genau. Wenn man Bock drauf hat, dann läuft das.
1: Günther Eisbach aus der Kulturredaktion ist der Meinung, man sollte
0: einfach machen. Schlicht und ergreifend einfach machen heißt keine Scheu haben. Das ist ja was, was, ich will nicht sagen wir alle, aber ganz viele Menschen doch letztendlich haben. Radio oder auch Fernsehen ist ja was, wo man denkt, boah, die da oben oder die Spezialisten. Nein, es ist was ganz, ganz Normales, so als würden, wie wir beide es im Prinzip gerade machen, einfach eine Unterhaltung, einen Plausch führen. Und so ist letztendlich auch Radio machen. Wenn man ein bisschen, oder vielleicht anderes, als Beispiel dazu, es hat mal ein Musiklehrer zu mir gesagt, Musik machen kann der ganz gut, der auch eine Geschichte dabei erzählen kann. Und das ist, glaube ich, ein ganz wichtiger Punkt. Wenn du eine Geschichte im Kopf hast, die du erzählen willst, und dann kannst du das auch. Und so ähnlich ist Radio machen.
1: Jürgen Radstock aus der Unterhaltungsredaktion meint, man braucht
3: keine Angst haben. Viele haben ja immer so ein bisschen Angst, die Technik und wenn ich mich verspreche im Radio und da muss ich so viel lernen. Nee, einfach keine Angst haben. Einfach mal hier ausprobieren. Da kann gar nicht so viel schief gehen und wir werden nicht nach Einschaltquote bemessen. Wir werden hier nicht irgendwie gemessen, wie gut letztendlich jemand ist. Also einfach herkommen, mitmachen, sich einbringen und einfach mal schauen, wo man da seinen Platz findet. Das muss ja auch nicht unbedingt vor dem Mikrofon sein. Also viele denken immer, Radio hat nur was mit Mikrofon zu tun. Natürlich für die meisten ganz, ganz viel und gerade die Moderatoren sagen natürlich, ich möchte ja moderieren, darum geht es ja letztendlich aber auch. Aber man kann ja auch im Hintergrund tätig sein, man kann Interviewpartner, wenn man da einen Kopf voller Ideen hat, kann man sich ja um sowas kümmern. Wenn man sagt, hier, ich bin super in Facebook und möchte da irgendwie dem Sender helfen, da irgendwie in Facebook noch viel präsenter zu werden, das würde ja alles helfen und hat irgendwie schon mit Radio zu tun, aber nicht so mit dieser ersten Idee, was man immer denkt, dass Radio immer sprechen ist, im Radio präsent sein ist und dass man sich dann halt eben nicht versprechen darf und ja, irgendwie so Geschichten. Also keine Angst haben.
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0: Guten Tag, meine Damen und Herren.
1: Ich begrüße alle Hörerinnen und Hörer. Sie hören nicht kommerzielles Bürgerradio.
0: Sie hören das Heinerfestradio.
2: Und das hier auf der 103,4 MHz im Netz unter radiodarmstadt.de oder DAB+. Hier ist das Heinerfestradio auf Radio Darmstadt.
3: Und damit ein ganz herzliches Willkommen live vom Heinerfest. Tatsächlich fängt das hier jetzt gerade so richtig schön an zu regnen.
0: Zu schütten.
3: Und ich bin hier nicht alleine. Ich habe noch unsere Vorgänger von unserer vorherigen Sendung. Denn wir improvisieren jetzt ein bisschen in dem schönen Regen. Wir haben glücklicherweise ein Zelt über uns, damit wir nicht nass werden, oder?
4: Ja, unter dem wir gerade stehen, genau.
3: Genau. Und wir improvisieren die Stunde, bis unser Kollege von Inklusionsradar kommt. Ob er kommt, das weiß ich nicht. Wisst ihr da Näheres?
4: Ja, der Augel weiß da, glaube ich, Näheres. Der kommt noch. Ist eine Bahn ausgefallen.
5: Warst du für was die DB?
4: Nee.
5: Ach, schade aber auch.
3: Okay, also dann, wir sind hier auf live auf dem Heinerfest, da es gerade so schön regnet. Vielleicht hört ihr es ja auch bei euch im Radio, diese tollen, wundervollen Regengeräusche. Ist natürlich auch mal so eine tolle Abkühlung nach so einem heißen Wetter letzte Woche, oder?
4: Ja, stimmt, ja. Und vor allem war es auch brutal mit 41, 42 Grad.
6: Ein bisschen warm.
3: Ja, der Aurel da schon. Also ich kann erzählen, ich habe in meinem Zimmer letzte Woche 43 Grad gemessen. Und allein nur in meinem Zimmer. Aber ich wohne auch im Dachgeschoss. Also das ist dann natürlich etwas hart. Aber Aurel, wie kommst du denn dazu, dass du sagst, dass es doch nicht so warm war?
6: Wieso? Es war doch nicht warm. 43 Grad ist ja noch keine 80 Grad, oder?
3: Also... Oh, also du schmorst lieber bei 80 Grad in der prallen Sonne.
6: Naja, in der Sauna hat man ja schon mal 80
3: Grad. Okay. Und was ist eure Lieblingstemperatur?
5: Also sagen wir mal so, 43 Grad ist es nicht. Also für mich ist so optimal so 25 bis 27 Grad. Regen sollte jetzt wenn möglich nicht dabei sein. Die Sonne sollte so ein bisschen scheinen, bewölkter Himmel, leichtes Lüftchen, das ist ideal.
3: Okay, und bei dir?
4: Auch so 25, 28 Grad. Sonnenschein ist okay, aber alles über 30 und weiter hoch, also geht so viel.
3: So, du hast gesagt 80 Grad. Was ist jetzt deine echte Lieblingstemperatur, Aurel?
6: Naja, mindestens 30.
3: Also schön schnuckelig warm.
6: Ja.
3: Okay, und wir wollen jetzt den Regen wegbeschwören mit der Musik, die jetzt läuft. Und bitte ab.
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0: sind damit zurück auf dem Heinerfest-Radio, live vom Heinerfest. Mittlerweile hört es hier so langsam auf zu regnen und die Sonne kommt raus, oder?
1: Ja, ich sehe die Sonne. Jo, wir sehen Sonne. Sonne und Regen gibt doch Regenbogen, ne?
0: Ja, da hoffen wir doch mal, dass es gleich einen Regenbogen gibt. Und die Hälfte vom Inklusionsradar ist jetzt schon da. Wir warten hier nur noch so ein bisschen auf den Moderator, habe ich so das Gefühl. Wir haben hier schon da. Hallo.
2: Hallo, der Ronny Kramer ist da vom Inklusionsradio. Und zwar haben wir heute eine besondere Sendung, die 3 Stunden dauern soll. Und ich euch mal einer nach dem anderen frage, was versteht ihr unter Inklusion?
0: Nun ja, also unter Inklusion dass alle Menschen dabei sind. Also das halt egal.
2: Ich höre gerade von meinem Co-Moderator, dass es erst das Startlied noch gibt.
0: Ja. Aha, haben wir das Startlied? Ja, das Startlied haben wir. Und das spielen wir euch gleich. Nämlich verabschiede ich mich, Ruben Brückner, jetzt noch vom Mikrofon und gebe damit ab an Inklusionsradar.

0: Hier ist Radio Inklusion. Mein Name ist Ronny Krame. Wir haben heute die große Ehre, auf dem Heinerfest zu senden. Und ja, wie ihr das von uns gewohnt seid, haben wir heute verschiedene Themen mitgebracht für Radio Radar. Unter anderem frage ich mal in die Runde, was man unter Inklusion versteht.
1: Ja, mein Name ist Matthias Dietrich, bin wieder als Co-Moderator dabei und das Gleiche gilt auch für
2: Oliver Dietrich, ich bin auch wieder da. Die Petra ist im Moment verhindert, das tut uns alle sehr leid, aber wir machen eine super Sendung und wir haben super Fragen mitgebracht. Der Ronny wird euch dazu mehr erzählen.
0: Meine erste Frage an die Leute hier ist, was sie unter Inklusion verstehen. Bitte. Wer mag?
1: Also, Inklusion geht ja grundsätzlich um Behinderte und um die Integration von Behinderten. Und da fängt bei uns das Problem schon an. Wer oder was ist überhaupt ein Behinderter? Wir sind der Meinung, jeder Mensch hat irgendwo seine Macken, jeder Mensch hat seine Probleme. Spätestens, wenn sich ein Mensch mal Gedanken macht über seine Feinmotorik, merkt er, dass das eine oder andere doch nicht stimmt, was ein anderer vielleicht kann. Und denke ich, dass das noch ein großes, weites Gebiet sein wird. Oliver, was meinst du?
2: Tja, vielleicht ist man auch schon leicht behindert, wenn man aus diesem schlimmen Karussell, was ich gestern benutzt habe, rauskommt und man wird einem schlecht und mein Kumpel Matthias sagt, ach, das ist doch nicht so schlimm, das ist ein normales Autofahren und bisschen schräg, bisschen quer und schon ist man da schon behindert, weil man ist ja nämlich dann kotzübel, weil man die 5G-Kräfte, wie das da heißt, nicht aushalten kann, aber andere sagen, Jubel, ja, noch eine Runde, super, nicht, nein, also ist schon immer ein Unterschied, ne? Kann auch so eine Behinderung sein, genau.
0: Und ein junger Mann steht mir gegenüber, der ist auch behindert. Vielleicht weiß er das ja noch nicht, aber genau das werde ich ihm jetzt klar machen. Er trägt nämlich eine Brille. Wenn ich sie ihm wegnehme, dann sieht er nichts mehr.
3: Genau, das ist richtig. Ich trage eine Brille. Also
0: ist auch eine Form von Behinderung.
3: Genau, ich würde sagen eine Form von Sehbehinderung.
0: Ja, aber nicht blind.
3: Nein, blind.
2: Punkt ist der Stock hier, das ist der Höhepunkt dann. Ne? Also.
0: Und dann wäre meine Frage, was verstehen Sie unter Inklusion?
3: Ich verstehe unter Inklusion, dass jeder inkludiert ist. Also dass jeder, egal was für eine Behinderung er hat, wie er aussieht, ganz egal wo er herkommt auch, einfach Mensch ist Mensch und jeder kann mitmachen.
0: Ist die Sache, allein das Wort Inklusion finde ich schon als Behinderung. Wie soll das jemand mit Sprachbehinderung aussprechen?
3: Ja, das ist schon definitiv schwierig. Dass
0: ich und daher finde ich das Wort schon allein als Behinderung. Also was das dann ist für mich widersprüchlich mit Inklusion zu tun haben soll, weil wenn man schon so ein Wort dafür benutzt,
3: ja,
0: damit fängt schon die Behinderung an.
3: Und dazu kommt ja noch dazu, dass viele Leute mit dem Begriff auch gar nichts anfangen können.
0: Ich will heute mal so ein bisschen in der Zeit so ein bisschen aufrollen, was alles Behinderung sein kann. Man glaubt gar nicht, wie mannigfaltig das sein kann. Keine Angst, ich werde jetzt hier keinen langen Monolog halten, aber nur mal so anreißen. Wir hatten jetzt schon Sehbehinderung, wir hatten jetzt schon blind. Aber dann gibt es zum Beispiel Leute, die sind nervenkrank. Das heißt, die haben irgendeine Krankheit im Nervensystem und können sich dadurch nicht genügend bewegen.
2: Oder kriegen Krämpfe. Ih, braucht man nicht.
0: Ja, oder ich bin zum Beispiel, wie die Leute immer sagen, ein Spasti oder ein Spastiker. Also kriege ich ungewollt Krämpfe oder bin anderen Widrigkeiten ausgesetzt, wie Wetter oder sowas. Da bin ich sehr empfindlich. Und ich hatte mir zum Ziel gesetzt, als ich bei Radio Radar angefangen habe, Inklusionsradio zu machen. Und es gibt halt der Behinderung keine Grenzen. Es gibt zum Beispiel auch psychische Erkrankungen, dass ein Mensch überhaupt nicht mehr aufstehen kann. Und der durch ein Trauma oder sonst wie auch behindert wird. Man unterscheidet eine Behinderung so. Eine hat man erworben, indem man eben eine Sehschwäche entwickelt hat. Und die andere hat man von Geburt an oder durch eine Krankheit. Das sind so die drei Säulen, sag ich mal, wo meistens eine Behinderung entstehen kann.
1: Olli, darf ich mal ganz kurz?
3: Ja, das ist natürlich klar.
1: Ja, also Behinderung ist aber auch noch mehr. Wenn ich zum Beispiel, Olli hat es vorhin angesprochen, er war im Karussell, ihm wurde dort schlecht. Da hat mir ein bisschen leid, weil ich ihn überredet, da mit reinzugehen. Hab das auch nicht erwartet, dass das so schlecht verträgt, aber er hat es überstanden. Und ich sag mir, wo fängt dann die Behinderung auch an? Weil auch das sind Formen von Behinderung. Aber wir haben auch ganz andere Formen von Behinderung. Jemand, der sitzt den ganzen Tag am Computer. Und auch das ist aus meiner Sicht eine Art von Behinderung. Denn der Computer kann ihn in die Einsamkeit führen. Es fehlt an Kommunikation. Aber das ist ein weitergehendes Thema. Ich würde sagen, wir spielen jetzt mal das nächste Lied. Oder was denkt ihr?
2: Ja. 1 oder 2 Sendungen.

0: wie der Inklusionsradio. Wir hörten gerade von Apa Chiquita und da geht es um ein Mädchen, das einem anderen Mädchen hilft. Wir als behinderter Mensch brauchen auch Hilfe und es ist manchmal schwierig, Hilfe anzunehmen oder Hilfe zu bekommen, weil man weiß gar nicht, wie man damit umgehen soll. Also entweder man wird als Rollstuhlfahrer erstmal angeschrien, als wäre man taub, oder es wird ein blinder Mensch einfach mal über die Straße gezerrt, wo er gar nicht hin will. Also der typische Klassiker. Und man sollte doch einen gewissen Respekt an den Tag legen und mal fragen, wie kann ich helfen? Kann ich Ihnen jetzt helfen? Und wenn dann ein freundliches Nein, möchte ich gerne erst alleine probieren, kommt, dann bitte nicht traurig sein. Derjenige möchte seine Selbstständigkeit erhalten. Und das ist nochmal wichtig. Aber an alle anderen, die Hilfe bekommen, immer freundlich begegnen und nicht die Leute noch anschnauzen, dann bekommt man keine Hilfe. Es ist also eine sehr wichtige Sache, wie ich etwas sage oder wie ich etwas meine. Den Leuten gegenüber genau sagen, was man jetzt braucht. Matthias, was brauchst du denn jetzt so?
1: Ich bräuchte eigentlich viel, aber momentan fällt mir in Bezug auf Behinderung, was ich selber brauche, recht wenig ein. Nur ich wollte auf was anderes hinaus. Die Chiquita, wie der Ronny schon gesagt hat, sie bekam Hilfe. Für sie scheint jetzt das Licht wieder anders. Alles wird wärmer, alles wird gut. Aber so ist es leider in der Welt oft nicht. Wie es der Ronny schon angedeutet hat, oft ist das Spott. Und was ich noch viel schlimmer finde, ist, wenn ich mitbekomme, dass in Anführungszeichen gesunde Menschen, die es ja eigentlich gar nicht gibt, hintenrum über irgendwelche anderen Menschen, die eben größere Schwierigkeiten haben, einfach lachen. Das finde ich etwas respektlos. Und ich finde, das ist das, was Ronny auch ganz wichtig ist, ist der Respekt und der gegenseitige Respekt. Wenn der da ist, dann ist alles wunderbar. Oliver, was meinst du?
2: Ja, Respekt ist ein sehr wichtiger Aspekt, der ja sehr vernachlässigt wird auch zum Teil. Und man hat halt auch immer Stress, weil Behinderung heißt ja nicht nur, man ist behindert, sondern man wird behindert. Das heißt also, entweder man hat eine schlechte Orientierung, weil man blind ist, oder man kann sich Wege schlecht merken und schon hast du auch eine Behinderung und denkst, Mensch, kann er sich nicht orientieren? Was ist das für ein Döskopf oder so, ja? Oder man ist halt eben blind, kann kein Auto fahren, jeder hat irgendwo sein Auto stehen und wenn es nur das dumme Motorrad ist, also dann wird man auch behindert. Aber was soll ein Blinder im Auto fahren? Wenn er einen Unfall baut, dann ist er schuld mit allem. Also das ist immer ein zweischneidiges Schwert mit dem Thema Wortbehinderung an sich umzugehen, ne?
0: Man sagt ja eigentlich neudeutsch Handicap, aber das finde ich genauso schlimm, weil jeder kann in irgendeiner Form ein Handicap bekommen.
1: Ja, das kann uns täglich passieren. Ich selbst bin schon umgefallen, lag auch 2,5 Stunden auf dem Parkplatz, keiner hat es gemerkt und war glücklich, dass ich wieder zu mir kam und ja, dass ich hier mit moderieren kann. Für mich ist alles ein Wunder, alles ein Geschenk. Und mit dieser Dankbarkeit gehe ich auch in den Tag. Diese Dankbarkeit versuche ich auch zu leben und auszustrahlen. Aber ich wollte noch mal auf die Behinderung hingehen, weil Behinderung ist ja viel mehr. Ich habe vorhin schon gesagt, Familie, auch Familien sind übertriebener oder Workaholics, davon redet man auch. Wenn einer nur an seine Arbeit denkt, an seine Karriere und alles andere links und rechts vergisst. Es ist immer alles zweischneidig. Das eine ist der Erfolg, das andere ist die Liebe. Jesus ist ganz radikal. Er sagt, man soll gar nicht der Arbeit nachgehen, man soll sich ganz auf die Liebe konzentrieren. Das wird aber aus meiner Sicht auch nicht immer funktionieren. Ja, und da immer den richtigen Mittelweg zu finden, das ist einfach schwierig. Oliver, wie siehst du das?
2: Ja, ist nicht so einfach, wobei ich versuche es immer in kombinieren. Ich meine, ich habe den Beruf als Heilpraktiker gewählt und Masseur und da kann man Liebe geben, um Leuten zu helfen, dass es ihnen besser geht. Und gleichzeitig arbeite ich in einer christlichen Einrichtung. Da geht das natürlich in Kombination sehr gut, aber es gibt natürlich auch Sachen, wo man das nicht kombinieren kann, weil man muss ja von irgendwas leben, also musste arbeiten und musste alles auf die Reihe bringen und für viele Dinge ist es halt, kann man keine Liebe geben, da hat man mit Akten zu tun und Akten sortieren und weiß nicht was und das ist dann natürlich ein ganz anderer Aspekt noch, ne?
1: So, ja, Inklusion. Jetzt sehe ich wieder zwei junge Menschen an unserem Pult. Die bedienen sich gerade. Wir haben so kleine Sachen ausgelegt wie Verwerbung. Und ja, ich finde es auch sehr schön. Und wir werden mal sehen, ob wenn wir hier Inklusion weitermachen, was wir als kleine Gruppe in die Welt hineintragen. Und da wollte ich mal den Ronny fragen, was er sich ganz konkret im Alltag mehr wünschen würde.
0: Ich würde mir mehr wünschen, ganz konkret mehr Rücksichtnahme. Und dass man nicht nur auf sein Handy fixiert ist, sondern auch mal rechts und links guckt. Und ich behaupte, jeder hat irgendwo eine Behinderung dahingehend, wenn er Familie hat, wenn er gebunden ist. Wenn er Kinder hat, kann er nicht so leben, wie er das möchte. Weil er muss ja Rücksicht auf seine Kinder, auf seine Frau nehmen. Es ist auch eine Form von Belastung. Das darf man nicht unter den Teppich kehren. Das sollte man im Hinterkopf behalten, dass das auch sehr behindernd sein kann. Und das kann auch zu psychischen Krankheiten führen. Ich bin der Meinung, man sollte jetzt mal ein nächstes Lied spielen.
1: Ja, machen wir gerne. Könnt ihr ein Lied starten?

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0: So, ja, das war das Lied von der Spieluhr von Reinhard May. Es gibt noch eine Liebe, die eine Spieluhr überlebt. Leider kommt sowas auch immer seltener vor, denn jeder weiß, in Deutschland die Scheidungsquoten nehmen leider zu, obwohl wir eigentlich immer noch recht zufrieden leben könnten. Und ich glaube, das hängt damit zusammen, was der Ronny schon meint. Wir gucken immer mehr in die Klotze, wir gucken immer mehr aufs eigene Smartphone und wir achten überhaupt nicht mehr, wie wir Zeit mit Mitmenschen verbringen können. Und ja, der Ronny, der kennt auch eine Einrichtung, wo er sagt, das Wichtigste für die Menschen wäre eigentlich Zeit für sie zu haben.
1: Also ich komme aus der Aumühle in Darmstadt-Wixhausen. Da sind etwa 190 Leute, denen ist es nicht wichtig, ob wie viel Geld sie verdienen, sondern ihnen ist eigentlich wichtig, dass man Zeit für sie hat und dass man sich mit ihnen befasst. Mal zum Friseur geht, mal mit ihnen einkaufen geht oder sich einfach mit den Menschen unterhält und sich auf sie einlässt. Das ist eigentlich das Wichtigste. Da ist das Handy oder der PC eher nachrangig, weil der PC und Handy wirklich als Hilfsmittel genutzt werden. Und es ist eigentlich manchmal ganz erholsam. Ich mache das sehr oft. Schublade auf, mal so für eine Stunde oder zwei das Handy einfach mal weglegen und mal was anderes tun. Und sehr bewusst was anderes tun. Sei es mal mit jemandem sprechen, dem man schon lange nichts mehr gesagt hat, oder mal ein Telefonat führen, wo wirklich nur ein Telefonat ist und nicht dabei noch gedaddelt wird. Das vergessen die meisten, weil durch das Konsum, man muss ja immer erreichbar sein, vergisst man eigentlich das Wesentliche, dass man auch noch Mensch ist. Und als Mensch hat man verschiedene Fähigkeiten. Also ich persönlich male noch nebenher und da kann ich das Handy absolut nicht gebrauchen. Und es gibt bestimmt auch Sachen, die ihr vernachlässigt, weil ihr durchs Handy oder durch Medien daran so gebunden seid. Überlegt mal, was das sein könnte und tut es mal wieder, um es einfach wieder neu zu entdecken. Ich kann nur jedem dazu raten. Ich frage mal mein Gegenüber, ob er jetzt schon spontan eine Idee hat.
2: Also ich bin der Meinung, dass Technik den behinderten Menschen helfen kann, zum Beispiel der Rollstuhl, aber auch das Handy bei mir beim Navigieren, wenn ich blind bin und will irgendwo hin und lass mir zumindest ansagen, wo welche Häuser sind oder welche Geschäfte sind oder ich kriege da bestimmte Straßennamen angesagt, dann ist es sinnvoll. Aber wenn ich nur süchtig nur TikTok mache und nur WhatsApp lese und nur so Sachen mache, dann bin ich natürlich von so einem Teil so abhängig und das erinnert mich dann wieder auch an irgendwie an Spielsucht, ja, oder wenn man nur noch in der Spielhalle ist und spielt und spielt und spielt und kommt da nicht mehr von weg. Also das sind so Dinge, die können ein Leben auch versauen und können einen dann behindern. Und das ist dann eine andere Form der Behinderung. Und deswegen ist es immer wichtig, ich glaube, es ist immer, die richtige Dosis ist immer entscheidend. Ja? Wenn ich Computer nutze und habe da sinnvolle Dinge mit zu tun, ist es sinnvoll. Wenn ich aber süchtig bin und bin damit nur noch rund um die Uhr mit beschäftigt oder Workaholic oder was auch immer, dann ist es negativ und dann behindert man sich und andere Leute. Aber sowas zu erkennen, ist halt dann wichtig, auch die richtige Hilfe zu haben oder auch Therapeuten, die einen da unterstützen. Und ich bin ja selber Heilpraktiker und ich weiß, wie schwierig es ist, das richtig zu regeln. Wollen wir nochmal ein Lied spielen?
0: Nein, es kommt noch jemand, der noch etwas dazu sagen möchte. Und zwar, das war der nette Herr mit der Brille vorhin, der hat sich auch nicht vorgestellt. Vielleicht dachte er uns auch noch seinen Namen.
3: Genau, ich bin Ruben Brückner und ich mache hier bei Radio Darmstadt mein freiwilliges soziales Jahr. Und ja, zu dem Thema Handy. Ja, man hat es irgendwie immer bei sich in der Tasche und es ist irgendwie immer dabei. Aber es ist auch so ein kleines, es ist nervig auch manchmal. Weil man hat so so ein bisschen so das Gefühl, vor allem so bei der Jugend, wenn man nicht ständig die Social Media Kanäle checkt, dann verpasst man vielleicht was oder so irgendwas. Aber eigentlich verpasst man nichts, weil du kannst dich auch mit deinen Leuten so immer unterhalten und kannst dann halt statt immer auf dem Neuesten zu sein, vielleicht mal dich einmal in der Woche mit deinen besten Freunden treffen und dich darüber unterhalten, was so vorgefallen ist, anstatt halt alles direkt online zu erfahren.
1: Aber die Sache ist doch die, man chillt doch. Also ich sag mal, wenn man die ganzen Medien und so weiter hat, fällt das doch irgendwann hinten runter, weil man keine Gesprächsthemen mehr hat.
3: Ja, also ich finde, das ist, also klar, du sprichst über so viele Themen dann zum Beispiel über WhatsApp oder so, dass wenn du dich richtig triffst, dass du dann eigentlich gar nicht mehr weißt, worüber soll ich da jetzt noch reden. Das ist mir zum Beispiel auch aufgefallen, bei mir selbst sogar, wo ich dann alle Neuigkeiten eigentlich schon über WhatsApp meiner besten Freundin mitgeteilt habe und dann, als wir uns getroffen haben, war dann so, ja, eigentlich wissen wir es ja schon.
1: Ich finde, wir haben verlernt, miteinander zu reden, also in die Kommunikation zu gehen, wie wir eigentlich sind. Das ist eine Art der Behinderung. Wir können eigentlich nicht mehr vernünftig miteinander reden. Das Handy behindert einen doch.
3: Ja, also da stimme ich dir zu. Es ist, auch wenn man unterwegs ist oder so und man sich mit jemandem unterhalten möchte, dann ist immer so oder öfters der zweite Blick so nebenbei aufs Handy, auch während du dich mit dieser Person unterhältst. Und das finde ich persönlich sehr, sehr schade.
1: Ich finde das nicht nur schade, ich finde es unhöflich.
3: Ja, das auch.
1: Und es hat was von Respektlosigkeit.
0: Aber ja, Respektlosigkeit ist das eine, aber das andere ist auch so, ich sag mal so, innere Meinungen, gerade im religiösen Bereich, die sind auch gewachsen. Und da wird es immer wieder zu Spannungen kommen und irgendwann ist Sendepause, weil ja einfach jeder auf seiner Position bleibt, keiner weiß, wie es richtig ist. Und ich weiß nicht, ob da eine Unsicherheit mitspielt. Auf jeden Fall gibt es viele Punkte, wo es irgendwann festgefahren ist, wo einfach nicht mehr drüber geredet wird. Und ich sage, gerade über diese Punkte müsste eigentlich gesprochen werden. Aber wie man da Barrieren baut oder Brücken baut, dass das wieder möglich ist, weiß ich nicht. Hat da jemand von euch eine Idee?
2: Ja, also ich bin der Meinung, wir haben im Moment eher leider ein Brücken- und Barriere-Problem. Denn wir haben politisch gesehen, wenn ich die Gesundheitsreform höre und andere Dinge mitbekomme, dann muss man eher Angst haben, dass das ist zu teuer und das ist zu teuer und das ist zu teuer. Und das ist eigentlich eine schlimme Situation, wenn man dann nicht genügend Freiwillige hat oder wie das dann überhaupt noch aussieht. Das heißt also, man muss sich also schämen, entweder alt zu sein oder krank zu sein oder behindert zu sein. Und das sind Dinge, die sind nicht gut. Und das ist wirklich nicht einfach, da den richtigen Weg zu finden. Oder habt ihr was dazu zu sagen?
0: Ich würde sagen, wir spielen mal wieder ein Lied, machen mal eine kleine Pause und überlegen uns, was wir mal weitermachen.
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0: Also die Schlacht am Kalten Buffet. Was glaubt ihr, warum ich dieses Lied gewählt habe? Wenn man als behinderter Mensch die Schlacht am Kalten Buffet, jeder isst gern, jeder mag das gern, auch wir mögen das gern. Aber wir kommen eigentlich nie zum Zuge, weil andere Leute meistens meinen, sie müssen sich vordrängeln, hinter einem drängeln, neben einem drängeln. Man sieht erstmal gar nichts vom Buffet, außer Menschen. Also, wenn ihr merkt, ihr seid an einem Buffet, guckt doch mal hinter euch, guckt doch mal neben euch und schaut mal, ob ein behinderter Mensch auch noch was brauchen könnte. Ja, und dann wäre es ja wohl eine Form von Rücksichtnahme und das kann wohl jeder, der irgendwo mal bei einer Veranstaltung war, mal neben sich gucken und hinter sich, ob er eventuell Hilfe leisten kann. Und daher die Schlacht am Kalten Buffet. Für einige mehr, für andere weniger.
1: Ich möchte dem Ronny überhaupt nicht widersprechen, aber mir kommen gerade ganz andere Gedanken, denn wenn ich sie so sehe, wie ich hier stehe, dann sage ich mir, ich stehe eigentlich halt bei der Schlacht beim Kalten Buffet. Bei uns gegenüber, da ist so ein, wie soll man sagen, Greifautomat, der macht Musik. Hinter uns, da es Heinerfest ist, ist es auch etwas lauter. Die Straßenbahn fährt. Und da frage ich mich eben unter dem ganzen Lärm, wer ist der Lauteste, wer gewinnt? Und das ist für mich auch eine Schlacht am Kalten Buffet. Olli, was meinst du?
2: Das kann man so interpretieren, weil höher, weiter, schneller und wer verdient am meisten Geld und wer am lautesten ist, kann am meisten Leute anlocken. Ja? Und das ist natürlich klar. Das ist hier also so ein Fest, heißt auch nicht nur feiern, dass man das ein oder andere kennenlernt oder Spaß hat, sondern es ist auch immer, wer kann die Kunden am besten locken und wer hat die besten Interviews und wer kann die besten Brötchen verkaufen und die besten Würstchen verkaufen und die besten Autoscooter fahren und am meisten Geld damit verdienen oder wer hat die besten Karussells. Also das ist schon so, ja, das ist klar. Und jeder hat dann am Schluss entweder gewonnen oder nicht gewonnen, eine Art Hetze und Hetzjagd. Oder ich bin ja blind, wenn ich vorm Kalten Buffet ständen würde und käme überhaupt nicht zurecht. Oder müsste erst rumdatschen. Ach, ist das jetzt die Pastete? Ach, ist das der Nudelsalat? Ach, ist das peinlich. Datsche ich voll da rein? Nein, da muss ich mir helfen lassen. Also, das ist ja peinlich. Also, es geht überhaupt nicht. Also, von daher, so viel zum Thema Buffet, ne? Haha.
0: Ja, und vor allen Dingen, weil es wurde ja jetzt gerade gesagt, dass hier so verschiedene Sachen sind. Ich wollte mal darauf hinweisen, dass das Heinerfest eigentlich schon sehr lange besteht und dass es eigentlich eine Veranstaltung ist, Zeit nach dem Krieg. Die Leute wollten eigentlich etwas Schönes haben und darum haben sie so eine Art Rummel damals veranstaltet. Und seitdem gibt es in Darmstadt das Heinerfest. Und es ist, glaube ich, für jeden was dabei und es ist sehr vielfältig. Aber es ist auch gerade sehr anstrengend, dagegen anzureden, dass er mich überhaupt noch versteht. Weil ich habe das Gefühl, es wird immer lauter. Wie denkst du darüber?
1: Ja, ich habe es ja schon angesprochen, dass hier recht laut ist. Und trotzdem fühle ich mich aber auch hier in der Menge ganz wohl. Und ja, gegenüber steht ja auch immer noch der nette Freund mit der Brille. Ich habe leider seinen Namen vorhin nicht verstanden. Vielleicht sagt er ihn nochmal.
3: Mein Name ist Ruben. Genau. Und ja, klar, man hat hier die verschiedensten Strände. Und ich bin ja jetzt quasi täglich hier. Und ich höre von morgens bis abends dieses Gedudel von unserem Stand nebendran. Und ich muss schon sagen, es geht mir auf die Nerven.
0: Also ich kann ganz ehrlich sagen, ich bin jetzt erst eine kurze Zeit hier und mir geht es jetzt schon auf die Nerven. Als behinderter Mensch geht es mir, also reines Wortspiel, wirklich auf die Nerven. Ich bin schon steif wie ein Brett, weil dieses nervt mich dermaßen. Also das geht auch auf die Nerven. Im wahrsten Sinne des Wortes.
3: Ja, genau. Oder? Was meinst du?
1: Ja, also, ich bin immer, wenn ich auf dem Fest bin, bin ich im Urlaub, da nervt mich eigentlich gar nichts. Aber ich würde mich jetzt auch, wenn ich jetzt nicht gerade bei Radio Darmstadt wäre, würde ich bestimmt nicht den ganzen Tag neben diesem Gedudel stehen. Olli, wie siehst du das?
2: Ja, ich denke mal, es ist halt immer wichtig, die Leute zu locken. Und wenn man mit dem Gedudel die Leute auch locken kann, weil wir wollen ja auch Interviews machen vielleicht, wenn der eine oder andere möchte, dann ist es vielleicht gut, wenn man Gedudel macht, um halt den Stand irgendwie bekannt zu machen. Aber dann ist es natürlich, wenn man ständig davor steht, ist es natürlich dann nervig. Also es ist immer die Frage, was will ich bezwecken? Was hat das für einen Zweck? Weil Radio Darmstadt muss ja irgendwie auf sich aufmerksam machen. Es sei denn, wir hätten ja noch ein riesen Plakat dahingestellt oder so. Ist halt so.
1: Jetzt muss ich mal ganz kurz widersprechen, denn das Gedudel kommt ganz bestimmt nicht von uns, sondern es kommt wirklich von dem Greifautomaten nebenan. Ja. Und deshalb... Wir versuchen, ein vernünftiges Radio zu machen und hätten bestimmt kein Interesse gefühlt. Ja, können gerne haben.
4: Bleiben wir uns hier nichts
2: machen. Ja.
4: Conny, sagst du jetzt was? Wollen wir Musik spielen?
0: Lass uns doch mal wieder Musik spielen.
4: Eine Musik, bitte.

0: Ihr hört Inklusionsradio auf dem Heinerfest, Heinerfestradio, also mit dem Thema Inklusion. Wir haben jetzt schon einige Themen so ein bisschen angerissen und ich wollte jetzt mal den Tenor darauf lenken, was man denn tun kann oder tun könnte, um Inklusion voranzutreiben. Also ich mache zum Beispiel jetzt hier Radio, das bedeutet, ich versuche Menschen zu begeistern daran oder zu informieren darüber, was es denn so an Inklusion gibt, was es jetzt, wir hatten schon mal so ein paar Behinderungsformen angerissen, ich will da auch gar nicht ins Detail gehen, wir sind kein medizinischer Sender und es würde auch den Rahmen sprengen, es geht mir einfach darum, schafft in irgendeiner Form Begegnung. Das heißt, wenn ihr euch mit eurem Nachbar trefft und der ist ein bisschen komisch, ruhig mal ansprechen, ruhig mal probieren. Hallo, wie heißen Sie? Wie geht's dir? Und so weiter und so fort. Und ich habe mal die eigene Erfahrung gemacht, dass bei meinen Nachbarn einfach offen drauf zugehen, sagen, was Sache ist. Und man hat einen wunderschönen Kontakt. Und das fördert eigentlich die Inklusion, weil man lernt dadurch wieder andere Leute kennen und das Ganze gibt dann so eine Art Kettenreaktion, was ich mir denn wünschen würde. Matthias, was hältst du von so einer Kettenreaktion?
1: Da fällt mir immer die Geschichte mit dem Hammer ein. Mein Nachbar hat ein schönes Bild. Er hat auch den Nagel dafür. Aber was ihm fehlt zum Aufhängen, ist der Hammer. Er überlegt sich, ich könnte meinen Nachbarn fragen. Könnt ihr meinen Nachbar fragen, der hat einen wunderschönen Hammer. Nimm den Hammer, hau den Nagel in die Wand und mein Bild hängt wunderbar. Doch dann fällt dem Nachbar ein, mein Nachbar, der hat mich in der letzten Woche gar nicht gegrüßt. Mein Nachbar, nee. Wie, der ist an dir auch vorbeigegangen, hat dich auch nicht gegrüßt? Nee. Also irgendwann steigert er sich rein, er klingelt beim Nachbarn und ruft ihn an, beschimpft ihn und sagt zu ihm, sie dürfen ihren Hammer gern behalten. Ja, so geht es doch uns auch oft das. Dass wir einfach denken, warum, weshalb, weswegen. Anstatt nachzufragen, haben wir Vorurteile und treffen oft die falsche Entscheidung. Oliver, wie siehst du das?
2: Ja, das kann natürlich passieren. Und das macht natürlich dann Kommunikation kaputt oder Kommunikation schwierig. Und dann steigert man sich in Dinge rein, die da nicht sein müssen. Und das kann dann wieder zu Konflikten führen. Und Konflikte haben wir eigentlich genug in der Welt. Das brauchen wir jetzt hier an hier jedenfalls nicht.
1: Ja, wie siehst du das?
3: Ja, wie man da so helfen kann. Also ich zum Beispiel wohne direkt neben dem Behindertenhilfe Bergstraße, direkt gegenüber. Und wenn wir zum Beispiel grillen, dann laden wir auch die Leute ein, die dann da wohnen und die Straße vorbeilaufen. Da haben wir zum Beispiel einen, der sich dann gerne immer bei uns dazusetzt und mit uns quatscht und ja, einfach offen auf die Leute zugehen und einfach offen miteinander umgehen.
0: Du brauchst ein Mikro. Und zwar, wie ist das für dich? Wie fühlt sich das für dich an?
3: Es fühlt sich einfach normal an. Also mit den Leuten zu reden. Ich muss zugeben, als ich klein war, hatte ich vor ein paar Leuten, die da gewohnt haben, Angst. Aber da gibt es keinen Grund. Also ja. Aber für mich ist es ganz normal und die können bei uns gerne vorbeikommen.
0: Ich finde es zum Beispiel schon mal gut, dass da schon mal eine Tür offen ist und ihr lernt, dass wir gar nicht so schlimm sind. Wir sind vielleicht anders, als man es gewohnt ist. Aber wir müssen ja mit dem Anderssein auch leben. Also ich sag mal so, ich persönlich habe eine Doppelbelastung. Einerseits meine Behinderung, die man nun mal sieht, ich sitze im Rollstuhl und so ein kleines Kind kommt dann immer auf die Idee, Ja, ich sollte mir doch die Beine bei Ikea kaufen. Die Mami bestellt auch immer bei Ikea. Da gibt's schöne Tischbeine. Die meinen dann immer so mit 3,5 Jahren, damit wäre es dann getan. Aber ich finde diese Kinder sehr toll, weil sie sind doch sehr direkt. Sie sehen etwas, dass etwas nicht funktioniert und sie bieten dir eine Lösung an, die vielleicht auch nicht funktioniert. Aber ich finde es trotzdem sehr bemerkenswert. Sie nehmen etwas wahr für 3,5 Jahre. Okay, sind die Tischbeine von Ikea eventuell nicht zu gebrauchen, aber die Idee allein schon ist heavy.
3: Ja, Kinder sind da sehr kreativ und auch sehr direkt auch immer.
0: Und sehr ehrlich.
3: Ja, genau, auch
0: zum
3: sehr
0: Beispiel,
3: ehrlich.
0: Die Äußerung, hast du keine Lust zu laufen? Wirst du auch von deiner Mutter getragen? Kommt auch öfter mal. Finde ich auch ganz lustig. Und ich antworte dann immer, für meine Mama bin ich leider zu schwer und ein bisschen zu alt. Das ist immer voll der Lacher. Und du glaubst mir, dass nicht die Kinder die Probleme haben, sondern eher die Erwachsenen, die die Kinder betreuen. Die denken immer, Hilfe, der behinderte Mensch könnte sich ja bedroht fühlen. Mhm. Nein, ich finde, Kinder sind die Menschen von morgen und wenn die damit schon aufwachsen und verstehen in ihrem Level, was da passiert, finde ich das sehr wichtig. Und für mich ist genau das Inklusion.
3: Ja, genau. Also ja, einfach aufeinander zugehen und miteinander sprechen und auch die verschiedenen Standpunkte auch verstehen.
0: Und auch offen sein für Neues und anderes, würde ich mal ergänzen wollen.
3: Ja, ja.
0: Und es macht mir halt Riesenspaß, sonntags unsere Stunde Radio zu machen, um die Leute einfach zu animieren, mal darüber nachzudenken und auch die Inklusion eher zu leben.
3: Mhm.
0: Weil ich glaube, ich bin der einzigste Moderator mit Behinderung bei euch in Radio, im Radio zurzeit, soweit ich das weiß.
3: Das kann sein, das weiß ich tatsächlich nicht, aber das ist gut möglich, ja.
0: Als ich meine Radiolizenz gemacht habe, weil man braucht ja, wir sind ja in Deutschland für alles irgendein Papier, in dem Fall ist es Radiolizenz, musste der Leon herhalten und so nach dem Motto, schreib mir mal, der musste für mich nicht gerade meine Antwort, aber der musste für mich schreiben. Und den habe ich von jetzt auf gleich zum Assistieren abkommandiert. Das war für ihn auch eine Erfahrung.
3: Ja, das glaube ich. Da für jemanden dann die Antworten dahin zu schreiben, wenn man das vorher nicht so kennt.
0: Ja. Ich habe ihn ziemlich vor den Kopf gestoßen, aber er hat es gut gemeistert.
3: Okay.
0: Sonst würde ich jetzt hier kein Radio machen.
3: Ja, sehr gut. Und sehr schön, dass das auch geklappt hat, dass du jetzt hier diese tolle Sendung machen kannst. Weißt du, am wievielten des Monats die Sendung immer ist?
0: Am 1. jeden Monat, der erste Sonntag im Monat, so rum muss ich sagen.
3: Okay,
0: ich
3: alles klar.
0: Immer das Inklusionsradio.
3: Genau, da hört ihr gerne rein, so wie jetzt auch hört ihr hier das Inklusionsradio. Und ich würde mal das Mikrofon weiterreichen.
1: Ja, die Inklusion hat mich begeistert. Ich bin ja auch reingeschnitten wie Pontius Pilatus ins Kreto, sag ich mal. Es ist so, ich habe einen Behinderten, also einen Freund, der nicht so gut sieht. Und der hat gesagt, ich mache jetzt Radio. Und da er es eben größere Schwierigkeiten hat, von A nach B zu kommen, habe ich gesagt, oh, dann gucke ich mir doch die Sache mal an. Ja, ich habe den Kurs auch mitgemacht, jetzt bin ich Co-Moderator und fühle mich eigentlich ganz lustig. Ja, und der Oliver, der macht auch immer gerne und hat jetzt bestimmt noch was dazu zu sagen.
2: Ja, ich bin auch Moderator mit und gestalte die eine oder andere Sendung auch mit. Manchmal bringe ich auch medizinische Aspekte rein, da regen sich zwar manche Leute auf, aber manchmal muss das auch sein, aber nicht zu viel, sonst gibt es Ärger. Und dann ist es aber auch so, dass man ja dafür sorgen muss, dass das Rahmenprogramm stimmt. Gerade wenn jetzt zum Beispiel es total heiß gewesen wäre, wie letztes Wochenende, dann hätte ich gesagt, wir müssen genügend Wasser haben oder wir müssen halt irgendwie uns genügend versorgen. Oder wir haben auch einen Ventilator mit. Aber wie gesagt, Gott sei Dank ist es jetzt am Regnen und es ist normal warm. Das heißt, man sind jetzt hier, können jetzt vernünftig Radio machen. Und das ist auch gut so. Und eine Flasche Wasser ist ja immer wichtig, denn wenn einem die Stimme wegbleibt, das ist ja auch eine Behinderung beim Radio, wenn man das hat. Deswegen ist es gut, wenn man die Flasche Wasser hat. Und wie gesagt, ich habe selber gemerkt, wie Kinder auf mich zukommen, mit meiner Behinderung umgehen, sagen, ja, wie ziehen sich blinde Menschen an, haben mich Kinder gefragt. Oder wie machst du das denn, wenn du jetzt irgendwas bedienen musst? Ich habe, ja, hier ein Handy, wenn du was bedienen willst, da hat doch Sprache dran. Das musst du so machen dann, anders geht's halt nicht. Und also Dinge haben die dann auch gefragt. Die waren auch 2-3 Jahre alt und wussten nicht, was sie machen sollen. Und dann habe ich anderen Kindern, die waren älter, so 6 Jahre, denen habe ich dann gezeigt, wie ein Rasenmäher funktioniert, weil die hatten Angst vorm Rasenmäher. Da habe ich denen gezeigt, wie der funktioniert. Ist ja auch Inklusion. Die Kinder lernen dann was. Ach, ein Rasenmäher ist gefährlich, aber nur, wenn man da unten drunter packt. Ja.

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1: Wir hatten jetzt gerade Gute Nacht, Freunde, soll keiner hier schlafen gehen. Es geht darum, das Lied besingt Freunde und als behinderter Mensch ist es wichtig, viele Freunde zu haben, auch nicht sogenannte Nichtbehinderte. Ich behaupte aber, jeder ist in irgendeiner Form behindert, weil er sich ja planen muss, weil er vielleicht studiert und dann muss er in die Uni, da gibt es dann Zeiten und so weiter. Er kann also nicht so, wie er eigentlich gerne möchte. Ist daran gebunden, an sich bestimmte Dinge zu halten, an Zeiten und so weiter. Also behindern wir uns manchmal selber. Aber in dem Fall, Freunde sind für Leute mit Behinderung sehr, sehr wichtig und gute Bekannte. Ich hier habe auf dem Fest ja schon einige Bekannte getroffen, die man eben um sich hat, weil man vielleicht einen Pflegedienst hat, den man braucht, weil man einen Notdienst hat und kennt dadurch Leute. Sehr wichtig, dass man Freunde hat. Also eins der wichtigsten Dinge überhaupt. Und Matthias, wie wichtig findest du Freunde?
2: Freunde sind sehr wichtig, das ist überhaupt gar keine Frage. Und ja, es ist für mich auch recht einfach, etwas zu argumentieren, weil zum Ronny zum Beispiel, da kann ich sagen, mit ihm bin ich schon fast befreundet. Obwohl da immer, ich muss aber auch sagen, ich weiß nicht, ob es daran liegt, dass er im Rollstuhl ist, aber es wird immer ein gewisser Abstand bleiben. Und das ist eben einfach so, es ist immer ein Geben und ein Nehmen, aber ich kann nicht sagen, dass es eine Freundschaft ist von oben herunter, nein. Aber es ist halt immer was anderes, wie wenn ich mit Menschen zusammen bin, die eben sich auf gleicher Ebene irgendwie fühlen. Ich weiß nicht, wie ich es anders ausdrücken soll. Das ist jetzt mal alles ein bisschen doof, was ich sage. Mir fehlen einfach die richtigen Worte. Aber ich finde sich Freundschaft zu Ronny was Besonderes und ich finde es ja auch besonders schön. Olli, wie siehst du das?

0: Also ich finde es ganz wichtig, Freunde zu haben, weil man eben Unterstützung braucht im Leben, gerade wenn es schwierig ist oder auch wenn man eben seinen Geburtstag feiern will oder auch wenn man halt Hilfe braucht. Das ist schon wichtig und der Ronny ist ja auch wichtig, weil der ja praktisch eine Menge macht für uns. Dadurch, dass wir jetzt beim Radio sind, können wir gemeinsam diese Sendung gestalten. Das ist ja auch eine Art Ehrenamt und wenn man da gute Freunde hat, dann kann man auch die Sendung schön gestalten und kann auf Interviews Partner warten, kann entsprechend einiges den Leuten erklären, wie wichtig Freundschaft halt ist. Und ich denke, deswegen ist so ein Inklusionsradar, wie wir das hier machen, sehr wichtig.
1: Mir ist auch nochmal wichtig an der Freundschaft, ich habe mehrere Freunde, mit denen bin ich immer auf Augenhöhe. Da ist der Rollstuhl eigentlich Nebensache, da geht es um den Ronny. Wenn man mich nicht mag, geht es nicht drum, ich mag den Rollstuhl nicht, sondern ich mag die Person nicht. Das sollte man mal unterscheiden. Und was ich auch nicht mag, ist, wenn ein Freund immer nur mich jetzt quasi betreuen müsste, von vorne bis hinten, und ich nichts mehr alleine mache. Also er ist nicht meine Hilfskraft, er ist mein Freund. Das muss man schon sehr getrennt sehen. Wegen dem der Pflegedienst da reinkommt, der wird dafür bezahlt, dass er mich unterstützt. Aber mit dem bin ich nicht befreundet, das ist ein Dienstleister. Also für mich ist das, halte ich das sehr getrennt. Dass Freunde mich halt auch unterstützen, ja, ist klar. Aber man sollte das, kann ich nur jedem raten, getrennt halten. Weil es ist die Person, die mit der man befreundet ist und nicht mit dem Hilfsmittel, was man benutzt.
2: Oder willst du was sagen? Nee. Der Ronny hat gerade was ganz Wichtiges angesprochen. Und zwar, er hat gesagt, der eine, der wird dafür bezahlt, dass er mir hilft. Der andere ist mein Freund und der tut es aus Freundschaft. Und ich finde, das ist genau das, was heute auch in vielen Ehen, die da sind, sehr schwer ist, Berufliches und Privates voneinander zu trennen. Der eine sagt, ja, das ist mein Beruf, das muss ich tun. Der andere sagt, das ist meine Familie, die geht vor. Und da immer den richtigen Weg zu finden, ist gerade in der heutigen Zeit, wo alles immer hektischer, immer stressiger wird, sage ich mal, da den richtigen Weg zu finden, das ist nicht einfach. Ich frage mal hier unseren jungen Kollegen, was er dazu zu sagen hat.
3: Ja, Freunde sind auf jeden Fall sehr, sehr wichtig. Zum Beispiel habe ich heute einen meiner Freunde dabei. Und ich habe ihm gesagt, hey, ich bin auf dem Heinerfest, aber ich muss arbeiten, und er ist trotzdem mitgekommen. Ich bin tatsächlich ein bisschen überrascht. Mir tut es auch so ein bisschen leid, dass ich halt hier so heute auch wieder so eingespannt bin mit dem Arbeiten. Aber vielen Dank, dass du trotzdem mitgekommen bist.
4: Kein Problem, mache ich immer wieder gerne, mein Lieber.
3: Genau, Jamie Scholbrock, einer meiner Freunde. Und sehr dankbar bin ich, dass er heute hier ist.
1: Er durfte jetzt mal was Neues kennenlernen. So kannte er das wahrscheinlich nicht.
3: Genau, er lernt jetzt hier mal Live-Radio zu machen, wie es so ist. Sogar auf dem Heinerfest.
1: Es ist halt für mich auch was Neues, jetzt hier auf dem Heinerfest das zu machen. Sonst sitzen wir ja im Studio und haben nicht die Dauerbeschallung, sage ich mal, die absolut nervend ist, wie ich ja schon sagte. Aber ich habe auch gerade hier auch wieder neue Leute kennengelernt. Man sollte offen für Neues sein und dann ist eigentlich der Kontakt mit behinderten Menschen schon halb gegessen, weil wir freuen uns immer, wenn wir gute Kontakte haben und diese pflegen können.
3: Ja, definitiv. Gute Kontakte gehört immer dazu und auch Freundschaft und so. Das ist sehr, sehr wichtig. Und wie du auch schon gesagt hast, nicht nur auf dieses Behindertenbezogen, dieses Oh, du hast einen Rollstuhl, sondern auch wirklich die Person dahinter zu sehen. Das finde ich sehr, sehr wichtig.
1: Und dass man sich auch auf was Neues einlässt. Es birgt ja so ein paar Risiken. Wie reagiert der? Wird er jetzt spucken? Wird er jetzt sabbern? Das denkt man ja immer von den Leuten, die mal im Rollstuhl sitzen. Der wird jetzt spucken, der wird jetzt schreien, der wird jetzt sabbern. Nein, ich tue beides nicht. Ich sabbere nicht, ich spucke nicht. Gelegentlich schreie ich mal. Ja, das werden meine Chefs in der Augen bestätigen, selbst dann, wenn es ungerecht wird. Weil ich ja auch Werkstattrat bin. Und dann muss ich manchmal sehr laut werden. Mhm. Aber nicht, weil ich jetzt irgendwie nur laut rumquietsche oder rumschreie. Es ist dann nicht behinderungsbedingt, sondern einfach den Leuten klarzumachen, dass da was nicht passt.
3: Okay, ja, das verstehe ich natürlich. Und ja, es ist auch wichtig zu sagen, wenn einem was nicht passt und was einem nicht passt.
1: Und ich hasse einen Satz, der wird oft verwandt, der heißt von Sozialarbeiterin: Ich weiß ja, was gut für dich ist. Das ist meine Gegenfrage, wohnst du in meinem Körper? Daher weißt du gerade, wie ich mich fühle. Interessant. Also ich wohne eigentlich nur ich in meinem Bauch und nicht du. Und dann guckt derjenige mich an und meint, es war jetzt aber blöd, was ich gesagt habe. Aber es fällt den meisten Leuten erst hinterher auf, wenn ich sehr provokant sage, oh, ich wusste gar nicht, dass sie in meinem Körper wohnen.
3: Ja, über den Satz habe ich noch gar nicht nachgedacht.
1: Weil es sagen immer viele Leute, ja, ich weiß ja, was gut für dich ist.
3: Mhm.
1: Ja, weil meistens Pädagogen oder irgendwelche Professoren, wo ich eigentlich am wenigsten erwarte, dass die sowas bringen.
3: Ja, also man müsste es eigentlich wissen, aber ja, man sagt einfach was und erst im Nachhinein fällt einem auf, was habe ich da überhaupt gesagt?
1: Zum Beispiel, wenn man zu einem blinden Menschen sagt, sieh doch mal hin.
3: Das oh ja.
1: Das ist ein bisschen makaber.
3: Ja, schon.
1: Das funktioniert ja nicht.
3: Ja.
1: Wo ich dann, man sagt das so lapidar daher und selbst ich habe mich schon dabei erwischt, weil man im Alltag das so oft benutzt, jetzt guck doch mal hin, geh doch mal schneller und dann fällt einem auf, oh, der kann ja gar nicht gehen. Ja. Oder typische Situation beim Arzt, man kommt rein, ja, die Person wird heute sich verspäten und sitzt dann irgendwie hinter einer riesen Theke, wird überhaupt nicht gesehen und ich bin so, hallo, ich sitze hier unten.
3: Ja, okay. Ist dir denn auch schon mal sowas passiert?
2: Also, wenn mir einer sagt, ich weiß, was gut für dich ist, dann weiß ich genau, was mir blüht. Nein, also, den Satz kann ich auch nicht leiden. Aber ich habe da eine ganz einfache Frage. Weißt du, ob ich jetzt lieber Erdbeereis oder Himbeereis esse? Oliver, wie geht's dir da?
0: Ich habe das ja schon auch ähnlich erlebt, wenn ich dann mit jemandem einkaufen gehe und dann meine Betreuerin und meine Partnerin oder wer angesprochen wird, was für eine Hose möchte er denn? Ja, anstatt mich anzusprechen, weil man denkt, der sieht die Hose ja nicht nach dem Motto, also muss man den Betreuer ansprechen oder meine Freundin oder was auch immer. Und das nervt total. Das ist total bescheuert und unprofessionell, ja. Schließlich muss ich die Hose kaufen oder das Kleidungsstück oder den Pullover. Da will ich nicht hören, ja, und ist das denn so richtig für den Herrn oder sowas, dann wird man nicht angesprochen und das ist total bescheuert. Also ich glaube, das kennt der Ronny auch. Also das ist wirklich,
1: Zu Genüge.
0: Das mag kein Mensch. Nein, das ist total bescheuert.
1: Also ich kenne das zu Genüge. Was hat denn der? Und wo tut's denn weh? Wird dann meine Begleitung gefragt. Und ich dann meistens, Entschuldigung, ich bin derjenige, der den Schmerz hat. Ich würde Ihnen jetzt gerne antworten und ich kann das auch. Und dann sind manche Ärzte so perplex. Und jetzt habe ich es inzwischen schon so gemacht, dass ich gar keine Begleitung mehr mitnehme, auch wenn es schwieriger ist, weil man doch immer versucht, dieses Dreiergespräch, was ja sehr typisch ist, Arzt, Mitarbeiter, Patient. Und das versuche ich immer aufzudröseln.
2: Also mir fällt gerade ein, mit dem Oliver mache ich sehr gerne Spaziergänge und auch Wanderungen. Und wenn ich dann höre, der sieht doch nichts, mit dem schafft man es nie, Da lache ich mich immer kaputt, weil er ist zwar blind oder er kann nicht so gut sehen, aber er kann wunderbar laufen. Und da macht er vielen etwas vor, das will ich mal auch mal sagen. Dass eben manche Menschen, die irgendwo etwas größere Schwächen haben, in anderen Fähigkeiten auch besondere Stärken haben. Ja, Oliver, und das wollte ich dir auch mal mitgeben, dass du durchaus auch deine Stärken hast. Und wo ich auch noch drüber lache, ist, wenn der Ronny mir erzählt, dass er sagt, Entschuldigung, ich bin nicht taub, nur weil die Leute meinen, sie müssen lauter mit ihm reden, weil er eben etwas tiefer sitzt. Da kann er aber auch was dazu sagen.
1: Also die typische Situation ist ja immer beim Bäcker. Ich hole da ja morgens mein Frühstück. Ich sage jetzt den Namen nicht des Bäckers, wir machen hier keine Schleichwerbung. Aber ist immer der Klassiker, ich habe mein Essen schon meist von der Bäckersfrau bekommen. Dann kommt jemand an meinen Tisch und schreit, kann ich Ihnen helfen? Und ich dann so, nein, brauchen Sie nicht. Ja, ich muss Ihnen aber jetzt helfen. Dann frage ich immer, wer sagt das? Ja, und das ist dann unheimlich schwierig, jemanden von seinem Helfersyndrom, nenne ich es mal, runterzubekommen, weil man ist ja dann schon versorgt. Oder die Leute rennen einem hinterher und meinen, sie müssten jetzt unbedingt was Gutes tun. So, die erste gute Tat an diesem Tag, das ist auch nicht gerade sehr angenehm, sondern ist eher unangenehm. Aber was auch gut ist, was ich auch immer wieder mitkriege, wenn Kinder fragen, dass die Eltern dann immer Panik schieben, egal welches Alter. Ich finde aber gut, wenn jemand fragt, weil das ist ja genau die Inklusion, die wir haben wollen. Und darum machen wir eigentlich dieses Radio. Weil ich sage dann immer, frag einmal. Ja, was dich interessiert, frag doch. Ich werde dir schon die passende Antwort geben. Man darf natürlich nicht frech oder pampig oder sonst wie werden, sondern ich gucke mir die Person an, wie kann die das verstehen? Ist die jetzt 3 Jahre? Ist die 15 Jahre? Ist die so alt, dass sie das versteht, wenn ich ihr das sage? Oder muss ich es ein bisschen vereinfachen? Ja, das obliegt aber mir, zu gucken, welche Antwort ich wähle, damit derjenige mit einem guten Gefühl nach Hause gehen kann.
0: Ja, ich habe das auch schon gemacht, wenn man Kinder hat oder Erwachsene hat, wie man dann entsprechend damit umgeht. Die Kinder fragen, finde ich auch immer gut, wieso hat der einen Stock? Habe ich auch schon gehört öfters. Und dann erkläre ich den Kindern das, wenn die Augen kaputt sind, dass man dann eben so einen Stock braucht. Oder wenn du die Augen zumachst als Kind, dann ist es ein Problem. Manche Eltern schämen sich dann und dann kriegen die immer die Krise. Aber wie gesagt, mich haben dann mehrere Kinder interviewt damals und haben dann gesagt, hör mal, und Papa, ich habe mit dem Blinden gesprochen, das war interessant, wie der mit seinem Handy umgeht, wie er sich anzieht, wie er das macht und das macht. Die haben mich da so richtig interviewt, die waren 3-4 Kinder, alle um die 3-4 Jahre alt, ja, war lustig. Und ich habe auch einem Kind mal kindgerecht erklärt, die war die Oma zur Massage und die musste auch auf die Enkelkind aufpassen. Da habe ich gesagt, ja, wenn du Rückenprobleme hast, habe ich ihr Kind gefragt, hast du ein Trampolin? Hat sie, ja, habe ich ein Trampolin, habe ich. Und dann habe ich gesagt, ja, und Bandscheiben sind sowas Ähnliches. Wenn das kaputt ist, das Trampolin, dann hast du Probleme und Schmerzen. Und dann bei der Bandscheibe ist es ähnlich, wenn du dann eben dich bewegst und wenn das kaputt ist, dann gibt's Probleme, weil die Bandscheibe muss alles abfedern und ein Trampolin sorgt dafür, dass du auch beim Springen, dass dir nichts passiert. Ja. Und dann kann man das kindgerecht erklären. Also schon lustige Geschichten.
1: Mir geht es halt darum, die Kinder sind die Erwachsenen von morgen. Und wenn man dann mit Inklusion kommt, mit dem schwierigen Wort, und die dann schon von Anfang an lernen, damit umzugehen und damit aufzuwachsen, dann hab ich ja vielleicht das Glück in meinem Leben, ein bisschen die Hemmschwelle abzubauen. Und dahingehend öfter mal zu hören, kann ich helfen? Wenn ja, wie kann ich helfen? Es wäre schön, wenn das mal wieder in die Gesellschaft einströmt. Vor allen Dingen das, wie kann ich helfen? Es kann die Hilfe auch nach hinten losgehen, indem ich jemanden über eine Straße zerre, wo er gar nicht hin will. Wenn ich jemanden einfach über die Straße schiebe, wo er überhaupt nicht hin will, und er muss dann zurück und verpasst dann seinen Bus oder seine Straßenbahn, weil es einfach nicht passt. Deswegen die Frage, kann ich helfen? wie kann ich helfen? Ja, und dann ist es kein Problem. Dann entsteht eine Kommunikation, da wären wir wieder bei dem Ausgangspunkt, den ich am Anfang schon sagte, Kommunikation ist alles.
2: Ich halte es aber auch nicht für richtig, wenn ich jetzt irgendwo gucke, oh, da wird einer mit dem Rollstuhl geschoben, jetzt muss ich da hinrennen, um dem zu helfen. Das wird auch komisch auffallen, denke ich mal. Ronny, wie siehst du das?
1: Ja, das muss, so war das nicht gemeint. Es war gemeint, wenn einem das auffällt und man merkt, es geht länger nicht voran, mal kurz gefragt, kann ich helfen? Wenn ja, wie kann ich helfen?
2: Genau so und nicht anders.
1: Und wenn derjenige das nicht will, dann muss man das respektieren. Ich habe eine Anekdote. Mein Chef hat mich gefragt, ja, wie soll er mit einem blinden Menschen umgehen? Er hätte da einen blinden Menschen, der immer bei Rot über die Ampel rennt und ihn dann anscheißt nach dem Motto, das kann er alleine. Und dann habe ich irgendwann diesen blinden Menschen gesagt, du kannst auch alleine in den Tod rennen, weil es bereits rot ist. Und dann daraufhin hat sich mein Chef angeguckt und hat gemeint, warum warst du jetzt so hart? Sag ich, vielleicht wacht er dann mal auf, dass er derjenige ist, der gerade eine Hilfe mit Füßen tritt. Und dadurch wird ein Mensch geblockt, zu helfen. Und das sollte natürlich auch nicht sein. Man sollte schon mit Respekt mit den Menschen umgehen, wenn man Hilfe bekommt. So, ich wäre dafür, dass wir wieder mal Musik spielen, sofern wir noch welche haben.
0: Bin ich auch dafür, ja.

0: Wir hörten das Lied von Reinhard May, Ein gutes Jahr. Er singt damit, dass es ja gut war, aber seine Taschen sind leer. Also bei uns kann man das auch so sagen. Wir sagen auch immer, wir hatten ein gutes Jahr, aber bei uns sind die Taschen ja nie voll, weil als behinderter Mensch verdienst du in der Stunde etwa 1,50 Euro. Ich finde, das ist einfach zu wenig zum Leben und zum Sterben zu viel. Ich will da auch gar nicht länger drauf eingehen, aber wir gehen arbeiten, um den Tag eine Tagesstruktur zu haben und eben gute, verwertbare Arbeit zu machen. Aber sie wird doch geringfügig bezahlt und manchmal werden leider auch Arbeiten, die wir machen können, ins Ausland verschifft, weil sie eben billiger, weil es dort eben billiger ist. Aber wir brauchen für stärker behinderte Menschen auch einfache Arbeiten von Firmen, die eben in der Lage sind, uns Arbeit zu geben. Und das heißt also für eine Werkstatt wie unsere, dass wir auch Klinken putzen müssen. Das heißt, wir müssen zu den Firmen direkt hingehen und fragen, habt ihr was für uns, das wir für euch tun können? Und meistens machen wir viel Arbeit, die unter Dienstleistung sind. Also wir wickeln zum Beispiel Besteck oder machen Kleinmontage. Aber mit diesen Arbeiten können wir uns nicht alleine über Wasser halten. Also es wäre schön, wenn es mehr Firmen gäbe, die uns eben Arbeit geben würden. Auch wenn wir teurer sind. Das hat aber damit zu tun, man muss Taschengelder zahlen. Ja, wenn man für fast 290 Leute Taschengelder zahlen muss, brauchst du einen gewissen Betrag. Und dann sollst du als Wirtschaftsunternehmen noch Rücklagen bilden für auftragsschwache Zeiten. Ja, das ist hier unmöglich teilweise, weil es wird alles teurer, alles wird schwieriger und so weiter und alles wird komplizierter. Auch die Politik will da ja gar nicht ran, dass wir als behinderter Mensch Mindestlohn oder einen Teil der besseren Gehalt bekommen, obwohl wir gute Arbeit leisten.
1: Ja, das ist auch sehr wichtig. Ich habe ein Beispiel bei uns, das Behindertenhilfe Bergstraße, das Wohnheim, das hat auch eine, ist mir der Name entfallen, eine Werkstatt, wo die verschiedene Dinge herstellen. Und da ist es so, dass die haben einmal im Jahr ein Fest und da kannst du diese Gegenstände, die die gebaut haben, aber die haben auch ihr eigenes Geschäft. Also die haben auf der Hauptstraße ihr eigenes Geschäft, wo man dann die Sachen kaufen kann. Und damit verdienen die sich natürlich auch nochmal ein bisschen Geld dazu.
0: Ja, aber das sag ich mal, das Geld reicht ja bald nicht mehr, weil alles teurer wird, alles wird besteuert, alles wird sonst wie. Es ist im Moment wirklich ein harter Kampf, in so einer Einrichtung zu überleben.
1: Mhm.
0: Und auch Gelder für als Person zu bekommen. Das heißt, damit ich leben kann, brauche ich also bestimmte Gelder vom Staat. Ich wäre aber lieber richtiger Arbeitnehmer und würde lieber arbeiten gehen. Also würde lieber gerne eine anspruchsvollere Arbeit machen mit mehr Verantwortung.
1: Mhm. Was stellst du dir vor an anspruchsvolleren Arbeiten?
0: Ich mache zurzeit ein Art Praktikum beim Bauaufsichtsamt und mache dort Büroarbeiten.
1: Oh, wow. Das klingt sehr spannend. Was macht man da?
0: Da tut man Anträge bearbeiten, also Auskünfte. Jemand möchte wissen, ob sein Grundstück belastet ist und fragt dann das Bauamt an, ist mein Grundstück XY belastet? Ich bin derjenige, der dann das wiederum in ein Programm eingeben muss, damit der Kunde dann eine Antwort bekommt.
1: Ah ja.
0: Weil ja heute alles digital ist.
1: Ja, und das ist natürlich auch sehr schön, dass da auch die verschiedenen also zumindest bei dir jetzt das Unternehmen gesagt hat, wir machen das. Und das finde ich extrem wichtig, dass mehr Unternehmen sowas fördern.
0: Ja, aber man muss da auch wieder Klinken putzen, sich drauf einlassen. Und ich habe da vorher Praktikum gemacht und die ganzen Kollegen kennen mich dort schon. Mhm. Ich bin da, die hatten da Weihnachtsfeier, ich bin da mitten reingeschlittert quasi, so nach dem Motto, friss oder stirb. Und dann fingen die an, ja, wir haben morgen Weihnachtsfeier, du kommst auch. Ja, und ich da so, Schluck, wie wird das weitergehen? Und auf einmal saß da die ganze Belegschaft, ja, du kommst da jetzt auch in den Genuss. Und die mussten dann so eine Teambuilding-Maßnahme machen, um halt, damit sich das Team stärkt. Mhm. Und ich wollte erst nicht mitmachen. Ich dachte so, wie wird das? Und ich habe es dann doch gemeistert. Aber es war ein tolles Gefühl, als behinderter Mensch arbeiten zu können. Mhm. Man kriegt da zwar im Moment kein Geld, aber dieses Gefühl, ich habe etwas geleistet für andere.
1: Ja, das ist natürlich sehr, sehr schön, auch dieses Gefühl. Und wenn man jetzt noch eine Kleinigkeit dafür bekommen würde, das wäre natürlich perfekt.
0: Ja, der Staat lässt sich ja über solche Sachen immer bitten. Also nach dem Motto, dafür ist kein Geld da, dafür ist kein Geld da. Aber Geld, um Steine aus irgendwo herzuholen, um irgendwas zu sanieren, dafür ist dann Geld da. Mhm. Das finde ich dann immer sehr, oder für Rüstung, weil wir müssen uns ja verteidigen. Es reichen keine Bomben, nein, wir brauchen noch mehr.
1: Ja.
0: Da bin ich immer sehr skeptisch.
1: Ja, das Geldverteilung im Generellen ist so ein Thema, wo man sich drüber streiten könnte. Und ja, hast du irgendeinen Beruf?
2: Entschuldigung, hier ist jemand eingetroffen, der möchte auch noch mal etwas sagen zur Inklusion, was er sich wünscht.
3: Und hallo, ich heiße Patrick und ich wünsche mir für die Inklusion, dass es mir auch Freizeit angeboten wird für Rollifahrer, wo man immer mal in Freizeit fahren kann. Also es sollte nicht an Geld gespart werden für Rollifahrer, denn was da die Frau Wacken machen will, das finde ich nicht so toll. Nimm ich mal auf, Manfred, mit deinem Handy. Ja, und ich finde, Inklusion ist ganz klar. Nimm ich mal auf. Nimmst du mich mal per Handy auf?
4: Per Handy?
3: Ja, bitte. Weil ich finde, Inklusion ist für mich sehr wichtig. Also ich bin der Patrick, bin 41 Jahre und Inklusion ist nicht nur in der Freizeit sehr wichtig, sondern auch in der Arbeitswelt. Und ich finde, es müssten auch viele Arbeitnehmer bereit sein, um für Inklusion was zu machen.
0: Kann ich.
3: Ja, und Inklusion ist mir ganz, ganz wichtig. Das bedeutet, dass man auch mal mit Leuten in Freizeit fahren kann, weil ich finde das auch toll. Hier auf dem Heinerfest ist die Inklusion auch ganz stark und das sollte auch so sein. Nimmst du mich auch nochmal per Video auf?
2: Ja. Nur zur Info, die Sendung wird im Internet abgelegt und ist eine Woche zu hören.
3: Eine Woche?
5: Ja. Per Video bringt nichts, ist im Internet abgelegt.
3: Okay, auf jeden Fall finde ich das toll, dass Radio Darmstadt sich mit dem Thema Inklusion beschäftigt. Und das Heinerfest ist gerade sehr gut ausgewidmet für Inklusion und das finde ich sehr, sehr stark. Ich habe mich schon engagiert für blaue Matten, damit Rollifahrer und Kinderwagen gut drauf fahren können und auch einen extra Rollstuhlplatz fürs Feuerwerk schauen. Und ich wünsche allen Heinerinnen und Heiner einen schönen Tag.
2: Ja, vielen Dank für den schönen Kommentar. Ronny, ich weiß nicht, was du alles mitbekommen hast. Er hat sich halt mehr Freizeit für Rollifahrer gewünscht und auch mehr Beachtung. Und
0: das kann ich eigentlich nur so bestätigen. aber es finden sich immer weniger Leute, die eben solche Freizeiten machen, da die ja immer das Problem haben, dass die dann eben ja, Freizeit kriegen und wer sie dann mit ihr in Urlaub fahren. Also im Nachhinein. Und somit kosten sie mehr Geld. Und das ist meistens das Hauptproblem. Aber ich finde es sehr persönlich sehr schade, dass das so ist.
3: Da gebe ich dir recht. Ich finde es auch sehr schade. Für manche Sachen wird Geld ausgegeben, für andere. Aber für den Behindertenbereich, da wird leider gespart. Gott sei Dank gibt es den CBF. Der muss halt auch kämpfen und den CBF finde ich gut. Ich wollte euch mal sagen für alle, dieses Jahr feiert der CBF sein 55-jähriges Bestehen am 31. Oktober. Und wer Lust hat zu kommen, könnte am 31. Oktober um 10 Uhr morgens kommen. Dort gibt es nämlich eine große Feier.
0: Das war mir bekannt. Ich bin Mitglied vom CBF. Und oder ich war Mitglied vom CBF, aber trotzdem ist mir das bekannt. Und das würden wir dann in der Oktober-Sendung würden wir das dann nochmal sagen.
3: Ja, okay.
0: Weil jetzt sind wir ja in der Sommersendung und auf dem Heinerfest. Bis dahin haben die Leute das leider wieder vergessen.
3: Genau, und ich habe noch ein kurzes anderes Projekt, was ich gerne machen will. Da kann der Manfred auch mal was dazu sagen. Du bist auch dabei. Wie heißt unser Projekt?
6: Ja, das heißt Anders gemeinsam 2026. Das ist eine Produktion von Theaterlabor Inc. Die sind auch beheimatet im Theater Mollerhaus. Wir besuchen auch verschiedene Orte, Zentralstation, Landesmuseum und Theater Mollerhaus. Und zwar ist das ein Projekt, das läuft zusammen, also mit Normalos oder auch professionellen Schauspielern und Leuten mit Behinderung. Wir machen dann gemeinsam ein Projekt.
2: Das finde ich ja sehr schön. Jetzt habe ich aber noch eine Verständnisfrage, ganz kurz. Ihr habt beide vom CBF gesprochen, was ist das bitte?
3: CBF heißt Club der Behinderten und ihre Freunde.
2: Das ist doch sehr schön, dass es sowas überhaupt gibt.
3: Genau.
2: Weil ich denke, ihr Behinderte, sage ich jetzt mal, Entschuldigung, ich finde den Ausdruck wirklich nicht gut, aber ich sage es jetzt mal, oder ihr Rollifahrer, ihr kennt den und ich finde es schade, weil das heißt ja ganz bewusst und Freunde, das heißt, es sollte auch hier eine Inklusion besser stattfinden.
3: Genau. Wie zum Beispiel in anderen Städten oder auch im Ausland, da ist die Inklusion ja kein Problem wie in Holland. Denn da ist es nämlich selbstverständlich. Da soll der Rollifahrer überall mit dabei sein. Also nicht so wie hier, wo man immer erst fragen muss. Sondern in Holland ist das so, da ist der Rollifahrer überall dabei.
2: Das finde ich toll. Ja, da müssen wir vielleicht was machen.
3: Ich arbeite auch einmal in der Woche seit 4 Jahren im Bürger- und Ordnungsamt, weil ich damals unseren ehemaligen grünen Oberbürgermeister gefragt habe, ob ich da mal ein Praktikum machen darf. Und er hat das Ganze dann ermöglicht. Und seit 4 Jahren einmal in der Woche, also jeden Donnerstag, arbeite ich im Bürger- und Ordnungsamt und begrüße oben im Luisencenter die Leute. Und es macht mir sehr viel Spaß. Und das nennt man einen BIP. Also einen Außenarbeitsplatz von der Werkstatt. Ich arbeite hier in Darmstadt, in den Darmstädter Behindertenwerkstatt am Schreberweg 2. Wer kommen möchte, am 22. August haben wir bei uns Tag der offenen Tür.
2: Ja, wunderbar, schöne Einladung.
0: Da haben wir jetzt aber ganz viel Input bekommen. Und vielen Dank dafür.
2: Spiel dir bitte ein Lied.

0: Inklusionsradio, heute Sondersendung vom Heinerfest. Und jetzt können wir euch noch so ein bisschen was erzählen über was Inklusion für mich bedeutet. Inklusion ist für mich besonders wichtig, weil Inklusion bedeutet, dass man eben zusammenkommt, dass man zusammen ist und dass es da keinen Unterschied gibt, welches Handicap man eigentlich hat. Und es ist die Frage, ob der Matthias jetzt noch was sagen möchte oder sagen will, in Form von wie wichtig doch, hatten wir ja schon mal in der Sendung, wie wichtig doch Inklusion ist. Aber es wäre sehr wichtig, dass man sich öffnet dahingehend, dass es, wenn man hört, oh, da ist eine Behinderung, es gibt eigentlich keine Behinderung, die es nicht gibt. Selbst jemand, der ein Hörgerät trägt, was ja offiziell nicht als Behinderung gilt, es kann eine Behinderung sein. Es fängt damit an, wenn jemand als mit dem Hörgerät eine Brille trägt und dann damit Probleme kriegt, weil es ständig pfeift oder weil die Geräusche so durcheinander gehen, dass man gar nichts mehr hört. Und das kann auch schon eine Behinderung sein. Aber gegenüber dem Staat ist das keine. Da muss man das halt selbstverständlich hinnehmen. Aber das finde ich unmöglich.
1: Es gibt viele Formen von Behinderung. Und wenn wir ehrlich sind, wir sind wirklich alle irgendwo behindert oder verhindert. Und ich sage auch, jede Verhinderung ist auch ein Teil der Behinderung. Wenn ich zum Beispiel einen Parkplatz suche, ich muss dringend zur Bank, habe dort für eine Firma 20.000 D-Mark abzugeben oder 20.000 Euro oder eine Riesensumme Geld. Oder auch sonst, ich fühle mich einfach nicht wohl.

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So, ich bin zum ersten Mal dieses Jahr auf dem Heinerfest in Darmstadt. Ich bin dazu mal eingeladen worden. Das Heinerfest in Darmstadt ist mit etwa 250 Schaustellen und etwa 700 Besuchern eines der größten Innenstadtfeste Deutschlands. Klingt schon mal interessant. Aber was ist eigentlich das Heinerfest? Das Heinerfest wurde während des Wiederaufbaus, der in der Brandnacht vom 11. auf den 12. September 1944 zerstörten Stadt als Zeichen der Hoffnung und neu gewonnener Lebensfreude 1951 begründet. Der Name Heinerfest wurde vom Spitznamen Heiner für die Darmstädter Bevölkerung abgeleitet. Das klingt schon mal interessant. 76. Ausgabe ist das diesmal. Vor 75 Jahren hat es begonnen. Ein sehr interessantes Fest. Da bin ich mal gespannt, was mich da erwartet. Aber was gibt es noch nähere Informationen? Das Heinerfest findet immer an den 5 Tagen von Donnerstag bis Montag um den ersten Sonntag im Juli statt. Das ist sehr schön. Das ist praktisch wie bei Pützens Markt der zweite Sonntag im Monat September. Kann man sich gut merken. In dieser Zeit ist die Innenstadt für den Verkehr gesperrt. Busse werden dabei umgeleitet. Ja, das erklärt sich ja schon mal von alleine. Mit dem Bus direkt in die Kirmes rein, wo soll es das geben? Den Abschluss des Heinerfestes bildet das große Höhenfeuerwerk am Montagabend. Bis zum Jahr 2010 wurde das über dem Herrengarten abgeschossen. Seit 2011 über dem Dampfstadion, 2022 wurde es sogar ausgesetzt. Neben Fahrgeschäften rund um das Darmstädter Schloss, dem Karolinenplatz sowie dem Merxplatz und dem Riesal auf dem Marktplatz finden über 100 kostenlose Veranstaltungen statt. Livebühnen, Theater, Ausstellungen, Konzerte, Wanderungen, Filme und Sportturniere. In den Jahren 2020 und 2021 konnte das Heinerfest zum ersten Mal in seiner Geschichte aufgrund der Corona-Pandemie nicht stattfinden. Tja, da haben viele Feste leider dran glauben müssen in der Corona-Pandemie. Aber Gott sei Dank ist ja alles wieder vorbei und alles kann wieder ganz normal stattfinden. Das Heinerfest spielte auch eine Rolle in dem ZDF-Sechsteiler Tod eines Schülers und in der Fernsehserie Diese Drombusch. Seit dem 25. April 2020 zeigt eine Ampel für den Fußverkehr zwischen Landesmuseum und Friedensplatz ganzjährig Maskottchen des Heinerfestes statt der Symbole aus der Bildtafel der Verkehrszeichen in der Bundesrepublik Deutschland seit 2017. Die Installation ehrt Helmut Lorz, der die grafische Gestaltung für das Heinerfest entworfen hat.

0: Ja, die Musikkiste mit Joachim Stark und
1: Uwe Aufdauer, das bin ich
0: in beiden Teilen. Ja, genau, live vom Heinofest, Heinofest Radio 2026 aus Darmstadt City jetzt. Zwischen Luisenplatz und Schloss sind wir. Und ja, Uwe?
1: Ja.
0: Ja, da du ja einiges auch vorbereitet hast für die Sendung heute und das ja wieder unser Thema auch dieses Jahr von Radar zu sein scheint, wofür brennst du eigentlich? Was ist dein größtes Interesse? Worüber könntest du stundenlang reden? Was sollen die Leute lernen, von dem sie noch nichts wissen? Erzähle uns es uns live hier vor Ort. Auch natürlich an die ganzen, die hier vorbeilaufen, können das gerne tun, sofern die das möchten. Aber jetzt auch die Frage an dich kurz, Uwe. Vielleicht kurz und prägnante Antworten.
1: Das ist eigentlich ganz einfach erklärt. Ich bin von Kindesbein an totaler Kirmes-Fan. Richtig Kirmes-Freak, sag ich mal. Was mir besonders an der Kirmes fällt, ist halt die Stimmung, die dort gemacht wird. Man kann total abschalten. Und das Schöne ist nur, oder das Schöne ist auch, dass ich zwischendurch mal die Chance hatte, meinen Traum zu verwirklichen. Tatsächlich mal hinter einem Mikrofon am Fahrgeschäft zu sitzen und da mal für Stimmung zu sorgen. Ihr werdet es nachher noch wirklich hier in der Sendung hören.
0: Das hat ja auch geklappt beim Heiderfest. Vorgestern oder wann war's?
1: Das war vorgestern, das war am Freitag.
0: Genau.
1: Eigentlich sollten es zwei sein, aber einmal hat meine Technik versagt. Schande über mein Handy, es wollte mich nicht aufnehmen.
0: Okay.
1: Aber es hat Gott sei Dank funktioniert.
0: Audiomäßig haben wir es da.
1: Beim zweiten Mal haben wir es direkt mit drei Sachen gemacht, sicher ist sicher.
0: Genau, jo. Ja, dann freuen wir uns auf ein Programm heute hier in den gesamten zwei Stunden von uns von der Musikkiste mit einigen Beiträgen noch, die da jetzt kommen von dir, vom Heinerfest, von verschiedenen Schaustellern und so. Also da werden wir noch einiges zu berichten haben. Und es gibt übrigens auch noch, da machen wir später noch was, vielleicht das Radar-Gewinnspiel mit den DAB-Plus-Radios. Ich glaube, da sind immer noch welche da, die man gewinnen kann. Vielleicht auch an die, die vorbeilaufen dann. Aber alles später. Und jetzt geht es erstmal weiter mit Musik.

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1: So, das waren die Musikwünsche von meinem lieben Nachbar Alessandro aus Bonn. Hiermit sei er auf jeden Fall erstmal gegrüßt.
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1: Der Steuersong, ja, da war mal was mit der Steuer, ne? Ja, überall Steuerer, alles teurer. Aber jetzt kommen wir zum Heinerfest, denn jetzt wollen wir mal so richtig durchstarten mit dem, was wir da vorbereitet haben. Also als allererstes geht's dann mal auf den Marktplatz. Dort findet ihr das Riesenrad und natürlich den Breakdancer der Familie Schramm. Erstmal schöne Grüße an Ricardo und sein Team, denn jetzt kommt euer Bericht. Und danke nochmal, dass ich bei euch mal rekommandieren durfte. Und das Dumme ist, es gab ein technisches Problem. Mein Handy hat die Reko nicht aufgenommen und die Technik vom Joachim hat jetzt versagt und hat das Wunschlied nicht gekriegt. Aber es wird nachgereicht, versprochen. So, herzlich willkommen auf dem Heinerfest in Darmstadt. Ich bin bei meiner ersten Station bei der Familie Schramm. Neben mir sitzt der Ricardo Schramm und der hat uns was Schönes mitgebracht. Ricardo, stell dich mal bitte vor.
3: Hallo, ich bin der Ricardo Schramm, ich bin der Juniorchef hier vom Breakdancer Schramm.
1: Wie wir gehört haben, du hast einen Breakdance mitgebracht. Wie groß ist denn der erstmal?
3: Der ist 21 auf 21 Meter.
1: Okay, und ich sehe, es sind auch 4 Gondelkreuze nur drauf, also sprich ein kleiner Breakdance.
3: Genau.
1: Okay. Wie alt ist denn das Fahrgeschäft?
3: Das Fahrgeschäft wird nächstes Jahr 40 Jahre alt.
1: Stolzes Alter, das ist sehr schön. Seit wann seid ihr hier auf dem Heinerfest?
3: Wir sind hier auf dem Heinerfest seit 2016 dabei.
1: Ah, okay, also praktisch seit 2016 hier Stammgast.
3: Nee, Stammgast hier sind immer alle 2 Jahre sind wir dabei.
1: Ah, okay, also das heißt, ihr kommt jedes zweite Jahr in der Regel.
3: Ja, genau.
1: Ist es hier euer, sag ich mal, fester Standort oder habt ihr auch schon mal andere Plätze, also andere Standorte gehabt hier?
3: Wir haben auch schon andere Standplätze, aber meistens stehen wir auf dem Marktplatz.
1: Oh, das ist sehr schön. Und soweit zufrieden bis jetzt?
3: Wir sind sehr zufrieden, ja.
1: Das ist sehr schön. Was kann denn das gute Stück alles? Ich sehe, das ist alles ziemlich modernisiert worden mittlerweile. Erklär mal ein bisschen, was das so alles kann.
3: Ja, hier haben wir unser Fahrpult. Hier haben wir unsere 2 Computer, einmal oben, das ist einmal unser Matrix-Programm für unsere Bildschirme, für unsere Säulen, da sind auch Bildschirme drin. Hier rechts daneben haben wir für unsere Moving jetzt ein Programm und unsere Laser, unsere Nebelmaschinen.
1: Und ich sag mal so, ihr habt, glaube ich, wenn ich das richtig sehe, die Platte dreht sich, die Gondelkreuze drehen sich und die Gondeln selber sind, glaube ich, mit Bremsen, wenn es natürlich steht, fixiert und können auch, wenn die Bremsen los sind, natürlich frei schwingen.
3: Genau.
1: Sehr schön. Wann wurde der Breakdance, also der Antrieb, modernisiert?
3: Der Antrieb wurde modernisiert vor 2 Jahren.
1: Okay, habt ihr also praktisch eine neue,
3: neue Fahranlage bekommen, genau.
1: Ja, das ist super. Wie ist denn eure nähere Reiseroute so?
3: Wir reisen eher in den Raum von Frankfurt. Zum Beispiel Frankfurter Dippemess, Frühjahrsmesse in Darmstadt, der Wäldchestag in Frankfurt, Mainuferfest in Frankfurt, der Bad Homburg Laternenfest. Mhm. Oberursel-Brunnenfest.
1: Das klingt sehr gut. Ja, wie gesagt, ich durfte ihn gestern mal ausprobieren, den Breakdance. Ich fand ihn sehr klasse, super gefahren und ein richtig tolles Fahrprogramm gewesen.
3: Dankeschön.
1: Hat richtig viel Spaß gehabt. Da wünsche ich weiterhin viel Erfolg. Und jetzt kommt das Schöne, du hast noch einen Musikwunsch frei im Radio. Was möchtest du gerne hören? Was dürfen wir dir spielen?
3: Losen It von Fischer.
1: Machen wir es, kein Problem. Alles?
3: Damit sei gefallen.
1: Ja, ist ja kein Problem. Wir sind ja frei, was das angeht. Alles klar, da wünsche ich dir weiterhin viel Erfolg, dass dann mal das Karussell aufmacht und dann die Leutchen reinströmen.
3: Alles klar.
1: Alles klar. Danke dir. Ciao, ciao.
3: Danke auch.
1: Ja, eigentlich wäre jetzt das Lied gekommen, aber wie gesagt, da hat die Technik dann ein bisschen versagt. Aber lieber Ricardo, das wird auf jeden Fall noch nachgereicht. So, wir sind ja noch lange nicht fertig. So, Joachim, was meinst du? Sollen wir mal weiterziehen durch die Kirmes?
2: Ja, oder? Nach einem Musiktitel geht's weiter mit einem weiteren Beitrag, oder?
1: Ja, das ja. Aber das Schöne kommt jetzt. Wo geht's hin? Ja, wir gehen weiter Richtung Merksplatz. Da sind ja 2 Parkplätze. Und wir fangen erstmal im westlichen Teil an. Dort habe ich dann als nächstes, als Interviewpartner, einen von der Familie Bausch bekommen. Der hat einen wunderschönen Topspin. Und an der Stelle mal ganz liebe Grüße an meinen Arbeitskollegen Jumana. Sie weiß schon, was jetzt auf sie zukommt. Aber was verrate ich nicht?
2: Das hört er dann noch.
1: So, wir haben Standort gewechselt. Wir sind bei der Familie Bausch und die haben uns was mitgebracht. Erstmal stellt sich der Herr des Hauses vor und sagt uns mal, was er hier uns präsentiert.
4: Ja, mein Name ist Peter Bausch und wir sind dieses Jahr wieder auf dem Heinerfest mit unserem Topspin.
1: Das ist sehr schön. Ah, wieder. Heißt, wir hatten schon mal hier ein Heimspiel gehabt.
4: Also, ich glaube, der Topspin gehört schon zum Inventar dazu beim Heinerfest.
1: Oh, das klingt gut, weil ich sag jetzt mal so, die Art Fahrgeschäfte sind gefühlt ausgestorben mittlerweile auf der Kirmes. Ich spreche aus Erfahrung, wir hatten bei uns einen gehabt, der ist jetzt leider verkauft worden, aber ich habe selten einen Topspin mehr gesehen. Früher war das ja gang und gäbe. Wie alt ist denn der Topspin hier?
4: Also das hier ist tatsächlich der Prototyp, das ist die erste Anlage dieser Art. Okay. Das Baujahr 1990 und von Anfang an in Familienbesitz.
1: Oh, das heißt, der ist 30 Jahre jetzt schon bei der Familie Bausch.
4: 36
1: Jahre. Entschuldigung, man sollte die 6 dazu nehmen. 6 mal 6 ist ja 36 bekanntlich. Ja, das ist sehr schön. Sonst soweit zufrieden hier mit dem Heinerfest?
4: Das ist selbstverständlich. Eins meiner Lieblingsveranstaltungen im Jahr.
1: Ach, das ist doch wunderbar. So, was kann das gute Stück alles?
4: Weil es ist einfach erklärt, eine riesen Hollywood-Schaukel, die zusätzlich über Kopf geht und für den Besucher und für den Zuschauer noch den zusätzlichen Reiz hat, dass man auch nass gespritzt werden kann, was natürlich der Schadenfreude sehr dienlich ist, wenn man zusieht und bei den doch durchaus warmen Temperaturen die perfekte Erfrischung ist.
1: Das kenne ich, diesen Effekt kenne ich von anderen Topspins. Finde ich eine sehr schöne Erfindung da dran. Das macht mir Spaß zuzugucken, wenn die anderen nass werden. Das ist sehr schön. Wie ist denn eure weitere Reiseroute?
4: Ja, jetzt sind wir bis Montag, inklusive Montag, noch in Darmstadt. Und dann geht es weiter Richtung Bodensee nach Friedrichshafen.
1: Ah, okay. Und ihr tourt, glaube ich, eher im Süden Deutschlands rum.
4: Naja, wir sind in München zu Hause. Und sagen wir mal, von München aus, unsere entfernteste Destination ist immer Darmstadt.
1: Ah, okay. Weil ich hätte uns gefragt, ob er mal nach Bützingen kommt, aber das ist eher unwahrscheinlich. Schafft er auch zeitlich gar nicht.
4: Wir schaffen zeitlich so einiges, aber da sind wir schon anderweitig vergeben.
1: Alles gut, ist kein Problem. So, da wir ja im Radio sind, gibt es auch noch einen Musikwunsch oben gratis drauf.
4: Ein Musikwunsch?
1: Ja.
4: Oh, kalt erwischt. Und dann nehmen wir noch irgendeins der aktuellen Lieder von Bruno Mars. Das dürft ihr in eurer Redaktion entscheiden, weil das neue Album ist komplett gut.
1: Das machen wir, das kriegen wir hin. Und an der Stelle darf ich meine geliebte Kollegin grüßen. Liebe Jomana, ich sitze gerade an deinem Lieblingsfahrgeschäft. Warum? Das bleibt jetzt hier im Radio unser Geheimnis. So, dann weiterhin viel Erfolg. Nein.

0: So, da waren wir wieder unterwegs gewesen. Wir waren beim Topspin von der Familie Bausch. Erstmal schöne Grüße nochmal an die rüber. Und da gibt es einen Seitenwechsel. Es geht rüber zum Autoscooter. Und da darf ich erstmal die Familie Spargerer ganz herzlich grüßen. Auch die Laura. Ja, du kommst jetzt gleich im Radio. Achtung, Achtung. Denn bei dir durfte ich auch rekommandieren. Und eine Sache war mir noch nicht klar. Was hat denn ein Schiedsrichter mit dem Autoscooter zu tun? Ihr werdet es gleich erfahren. Wir haben den Standort gewechselt. Topspin ist erledigt. Meine liebe Kollegin Romana, ich habe sie ja eben gegrüßt. Jetzt wird es etwas entspannter. Wir sind jetzt an einem Fahrgeschäft der Familie Spargerer. Das würde mein Kumpel Joachim als Boxauto bezeichnen. Aber man sagt ja in der Regel auch was anderes zu. Und neben mir sitzt die Chefin, die ja praktisch ein bisschen was darüber erzählen kann. Sie stellt sich jetzt mal vor.
1: So, hi, wir sind die Familie Spargerer. Wir stehen schon seit über Jahren hier auf dem Heinerfest in Darmstadt. Regulär mit unserem großen Autoscooter, dem Formel 1. Aber dieses Jahr stehen wir das erste Mal mit unserem neuen Autoscooter, unserem Electric Avenue.
0: Das ist sehr schön. Electric Avenue. Frage, wo sind die Bäume?
1: Nicht hier.
0: Alles gut. Die sind elektronisch. Ich habe gesehen, die Chassis sind ja noch etwas älteres Semester. Habe ich das richtig erkannt?
1: Genau, richtig.
0: Das ist sehr schön. Ich habe auch erfahren, der ist noch relativ jungfräulich, die Electric Avenue.
1: Genau, unser Autoscooter ist Baujahr 2022. Aber nur die Halle. Der Rest haben wir von unserem alten Autoscooter übernommen. Das heißt, schießen.
0: Das ist sehr schön. Ihr habt ja gesagt, ihr steht ja schon seit vielen Jahren hier auf dem Heinerfest. Ist das hier euer Standort, also euer Standplatz, wo ihr immer steht, jetzt hier am Merxplatz?
1: Genau, richtig. Jedes Jahr wie immer direkt am Merxplatz.
0: Kleines Fazit bis jetzt. Seid ihr soweit zufrieden?
1: Ja, bis jetzt schon. Wetter passt, Leute passen, Stimmung passt. Läuft es super wie jedes Jahr.
0: Und dann kommt ein Bekloppter aus Bonn und macht hier richtig Party drauf.
1: Genau.
0: So ist das Leben. Nee, aber ich muss sagen, ich bin ja selber gefahren. Und die alten Chassis haben mich wirklich tatsächlich an meine Kindheit erinnert, weil die wirklich aus den 80er, 90er Jahren halt noch diesen Charme haben. Und was mir aufgefallen ist, auf den ganzen Autos stehen da die Namen von damaligen Formel 1 Piloten. Habt ihr das richtig erkannt?
1: Ja.
0: Wer hatte die goldene Idee gehabt?
1: Da bin ich auch überfragt. Da müsste man jetzt meinen Mann fragen.
0: Wollen wir nicht wissen, es bleibt euer Geheimnis. Wir wollen ja nicht alles preisgeben. Ja, alles klar, dann bedanke ich mich ganz, ganz herzlich. Aber, kurze Frage, die Reiseroute, wo findet man euch noch mit euren Autoscootern?
1: Wir sind eigentlich nur hier im Hessen-Umkreis und teilweise auch in Baden-Württemberg.
0: Das ist sehr schön. Was ist als nächstes geplant oder wo ist der nächste Kirmesplatz, wo ihr hinreisen werdet?
1: Mit dem Autoscooter fahren wir jetzt nach Bickenbach. Das ist direkt an.
0: So, da wir im Radio sind, Achtung, brauche ich noch einen Musikwunsch, wenn du einen natürlich für mich hast. Such dir was aus, wir sind schmerzfrei.
1: Oh.
2: Hallo.
1: Hi. Na, dann nehmen wir doch Sunshine von 1986.
2: 10 Euro bitte. Habt ihr eine Quittung?
0: Ja, wird gemacht.

0: vorne, jetzt zusteigen, gleich geht's los. Okidoki, wir starten.
1: Eins.
2: Eins.
1: Drei Stück.
2: Eins.
3: Bitte.
1: Ja, wir machen drei Stück, oder?
2: Eins.
0: Da. So, dann müsst ihr mal sehen, was ihr so alles könnt. Ab dafür. Hey.
1: Nur eins, bitte.
0: Super.
3: Spannend. Ah, jetzt war ich noch nicht so weit, aber da haben sie noch mehrere Runde Zeit. So.
0: Hier geht voll die Stimmung ab. Freunde, Freunde, ich sag's euch, innen ist, wer drin ist. Denn hier geht die Party ab. Okay. Ich bin ja eigentlich hier der Schiedsrichter, allerdings auf die falsche Höhe. Ich müsste eigentlich 25 cm haben, damit ich nichts aufs Ball sehe.
4: Ja. Wir fünfmal fahren. Mit Karte.
0: Aus der Pause, Mickey Maus. Das habt ihr super gemacht.

0: So, da sind wir wieder. Autoscooter ist erledigt. Na, Joachim, sollen wir nachher mal eine Runde Box-Auto fahren, wie du immer sagst?
1: Autoscooter heißt ja eigentlich richtig, ja, aber ich sage immer, ja, Baden-Württemberg halt, ja, Box-Auto dazu.
0: Gibst du, du gehst gerne Autoboxen, das war mir klar.
1: Oder so, genau, ja. Ja,
0: wir haben ja nochmal die Möglichkeit, die Laura erwartet uns ja dort.
1: Das können wir heute schön gemütlich noch machen und morgen.
0: Machen wir Stimmung da drauf. Ja, genau. Machen wir Stimmung drauf. Der Bonner bekloppt ist da wieder drauf.
1: Ja. Schauen wir mal.
0: Wie sag ich immer schon, das ist die beste Dating-App. Brauchst keine Dating-App, das ist die beste Dating-Plattform. Autoscooter. Du tust jeden.
1: Genau.
0: So, aber lange Rede, kurzer Sinn. Es geht jetzt weiter. Denn wir zwar haben jetzt einen schönen Termin.
1: Gehabt gestern, genau. Hier auch auf dem Heinerfest.
0: Mhm. Und zwar haben wir ein Schwert getroffen. Was für ein Schwert. Das heißt Excalibur. Ich hoffe, ihr könnt ein bisschen Geschichte. King Arthur, da war mal was. Aber der Jan von Excalibur. Ich sag's
1: von dem
0: mal
1: Fahrgeschäft.
0: So, du verrat doch nicht alles.
1: Entschuldigung.
0: Aber wir verraten ja nicht, was es ist. Jo. Also wer das unbedingt sehen möchte, der muss zum Heinerfest kommen. Oder mal reinhören, wo er noch so steht.
1: Jo.
0: Dann lassen wir mal den Jan erzählen. Übrigens, schöne Grüße an Excalibur und den Jan, an den Rekommandeur und an die Familie Bruch. Das macht ihr spitzenmäßig.
1: Jo.
0: Nachdem ich jetzt mit dem Auto unterwegs war, habe ich mir gerade ein Formel-1-Auto geschnappt und bin schnurstracks zum Excalibur rübergefahren. Ihr wisst aber nicht, was Excalibur ist. Ja, jetzt denkt mal an King Arthur. Aber ich habe hier den Herrn des Hauses hier, der stellt euch mal Excalibur vor. Und das ist von der Firma Bruch. So, der junge Herr stellt sich jetzt mal vor.
2: Ja moin, grüße euch, mein Name ist der Jan, ihr seid hier bei Excalibur, 47 Meter hohe KMG XXL Schaukel. Wie der Name gesagt, wir schaukeln euch 47 Meter nach oben. Das Ganze heißt Excalibur, weil es auf das Thema Excalibur quasi thematisiert ist. Also wie du sagst, King Arthur, das Ganze kennt man, oder das Bekannteste ist eigentlich so das Schwert aus dem Stein ziehen. Die ganze Sage halt dahinter, wer ist das Ganze würdig, das Schwert aus dem Stein zu ziehen, und genau darauf auch unser Fahrgeschäft thematisiert.
0: Das ist sehr schön. Wie lange ist bei euch so eine Fahrt?
2: Tatsächlich gibt es da viele Leute, denen das nicht so gefällt oder die immer was zu meckern haben. Die Zeit ist leider begrenzt auf 3 Minuten, das liegt aber nicht an uns. Das ist tatsächlich vom deutschen TÜV so vorgegeben, dass neue Bauten dieser Art KMG XXL auf 3 Minuten begrenzt wird.
0: Okay, ich habe gesehen, ihr macht immer ziemlich viel Show. Was habt ihr denn so für Show-Effekte dran?
2: Wir haben Nebel, wir haben Feuer, ja, und Moving Heads.
0: Das ist sehr schön. Und das Schöne ist, man kann euch ja jetzt nicht nur in Darmstadt bestaunen. Ich habe gelesen, ihr macht aus DA ein DÜ. Ein bisschen später.
2: Ja, wie manche sagen würden, wir machen ein Doppel-D draus. Genau, wir fahren von Darmstadt nach Düsseldorf auf die Rheinkirche, das ist unser Zuhause. Wir kommen aus Düsseldorf und da freuen wir uns immer dabei zu sein.
0: Das ist sehr schön. Wie alt ist denn euer Fahrgeschäft? Ist ja noch relativ, ja, in den Kinderschuhen, würde ich sagen.
2: Ja, die Zeit rennt, wenn man jetzt so nachdenkt. Wir sind jetzt tatsächlich schon in der vierten Saison, also genau, 4 Jahre alt.
0: Wow. Und soweit zufrieden bis jetzt hier auf dem Heinerfest?
2: Ja, auf jeden Fall. Wir waren ja schon mal vor in der Premiere, also vor 4 Jahren waren wir schon mal in Darmstadt. Das ist ein tolles Fest hier, das geht nur 5 Tage, das ist auch immer schön. Feste, die mal kürzer gehen, die sind natürlich höher frequentiert meistens als Feste, die sich länger ziehen. Das ist total toll, total schön aufgebaut hier in der Stadt. Groß, weitläufig, viel Platz, viel Gänge, und hier merkt man auch, dass die Leute hier fest wollen. Das macht wirklich Spaß, hier zu sein. Das ist wirklich toll, tolles Publikum, macht Spaß.
0: Das ist sehr gut. Habt ihr noch eine weitere Reiseroute? Wir wissen ja schon, wir tauschen DA durch DÜ, ist von D nach D. Und wo geht's dann noch hin?
2: Dann geht's nach G, nach Gernsheim aus Fischerfest. Also quasi wieder direkt ein Nachbarort von Darmstadt. Hier fahren wir mit Aschaffenburg und nach Glühen. Ich meine, nach Gernsheim fahren wir nach W. Irgendwas mit W, und dann fahren wir nach Regensburg.
0: Das ist gut. Frage: Sehen wir uns denn dieses Jahr wieder auf Mannheimer Mess?
2: Nee, Mannheim sind wir dieses Jahr nicht, da waren wir letztes Jahr im Herbst. Sind wir dieses Jahr nicht. Genau, Herbst, du bist noch nicht ganz genau. Düsseldorf, und dann kommt das mit W. Und dann kommt Regensburg.
0: Alles klar, dann würde ich sagen, dann viel Erfolg. Und das Schöne ist, wir sind ja im Radio. Welchen Musikwunsch dürfen wir dir erfüllen?
2: Boah, gute Frage. Ich hätte gern Ain't Nobody von Jasmine Thompson und Felix Yen.
0: Das wird gemacht. Dann weiterhin viel Erfolg. Bis dann. Ciao.
2: Danke.

0: So, das war Ain't Nobody mit der Version von Felix Yen. Und direkt neben Excalibur gab es noch ein wunderschönes Fahrgeschäft. Also ich muss echt sagen, für jemand, der gerne Freifahrtürme mag, ideal. Und dann noch mit einem der besten Drehkommandeure, die ich kenne. Und zwar das ist der Sven.
1: Schönen Sven Gruß Rummel.
0: Ja, schöne Grüße an den lieben Sven. Der macht das spitzenmäßig. Ich habe gestern, ehrlich gesagt, Tränen gelacht, als ich drauf war. Und er hat schön erklärt, was man so alles zu machen hat, wenn man hochfährt. Ja, das Ding nennt sich Gravity Tower. Das ist ein 80 Meter hoher Freifallturm mit 144 Sachen. Ordentlich, Wahnsinn. So, und jetzt hören wir dazu ein passendes Lied. Ja, was hat man uns ausgesucht? Ach, wir hatten Wave uns ausgesucht. Ja, dann spielen wir es mal ab.

0: Ja, Musikkiste auf Radio Darmstadt. Radio Darmstadt empfangt ihr noch auf UKW 103,4 MHz noch bis zum Ende des Heinerfestes und dann nur noch über DAB Plus zukünftig oder online unter www.radiodarmstadt.de. Also DAB Plus geht sogar recht weit, das Empfangsgebiet. Da habe ich mit DJs gestern auch drüber geredet. Also im fast gesamten Raum Rhein-Neckar und Rhein-Main, inklusive Darmstadt natürlich, und auch online weltweit. Ja, und jetzt habe ich immer noch in der zweiten Stunde den Uwe auf der Mauer hier stehen.
1: Das bin im weiten Teil immer noch ich.
0: Und Joachim Stark, ich. Ja. Hallo zur zweiten Stunde.
1: Hallöchen zusammen. Erste Stunde ist vorbei. Runde 2. Zweite Stunde Heinerfest. Ja, ich sag's euch, das macht richtig Spaß hier. Und wie der Joachim schon sagte, ihr habt noch genau einen einzigen Tag Zeit, auf UKW 103,4 Radio Darmstadt zu hören. Danach ist Sense auf dieser Frequenz, da geht's nur noch im Internet. Oder auf dem, in dem Radio entsprechend.
0: DAB Plus.
1: Ja, so ähnlich kann man es auch nennen.
0: Ja.
1: So, wir haben eine Stunde schon verbraten und sind jetzt aktuell ja beim Gravity Tower gestrandet. Aber da sind wir nicht geblieben. Wir sind erstmal ein bisschen weitergezogen und haben gedacht, ach, wisst ihr was, wir müssen uns mal was anderes angucken. Und der Joachim ist ja, na gut, er guckt sich gerne Schaukel von unten an. Der Schaukelfreak bin ja ich. Also Schiffschaukel gibt es ja nicht mehr, da hätte man noch selber arbeiten müssen. Das ist jetzt etwas moderner, nennt sich dann Nessie. Eine große Schaukel, wunderschön. Die ist von der Familie Markmann. An der Stelle ganz herzliche Grüße. Die kommen nämlich auch aus Bonn. Und ich sag mal dazu Laola-Schaukel. Naja, warum da eigentlich Laola-Schaukel? Naja, ist so eine Revolution im Paradies, sage ich dann zu. Ne? Ja. Also dann hören wir jetzt hier Sunset and the Pleasure Company mit Revolution and Paradise.
0: Oh.

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1: So, liebe Leute, die Revolution im Paradies ist vorbei. Also, die Schaukel hat ein Ende. Joachim, hast du es überstanden, das Schaukeln?
2: Ja.
1: Okay, das Angucken besser. Jo. Und haben mich gut gemacht in der Laola-Welle.
2: Jo.
1: Das ist sehr schön.
2: Genau.
1: Sollen wir mal zu Claudia gehen?
2: Jo, und übrigens, hier ziehen immer noch Leute vorbei. Also ist jetzt heute auch nicht gerade mehr so warm, aber es regnet nicht mehr hier aktuell in Darmstadt. Das ist gut.
1: Das haben wir verjagt mit der Laola.
2: Gott sei Dank.
1: Ja, für irgendwas muss ich doch gut sein.
2: Genau. Jo.
1: So, wir gehen dann mal zum Wellenflug.
2: Jo.
1: Und dann grüßen wir ganz herzlich die Claudia. Die macht das immer sehr familiär mit ihrem Wellenflug. Und ja, ich würde sagen, wenn ich da drauf gehe, habe ich einfach meine schönste Zeit drauf. Hast du ein Lied mitgebracht, Joachim? Schönste Zeit? Hast du ein Lied mitgebracht?
2: Ach ja, genau. Dann kommt jetzt von Bosse Schönste Zeit. Das war ein gutes Stichwort, Uwe.
1: Genau. Komm, wir tanzen mal, komm bei Kone.

0: So, wir sind wieder zurück hier. Joachim, lass uns mal kurz überlegen. Wir haben einen Musikwunsch bekommen, ne?
1: Ja.
0: Mhm.
1: Achtung.
0: Wir gehen mal ran, warte mal.
1: Ja, ja, mach das.
0: Hat einer eine Ahnung, was das sein könnte? Wir wissen das. Und es geht für die Jungs davon, die da vorne sitzen, auf den Stühlen und hier gerade die Barriere freimachen für die Straßenbahn.
1: Genau,
0: unser Sicherheitsdienst. Das ist für die Jungs da vorne. We speak Americano. Der Ohrwurm-Song. Extra nur für die und extra laut.

0: Ja, ihr hört immer noch Radio Darmstadt und gerade fährt eine Straßenbahn hier vorbei. Und auch der Song, der gerade lief, in Passagen läuft er hier in diesem Stand nebendran öfters in kurzen Passagen ab. Also am Tag gefühlt nervt das irgendwann. Entschuldigung, aber das musste ich mal loswerden.
1: Das Ding läuft gefühlt in Dauerschleife. Daher hatten schon die Jungs vom Sicherheitsdienst da vorne schon totalen Ohrwurm gekriegt und wollten das jetzt im Radio hören. Nützt ja alles nichts. Wir können ja fast jeden Wunsch erfüllen. Also von daher.
0: Genau, alles gut.
1: Und ich sag's mal ganz einfach so, dafür sind wir ja hier beim Heinerfest, um mal so ein bisschen Stimmung zu machen.
0: Jo.
1: So ein kleines Fazit.
0: Gute Laune zu verbreiten.
1: Unter anderem, genau.
0: Genau.
1: So, kleines Fazit, lieber Joachim. Was würdest du so sagen? Der Kirmes rundherum. War schön, ne?
0: Ja, war schön, ja. Wir gehen ja nochmal drüber heute und morgen, ist ja nicht so.
1: Ja.
0: Da habe ich noch mehr Zeit.
1: Wir gehen nochmal drüber, ja. Dann schauen wir mal, was noch alles so passiert oder auch nichts passiert, weiß ich nicht. Mhm. Gerade eben kam auch die Straßenbahn vorbei. Wir haben mal den Leuten zugewunken. Muss ich ja echt sagen, die Darmstädter Verkehrsbetriebe, das gibt es ja auch nicht in jeder Stadt, bietet ja durch ihre Straßenbahn, die hier direkt vom Luisenplatz am Schloss vorbeifahren, eine, sag ich mal, naja, kostenlos kann man es nicht nehmen, man zahlt ja für die Straßenbahn, aber dieses Mal ist das Deutschlandticket oder das Ticket, was man gerade hat, inklusive mit einer sogenannten Besichtigungstour quer durchs Heinerfest. Das gibt es auch nicht überall in jeder
0: Stadt.
1: Stimmt,
0: ja. Und so ein großes Fest wie hier in Darmstadt,
1: und ich
0: einmal im Jahr wie das Heinerfest.
1: Und ich meine, wo hat man es dann schon sonst, dass man direkt bis zum Riesenrad mit der Bahn vorfahren kann? Ist doch praktisch, oder?
0: Jo, genau. Jo.
1: Also ich sag mal so, wenn ich lauffaul wäre, würde ich jetzt zu Luisenplatz einsteigen und eine Station fahren.
0: Oder so, ja.
1: Aber ich bin nicht lauffaul.
0: Jo,
1: ich will ja noch die anderen Stände begutachten.
0: Jo. Also ich sag dann später noch übrigens was. Wir haben ja immer noch, glaube ich, 3 DAB Plus Radios zu verlosen. Aber das mache ich nachher noch. Aber jetzt erstmal wieder etwas Musik. Andere Musik.
1: Andere, warte mal, Moment, ich gehe mal hin. Kleinen Moment.
0: Nee, die nicht.
1: Ach, die nicht.
0: Uwe. Entschuldigung.
1: Siehst du falsch, super.
0: Ja, genau.
1: Ach, du hast drei so DAB Plus Radios zu verlosen. Gibt's
0: Radar, ja, hat es, genau.
1: Gibt's die losen auch in fester Variante, weil los ist so ein Feld runter?
0: Weiß ich nicht.
1: Weißt du nicht.
0: Vielleicht können die Jungs nachher mal was dazu sagen.
1: Ja, ja, bestimmt.
0: Genau.
1: Ja, jetzt gucken wir mal gerade rein. Was haben wir denn so Schönes im Angebot? Hm. Sollen wir Musik spielen, Joachim?
0: Ja, Musik. Irgendwelche Musik.
1: Wir spielen Musik. Was haben wir denn so Schönes im Angebot? Mal gerade gucken. Das schlaue Köpfchen gucken.
0: Genau, macht das, Uwe.
1: Oh ja, Summer in the City. Sommer haben wir und wir sind auch in der Stadt. Also Joe Cocker, ab dafür.
0: Summer in the City. Okay.

0: So, zurück am Stand. Wir haben ein Gewinnspiel für euch. Ist das nicht super?
1: Jo,
0: ach genau, so, ich,
1: von Ratter.
0: Ach so, ich habe übrigens einen neben mir stehen.
1: Den FSJler.
0: Ihr Moment mal. Nix FSJler. Nein. Den habe ich mir bei deinem Autoscooter ausgeliehen. Ein Formel-1-Pilot. Rubens Barrichello wollte ich sagen. Rubens, nein, wir streichen das S, der heißt Ruben. Ruben, erklär mal, was wir hier so machen müssen.
2: Ja, gerne könnt ihr bei uns am Stand vorbeikommen. Hier kriegt ihr von uns ein Zettelchen, das könnt ihr ausfüllen. Da schreibt ihr euren Namen rein, eure E-Mail-Adresse. Was zeichnet Radio Darmstadt aus? Welche Sendung hört ihr regelmäßig? Und vielleicht auch, das stört mich an Radio Darmstadt, könnt ihr uns gerne auch eine kleine Kritik dahinter lassen, um uns so ein bisschen zu verbessern. Dann könnt ihr noch ankreuzen, ich habe ein DAB Plus Radio oder ich will an Radio nur Musik hören. Und wenn ihr das ausgefüllt habt, dann kommt das in unsere wunderbare silberne Box hier, diese tolle Überraschungsradar-Box. Und am Montag, also morgen 6. Juli um 20 Uhr findet dann eine öffentliche Ziehung statt, wo ihr dann das einer der drei DRB Plus Radios, die wir hier verlosen, gewinnen könnt. Also kommt bei uns am Stand vorbei, füllt diesen Zettel aus und mit etwas Glück gewinnt ihr ein DRB Plus Radio.
0: Das klingt doch mal super. Kurze Frage, wo gebe ich die Anrede an? Darf da mal irgendwas angegeben werden? Männlich, weiblich, irgendwas?
2: Also garantiert kann man da was angeben, aber Name ist
0: ausreichend.
2: Es ist ausreichend, wenn du den Namen angibst.
1: Oder E-Mail-Adresse oder sowas.
2: Genau.
0: Ah ja, wichtiger Hinweis, bei E-Mail-Adresse vergisst ja jeder ein @-Zeichen. Sonst geht da nichts. Ich sag's nur. Ich spreche aus Erfahrung. Ja, der Ruben hat es jetzt super erklärt. Also wie gesagt, kommt zu unserem Stand. Ihr findet uns hier ein Stück entfernt vom Luisenplatz aus an dieser schönen Musik.
2: Genau.
0: Da ist so ein Greifarm. Ihr findet den Radarwagen, 100%.
1: Ihr könnt es wieder nicht lassen, ja.
0: Außerdem sage ich mal so, kleiner Hinweis, wer uns sucht. Hier vorne sind so Absperrungen, so ein paar nette Herren, die dafür sorgen, dass hier nichts durchfährt, außer die Straßenbahn. Ich sehe gerade, die kommt gleich, die Straßenbahn.
1: Ja, da kommt eine.
0: Das ist ein Zufall, aber auch. Guck mal einer an. Ja, genau. Da können wir ja mal winken.
2: Oh ja.
1: Den Klingelton einfangen.
0: Der klingelt ja nichts. Da klingelt doch nichts.
2: Oh, da kommt sie.
0: Da kommt sie, die Straßenbahn.
2: Und? Mal schauen.
0: Mal gucken, was passiert. Und wir winken mal schön zur Straßenbahn. Ja, da ist der Klingelton. Wir winken mal zur Straßenbahn.
2: Hallo.
0: Und den Fahrgästen zu. Gucke mal hier.
2: Da einmal gewunden und sie hält geblieben. Sogar noch vor uns kurz.
0: Ist das nicht
2: was
0: geil?
2: Eine Ehre.
0: Ist das nicht geil? Super. Hammer. Cool. Da muss man echt sagen, ein herzliches Dankeschön an die ganzen Mitarbeiter vom Verkehrsbetrieb der Darmstädter Verkehrsbetriebe, so muss es heißen, die jetzt hier einen tollen Job leisten und die Leute hier von A nach B transportieren.
1: Genau, mit Bus und Bahn.
0: So,
1: lange Rede, kurzer Sinn. Machen wir wieder Musik. Ich glaube, du hast noch einen Musikwunsch.
0: Natürlich habe ich was. Ich habe immer gute Musik da. Jo. Wir brauchen was mit Sommer, was zum Tanzen. Fällt dir ein Lied gerade ein, zufälligerweise?
2: Ich höre hier nur dieses Lied gerade neben uns. Also außer wir wollen das in Dauerschleife heute spielen, fällt mir gerade kein anderes Lied ein.
0: Dir fällt kein anderes Lied ein?
2: Aber du hast doch sicherlich eins in petto.
0: Kennst du Luna?
2: Wen?
0: Kennst du Luna?
2: Kann schon sein, dass ich davon mal gehört habe.
0: Okay.
1: Das war damals auch ein Sommerhit.
0: Ja, war ein Sommerhit. Hast du eine Idee, wie das heißen könnte?
2: Nee.
0: Ich gebe dir einen Tipp. Der zweite Buchstabe im Alphabet. Fängt's an.
2: B.
0: Aha. Weiter? Was hast du?
2: Bailando.
0: Ja! Bailando! Bitte schön!
2: Der Sommerhit, den eigentlich jeder kennt.
0: Eben. Ab dafür.
1: Amigos,

0: Ja, immer noch die Musikkiste Hits der Jahrzehnte mit Joachim Stark und
1: Uwe auf der Mauer.
0: Und Uwe, du warst auch, glaube ich, dieses Jahr auch wieder bei einem DJ Bobo-Konzert in Köln.
1: Korrekt.
0: Und ja, gibt, glaube ich, jetzt dann demnächst auch noch DJ Bobo hier.
1: Ja, lass mich kurz überlegen. Ja, könnte passen, ja. Jo.
0: Es war ja ein super Konzert, hast du mir berichtet. In
1: aber sowas Köln. Von. Also, ich muss dazu sagen, das war mein zweites Konzert, was ich von ihm besucht habe. Stimmt gar nicht, eigentlich mit ihm sogar das dritte Konzert. Eins war bei uns damals in Bonn an der Museumsmeile gewesen. Das war das erste, was ich besucht habe. Und dann war ich jetzt vor kurzem am Konzert. Und davor, das war glaube ich circa 2 Jahre davor, war auch schon mal ein Konzert in Köln, der Lanxess Arena.
0: Jo,
1: so und heißt die wirklich. Mein lieber Nachbar Alessandro, er hatte die goldene Idee übrigens gehabt, dass wir wieder zum Konzert gehen. Weil das ist die Musik aus unserer Jugendzeit, das mag man kaum glauben.
0: Ja, stimmt, irgendwie ja, aus den 90ern.
1: 90er Jahre, man mag es kaum glauben, dass ich jetzt mittlerweile schon so weit weg bin von den 90ern, das ist irre. Ja. Und meinem Nachbar geht es klar genauso.
0: Zeit vergeht.
1: Aber wir gehen da immer noch drauf ab, weil wir ja ich ziemlich viele Lieder von ihm kennen, also die alten Lieder kennen, er kennt auch die neuen eher als ich. Aber nichtsdestotrotz, es gab nichts Vergleichbares bis jetzt, was wir mal besucht haben.
0: Jo. Und was hören wir jetzt von DJ Bobo?
1: Oh. Soll ich mal gucken? Ich guck mal gerade in meiner schlauen Liste nach. Kleinen Moment. Ich guck da mal in die schlaue Liste rein, was ich da finde. Ja, Somebody Dance with Me, das hört sich doch gut an.
0: Genau.
1: Sollen wir mal zusammen tanzen gehen, Joachim? Ja,
0: bis dann auf hören wir das jetzt erstmal, den Song. Jo. Viel Spaß.
1: Jo.

0: Da sind wir wieder zurück hier. Und zwar jetzt darf ich noch ganz, ganz liebe Grüße ausrichten. Und zwar einmal an den Max und an den Erik. Ja.
1: Genau. Die haben vor 2 Jahren in Köln, in Bonn, im Pützchensmarkt, Entschuldigung.
0: Ja, genau.
1: Bonn-Pützchensmarkt. Bei deiner Heimkirmes
0: quasi. Richtig.
1: Rekommandiert, genau. Richtig. Und die grüßen wir natürlich ganz herzlich.
0: Ganz herzlich. Wie gesagt, ich habe damit jetzt meinen Part erfüllt und ich sag mal ganz einfach so, dadurch, dass ich Max kennengelernt habe, der hat ja, wie gesagt, das ist ja sein Leben. Kim ist sein Leben. Erik ist, Kim ist ein Hobby, wie bei mir auch. Bei Max ist es halt so, Kim ist halt auch sein Leben. Er hat da was draus gemacht und hat sich dafür entschieden, beziehungsweise er macht es gerne einfach. Ich würde es mal so sagen, Kümmes gehört auch zu meinem Leben dazu. Beim Erik wäre es das Gleiche. Und es gibt auch noch viele andere hier, die, sag ich mal, sehr Kümmes-Fans, also richtig Kümmes-affin sind. Und ich sag mal ganz einfach so, jetzt haben wir uns einen Song nämlich dazu ausgesucht, der eigentlich auch was zum Leben sagt. Und zwar der Interpret hat einen Doktortitel. Und der wäre eigentlich im wahren Leben auch, oder ist eigentlich im wahren Leben, wenn er es ausüben würde, Zahnarzt. Aber er hat sich für die Musik entschieden, meines Wissens.
1: In den 90ern ganz groß.
0: In den 90ern groß geworden, richtig. Zu meiner Blütezeit, sag ich immer.
1: Zu unserer Zeit.
0: Genau. Dann hören wir jetzt mal Dr. Alban. It's my life.
1: Yo.

Jetzt gibt's gleich für euch Culture Beat mit Mr. Wayne aus den 90ern. Und ja, das wurde ja in Darmstadt hier produziert und auch wird nach wie vor noch neu interpretiert und auch andere Songs von dem Darmstädter Künstler, Sänger, wie auch immer, Noisy Katzmann aus Darmstadt ist er hier. Ja, und deswegen wieder Bezug zu Darmstadt mit Culture Beat und Mr. Wayne jetzt aus den 90ern. Das war der Dance-Hit aus den 90ern schlechthin hier aus Darmstadt Rhein-Main. Viel Spaß mit dem Song.

0: gefahren.
1: Ja, das war jetzt Culture Beat mit Mr. Wayne.
2: Ja, und jetzt gucke ich ganz traurig auf die Uhr. Die 2 Stunden sind gleich rum. Was machen wir denn jetzt?
1: Ja, eigentlich wären wir jetzt fertig. Fast.
2: Ja, also wir sind mit unserer Sendung jetzt eigentlich fertig. Daher an der Stelle möchten wir uns nochmal ganz, ganz herzlich bei allen Leuten bedanken, die hier dieses schöne Heinerfest, sag ich mal, auf die Beine gestellt haben.
1: Und auch natürlich an den Fabian.
2: Unser Mensch an der Technik.
1: Und die Technik, genau. Danke.
2: Ja.
1: War super Sendung. Jo, genau.
2: Und hier gibt's Jubel von hinten, das ist doch super.
1: Super, genau. Passt.
2: Und nochmal aus meiner, also ganz von mir persönlich, möchte ich mich ganz, ganz herzlich nochmal bei Ricardo bedanken und natürlich bei der Familie Spaggerer nochmal bedanken, dafür, dass ich mal das Mikro durfte und da mich mal als Rekommandeur, ja, sag ich mal, einen Versuch starten durfte, auch wenn die Technik da ja nicht immer mitgespielt hat, siehe mein Handy beim Breakdancer. Wer weiß, vielleicht habe ich ja noch einmal eine Chance, bevor das Heinerfest fertig ist. Keine Ahnung, abwarten, Tee trinken. So, und dann möchte ich natürlich auch bei unseren Leuten aus von Verkehrsbetrieben bedanken, die hier ganz, ja, brav durch die Menschenmassen durchfahren und den Leuten die schöne Kirmes zeigen. Das ist also eine super Aktion. Ja, lange Rede, kurzer Sinn, jetzt sind wir mit unserer Sendung fertig.
1: Eigentlich,
2: ja. Eigentlich. Ja. Und dann haben wir noch ein schönes Lied. Was hast du noch Schönes ausgewählt?
1: Was haben wir denn noch im Angebot?
2: Soll ich mal gucken gehen wieder?
1: Ja, ja, mach das, Uwe.
2: Ich muss das. Leute, ich habe ja nichts im Kopf. Ich bin ja so. So durch
1: die Wand. Mal gucken, genau.
2: Oh, wir haben. Oh. Ich sag's ungern, aber es ist nicht Madame C gemeint, die uns dann vor ein paar Jahren genervt hat. Nein. Die Sängerin heißt sowieso auch Corona. Mit,
1: wir warten halt auf die nächsten Sendenden, die dann kommen werden noch. Und machen bis dahin länger. Auf jeden Fall. Und jetzt geht's was, songtechnisch?
2: Corona mit The Risen of the Night.
1: Okay, dann ab dafür.
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1: 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Dann haben Sie hier ein paar Tipps von alten und noch nicht so alten Hasen. Ann-Kathrin und Lea von der Studentenredaktion Audiomax haben den Tipp,
2: einfach unbefangen an die Sache ranzugehen, nicht so nervös zu sein. Heute hat es ein Studiogast super beschrieben. Beim Radio ist total schön, man spricht zu ganz vielen Leuten, aber man sieht sie nicht. Das gibt einem so eine Gelassenheit, man muss überhaupt nicht nervös sein.
3: Ja, das ist eigentlich ganz locker, man spricht einfach, wie man so auch sprechen würde. Und vielleicht kann man gucken, dass man sich so ein paar journalistische Grundkenntnisse irgendwie versucht anzueignen, dass man relativ gut Beiträge mal kurz recherchieren kann oder sich mal zu überlegen, was würde ich in einem Interview sinnvoll fragen. Sowas, da kann man sich vielleicht ein bisschen vorbereiten, aber ansonsten eigentlich ganz easygoing.
2: Gelassen bleiben,
3: ausprobieren,
2: Spaß haben.
3: Genau. Wenn man Bock drauf hat, dann läuft das.
1: Günther Eisbach aus der Kulturredaktion ist der Meinung, man sollte
4: einfach machen. Schlicht und ergreifend einfach machen heißt keine Scheu haben. Das ist ja was, was, ich will nicht sagen wir alle, aber ganz viele Menschen doch letztendlich haben. Radio oder auch Fernsehen ist ja was, wo man denkt, boah, die da oben oder die Spezialisten. Nein, es ist was ganz, ganz Normales, so als würden, wie wir beide es im Prinzip gerade machen, einfach eine Unterhaltung, einen Plausch führen. Und so ist letztendlich auch Radio machen. Wenn man ein bisschen oder vielleicht anderes als Beispiel dazu, es hat mal ein Musiklehrer zu mir gesagt, Musik machen kann der ganz gut, der auch eine Geschichte dabei erzählen kann. Und das ist, glaube ich, ein ganz wichtiger Punkt. Wenn du eine Geschichte im Kopf hast, die du erzählen willst, und dann kannst du das auch. Und so ähnlich ist Radio machen.
1: Jürgen Radstock aus der Unterhaltungsredaktion meint, man braucht
5: keine Angst haben. Viele haben ja immer so ein bisschen Angst, die Technik und wenn ich mich verspreche im Radio und da muss ich so viel lernen. Nee, einfach keine Angst haben. Einfach mal hier ausprobieren. Da kann gar nicht so viel schief gehen und wir werden nicht nach Einschaltquote bemessen. Wir werden hier nicht irgendwie gemessen, wie gut letztendlich jemand ist. Also einfach herkommen, mitmachen, sich einbringen und einfach mal schauen, wo man da seinen Platz findet. Das muss ja auch nicht unbedingt vor dem Mikrofon sein. Also viele denken immer, Radio hat nur was mit Mikrofon zu tun. Natürlich für die meisten berichten ganz, ganz viel und gerade die Moderatoren sagen natürlich, ich möchte ja moderieren. Darum geht es ja letztendlich aber auch. Aber man kann ja auch im Hintergrund tätig sein. Man kann Interviewpartner, wenn man da einen Kopf voller Ideen hat, kann man sich ja um sowas kümmern. Wenn man sagt, hier, ich bin super in Facebook und möchte da irgendwie dem Sender helfen, da irgendwie in Facebook noch viel präsenter zu werden. Das würde ja alles helfen und hat irgendwie schon mit Radio zu tun, aber nicht so mit dieser ersten Idee, was man immer denkt, dass Radio immer sprechen ist, im Radio präsent sein ist und dass man sich dann halt eben nicht versprechen darf und ja, irgendwie so Geschichten. Also keine Angst haben.
1: Radio Darmstadt ist ein nicht kommerzielles Lokalradio. Jetzt fragen Sie sich bestimmt, was ist denn ein nicht kommerzielles Lokalradio? Zerlegen wir das Wort doch mal in seine Einzelteile. Da hätten wir als erstes einmal nicht kommerziell, was so viel bedeutet wie nicht geschäftlich, also nicht auf Gewinn aus. Die Arbeit bei einem nicht kommerziellen Lokalradio ist rein ehrenamtlich. Werbung und Sponsoring ist verboten. Als nächstes hätten wir das Wort lokal. Viele Regionen und Bundesländer in Deutschland haben ihr eigenes Lokalradio. Auf den lokalen Bezug wird bei dieser Art von Radio viel Wert gelegt. Denn genau das können Lokalradios bieten und das macht sie aus. Denn es sind Bürgerradios. Sie werden von Bürgern für Bürger gemacht und dürfen über die kleinsten Ereignisse in der Welt, aber besonders in der nahen Umgebung berichten. Zu guter Letzt wäre dann noch das Wort Radio. Wenn man Radio hört, denkt man als erstes einmal an den privaten und öffentlich-rechtlichen Rundfunk. Der Hessische Rundfunk, Hitradio FFH, Big FM, um nur einige Beispiele zu nennen. Zwei Musiktitel hintereinander, dann eine kurze Moderation und jede Stunde einmal Nachrichten. Statistisch gesehen hört nur jeder Sechste intensiv dem Radioprogramm zu. Jeder Dritte hört Radio, während er aber eigentlich mit etwas anderem beschäftigt ist. Und für jeden Zweiten dient Radio nur als Geräuschtapete im Hintergrund. Nicht kommerzielle Lokalradios möchten mit ihrem Programm Menschen zum Zuhören bewegen und versuchen deshalb bewusst mit lokalen und ausgewählten Themen die Interessen der Hörer direkt anzusprechen. Außerdem hat hier jeder die Möglichkeit mitzuwirken und seine eigene Sendung mit eigenen Themen und eigener Musik zu gestalten. Nicht kommerzielle Lokalradios haben die Aufgabe der sogenannten publizistischen Ergänzung. Ihnen ist erlaubt und es wird erwartet, dass sie Themen im Programm aufgreifen, die im öffentlich-rechtlichen und im privaten Rundfunk zu kurz kommen. Hierzu gehört unter anderem, dass Gruppen wie zum Beispiel Migranten, Homosexuelle oder Behinderte und Vereinigungen wie Greenpeace, der Chaos Computer Club oder Amnesty International ausführlicher zu Wort kommen. Denn nicht kommerzielle Lokalradios haben einen Bildungsauftrag, dem sie gerecht werden müssen. Deshalb bieten diese Radios Interessierten die Chance, den bewussten Umgang mit Medien zu erlernen und eigene Sendungen und Beiträge zu produzieren. Sogar Schüler lernen schon im Projektunterricht, dass Radio mehr als nur Musik ist. Ihre Ergebnisse dürfen sie bei ihren Bürgerradios präsentieren. Was Sie gerade gehört haben, ist das, was Radio Darmstadt auf dem Papier ist. Doch was ist Radio Darmstadt für unsere Sendenden? Aurelian, Betreuer des offenen Hauses und Sendender in der Redaktion Blickpunkt vor Ort, erzählt von einer Erfahrung, die zeigt, dass man mit Radio Darmstadt auch in der Welt etwas verändern kann.
0: Radio Darmstadt ist eine Informationsplattform über Darmstadt und über ungewöhnliche Themen. Das ist eigentlich so das, was für mich das Wichtigste ist. Wir haben hier ein sehr breit aufgestelltes Programm und dadurch auch die Möglichkeit, Bürger über das zu informieren, was uns wichtig ist, ohne dass die gleich abschalten. Und das ist übrigens auch ein Vorteil gegenüber dem Internet. Im Internet findet man zwar alles, aber nur dann, wenn man es sucht. Wenn man es nicht sucht, findet man die neuen Themen nicht. Und wenn sie einen noch so interessieren würden. Wenn man nicht diese Themen praktisch regelmäßig anklickt, dann erscheinen auch in den Suchmaschinen keine entsprechenden Treffer. Und das betrifft jetzt nicht nur die Suchmaschinen, sondern das betrifft das gesamte Internet. Also das Internet ist vorausgewählt für das, was mich sowieso interessiert. Und das heißt, ich werde nie mit neuen Themen konfrontiert. Und für mich ist auch noch wichtig, dass ich eine Sprachmöglichkeit von unten nach oben habe. Hier kann ich ein schönes Beispiel nennen. Ich habe mal festgestellt, im Supermarkt ist das Mineralwasser teurer wie Milch. Und dann habe ich mir gedacht, das kann ja wohl eigentlich nicht sein. Eine Kuh trinkt so viel Wasser, um die Milch zu geben, da muss das Mineralwasser eigentlich billiger sein wie Milch. Was macht man in so einem Fall? Man wartet ab, bis der Milchpreis gerade wieder in der Diskussion ist. Das habe ich dann gemacht und dann war das in der Diskussion. Und dann habe ich gedacht, so, jetzt rufst du mal den hessischen Bauernverbandspräsidenten an und fragst den mal. Den habe ich dann gefragt, finden Sie es in Ordnung, dass im Supermarkt die Milch billiger wie Mineralwasser ist? Dann hat er erstmal ein bisschen rumgedruckst, hat gesagt nein und dann haben wir halt so ein Interview gemacht, wie man das halt so macht. Und zwei Tage später höre ich genau dieses Argument im ZDF-Heute-Journal und zwar von diesem Menschen. Das heißt, da ist es mir wirklich gelungen, auch mal ein Argument in eine Institution reinzubringen. Es ist mir übrigens mehrfach gelungen, aber da war es halt schon ziemlich eindeutig.
1: Radio Darmstadt hat Elham Massoud aus der internationalen Redaktion ihrer Heimat ein Stückchen näher gebracht.
6: Also mittlerweile ist es ja fast zu, ich sag's immer, zu mein Hobby geworden. Ursprünglich hatte ich nicht so einen richtigen Hobby. Jetzt kann ich sagen, Radio Darmstadt ist aber auch mehr als Hobby. Durch Radio Darmstadt habe ich auch mein Land und meine Kultur näher gekommen. Also es war eine umgekehrte Schlussfolgerung. Und ich kann mir jetzt ein Leben ohne Radio Darmstadt nicht vorstellen.
1: Oh. Für Helmut Müller, Sendender in der Unterhaltungsredaktion und in der lokalen Redaktion Blickpunkt vor Ort, ist die journalistische Arbeit hinter den Sendungen etwas sehr Wichtiges.
7: Ja, Radio Darmstadt ist einmal eine Möglichkeit, anderen Menschen eine Bühne zu geben. Also das heißt, ich kann mit Menschen Kontakt haben, kann mit Menschen sprechen, Interviews machen zum Beispiel, kann recherchieren und kann dann das, was mir diese Menschen gesagt haben, halt hier senden oder auch durch Interviews sie selbst zu Wort kommen lassen. Und das Zweite ist, dass ich selbst habe eine Bühne. Ja, ich kann also auch meine Gedanken, meine Meinung zu Themen hier artikulieren, anderen Menschen mitteilen. Und das Dritte ist, glaube ich, ich habe damit einen Anlass, wenn ich also hier eine bestimmte Sendung machen kann, dann habe ich einen Anlass, mich mit bestimmten Themen zu beschäftigen. Also nicht nur so drüber zu huddeln, sondern ich kann mich längere Zeit damit beschäftigen, Fakten sammeln, meine Meinung bilden und das dann senden.
1: Aus dem Alltag von Ann-Kathrin und Lea aus der Studentenredaktion Audiomax ist Radio Darmstadt nicht mehr wegzudenken.
2: Also bei mir ist es ganz klar, also ja, wenn man einmal so reingerutscht ist, dann kann man nicht mehr damit aufhören. Also mir würde das richtig fehlen, wenn ich nicht mehr jede Woche einmal zu Audiomax kommen würde und hier Radio machen würde. Es hat sich einfach so in meinen Wochenplan eingeschlichen.
3: Ja, und was finde ich aber auch noch das Coole generell an Radio ist und auch an hier, man kann so kreativ eigentlich das machen, worauf man wirklich Lust hat und sich da so frei selbst ausleben und eigentlich, man kann journalistische Beiträge schreiben, man kann in sämtlicher Eloquenz irgendeinen Müll ins Mikrofon labern oder man kann, eigentlich machen, was man will. Man kann auch seine Musik hier reinbringen und wenn man nicht so Lust hat auf irgendwie Standardradio und Standardmusik, kann man hier irgendwie versuchen, sein eigenes Ding durchzuziehen und ja, das ist eigentlich das Coole daran, finde ich.
1: Um Radio Darmstadt als Programm etwas zu strukturieren, gehören alle Sendereien einer Redaktion an. Mindestens ein Sendender aus jeder Sendereihe nimmt meist einmal im Monat an einer Redaktionssitzung teil. Die anwesenden Redaktionsmitglieder überprüfen dort ihre Sendungen auf Qualität und Sendekriterien. Bevor ein neues Vereinsmitglied einer Redaktion beitreten darf, muss es zuerst an einem Seminar teilnehmen. Dort erlernt es die Grundlagen des Radiomachens und der Technik. Wenn es dieses Seminar erfolgreich abschließt, bekommt es seine Sendelizenz. Es darf nun sein Sendekonzept einer passenden Redaktion vorstellen. Aber keine Sorge, jeder hat die Möglichkeit, erst einmal im Rahmen des offenen Hauses zu senden. Dies ist eine gute Gelegenheit, um ins Radiomachen reinzuschnuppern. Dazu muss man weder Redaktionsmitglied noch Vereinsmitglied sein, noch an einem Seminar teilgenommen haben. Jede Redaktion wählt einen Redaktionssprecher, der sie in den Programmratssitzungen vertritt. Für die Programmratssitzung treffen sich einmal im Monat alle Redaktionssprecher. Sie entscheiden dort über die Struktur des Programms, erstellen Sendekriterien und vergeben Sendeplätze an neue Sendungen. Der Programmrat hat außerdem die Pflicht, Sendeverstöße zu unterbinden und dafür zu sorgen, dass die Sendeverpflichtung eingehalten wird. Jetzt wissen Sie, was hinter den Kulissen von Radio Darmstadt vor sich geht und was einen als Neuanfänger erwartet. Wie Sie gleich hören werden, gibt es die unterschiedlichsten Wege, bei uns anzufangen. Aurel Jahn, Betreuer des offenen Hauses und Sendender in der Redaktion Blickpunkt vor Ort, kam nur durch Zufall zu Radio Darmstadt.
0: Es gab auch damals schon diese kostenlosen Stadtzeitschriften. Einerseits, damals gab es nur zwei, heute gibt es ja 6 oder 7. Es gab den Heiner, den es heute nicht mehr gibt, und den Fritz, den es heute in veränderter Form gibt. Und ich habe da bei einem Künstlervermittler gesessen und musste warten, weil

0: Kulturredakteur Günther Eisbach hat gesucht und Radio Darmstadt gefunden.
1: Wie immer im Leben eine Mischung aus, ich suche was und finde. Und durch Zufall begegnet man sich dann. Es gibt so zwei, drei altbackene Radiomacher hier. Einer ist Aurelian, der zweite ist der Michael Schad, Schappi. Und über Kontakte zu beiden habe ich dann mit der Idee, beruflich bedingt, da ich ja als Toningenieur tätig bin und ganz viele Musiker aufnehme und Material habe und dann auch einen Platz brauchte, das zu kommunizieren. Mit der Idee bin ich dann mal hier vorstellig geworden und das fiel dann gleich auf fruchtbaren Boden und so startete dann aus dem Nichts heraus eine Sendung, die sich heute Acoustic Music Stage nennt und Live-Mitschnitte von lokalen und regionalen Musiker, Musikerinnen zeigt und präsentiert.
0: Auch Helmut Müller, Redakteur in der Unterhaltungsredaktion und der lokalen Redaktion Blickpunkt vor Ort, kommt über Umwege nur zufällig zu Radio Darmstadt.
2: Also das war ein Zufall. Ich war zu dieser Zeit in einer politischen Gruppe, habe da politisch gearbeitet und zwei von den Mitgliedern in dieser Gruppe waren bei Radio Darmstadt und die wussten, ich habe mich mit einem bestimmten politischen Thema befasst, habe darüber gearbeitet und dann haben sie gefragt, ob ich das nicht auch hier bei Radio Darmstadt mal einbringen wollte. Das habe ich dann gemacht. Und dann bin ich einfach dabei geblieben, habe zuerst kleinere Beiträge gemacht und bin dann so langsam hineingekommen in diesen ganzen Ablauf hier.
0: Jürgen Gradestock, Redakteur in der Unterhaltungsredaktion, ist aus dem Keller in den Sender zu Radio Darmstadt aufgestiegen.
3: Über einen Freund tatsächlich. Also die Liebe zur Musik war es letztendlich und ich habe schon immer über diese Liebe zur Musik, Musik hören, mich für Radio interessieren, mit Freunden angefangen in einem kleinen Keller bei einem Freund von mir. Da haben wir uns so ein Studio eingerichtet, so mit Kassetten damals noch und mit Plattenspieler. Wir hatten aber auch schon CD-Player und MD-Player ganz schnell gehabt. Und da haben wir eigene Sendungen produziert, haben die auf Kassetten aufgenommen, haben die so in der Familie verteilt, die dann zwangshören mussten. Wir wollten ja auch Feedback haben. Und natürlich gab es dann irgendwann diesen Sendestart von Radio Darmstadt. Den habe ich dann sehr aufmerksam verfolgt. Bin dann allerdings nicht schon am ersten Tag hier mit dazu geschlittert, sondern erst so zwei Jahre später grob. Und habe dann gesagt, nee, ich möchte ja auch mitmachen. Ein Freund war dann schon hier und hat gesagt, komm, du musst auch mitkommen. Du musst dir bei Radio Darmstadt eigene Sendungen machen. Ja, und seitdem bin ich quasi dabei.
0: Radio Darmstadt ist ihr nicht kommerzielles Lokalradio. Die Arbeit hinter den Kulissen unterteilt sich in 10 Redaktionen, die wir Ihnen vorstellen möchten. Das hier sind die ersten 5.
3: Die Redaktion Audiomax heißt genauso wie ihre Sendung und ist die Studentenredaktion von Radio Darmstadt. In ihrer Sendung geben die Studenten Veranstaltungshinweise, sprechen über aktuelle Hochschulnachrichten und alles, was Studenten sonst noch so interessiert.
0: Die Redaktion Mohnroth ist die Seniorenredaktion bei Radio Darmstadt. Ihre Sendung hat den Namen Magazin für junge Alte. Dort behandeln sie Themen wie Kultur, Geschichte, Gesundheit, Alter und noch einiges mehr.
3: Die Unterhaltungsredaktion ist die vielfältigste und bunteste Redaktion bei Radio Darmstadt. Sie bietet unterhaltende Musiksendungen, berichtet über lokale Musiker, schwulesbische und alltägliche Themen und präsentiert Comedy- und Satire-Sendungen. Ein wichtiger Teil der Redaktion ist Young Power. Hier senden Kinder und Jugendliche Veranstaltungshinweise, Freizeittipps und weitere, teils auch lokale Themen, die junge Menschen interessieren.
0: Zur internationalen Redaktion gehören reine muttersprachliche, aber auch zweisprachige Sendungen, in denen sich die Muttersprache mit der deutschen Sprache abwechselt. Es gibt französische, italienische, spanische, singhalesische, was die Amtssprache von Sri Lanka ist, und russische Sendungen. Da das Deutsche Polen-Institut in Darmstadt ist, gibt es gleich 4 polnische Sendungen. Außerdem eine Sendung auf Deutsch und Dari, was die Nationalsprache in Afghanistan ist. Fehlt Ihnen eine Sendung in Ihrer Muttersprache? Dann machen Sie doch einfach selbst eine.
3: Die Redaktion Blickpunkt vor Ort ist die lokale Redaktion bei Radio Darmstadt. Im Mittelpunkt stehen zum einen Themen aus Darmstadt und Umgebung und zum anderen gesellschaftliche, politische und wissenschaftliche Themen. Beispiele hierfür sind lokalpolitische Themen wie die Stadtverordneten und Bürgerversammlungen. Es gibt auch Sendungen über Minderheitenverfolgung, nicht nur in der Nazizeit, Themen über Tier- und Umweltschutz und Berichte über lokale Veranstaltungen. Außerdem senden einige

0: lokale Vereine wie zum Beispiel der Chaos Computer Club und Greenpeace Darmstadt innerhalb dieser Redaktion ihre eigene Sendung.
1: Jetzt kennen Sie den ersten Teil der Redaktion, in die Radio Darmstadt aufgeteilt ist. Einige unserer Sendenden verraten Ihnen nun, was genau Sie bei Radio Darmstadt machen. Ann-Kathrin und Lea von der Studentenredaktion Audiomax überraschen uns mit dem Inhalt ihrer Sendung.
2: Wir sind in der Redaktion von Audiomax, dem studentischen Campusradio.
3: Genau, da machen wir studentisches Campusradio. Ganz überraschenderweise.
1: Aurelian, Betreuer des offenen Hauses und Sendender der Redaktion Blickpunkt vor Ort, zählt auf, was er alles bei Radio Darmstadt macht.
4: Viel zu viel. Also als erstes mache ich die lokalen Themen. Das ist ein Sendeplatz, der wöchentlich am Freitag ist. Und der Name sagt es schon, mit lokalen Themen. Da gibt es Pressekonferenzen, da gibt es den Bericht der Stadtverordnetenversammlung, da gibt es Bürgerversammlungen. Manchmal habe ich auch was weniger Spektakuläres. Und als zweites mache ich den Sendeplatz 29.11.11, Radio Darmstadt, dein Sendeplatz. Das ist ein Sendeplatz, da können sich Hörer melden bei mir auf der Telefonnummer 29.11.11 in Darmstadt. Wir machen dann einen Termin aus und an diesem Termin können wir dann über ein Thema sprechen. Meistens sind es Vereinsvorstellungen und meistens wird ein Format gewählt, das so ähnlich wie eine Talkshow im Fernsehen ist, nur dass wir halt das sinnlose Bild weglassen.
1: Elham Massoud erklärt, was sie bei Radio Darmstadt macht.
5: Hallo, also ich bin bei der internationalen Redaktion, habe die Sendung Hammer Voice. Das ist eine kulturelle Sendung über Afghanistan. Und ja, erstmal, das sind meine Tätigkeiten. Ursprünglich habe ich auch bei Stimme der Architektur mitgemacht.
1: Auch Jürgen Radestock aus der Unterhaltungsredaktion spricht über seine Sendung hier bei Radio Darmstadt.
0: Ich habe verschiedene eigene Formate, eigene Sendungen, die ich hier gestalte. Zum einen die Hallo Darmstadt, eine Sendung, die am Sonntagnachmittag ab 13 Uhr läuft, alle 14 Tage. Geht es unter anderem um so einen Hitvergleich. Wir stellen Musik gegenüber, Original, Coverversion. Und ich erzähle spannende Geschichten rund um diese beiden Songs, die wir da gegenüberstellen. Es gibt eine Sendung mit dem Kollegen Harald Seibert, die ich sehr zu schätzen weiß. Die heißt Rock and Pop. Harald ist der Rock-Experte. Ich gehe hier immer gerne als der Pop-Experte durch und wir versuchen in der Sendung in so ein paar verschiedenen Musikkategorien, wie zum Beispiel dem Musikquartett oder der Zeitmaschine, diese beiden Musikstile zu vereinen, aber auch gegenüberzustellen. Und es gibt noch eine Sendung, eine dritte im Bunde, die heißt Ganz schön queer, ist eine schwul-lesbische Sendung und beschäftigt sich in erster Linie mit der Community LGBTIQ, also der schwul-lesbischen Community hier in Darmstadt, aber auch darüber hinaus. Wir haben schon hier Gäste aus Frankfurt, aus Mannheim und aus Wiesbaden gehabt, von der AIDS-Hilfe angefangen über irgendwelche Christopher Street Day-Organisationen, die wir hier on air gebracht haben. Das mache ich in erster Linie, was so Sendungen angeht.
1: 5 Redaktionen von Radio Darmstadt haben wir schon vorgestellt. Die anderen 5 folgen jetzt.
0: Die Kulturredaktion beschäftigt sich mit Darmstädter Kultur. Einige Sendungen stellen lokale Musiker und Veranstaltungen vor. Andere kümmern sich um Themen wie Kunst, Literatur, Theater und auch Musik verschiedener kultureller Genre, wie zum Beispiel Klassik oder Jazz.
1: Die Musikredaktion sendet Musiksendungen aus vielen verschiedenen Genres, zum Beispiel Rock, Metal, Gospel, Elektro, Hip-Hop oder Weltmusik, um nur einige Beispiele zu nennen. Außerdem werden musikalische Entwicklungen, Stilrichtungen, Musiker, Instrumente, also die Musik an sich, zum Thema gemacht.
0: Die Sportredaktion behandelt nicht ausschließlich lokale Themen, aber sie macht das Sportgeschehen in Darmstadt und Umgebung zu ihrem Hauptthema. Natürlich wird der Darmstädter Fußballverein SV Darmstadt 98 in der Sendung Lilientreff zum regelmäßigen Thema. Außerdem werden seltene Sportarten wie Rollstuhlbasketball und Blindenfußball vorgestellt.
1: DJ Zone ist die Nachtsendung bei Radio Darmstadt. Auf dem Programm steht unter anderem House, Elektro, Techno, aber auch noch einiges mehr. Ab und an gibt es Interviews mit bekannten und noch nicht so bekannten DJs aus der Szene.
0: Und last but not least gibt es das offene Haus. Es ermöglicht Menschen, die noch kein Mitglied von Radar e.V. sind, eigene Sendungen zu gestalten. So können kurzfristig aktuelle Themen im Programm platziert werden oder Themen, die derzeit in keiner anderen Redaktion unterkommen. Das offene Haus ist für viele eine erste Kontaktstelle zum Radio.
1: Weitere Details zu allen Redaktionen finden Sie auf radiodarmstadt.de. Jetzt kennen Sie auch die restlichen 5 unserer Redaktionen. Einige unserer Sendenden erzählen Ihnen nun, wie Ihnen die Idee zu Ihrer Sendung oder Ihren Sendungen gekommen ist. Aurelian, Betreuer des offenen Hauses und Sendender in der Redaktion Blickpunkt vor Ort, spricht über das offene Haus und seine Sendung Lokale Themen.
4: Es war ja schon von Anfang an, das habe ich schon gesagt, mein Wunsch, die Meinungsfreiheit durch eine Meinungsverbreitungsfreiheit zu ergänzen. Und deswegen habe ich gedacht, so, ich mache so eine Art offenen Sendeplatz, wo sich Bürger mit ihrer Meinung auch äußern können. Ich hatte damals gedacht, dass viele Leute Leserbriefe schreiben und vielleicht auf einen Anrufbeantworter vorlesen, so dass ich das dann hier praktisch senden kann. Das hat nicht funktioniert. Es waren einfach zu wenig Leute, die sich da gemeldet haben. Diesen Sendeplatz gibt es, wie gesagt, immer noch. Und als der Christian Knölker 2010 verstorben ist, da war einfach diese politischen Themen mit den lokalen Themen. Er hatte ja immer gemacht die Berichte aus der Stadtverordnetenversammlung. Er hat gemacht die Verkehrspolitik in Darmstadt und auch sonstige lokale Themen. Da war dann einfach ein Loch da und ich war nicht schnell genug dabei, Nein zu sagen.
1: Kulturredakteur Günther Eisbach engagiert sich schon lange in der Darmstädter Kultur. Bei Radio Darmstadt hat er einen Platz gefunden, dieses Engagement noch auszuweiten.
6: Ich bin seit vielen Jahren schon der Kultur sehr nahe, aus dem musikalischen als auch dem Theaterbereich. Und suche eigentlich immer wieder Möglichkeiten, diese Kultur gerade bei jungen Menschen auch zu fördern oder die jungen Menschen in der Kultur zu fördern. Und so habe ich hier einen Raum gefunden, um mit den Aufnahmen, die ich mache, beziehungsweise mit den Sendungen, die ich mache, Menschen in Darmstadt und Umgebung kulturell zu fördern.
1: Helmut Müller sendet eine Sendung innerhalb der Unterhaltungsredaktion, aber auch eine innerhalb der lokalen Redaktion Blickpunkt vor Ort.
7: Die erste, bei der ich war, das ist Gegen das Vergessen. Die Sendung läuft heute auch noch. Die mache ich seit, glaube ich, 3 Jahren zusammen mit der Kollegin Renate Hess. Eine politische Sendung, in der es zum Beispiel um Aufarbeitung der NS-Zeit geht. Oder im Augenblick ist mein Thema die Kontakte zwischen Juden und Deutschen im Lauf der Geschichte. Die zweite Sendung ist Lebensarbeit. Lebensarbeit ist alles, was sich mit dem Thema Leben befasst, also sehr breit gestreut. Das ist in der Unterhaltungsredaktion verankert.
4: Hallo Marco, du warst ja bei Radio Darmstadt. Wie alt warst du, als du zu Radio Darmstadt gekommen bist?
8: Da war ich gerade 20 geworden. Also ich habe eigentlich spät angefangen. Ja. Okay. Es gibt ja schon Kids, die fangen mit 13, 14 an.
4: Und was war so deine erste Sendung bei Radio Darmstadt?
8: Oh, ich habe abends wie hießen die nochmal? 23 U-Turn. Bis U-Turn, genau. Ey, du weißt das besser als ich.
4: Ja, ich habe die Sendung mit eingeführt.
8: Genau, also den U-Turn habe ich da ab und zu mal gemacht, vertretungsweise, aber ich hatte es nie wirklich fest. Ich hatte immer so 3, 4 Sendungen mal gemacht.
4: Okay, ja. Also so unregelmäßig und dann, wie ging es dann weiter? Hat dich das interessiert? Warum bist du eigentlich zu Radio Darmstadt gekommen?
8: Also Radio Darmstadt hat mich insofern gereizt, weil ich vorher bei einem anderen Veranstaltungsradio mitgemacht habe. Das war Radio Melibokus, 1 Jahr zuvor. Und da war eine Kooperation zwischen Radio Darmstadt und Radio Melibokus damals. Und dann wurde gesagt, da waren ja viele Leute auch dann bei uns, bei Radio Melibokus, die dann auch von Radar gekommen sind. Die haben dort Sendungen gemacht und die haben dann mich gefragt, hier hast du nicht auch Lust, bei Radar Sendungen zu machen? Das geht nicht nur 10 Tage als Veranstaltungsradio, sondern das geht 24 Stunden. Und da habe ich gesagt, ja klar,
4: warum denn nicht? Und 365 Tage an. Genau. Weihnachten haben wir manchmal ganz schön geschwitzt.
8: Ja, und das hat mein Interesse geweckt und da habe ich gedacht, komm, jetzt willst du das weitermachen, weil ich hatte irgendwie immer Interesse am Radio. Ich habe immer dafür gebrannt, auch Journalist zu werden und fürs Radio zu arbeiten. Und da habe ich mir gedacht, das wäre doch ein ganz guter Einstieg. Da habe ich dann alle Zeit der Welt und kann mich da auch irgendwie austoben.
4: Unsere Moderatoren-Teams, wenn es Teams sind, viele machen es ja auch einzeln, die haben eine große Freiheit, ihre Sendung so zu gestalten, wie sie sich das selber vorstellen. Hast du da bestimmte Sachen Sachen ausprobieren können?
8: Also ich habe bei solchen Veranstaltungsradios, bei Radar und auch bei Radio Melibokus damals, habe ich ganz, ganz viel ausprobieren können. Und das ist ja auch eine schöne Chance. Ich habe zum Beispiel mal eine Sendung gemacht, die hieß 90 Minuten und ein Song. Und ich habe wirklich 90 Minuten lang einen Song gespielt, aber in verschiedenen Versionen. Das kann man normalerweise im Radio nicht machen. Da würde nach 2 Minuten wird sofort jemand reinkommen und sagen, hier, du brauchst morgen nicht mehr wiederkommen. Ja? Und das ist wirklich eine tolle Chance. Das kann man bei Radio Darmstadt, kann man sich da wirklich ausprobieren. Man kann da wirklich auch Sachen mal wagen, die man sonst einfach nicht wagen kann.
4: Okay. Hat es dir geholfen, jetzt bei Radio Darmstadt einfach Sendungen zu gestalten? Jetzt in deinem normalen Berufsleben, was sich dann angeschlossen hat? Beziehungsweise, wir reden ja jetzt erstmal über FFH, wo ein festes Format war. War das halt vielleicht für die Einstellung in dieses Praktikum, war ein Praktikum?
8: Es war erst ein Praktikum und dann wurde es eine freie Mitarbeit.
4: Okay. War das halt eine Geschichte, dass du dann halt auch besser zeigen konntest, hier so, ich kann es, ich hab's drauf?
8: Also ja, man muss natürlich ganz viele Workshops auch nebenbei besuchen, das habe ich auch gemacht, aber es hat mir insofern auch geholfen, wirklich mal vor so einem Mikrofon zu stehen, was es wirklich bedeutet, wie man sich da fühlt, das erste Mal. Also ich erinnere mich noch an mein erstes Mal, wo ich wirklich auf Sendung war. Und das war natürlich schon sehr, sehr aufregend. Das weiß, glaube ich, jeder, der das schon mal gemacht hat. Und es gibt auch Leute, die das vielleicht gar nicht so wissen. Die denken, ach, das mache ich mal gerade mit links. Ich stelle mich mal vor so ein Mikro und rede ein bisschen was. Das ist es eben nicht. Und das habe ich da eben auch gelernt. Und auch wirklich ein Konzept dann auch zu machen für eine Sendung. Und nicht einfach irgendwas, nur Musiktitel ansagen und solche Geschichten. Weil man stellt sich das ja so, mancher Hörer stellt sich das so vor. Ich schalte das Radio an und der erzählt mir da locker flockig was. Aber was dahinter steht eigentlich. Es hört sich so an. Es hört sich so an und dann ist es aber auch gut gemacht, wenn es sich so anhört. Das heißt, da steht eine ganze Reihe an Vorbereitung dahinter, damit das wirklich so klingt, wie es sein muss und wie es wirklich so locker anhört und das auch wirklich locker flockig rüberkommt. Das ist nämlich viel Arbeit und da steht nicht nur einer alleine dahinter, sondern ein gesamtes Team. Und der eine, der präsentiert es eben dann nur, der trägt es dann vor sozusagen. Aber auch das ist eine Leistung und das kann man auch bei Radio Darmstadt sehr, sehr gut trainieren, weil man dann wirklich vor dem Mikrofon steht und wirklich mal diese Live-Situation hat und dann wirklich auch mit der Technik klarkommen muss. Und wenn man es nicht klarkommt, dann hat man natürlich auch Hilfe und man kriegt das beigebracht, aber das ist alles sinnvoll und macht ja auch Spaß. Also von daher habe ich das auch gerne gemacht.
4: Inwiefern hat jetzt zusammenfassend die Mitgliedschaft und die Sendung bei Radar dir für deine Karriere so ein bisschen einen Kick gegeben? Wäre es vielleicht auch ohne gegangen oder... Ja, vielleicht schon, aber...
8: Vielleicht bestimmt, aber ich denke mal, es war ein gutes Sprungbrett und wirklich eine gute Gelegenheit, sich wirklich auszuprobieren in alle möglichen Richtungen. Und man hat ja auch wirklich dann auch Workshops bekommen. Man hat Ausbildungsangebote bekommen, wo man wirklich langsam herangeführt wird als jemand, der das noch nicht vorher gemacht hat. Also da ist die Hürde noch nicht so hoch. Da ist überhaupt keine Hürde eigentlich. Und so kommt man eigentlich, wird man herangeführt. Und wenn jemand wirklich Interesse daran hat, dann kommt er über diese Schiene vielleicht weiter und überlegt sich, ich baue darauf auf. Also ich sag mal, Radio Darmstadt ist ein gutes Sprungbrett und eine gute Grundlage für die weitere Karriere. Also vielleicht der erste
4: Aber
8: Schritt.
4: Aber gut sein muss man trotzdem. Also es hilft nichts, eine weitere Ausbildung zu machen, ein Volontariat zu machen. Das muss dann schon trotzdem noch sein. Aber man hat eben, man stellt sich dann am Anfang gleich ein bisschen professioneller an. Kann man das so sagen?
8: Man kann es so sagen. Also das Professionelle lernt man eigentlich auch erst im Praktikum. Da wird man nämlich dann mit den professionellen Grundsätzen eigentlich erst konfrontiert. Das ist so wirklich dann die erste, also ich sag mal so, wer ein Praktikum nicht übersteht, weil er dann vielleicht an diesen professionellen Ansprüchen vielleicht keine Lust darauf hat. Ich will nicht sagen scheitern, weil das scheitern kann man überall, man kann auch später scheitern. Aber wer darauf irgendwie merkt, ich habe da irgendwie keine Lust drauf, dann kann man ja als Praktikum, ist ja noch nicht, das Kind noch nicht in den Brunnen gefallen und man kann feststellen, das ist vielleicht gar nichts für mich. Das kann man ja feststellen, das ist eine Feststellung, die kann man auch während eines Studiums merken, dass man irgendwie sagt, der Studiengang ist jetzt überhaupt nichts für mich. Und insofern ist Radio Darmstadt eine gute Chance, erstmal einen Praktikumsplatz zu ergattern und ist die erste Stufe auf der Karriereleiter, wenn man das so sehen will.
4: Okay, das lassen wir jetzt so stehen. Und ich danke dir, Marco, dass du da warst.
8: Sehr
4: heute
8: gerne.
4: Beim HR. Und ja, viel Erfolg im weiteren Leben. Und wir sind stolz, dass wir eben auch erfolgreiche Journalisten bei Radio Darmstadt gestartet haben, will ich mal so sagen. Du bist nicht der Einzige. Der Max von Planet ist da. Martin Zint macht inzwischen ein Kirchenradio. Mir würden, wenn ich länger überlege, noch mehrere einfallen. Der Stadionsprecher, der lange Zeit in die Lilien moderiert hat, hat bei Radio Darmstadt angefangen, Peter Kunz. Und sogar ein Behinderter, muss man sagen, der macht inzwischen beim Behindertenbasketball eben auch einen Stadionsprecher, der Thomas Tonka bei uns. Also Radio Darmstadt hilft schon.
1: Hinter dem Programm Radio Darmstadt steht der Verein Radar e.V. Zurzeit hat er ca. 400 Mitglieder, von denen über 100 ihre eigene Sendung gestalten oder an einer Sendung beteiligt sind. Das oberste Gremium ist die Mitgliederversammlung. Anwesende Mitglieder beschließen dort über die Auflösung und die Gründung von Redaktionen. Außerdem wird der Vorstand gewählt. Dieser kümmert sich um die Geschäfte und die Infrastruktur von Radio Darmstadt. Zum Vorstand gehören mindestens 3, aber höchstens 7 Mitglieder. Ihre Aufgaben sind unter anderem Finanzen, Mitgliederbetreuung, Aus- und Weiterbildung, Marketing und Öffentlichkeitsarbeit, Studio und Technik, Personalmanagement, die Erstellung des Programms und die Betreuung des offenen Hauses. Nachdem Sie erfahren haben, was und wer Radio Darmstadt zu dem macht, was es ist, erzählen Ihnen jetzt einige unserer Sendenden schöne und lustige Anekdoten aus ihrer Sendelaufbahn. Aurelian, Betreuer des offenen Hauses und Redakteur in der lokalen Redaktion Blickpunkt vor Ort, erzählt von einer Geschichte, die er zusammen mit einer FSJlerin von Radio Darmstadt im Sendehaus erlebt hat.
4: Es gab viele, ja, eine kann ich nennen. Und damals war unsere erste FSJ-Kraft, die war gerade am Einarbeiten, die war die erste Woche da. Und das war die Bundestagswahl 2013 und die Hessenwahl. Und wir hatten ja eine Wahlparty, Aufnahmen und Übertragungen live aus der Zentralstation gemacht. Und die wurde am Tag drauf wiederholt. Und ich saß mit unserer FSJ-Kraft in der Versammlung. Im Versammlungsraum und es war so fürchterlich laut. Und irgendwann ist mir aufgefallen, die Stimme kennst du. Und da war das halt der Markus Lang, der gerade ein Interview geführt hat. Und ich gehe halt ins Studio 1, drehe die Lautsprecher lauter und leiser und stelle fest, es ist exakt unser Programm, was vom gegenüberliegenden Haus, hatte mit uns nichts zu tun, so laut rüberschalte. Und dann, ich saß hier, stand hier noch im Studio und ich sehe die Kommunalpolizei hier vorbeifahren, worauf ich beim nächsten Musiktitel das durch das über den Sender gebracht hat, das in der Friedrichstraße die Kommunalpolizei sucht und den Ruhestörer, der gerade Radio Darmstadt hört, ermittelt. Und ich hatte das keine 2 Sekunden gesagt und plötzlich wurde es leise. Das war schon sehr witzig.
1: Elham Massoud, Redakteurin in der internationalen Redaktion, zeigt anhand ihrer Geschichte, dass Radio Darmstadt durchaus Leute erreicht.
5: Was ich halt sehr schön fand, war es, wenn man halt hinter dem Mikrofon da sitzt, weiß man ja nicht, wie viele Leute einem zuhören. Und vor kurzem war ich auf einer Hochzeit, die war hier in der Nähe in Griesheim gewesen. Und auf einmal kamen die Leute und haben gefragt, wer ist denn Elham Massoud, wer ist denn Elham Massoud? Und ich so, wie kommt ihr denn? Und es waren die meistens Taxifahrer hier aus Darmstadt, die dann die Sendung gehört haben. Und ich war in dem Moment, also es war ein wunderschönes Gefühl, so auf einmal, die Leute kennen mich. Und vor allem, dass ich, das war auch das erste Mal, dass ich von dann auch einen positiven Feedback bekommen habe, wo die dann alle gesagt haben, ja, das ist toll, dass du das mitmachst und vor allem über so viele Jahre. Und das motiviert einen auch weiterzumachen, weil man merkt, okay, gut, es sind tatsächlich irgendwelche Leute, die einem zuhören.
1: Helmut Müller, Redakteur in der Unterhaltungsredaktion und in der lokalen Redaktion Blickpunkt vor Ort, erzählt von einer Geschichte aus den Anfangszeiten seiner Sendelaufbahn.
7: Das war beim Heinerfest, ich glaube 2011 oder 2012, weiß nicht mehr so genau. Da hatten wir ein straff durchorganisiertes Programm beim Heinerfest Radio. Da gab es also eine Stundenuhr. Und ich hatte die Aufgabe bekommen, Reporter zu sein. Und dann hat mir einer der Kollegen, der hat mir gesagt, und du Helmut, du gehst jetzt da oben zu dem Besitzer der Wohnung, der die Kuh auf dem Balkon stehen hat, auf dem Marktplatz. Da habe ich gesagt, um Gottes Willen, ja, den kenne ich nicht und wie mache ich das und so. Wie heißt der überhaupt und wie komme ich da hin? Und dann habe ich mich aber durchgefragt und habe da geklingelt und habe gesagt, ja, ich komme von Radio Darmstadt und so, möchte ein Interview mit Ihnen machen und so weiter. Und der hat mich wirklich raufgelassen. Und dann haben wir da gesessen, seine Frau, er und ich saßen da und haben ein Interview gemacht. Und das haben wir dann auch gesendet. Also das war ganz interessant. Ich kannte überhaupt niemanden von dieser Familie, ja, und das hat funktioniert. Das ist so etwas, woran ich immer mal wieder denken muss.
1: Jürgen Radestock, Redakteur in der Unterhaltungsredaktion, erzählt von einer externen Veranstaltung, auf der Radio Darmstadt unterwegs war.
0: Eine Sache, die mir einfällt, ist vielleicht tatsächlich, wir haben ja immer Außenveranstaltungen moderiert und gemacht. Damit hat auch Radio Darmstadt, jeder weiß das, mit Heinerfest Radio hat es hier angefangen. Aber es war immer wieder schön, auch zum Heinerfest mal rauszugehen. Also das sind sehr, sehr schöne Momente, wenn man mit den Kollegen mal anders Radio macht, also das Studio verlässt, draußen mit Menschen in Kontakt tritt und dann live von so einem Volksfest, unserem Heinerfest hier in Darmstadt moderiert. Was auch sehr schön war, auch das sind schöne Momente gewesen, an die ich mich gerne zurückerinnere. Und das ist noch gar nicht so lange her, ich glaube höchstens 5 Jahre oder so, einen der Tag der Vereine, wo ich dann auch mit Petra Schlesinger zusammen moderiert habe und wir mit Oberbürgermeister Jochen Patsch und vielen Vereinsmenschen, die da im Darmstadion waren, on air gegangen sind. Also mein Radio Darmstadt, wir, Petra und ich, haben dadurch die Sendung geführt, aber es macht ja auch die Menschen aus, die man dann vors Mikrofon bekommt. Und da gab es natürlich auch viele helfende Hände im Hintergrund, Technik angefangen über Menschen, die Interviewpartner ans Mikrofon geholt haben und Zeiten definiert haben, damit wir die Sendung moderiert haben, dadurch das Programm führen konnten. Das sind sehr, sehr schöne Momente, weil ich glaube, das zeigt einfach, wie wir hier bei Radio Darmstadt wunderbar zusammenarbeiten können.
1: Nicht kommerzielles Lokalradio ist erst seit der Gesetzesänderung des Hessischen Privatrundfunkgesetzes 1994 möglich. Ab diesem Zeitpunkt gab es auch sogenannte Veranstaltungsradios, die mit ihrem Programm für eine begrenzte Zeit ein Stadtfest begleiten.
9: 1994 gründete sich daraufhin dann auch der Verein Radar e.V. An dieser Gründung waren nur 7 Personen beteiligt.
1: Der Verein beantragte das erste Heinerfestradio. Das war ein Veranstaltungsradio zum Darmstädter Heinerfest vom 29. bis zum 3. Juli 1995. Es sollte beweisen, dass der Verein Radar e.V. ein hochwertiges lokales Radioprogramm gestalten konnte. Finanziert wurde das Ganze allein durch Spenden und Vereinsmittel.
9: Der soziale Verein Werkhof e.V. stellte Radar e.V. seine Räume als Sendestandort zur Verfügung.
1: Zur Aufnahme dienten private Geräte von Vereinsmitgliedern, wie zum Beispiel Ghetto Blaster. Geschnitten wurde das Tonband damals noch mit einer Spezialschere und die Enden wurden mit Klebeband wieder zusammengeklebt.
9: Damals hatte der Verein Radar e.V. etwa 30 Mitglieder. Als erster Standort wurde ein kleines Sendestudio in der Nähe des Herrengarten in Darmstadt angemietet.
1: Da das erste Heinerfestradio so ein Erfolg gewesen war, folgten 2 weitere Veranstaltungsradios. Der Radartreff 96 zum Treffen der deutschen Turnerjugend im Mai und ein weiteres Heinerfestradio im Juli 1996.
9: Erstmals kam dort die Minidisc zum Einsatz.
1: Im Laufe des Jahres stieg die Mitgliederzahl von 30 auf 200.
9: Im Herbst 1996 ging der erste Lizenzantrag für den Dauersendebetrieb an die Hessische Landesanstalt für privaten Rundfunk nach Kassel.
1: Die Hessische Landesanstalt für privaten Rundfunk finanziert unter anderem alle freien Radios und alle offenen Kanäle in Hessen aus 2% des Rundfunkbeitrags.
9: Mitte Dezember erhielt Radio Darmstadt zusammen mit 5 anderen nicht kommerziellen Lokalradios eine Sendelizenz. Diese war vorerst für 3 Jahre gültig. Eine Verlängerung der Sendelizenz hat Radio Darmstadt dann natürlich auch bekommen.
1: Damit hatte der Verein Radar e.V. dann auch Geld für professionelle Technik.
9: Am 1. Februar 1997 war es dann endlich soweit. Radio Darmstadt war als erstes nicht kommerzielles Lokalradio in Hessen auf UKW und Kabelnetz zu empfangen.
1: Jetzt wissen Sie, wie lange es Radio Darmstadt schon gibt. Nun erzählen Ihnen einige unserer Sendenden, wie lange sie denn schon dabei sind. Bei der Studentenredaktion Audiomax treffen Studentengenerationen aufeinander. Ann-Kathrin und Lea können das bestätigen.
2: Ich bin ein, in Anführungszeichen, was heißt in Anführungszeichen, ich bin alt, Und ich bin ein relativ altes Mitglied. Ich bin seit Nikolaus 2011 dabei, wie ich gestern beim Stöbern in verstaubten Unterlagen rausgefunden habe.
3: Ich bin ungefähr seit einem Jahr jetzt dabei. Vielleicht ein bisschen länger.
2: Ja, so. Unser Küken.
3: Ja, das kleine Küken.
10: Aurelian, Betreuer des offenen Hauses und Sendender in der Redaktion Blickpunkt vor Ort, kann dagegen ein ganzes Stück länger in der Radargeschichte zurückblicken.
4: Ich bin zu Radio Darmstadt gestoßen am Heinerfest Montag 1995. Seitdem bin ich Mitglied mit der Nummer 57, also ganz alt.
10: Elham Massoud aus der internationalen Redaktion ist dabei seit
5: 2008. Das erste Mal bei Radio Darmstadt war ich im August 2008. Da habe ich dann bei Stimme der Architektur mitgemacht. Und die erste Sendung für Hammerwurst war November. 26. November 2008.
10: Und wie lange ist Jürgen Radestock aus der Unterhaltungsredaktion schon bei Radio Darmstadt?
0: Ich bin ein alter Hase. Ich bin mit diesem Radio alt geworden. Habe irgendwie hier so als kleines Kind, glaube ich, angefangen. Bin seit 18 Jahren jetzt dabei.
10: 1997, zu Beginn des Dauersendebetriebs, sendete Radio Darmstadt noch nicht 24 Stunden täglich. Das Programm bestand aus 2 Stunden der Sendung Radiowecker und jeweils 6 Stunden Wiederholung und Live-Programm. Den Rest der Zeit hörte man auf der Frequenz 103,4 nur Vögel zwitschern und erfuhr regelmäßig, dass man Radio Darmstadt hörte.
9: Zum Mitschneiden des Live-Programms verwendete man damals noch Videokassetten.
10: In den ersten Jahren des Dauersendebetriebs sind sehr viele Vereinsmitglieder zu Radar e.V. dazugekommen. Viele von ihnen wollten auch schon gleich ihre eigene Sendereihe gestalten.
9: An seinem ersten eigenen Standort hatte der Verein Radar e.V. nur ein sehr kleines Studio und ein weiteres für Vorproduktion und Büroarbeiten. Dieses war jedoch 1 Kilometer weit entfernt.
10: 2000 zog der Verein dann an den Stäubenplatz 12. Dort war genug Platz für beide Studios.
9: Zu dieser Zeit hatte Radar e.V. schon über 500 Mitglieder.
10: Seit 2005 werden immer mehr Sendeabläufe über Computer gesteuert. Auch das Schneiden von Sendungen kann heute mit Hilfe von Audioschnittprogrammen am PC erledigt werden.
9: Wegen der hohen Miete zog Radio Darmstadt nach 10 Jahren in ein etwas kleineres Nebengebäude im Hinterhof des Stäubenplatz 12.
10: Bei den Heinerfesten 2011 und 2014 war Radio Darmstadt wieder mit einem Heinerfestradio vor Ort.
9: Mittlerweile ist Radio Darmstadt auch mit digitalen Sendemischpulten ausgestattet. Diese sind kleiner und kompakter als ihre analogen Vorgänger. Zudem sind sie übersichtlicher und leichter zu bedienen.
10: 2020 steht dem Sender ein erneuter Umzug bevor. Wohin? Man weiß es nicht. Genauso wie sich Radio Darmstadt im Laufe der Jahre entwickelt hat, haben sich auch die Sendenden verändert und weiterentwickelt. Aurelian aus der lokalen Redaktion Blickpunkt vor Ort hat in der Darmstädter Politik einen hohen Bekanntheitsgrad erlangt.
4: Ich kenne heute jeden Stadtverordneten, jeder kennt mich. Wenn ich durch die Stadt laufe und eine Straßenbahnschiene, die verrostet ist, weil es gerade ein Streik war, fotografiere, da kommt Sabine Seidler, die jetzt jahrzehntelang in der Stadtverordnetenversammlung für die SPD war, auf mich zu und fragt, warum ich das denn fotografiere. Das sei doch uninteressant. Also man hat eine gewisse Bekanntheit, die eben lokal dann auch ist. Und mich haben schon Leute angesprochen, weil sie mich von der Stimme wiedererkannt haben. Also man hat eine gewisse Bekanntheit.
10: Elham Massoud aus der internationalen Redaktion antwortet auf die Frage, ob sie sich im Laufe der Jahre entwickelt hat.
5: Oh ja, also wenn auch jetzt, wenn ich die ersten Sendungen höre, da habe ich mit einer Kollegin angefangen gehabt. Wir haben gezittert. Man hat in der Stimme schon den Zittern gehört, diese Nervosität. Aber mittlerweile kann ich auch ohne großartige Vorbereitung einfach ins Studio und ich vergleiche das immer mit einem Autofahren. Wenn man am Anfang einen Führerschein macht, fragt man sich auch, also wie soll ich denn auf dem Lenkrad, Pedal, die Schilder und alle Regeln achten? Irgendwann geht es. Und so geht es mir auch im Radio Darmstadt. Als ich am Anfang hier war, habe ich mir gedacht, wie soll ich denn die ganzen Knöpfe hier und Technik und moderieren gleichzeitig? Aber mit der Zeit gewöhnt man sich. Also Übung.
10: Helmut Müller aus der Unterhaltungsredaktion und der Redaktion Blickpunkt vor Ort erzählt aus seiner Anfangszeit bei Radio Darmstadt.
7: Also ich wusste ja vom Radiomachen überhaupt nichts, als ich Anfang 2010 hier mit den beiden Kolleginnen dann hier stand, auch an diesen Pulten hier und an diesen technischen Geräten. Da habe ich ja gar nichts gewusst. Ich habe dann einfach geguckt, wie die das gemacht haben und wie sie es formuliert haben und habe dann langsam so einen eigenen Stil entwickelt, glaube ich. Also wie packe ich ein Thema an, wie sortiere ich mich da, wie gehe ich vor. Und da habe ich dann, glaube ich, gesehen, was die anderen hier im Sender machen. Und mir fiel es zum Beispiel am Anfang sehr schwer, ein Interview zu machen. Also von dem ersten Interview habe ich einen Mordsbammel gehabt. Und dann habe ich festgestellt, das geht eigentlich ganz einfach. Und habe dann gelernt, auch einfach die Menschen anzusprechen und sie zu fragen, also mit ihnen ein gutes Gespräch zu führen.
10: Jürgen Radestock aus der Unterhaltungsredaktion sagt zu seiner Entwicklung bei Radio Darmstadt.
0: Also ich glaube schon, dass ich in den vielen Jahren, wo ich hier Musik gemacht habe, mich deutlich verbessert habe. Ich war früher schon auch, wenn man das so im Radio überhaupt sagen kann, etwas schüchterner gewesen. Kann man sich heute, glaube ich, in meinem Falle gar nicht mehr vorstellen. Ich habe es damals auch gar nicht so gerne gehabt, dann irgendwie schon Zuschauer im Studio als Publikum live mit dabei zu haben. Das mache ich heute standardmäßig. Also ich bin so der einzige Moderator, glaube ich, bei Radio Darmstadt, der mit einer offenen Tür moderiert, weil er es einfach ganz toll findet, wenn da Leute mal ins Studio stürmen und einfach mal gucken, was da gerade los ist. Im besten Falle bin ich gerade live auf Sendung und finde es eigentlich heute auch ganz witzig. Das war damals nicht so. Also ich glaube, das ist eine Entwicklung, die ich hier gemacht habe in den vielen Jahren des Radiomachens, wo man sagen kann, daran ist er gereift. Und eine andere Sache, glaube ich, ist auch, und das, glaube ich, weiß jeder, der selber Radio macht, also alle Moderatorinnen und Moderatoren da draußen, wenn denn mal was schief geht. Also es geht immer mal, eine CD schmiert ab, man hat vielleicht auch den falschen Knopf gedrückt, macht man normal nie, aber vielleicht an diesem einen Fall dann doch mal. Und man muss damit umgehen, man muss dann spontan darauf reagieren oder auch mit Interviewgästen. Man setzt eine super Frage und der Interviewgast vor einem, der weiß mit der Frage nichts anzufangen und guckt einen geradezu an und staunt Bauklötze. Da muss man überbrücken, da muss man irgendwie was mitmachen. Und ich glaube, mit vielen Jahren des Radiomachens wird man da kreativer, man kriegt mehr Erfahrung und kann das irgendwann auch immer besser umsetzen.
10: 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Sind Sie neugierig geworden, haben aber Angst, den ersten Schritt zu machen? Dann haben Sie hier ein paar Tipps von alten und noch nicht so alten Hasen. Ann-Kathrin und Lea von der Studentenredaktion Audiomax haben den Tipp,
2: Einfach unbefangen an die Sache ranzugehen, nicht so nervös zu sein. Heute hat es ein Studiogast super beschrieben. Beim Radio ist total schön. Man spricht zu ganz vielen Leuten, aber man sieht sie nicht. Das gibt einem so eine Gelassenheit. Man muss überhaupt nicht nervös sein.
3: Ja, das ist eigentlich ganz locker. Man spricht einfach, wie man so auch sprechen würde. Und vielleicht kann man gucken, dass man sich so ein paar journalistische Grundkenntnisse irgendwie versucht anzueignen, dass man relativ gut Beiträge mal kurz recherchieren kann oder sich mal zu überlegen, was würde ich in einem Interview sinnvoll fragen. Sowas, da kann man sich vielleicht ein bisschen vorbereiten, aber ansonsten eigentlich ganz easygoing.
2: Gelassen bleiben, ausprobieren, Spaß haben.
3: Genau. Wenn man Bock drauf hat, dann läuft das.
10: Günther Eisbach aus der Kulturredaktion ist der Meinung, man sollte
6: einfach machen. Schlicht und ergreifend einfach machen heißt keine Scheu haben. Das ist ja was, was, ich will nicht sagen wir alle, aber ganz viele Menschen doch letztendlich haben. Radio oder auch Fernsehen ist ja was, wo man denkt, boah, die da oben oder die Spezialisten. Nein, es ist was ganz, ganz Normales, so als würden, wie wir beide es im Prinzip gerade machen, einfach eine Unterhaltung, einen Plausch führen. Und so ist letztendlich auch Radio machen. Wenn man ein bisschen, oder vielleicht anderes, als Beispiel dazu, es hat mal ein Musiklehrer zu mir gesagt, Musik machen kann der ganz gut, der auch eine Geschichte dabei erzählen kann. Und das ist, glaube ich, ein ganz wichtiger Punkt. Wenn du eine Geschichte im Kopf hast, die du erzählen willst, und dann kannst du das auch. Und so ähnlich ist Radio machen.
10: Jürgen Radstock aus der Unterhaltungsredaktion meint, man braucht
0: keine Angst haben. Viele haben ja immer so ein bisschen Angst, die Technik und wenn ich mich verspreche im Radio und da muss ich so viel lernen. Nee, einfach keine Angst haben. Einfach mal hier ausprobieren, da kann gar nicht so viel schief gehen und wir werden nicht nach Einschaltquote bemessen. Wir werden hier nicht irgendwie gemessen, wie gut letztendlich jemand ist. Also einfach herkommen, mitmachen, sich einbringen und einfach mal schauen, wo man da seinen Platz findet. Das muss ja auch nicht unbedingt vor dem Mikrofon sein. Also viele denken immer, Radio hat nur was mit Mikrofon zu tun. Natürlich für die meisten ganz, ganz viel und gerade die Moderatoren sagen natürlich, ich möchte ja moderieren. Darum geht es ja letztendlich aber auch. Aber man kann ja auch im Hintergrund tätig sein. Man kann Interviewpartner, wenn man da einen Kopf voller Ideen hat, kann man sich ja um sowas kümmern. Wenn man sagt, hier, ich bin super in Facebook und möchte da irgendwie dem Sender helfen, da irgendwie in Facebook noch viel präsenter zu werden. Das würde ja alles helfen und hat irgendwie schon mit Radio zu tun, aber nicht so mit dieser ersten Idee, was man immer denkt, dass Radio immer sprechen ist, im Radio präsent sein ist und dass man sich dann halt eben nicht versprechen darf und ja, irgendwie so Geschichten. Also keine Angst haben.
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0: Ihr hört Inklusionsradio auf dem Heinerfest, Heinerfestradio, also mit dem Thema Inklusion. Wir haben jetzt schon einige Themen so ein bisschen angerissen und ich wollte jetzt mal den Tenor darauf lenken, was man denn tun kann oder tun könnte, um Inklusion voranzutreiben. Also ich mache zum Beispiel jetzt hier Radio, das bedeutet, ich versuche Menschen zu begeistern daran oder zu informieren darüber, was es denn so an Inklusion gibt, was es jetzt, wir hatten schon mal so ein paar Behinderungsformen angerissen, ich will da auch gar nicht ins Detail gehen, wir sind kein medizinischer Sender und es würde auch den Rahmen sprengen, es geht mir einfach darum, schafft in irgendeiner Form Begegnung. Das heißt, wenn ihr euch mit eurem Nachbar trefft und der ist ein bisschen komisch, ruhig mal ansprechen, ruhig mal probieren. Hallo, wie heißen Sie? Wie geht's dir? Und so weiter und so fort. Und ich habe mal die eigene Erfahrung gemacht, dass bei meinen Nachbarn einfach offen drauf zugehen, sagen, was Sache ist. Und man hat einen wunderschönen Kontakt. Und das fördert eigentlich die Inklusion, weil man lernt dadurch wieder andere Leute kennen und das Ganze gibt dann so eine Art Kettenreaktion, was ich mir denn wünschen würde. Matthias, was hältst du von so einer Kettenreaktion?
1: Da fällt mir immer die Geschichte mit dem Hammer ein. Ein Nachbar hat ein schönes Bild. Er hat auch den Nagel dafür. Aber was ihm fehlt zum Aufhängen, ist der Hammer. Er überlegt sich, ich könnte meinen Nachbarn fragen. Der hat einen wunderschönen Hammer. Nimm den Hammer, hau den Nagel in die Wand und mein Bild hängt wunderbar. Doch dann fällt dem Nachbar ein, mein Nachbar, der hat mich in der letzten Woche gar nicht gegrüßt. Mein Nachbar, nee. Wie, der ist an dir auch vorbeigegangen, hat dich auch nicht gegrüßt? Nee. Also irgendwann steigert er sich rein, er klingelt beim Nachbarn und ruft ihn an, beschimpft ihn und sagt zu ihm, sie dürfen ihren Hammer gern behalten. Ja, so geht es doch uns auch oft, dass wir einfach denken, warum, weshalb, weswegen. Anstatt nachzufragen, haben wir Vorurteile und treffen oft die falsche Entscheidung. Oliver, wie siehst du das?
2: Ja, das kann natürlich passieren. Und das macht natürlich dann Kommunikation kaputt oder Kommunikation schwierig. Und dann steigert man sich in Dinge rein, die da nicht sein müssen. Und das kann dann wieder zu Konflikten führen. Und Konflikte haben wir eigentlich genug in der Welt. Das brauchen wir jetzt hier an hier jedenfalls nicht.
1: Ja, wie siehst du das?
3: Ja, wie man da so helfen kann. Also ich zum Beispiel wohne direkt neben dem Behindertenhilfe Bergstraße, direkt gegenüber. Und wenn wir zum Beispiel grillen, dann laden wir auch die Leute ein, die dann da wohnen und die Straße vorbeilaufen. Da haben wir zum Beispiel einen, der sich dann gerne immer bei uns dazusetzt und mit uns quatscht und ja, einfach offen auf die Leute zugehen und einfach offen miteinander umgehen.
0: Du brauchst ein Mikro. Und zwar, wie ist das für dich? Wie fühlt sich das für dich an?
3: Es fühlt sich einfach normal an. Also mit den Leuten zu reden. Ich muss zugeben, als ich klein war, hatte ich vor ein paar Leuten, die da gewohnt haben, Angst. Aber da gibt es keinen Grund. Also ja. Aber für mich ist es ganz normal und die können bei uns gerne vorbeikommen.
0: Ich finde es zum Beispiel schon mal gut, dass da schon mal eine Tür offen ist und ihr lernt, dass wir gar nicht so schlimm sind. Wir sind vielleicht anders, als man es gewohnt ist. Aber wir müssen ja mit dem Anderssein auch leben. Also ich sag mal so, ich persönlich habe eine Doppelbelastung. Einerseits meine Behinderung, die man nun mal sieht. Ich sitze im Rollstuhl und so ein kleines Kind kommt dann immer auf die Idee, Ja, ich sollte mir doch die Beine bei Ikea kaufen. Die Mami bestellt auch immer bei Ikea. Da gibt's schöne Tischbeine. Die meinen dann immer so mit 3,5 Jahren, damit wäre es dann getan. Aber ich finde diese Kinder sehr toll, weil sie sind doch sehr direkt. Sie sehen etwas, dass etwas nicht funktioniert und sie bieten dir eine Lösung an, die vielleicht auch nicht funktioniert. Aber ich finde es trotzdem sehr bemerkenswert. Sie nehmen etwas wahr für 3,5 Jahre. Okay, sind die Tischbeine von Ikea eventuell nicht zu gebrauchen, aber die Idee allein schon ist heavy.
3: Ja, Kinder sind da sehr kreativ und auch sehr direkt auch immer.
0: Und sehr ehrlich.
3: Ja, genau, auch
0: zum
3: sehr
0: Beispiel,
3: ehrlich.
0: Zum Beispiel die Äußerung, hast du keine Lust zu laufen? Wirst du auch von deiner Mutter getragen? Kommt auch öfter mal. Finde ich auch ganz lustig. Und ich antworte dann immer, für meine Mama bin ich leider zu schwer und ein bisschen zu alt. Das ist immer voll der Lacher. Und du glaubst mir, dass nicht die Kinder die Probleme haben, sondern eher die Erwachsenen, die die Kinder betreuen. Die denken immer, Hilfe, der behinderte Mensch könnte sich ja bedroht fühlen. Mhm. Nein, ich finde, Kinder sind die Menschen von morgen und wenn die damit schon aufwachsen und verstehen in ihrem Level, was da passiert, finde ich das sehr wichtig. Und für mich ist genau das Inklusion.
3: Ja, genau. Also ja, einfach aufeinander zugehen und miteinander sprechen und auch die verschiedenen Standpunkte auch verstehen.
0: Und auch offen sein für Neues und anderes, würde ich mal ergänzen wollen.
3: Ja, ja.
0: Und es macht mir halt Riesenspaß, sonntags unsere Stunde Radio zu machen, um die Leute einfach zu animieren, mal darüber nachzudenken und auch die Inklusion eher zu leben.
3: Mhm.
0: Weil ich glaube, ich bin der einzigste Moderator mit Behinderung bei euch in Radio, im Radio zurzeit, soweit ich das weiß.
3: Das kann sein, das weiß ich tatsächlich nicht, aber das ist gut möglich, ja.
0: Als ich meine Radiolizenz gemacht habe, weil man braucht ja, wir sind ja in Deutschland für alles irgendein Papier, in dem Fall ist es Radiolizenz, musste der Leon herhalten und also nach dem Motto, schreib mir mal, der musste für mich nicht gerade meine Antwort, aber der musste für mich schreiben und den habe ich von jetzt auf gleich zum Assistieren abkommandiert. Das war für ihn auch eine Erfahrung.
3: Ja, das glaube ich, da für jemanden dann die Antworten dahin zu schreiben, wenn man das vorher nicht so kennt.
0: Ja. Ich habe ihn ziemlich vor den Kopf gestoßen, aber er hat es gut gemeistert.
3: Okay.
0: Sonst würde ich jetzt hier kein Radio machen.
3: Ja, sehr gut. Und sehr schön, dass das auch geklappt hat, dass du jetzt hier diese tolle Sendung machen kannst. Weißt du, am wievielten des Monats die Sendung immer ist?
0: Am 1. jeden Monat, der erste Sonntag im Monat, so rum muss ich sagen.
3: Okay,
0: ich
3: alles klar.
0: Immer das Inklusionsradio.
3: Genau, da hört ihr gerne rein, so wie jetzt auch hört ihr hier das Inklusionsradio. Und ich würde mal das Mikrofon weiterreichen.
1: Ja, die Inklusion hat mich begeistert. Ich bin ja auch reingeschnitten wie Pontius Pilatus ins Kreto, sag ich mal. Es ist so, ich habe einen Behinderten, also einen Freund, der nicht so gut sieht. Und der hat gesagt, ich mache jetzt Radio. Und da er es eben größere Schwierigkeiten hat, von A nach B zu kommen, habe ich gesagt, oh, dann gucke ich mir doch die Sache mal an. Ja, ich habe den Kurs auch mitgemacht, jetzt bin ich Co-Moderator und fühle mich eigentlich ganz lustig. Ja, und der Oliver, der macht auch immer gerne und hat jetzt bestimmt noch was dazu zu sagen.
2: Ja, ich bin auch Moderator mit und gestalte die eine oder andere Sendung auch mit. Manchmal bringe ich auch medizinische Aspekte rein, da regen sich zwar manche Leute auf, aber manchmal muss das auch sein, aber nicht zu viel, sonst gibt es Ärger. Und dann ist es aber auch so, dass man ja dafür sorgen muss, dass das Rahmenprogramm stimmt. Gerade wenn jetzt zum Beispiel es total heiß gewesen wäre, wie letztes Wochenende, dann hätte ich gesagt, wir müssen genügend Wasser haben oder wir müssen halt irgendwie uns genügend versorgen. Oder wir haben auch einen Ventilator mit. Aber wie gesagt, Gott sei Dank ist es jetzt am Regnen und es ist normal warm. Das heißt, wir können jetzt vernünftig Radio machen. Und das ist auch gut so. Und eine Flasche Wasser ist ja immer wichtig, denn wenn einem die Stimme wegbleibt, das ist ja auch eine Behinderung beim Radio, wenn man das hat. Deswegen ist es gut, wenn man die Flasche Wasser hat. Und wie gesagt, ich habe selber gemerkt, wie Kinder auf mich zukommen, mit meiner Behinderung umgehen, sagen, ja, wie ziehen sich blinde Menschen an, haben mich Kinder gefragt. Oder wie machst du das denn, wenn du jetzt irgendwas bedienen musst? Ich habe, ja, hier ein Handy, wenn du was bedienen willst, da hat doch Sprache dran, das musst du so machen dann, anders geht's halt nicht. Und also Dinge haben die dann auch gefragt. Die waren auch 2-3 Jahre alt und wussten nicht, was sie machen sollen. Und dann habe ich anderen Kindern, die waren älter, so 6 Jahre, denen habe ich dann gezeigt, wie ein Rasenmäher funktioniert, weil die hatten Angst vorm Rasenmäher. Da habe ich denen gezeigt, wie der funktioniert. Ist ja auch Inklusion, die Kinder lernen dann was. Ach, ein Rasenmäher ist gefährlich, aber nur, wenn man da unten drunter packt. Ja, also Geschichten. Ja, wer hat noch was dazu zu sagen?
1: Ich würde sagen, wir machen mal kurze Pause und machen mal wieder ein Lied.
0: Genau, das wäre auch meine.
1: Könnt ihr starten?
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0: an sich bestimmte Dinge zu halten, an Zeiten und so weiter. Also behindern wir uns manchmal selber. Aber in dem Fall, Freunde sind für Leute mit Behinderung sehr, sehr wichtig und gute Bekannte. Ich hier habe auf dem Fest ja schon einige Bekannte getroffen, die man eben um sich hat, weil man vielleicht einen Pflegedienst hat, den man braucht, weil man einen Notdienst hat und kennt dadurch Leute. Sehr wichtig, dass man Freunde hat. Also eins der wichtigsten Dinge überhaupt. Und Matthias, wie wichtig findest du Freunde?
1: Freunde sind sehr wichtig, das ist überhaupt gar keine Frage. Und ja, es ist für mich auch recht einfach, etwas zu argumentieren, weil zum Ronny zum Beispiel, da kann ich sagen, mit ihm bin ich schon fast befreundet. Obwohl da immer, ich muss aber auch sagen, ich weiß nicht, ob es daran liegt, dass er im Rollstuhl ist, aber es wird immer ein gewisser Abstand bleiben. Und das ist eben einfach so, es ist immer ein Geben und ein Nehmen, aber ich kann nicht sagen, dass es eine Freundschaft ist von oben herunter, nein, aber es ist halt immer was anderes, wie wenn ich mit Menschen zusammen bin, die eben ja, sich auf gleicher Ebene irgendwie fühlen. Ich weiß nicht, wie ich es anders ausdrücken soll, das ist jetzt mal alles ein bisschen doof, was ich sage. Mir fehlen einfach die richtigen Worte, aber ich finde sich Freundschaft zu Ronny was Besonderes und ich finde es ja auch besonders schön. Olli, wie siehst du das?
2: Also ich finde es ganz wichtig, Freunde zu haben, weil man eben Unterstützung braucht im Leben, gerade wenn es schwierig ist oder auch wenn man eben seinen Geburtstag feiern will oder auch wenn man halt Hilfe braucht, das ist schon wichtig. Und der Ronny ist ja auch wichtig, weil der ja praktisch eine Menge macht für uns. Dadurch, dass wir jetzt beim Radio sind, können wir gemeinsam diese Sendung gestalten. Das ist ja auch ja, eine Art Ehrenamt. Und wenn man da gute Freunde hat, dann kann man auch die Sendung schön gestalten und kann auf Interviews, Partner warten, kann entsprechend einiges den Leuten erklären, wie wichtig Freundschaft halt ist. Und ich denke, deswegen ist so ein Inklusionsradar, wie wir das hier machen, sehr wichtig.
0: Mir ist auch nochmal wichtig an der Freundschaft. Ich habe mehrere Freunde, mit denen bin ich immer auf Augenhöhe. Da ist der Rollstuhl eigentlich Nebensache. Da geht es um den Ronny. Wenn man mich nicht mag, geht es nicht drum. Ich mag den Rollstuhl nicht, sondern ich mag die Person nicht. Das sollte man mal unterscheiden. Und was ich auch nicht mag, ist, wenn ein Freund immer nur mich jetzt quasi betreuen müsste von vorne bis hinten und ich nichts mehr alleine mache. Also er ist nicht meine Hilfskraft, er ist mein Freund. Das muss man schon sehr getrennt sehen. Wegen dem der Pflegedienst da reinkommt, der wird dafür bezahlt, dass er mich unterstützt. Aber mit dem bin ich nicht befreundet. Das ist ein Dienstleister. Also für mich ist das, halte ich das sehr getrennt. Dass Freunde mich halt auch unterstützen, ja, ist klar. Aber man sollte das, kann ich nur jedem raten, getrennt halten. Weil es ist die Person, die mit der man befreundet ist und nicht mit dem Hilfsmittel, was man benutzt.
1: Oder willst du was sagen? Nee. Ja, der Ronny hat gerade was ganz Wichtiges angesprochen. Und zwar, er hat gesagt, der eine, der wird dafür bezahlt, dass er mir hilft. Der andere ist mein Freund und der tut es aus Freundschaft. Und ich finde, das ist genau das, was heute auch in vielen Ehen, die da sind, sehr schwer ist, Berufliches und Privates voneinander zu trennen. Der eine sagt, ja, das ist mein Beruf, das muss ich tun. Der andere sagt, das ist meine Familie, die geht vor. Und da immer den richtigen Weg zu finden, ist gerade in der heutigen Zeit, wo alles immer hektischer, immer stressiger wird, sage ich mal, da den richtigen Weg zu finden, das ist nicht einfach. Ja, ich frage mal hier unseren jungen Kollegen, was er dazu zu sagen hat.
3: Ja, Freunde sind auf jeden Fall sehr, sehr wichtig. Zum Beispiel habe ich heute einen meiner Freunde dabei. Und ich habe ihm gesagt,

0: sagt, hey, ich bin auf dem Heinerfest, aber ich muss arbeiten, und er ist trotzdem mitgekommen. Ich bin tatsächlich ein bisschen überrascht. Mir tut es auch so ein bisschen leid, dass ich halt hier so heute auch wieder so eingespannt bin mit dem Arbeiten. Aber vielen Dank, dass du trotzdem mitgekommen bist.
1: Kein Problem, mache ich immer wieder gerne, mein Lieber.
0: Genau, Jamie Scholbrock, einer meiner Freunde. Und sehr dankbar bin ich, dass er auch hier ist.
2: Er durfte jetzt mal was Neues kennenlernen. So kannte er das wahrscheinlich nicht.
0: Genau, er lernt jetzt hier mal Live-Radio zu machen, wie es so ist. Sogar auf dem Heinerfest.
2: Es ist halt für mich auch was Neues, jetzt hier auf dem Heinerfest das zu machen. Sonst sitzen die ja im Studio und haben nicht die Dauerbeschallung, sage ich mal, die absolut nervend ist, wie ich ja schon sagte. Aber ich habe auch gerade hier auch wieder neue Leute kennengelernt. Man sollte offen für Neues sein, und dann ist eigentlich der Kontakt mit behinderten Menschen schon halb gegessen, weil wir freuen uns immer, wenn wir gute Kontakte haben und diese pflegen können.
0: Ja, definitiv. Gute Kontakte gehört immer dazu, und auch Freundschaft und so. Das ist sehr, sehr wichtig. Und wie du auch schon gesagt hast, nicht nur auf dieses Behindertenbezogen, dieses, oh, du hast einen Rollstuhl, sondern auch wirklich die Person dahinter zu sehen. Das finde ich sehr, sehr wichtig.
2: Und dass man sich auch auf was Neues einlässt. Es birgt ja so ein paar Risiken, wie reagiert der, wird er jetzt spucken, wird er jetzt sabbern? Das denkt man ja immer von den Leuten, die mal im Rollstuhl sitzen, der wird jetzt spucken, der wird jetzt schreien, der wird jetzt sabbern. Nein, ich tue beides nicht, ich sabbere nicht, ich spucke nicht. Gelegentlich schreie ich mal, ja, das werden meine Chefs in der Augenhöhe bestätigen, selbst dann, wenn es ungerecht wird, weil ich ja auch Werkstattrat bin. Und dann muss ich manchmal sehr laut werden. Mhm. Aber nicht, weil ich jetzt irgendwie nur laut rumquietsche oder rumschreie. Es ist dann nicht behinderungsbedingt, sondern einfach den Leuten klarzumachen, dass da was nicht passt.
0: Okay, ja, das verstehe ich natürlich. Und ja, es ist auch wichtig zu sagen, wenn einem was nicht passt und was einem nicht passt.
2: Und ich hasse einen Satz, der wird oft verwandt, der heißt, von Sozialarbeiterin, ich weiß ja, was gut für dich ist. Das ist meine Gegenfrage, wohnst du in meinem Körper? Daher weißt du gerade, wie ich mich fühle. Interessant. Also ich wohne eigentlich nur ich in meinem Bauch und nicht du. Und dann guckt derjenige mich an und meint, es war jetzt aber blöd, was ich gesagt habe. Aber es fällt den meisten Leuten erst hinterher auf, wenn ich sehr provokant sage, oh, ich wusste gar nicht, dass Sie in meinem Körper wohnen.
0: Ja, über den Satz habe ich noch gar nicht nachgedacht.
2: Weil es sagen immer viele Leute, ja, ich weiß ja, was gut für dich ist. Mhm. Ja, weil meistens Pädagogen oder irgendwelche Professoren, wo ich eigentlich am wenigsten erwarte, dass die sowas bringen.
0: Ja, also man müsste es eigentlich wissen, aber ja, man sagt einfach was und erst im Nachhinein fällt einem auf, was habe ich da überhaupt gesagt?
2: Zum Beispiel, wenn man zu einem blinden Menschen sagt, sieh doch mal hin.
0: Das oh ja.
2: Eigentlich ein bisschen makaber.
0: Ja, schon.
2: Das funktioniert ja nicht.
0: Ja.
2: Wo ich dann, man sagt das so lapidar daher, und selbst ich habe mich schon dabei erwischt, weil man im Alltag das so oft benutzt, jetzt guck doch mal hin, geh doch mal schneller, und dann fällt einem auf, oh, der kann ja gar nicht gehen. Ja. Oder typische Situation beim Arzt, man kommt rein, ja, die Person wird heute sich verspäten und sitzt dann irgendwie hinter einer Riesentheke, wird überhaupt nicht gesehen, und ich bin so, hallo, ich sitze hier unten.
0: Ja, okay. Ist dir denn auch schon mal sowas passiert?
3: Also, wenn mir einer sagt, ich weiß, was gut für dich ist, dann weiß ich genau, was mir blüht. Nein, also, den Satz kann ich auch nicht leiden. Aber ich habe da eine ganz einfache Frage. Woher weißt du, ob ich jetzt lieber Erdbeereis oder Himbeereis esse? Oliver, wie geht's dir da?
4: Ich habe das ja schon auch ähnlich erlebt, wenn ich dann mit jemandem einkaufen gehe und dann meine Betreuerin und meine Partnerin oder wer angesprochen wird, was für eine Hose möchte er denn? Ja, anstatt mich anzusprechen, weil man denkt, der sieht die Hose ja nicht nach dem Motto, also muss man den Betreuer ansprechen oder meine Freundin oder was auch immer. Und das nervt total. Das ist total bescheuert und unprofessionell. Ja, schließlich muss ich die Hose kaufen oder das Kleidungsstück oder den Pullover. Da will ich nicht hören, ja, und ist das denn so richtig für den Herrn oder sowas? Dann wird man nicht angesprochen und das ist total bescheuert. Also ich glaube, das kennt der Ronny auch. Also das ist wirklich, das mag kein Mensch. Nein, das ist total bescheuert.
2: Also ich kenne das zu Genüge. Was hat denn der? Und wo tut's denn weh? Wird dann meine Begleitung gefragt. Und ich dann meistens, Entschuldigung, ich bin derjenige, der den Schmerz hat. Ich würde Ihnen jetzt gerne antworten und ich kann das auch. Und dann sind manche Ärzte so perplex. Und jetzt habe ich es inzwischen schon so gemacht, dass ich gar keine Begleitung mehr mitnehme, auch wenn es schwieriger ist, weil man doch immer versucht, dieses Dreiergespräch, was ja sehr typisch ist, Arzt, Mitarbeiter, Patient. Und das versuche ich immer aufzudröseln.
3: Also mir fällt gerade ein, mit dem Oliver mache ich sehr gerne Spaziergänge und auch Wanderungen. Und wenn ich dann höre, der sieht doch nichts, mit dem schafft man es nie, da lache ich mich immer kaputt, weil er ist zwar blind oder er kann nicht so gut sehen, aber er kann wunderbar laufen. Und da macht er vielen etwas vor, das will ich mal auch mal sagen. Dass eben manche Menschen, die irgendwo etwas größere Schwächen haben, in anderen Fähigkeiten auch besondere Stärken haben. Ja, Oliver, und das wollte ich dir auch mal mitgeben, dass du durchaus auch deine Stärken hast. Und wo ich auch noch drüber lache, ist, wenn der Ronny mir erzählt, dass er sagt, ja, Entschuldigung, ich bin nicht taub, nur weil die Leute meinen, sie müssen lauter mit ihm reden, weil er eben etwas tiefer sitzt. Da kann er aber auch was dazu sagen.
2: Also die typische Situation ist ja immer beim Bäcker. Ich hole da ja morgens mein Frühstück. Ich sage jetzt den Namen nicht des Bäckers, wir machen hier keine Schleichwerbung. Aber ist immer der Klassiker, ich habe mein Essen schon meistens von der Bäckersfrau bekommen. Dann kommt jemand an meinen Tisch und schreit, kann ich Ihnen helfen? Und ich dann so, nein, brauchen Sie nicht. Ja, ich muss Ihnen aber jetzt helfen. Dann frage ich immer, wer sagt das? Ja, und das ist dann unheimlich schwierig, jemanden von seinem Helfersyndrom, nenne ich es mal, runterzubekommen. Weil man ist ja dann schon versorgt. Oder die Leute rennen einem hinterher und meinen, sie müssten jetzt unbedingt was Gutes tun. So, die erste gute Tat an diesem Tag. Das ist auch nicht gerade sehr angenehm, sondern ist eher unangenehm. Aber was auch gut ist, was ich auch immer wieder mitkriege, wenn Kinder fragen, dass die Eltern dann immer Panik schieben, egal welches Alter. Ich finde aber gut, wenn jemand fragt, weil das ist ja genau die Inklusion, die wir haben wollen. Und darum machen wir eigentlich dieses Radio. Weil ich sage dann immer, frag einmal. Ja, was dich interessiert, frag doch. Ich werde dir schon die passende Antwort geben. Man darf natürlich nicht frech oder pampig oder sonst wie werden, sondern ich gucke mir die Person an, wie kann die das verstehen? Ist die jetzt 3 Jahre? Ist die 15 Jahre? Ist die so alt, dass sie das versteht, wenn ich ihr das sage? Oder muss ich es ein bisschen vereinfachen? Ja, das obliegt aber mir, zu gucken, welche Antwort ich wähle, damit derjenige mit einem guten Gefühl nach Hause gehen kann.
4: Ja, ich habe das auch schon gemacht, wenn man Kinder hat oder Erwachsene hat, wie man dann entsprechend damit umgeht. Die Kinder fragen, finde ich auch immer gut, wieso hat der einen Stock? Habe ich auch schon gehört öfters. Und dann erkläre ich den Kindern das, wenn die Augen kaputt sind, dass man dann eben so einen Stock braucht. Oder wenn du die Augen zumachst als Kind, dann ist es ein Problem. Manche Eltern schämen sich dann und dann kriegen die immer die Krise. Aber wie gesagt, Mich haben dann mehrere Kinder interviewt damals und haben dann gesagt, hör mal, und Papa, ich habe mit dem Blinden gesprochen, das war interessant, wie der mit seinem Handy umgeht, wie er sich anzieht, wie er das macht und das macht. Die haben mich da so richtig interviewt, die waren 3-4 Kinder, alle um die 3-4 Jahre alt, ja, war lustig. Und ich habe auch einem Kind mal kindgerecht erklärt, die war die Oma zur Massage und die musste auch auf die Enkelkind aufpassen. Da habe ich gesagt, ja, wenn du Rückenprobleme hast, habe ich ihr Kind gefragt, hast du ein Trampolin? Hat sie, ja, habe ich ein Trampolin, habe ich. Und dann habe ich gesagt, ja, und Bandscheiben sind sowas Ähnliches. Wenn das kaputt ist, das Trampolin, dann hast du Probleme und Schmerzen. Und dann bei der Bandscheibe ist es ähnlich, wenn du dann eben dich bewegst und wenn das kaputt ist, dann gibt's Probleme, weil die Bandscheibe muss alles abfedern und ein Trampolin sorgt dafür, dass du auch beim Springen, dass dir nichts passiert. Ja. Und dann kann man das kindgerecht erklären. Also schon lustige Geschichten.
2: Mir geht es halt darum, die Kinder sind die Erwachsenen von morgen. Und wenn man dann mit Inklusion kommt, mit dem schwierigen Wort, und die dann schon von Anfang an lernen, damit umzugehen und damit aufzuwachsen, dann hab ich ja vielleicht das Glück in meinem Leben, ein bisschen die Hemmschwelle abzubauen. Und dahingehend öfter mal zu hören, kann ich helfen? Wenn ja, wie kann ich helfen? Es wäre schön, wenn das mal wieder in die Gesellschaft einströmt. Vor allen Dingen das, wie kann ich helfen? Es kann die Hilfe auch nach hinten losgehen, indem ich jemanden über eine Straße zerre, wo er gar nicht hin will, wenn ich jemanden einfach über die Straße schiebe, wo er überhaupt nicht hin will, und er muss dann zurück und verpasst dann seinen Bus oder seine Straßenbahn, weil es einfach nicht passt. Deswegen die Frage, kann ich helfen? Wie kann ich helfen? Ja, und dann ist es kein Problem. Dann entsteht eine Kommunikation, da wären wir wieder bei dem Ausgangspunkt, den ich am Anfang schon sagte, Kommunikation ist alles.
3: Ich halte es aber auch nicht für richtig, wenn ich jetzt irgendwo gucke, oh, da wird einer mit dem Rollstuhl geschoben, jetzt muss ich da hinrennen, um dem zu helfen. Sag ich, das wird auch komisch auffallen, denke ich mal. Ronny, wie siehst du das?
2: Ja, das muss, so war das nicht gemeint. Das war gemeint, wenn einem das auffällt und man merkt, es geht länger nicht voran, mal kurz gefragt, kann ich helfen? Wenn ja, wie kann ich helfen?
3: Genau so und nicht anders.
2: Und wenn derjenige das nicht will, dann muss man das respektieren. Ich habe eine Anekdote. Mein Chef hat mich gefragt, ja, wie soll er mit einem blinden Menschen umgehen? Er hätte da einen blinden Menschen, der immer bei Rot über die Ampel rennt und ihn dann anscheißt nach dem Motto, das kann er alleine. Und dann habe ich irgendwann diesen blinden Menschen gesagt, du kannst auch alleine in den Tod rennen, weil es bereits rot ist. Und dann daraufhin hat sich mein Chef angeguckt und hat gemeint, warum warst du jetzt so hart? Sag ich, vielleicht wacht er dann mal auf, dass er derjenige ist, der gerade eine Hilfe mit Füßen tritt. Und dadurch wird ein Mensch geblockt, zu helfen. Und das sollte natürlich auch nicht sein. Man sollte schon mit Respekt mit den Menschen umgehen, wenn man Hilfe bekommt. So, ich wäre dafür, dass wir wieder mal Musik spielen, sofern wir noch welche haben.
4: Bin ich auch dafür, ja.

0: Wir hörten das Lied von Reinhard May, Ein gutes Jahr. Er singt damit, dass es ja gut war, aber seine Taschen sind leer. Also bei uns kann man das auch so sagen. Wir sagen auch immer, wir hatten ein gutes Jahr, aber bei uns sind die Taschen ja nie voll, weil als behinderter Mensch verdienst du in der Stunde etwa 1,50 Euro. Ich finde, das ist einfach zu wenig zum Leben und zum Sterben zu viel. Ich will da auch gar nicht länger drauf eingehen, aber wir gehen arbeiten, um den Tag eine Tagesstruktur zu haben und eben gute, verwertbare Arbeit zu machen. Aber sie wird doch geringfügig bezahlt und manchmal werden leider auch Arbeiten, die wir machen können, ins Ausland verschifft, weil sie eben billiger, weil es dort eben billiger ist. Aber wir brauchen für stärker behinderte Menschen auch einfache Arbeiten von Firmen, die eben in der Lage sind, uns Arbeit zu geben. Und das heißt also für eine Werkstatt wie unsere, dass wir auch Klinken putzen müssen. Das heißt, wir müssen zu den Firmen direkt hingehen und fragen, habt ihr was für uns, das wir für euch tun können? Und meistens machen wir viel Arbeit, die unter Dienstleistung sind. Also wir wickeln zum Beispiel Besteck oder machen Kleinmontage. Aber mit diesen Arbeiten können wir uns nicht alleine über Wasser halten. Also es wäre schön, wenn es mehr Firmen gäbe, die uns eben Arbeit geben würden. Auch wenn wir teurer sind. Es hat aber damit zu tun, man muss Taschengelder zahlen. Ja, wenn man für fast 290 Leute Taschengelder zahlen muss, brauchst du einen gewissen Betrag. Und dann sollst du als Wirtschaftsunternehmen noch Rücklagen bilden für auftragsschwache Zeiten. Ja, das ist hier unmöglich teilweise, weil es wird alles teurer, alles wird schwieriger und so weiter und alles wird komplizierter. Auch die Politik will da ja gar nicht ran, dass wir als behinderter Mensch Mindestlohn oder einen Teil der besseren Gehalt bekommen, obwohl wir gute Arbeit leisten.
1: Ja, das ist auch sehr wichtig. Ich habe ein Beispiel bei uns, das Behindertenhilfe Bergstraße, das Wohnheim, das hat auch eine, ist mir der Name entfallen, eine Werkstatt, wo die verschiedene Dinge herstellen. Und da ist es so, dass die haben einmal im Jahr ein Fest und da kannst du diese Gegenstände, die gebaut haben, aber die haben auch ihr eigenes Geschäft. Also die haben auf der Hauptstraße ihr eigenes Geschäft, wo man dann die Sachen kaufen kann. Und damit verdienen die sich natürlich auch nochmal ein bisschen Geld dazu.
0: Ja, aber das sage ich mal, das Geld reicht ja bald nicht mehr, weil alles teurer wird, alles wird besteuert, alles wird sonst wie. Es ist im Moment wirklich ein harter Kampf, in so einer Einrichtung zu überleben.
1: Mhm.
0: Und auch Gelder für als Person zu bekommen. Das heißt, damit ich leben kann, brauche ich also bestimmte Gelder vom Staat. Ich wäre aber lieber richtiger Arbeitnehmer und würde lieber arbeiten gehen. Also würde lieber gerne eine anspruchsvollere Arbeit machen mit mehr Verantwortung.
1: Mhm. Was stellst du dir vor an anspruchsvolleren Arbeiten?
0: Ich mache zurzeit Art Praktikum beim Bauaufsichtsamt und mache dort Büroarbeiten.
1: Oh, wow. Das klingt sehr spannend. Was macht man da?
0: Da tut man Anträge bearbeiten, also Auskünfte. Jemand möchte wissen, ob sein Grundstück belastet ist und fragt dann das Bauamt an, ist mein Grundstück XY belastet? Ich bin derjenige, der dann das wiederum in ein Programm eingeben muss, damit der Kunde dann eine Antwort bekommt.
1: Ah ja.
0: Weil ja heute alles digital ist.
1: Ja, und das ist natürlich auch sehr schön, dass da auch die verschiedenen also zumindest bei dir jetzt das Unternehmen gesagt hat, wir machen das. Und das finde ich extrem wichtig, dass mehr Unternehmen sowas fördern.
0: Ja, aber man muss da auch wieder Klinken putzen, sich drauf einlassen. Und ich habe da vorher Praktikum gemacht und die ganzen Kollegen kennen mich dort schon. Mhm. Ich bin da, die hatten da Weihnachtsfeier, ich bin da mitten reingeschlittert quasi, so nach dem Motto, friss oder stirb. Und dann fingen die an, ja, wir haben morgen Weihnachtsfeier, du kommst auch. Ja, und ich da so, Schluck, wie wird das weitergehen? Und auf einmal saß da die ganze Belegschaft, ja, du kommst da jetzt auch in den Genuss. Und die mussten dann so eine Teambuilding-Maßnahme machen, um halt, damit sich das Team stärkt. Mhm. Und ich wollte da erst nicht mitmachen. Ich dachte so, wie wird das? Und ich habe es dann doch gemeistert. Aber es war ein tolles Gefühl, als behinderter Mensch arbeiten zu können. Mhm. Man kriegt da zwar im Moment kein Geld, aber dieses Gefühl, ich habe etwas geleistet für andere.
1: Ja, das ist natürlich sehr, sehr schön, auch dieses Gefühl. Und wenn man jetzt noch eine Kleinigkeit dafür bekommen würde, das wäre natürlich perfekt.
0: Ja, der Staat lässt sich ja über solche Sachen immer bitten. Also nach dem Motto, dafür ist kein Geld da, dafür ist kein Geld da. Aber Geld, um Steine aus irgendwo herzuholen, um irgendwas zu sanieren, dafür ist dann Geld da. Mhm. Das finde ich dann immer sehr, oder für Rüstung, weil wir müssen uns ja verteidigen. Es reichen keine Bomben, nein, wir brauchen noch mehr.
1: Ja.
0: Da bin ich immer sehr skeptisch.
1: Ja, das Geldverteilung im Generellen ist so ein Thema, wo man sich drüber streiten könnte. Und ja, hast du irgendeinen Beruf?
2: Entschuldigung, hier ist jemand eingetroffen, der möchte auch noch mal etwas sagen zur Inklusion, was er sich wünscht.
3: Und hallo, ich heiße Patrick und ich wünsche mir für die Inklusion, dass es mir auch Freizeit angeboten wird für Rollifahrer, wo man immer mal in Freizeit fahren kann. Also es sollte nicht an Geld gespart werden für Rollifahrer, denn was da die Frau Wacken machen will, das finde ich nicht so toll. Nimm mich mal auf, Manfred, mit deinem Handy. Ja, und ich finde, Inklusion ist ganz klar. Nimm mich mal auf. Nimmst du mich mal per Handy auf?
4: Per Handy?
3: Ja, bitte. Weil ich finde, Inklusion ist für mich sehr wichtig. Also ich bin der Patrick, bin 41 Jahre und Inklusion ist nicht nur in der Freizeit sehr wichtig, sondern auch in der Arbeitswelt. Und ich finde, es müssten auch viele Arbeitnehmer bereit sein, um für Inklusion was zu machen.
0: Kann ich.
3: Ja, und Inklusion ist mir ganz, ganz wichtig. Das bedeutet, dass man auch mal mit Leuten in Freizeit fahren kann, weil ich finde das auch toll. Hier auf dem Heinerfest ist die Inklusion auch ganz stark und das sollte auch so sein. Nimmst du mich auch nochmal per Video auf?
2: Ja. Nur zur Info, die Sendung wird im Internet abgelegt und ist eine Woche zu hören.
3: Eine Woche?
5: Ja, per Video bringt nichts, ist im Internet abgelegt.
3: Okay, auf jeden Fall finde ich das toll, dass Radio Darmstadt sich mit dem Thema Inklusion beschäftigt. Und das Heinerfest ist gerade sehr gut ausgewidmet für Inklusion und das finde ich sehr, sehr stark. Ich habe mich schon engagiert für blaue Matten, damit Rollifahrer und Kinderwagen gut drauffahren können und auch einen extra Rollstuhlplatz fürs Feuerwerk schauen. Und ich wünsche allen Heinerinnen und Heiner einen schönen Tag.
2: Ja, vielen Dank für den schönen Kommentar. Ronny, ich weiß nicht, was du alles mitbekommen hast. Er hat sich halt mehr Freizeit für Rollifahrer gewünscht und auch mehr Beachtung. Und
0: das kann ich eigentlich nur so bestätigen. aber es finden sich immer weniger Leute, die eben solche Freizeiten machen, da die ja immer das Problem haben, dass die dann eben ja, Freizeit kriegen und wer sie dann mit ihr in Urlaub fahren. Also im Nachhinein. Und somit kosten sie mehr Geld. Und das ist meistens das Hauptproblem. Aber ich finde es sehr persönlich sehr schade, dass das so ist.
3: Da gebe ich dir recht. Ich finde es auch sehr schade. Für manche Sachen wird Geld ausgegeben, für andere. Aber für den Behindertenbereich, da wird leider gespart. Gott sei Dank gibt es den CBF. Der muss halt auch kämpfen und den CBF finde ich gut. Ich wollte euch mal sagen für alle, dieses Jahr feiert der CBF sein 55-jähriges Bestehen am 31. Oktober. Und wer Lust hat zu kommen, könnte am 31. Oktober um 10 Uhr morgens kommen. Dort gibt es nämlich eine große Feier.
0: Das war mir bekannt. Ich bin Mitglied vom CBF.
3: Ich auch.
0: Ich war Mitglied vom CBF, aber trotzdem ist mir das bekannt. Und das würden wir dann in der Oktober-Sendung würden wir das dann nochmal sagen.
3: Ja, okay.
0: Weil jetzt sind wir ja in der Sommersendung und auf dem Heinerfest. Bis dahin haben die Leute das leider wieder vergessen.
3: Genau, und ich habe noch ein kurzes anderes Projekt, was ich gerne machen will. Da kann der Manfred auch mal was dazu sagen. Du bist auch dabei. Wie heißt unser Projekt?
6: Das heißt Anders gemeinsam 2026. Das ist eine Produktion von Theaterlabor Inc. Die sind auch beheimatet im Theater Mollerhaus. Wir besuchen auch verschiedene Orte, Zentralstation, Landesmuseum und Theater Mollerhaus. Und zwar ist das ein Projekt, das läuft zusammen, also mit Normalos oder auch professionellen Schauspielern und Leuten mit Behinderung. Wir machen dann gemeinsam ein Projekt.
2: Das finde ich ja sehr schön. Jetzt habe ich aber noch eine Verständnisfrage, ganz kurz. Ihr habt beide vom CBF gesprochen. Was ist das bitte?
3: CBF heißt Club der Behinderten und ihre Freunde.
2: Das ist doch sehr schön, dass es sowas überhaupt gibt.
3: Genau.
2: Weil ich denke, ihr Behinderte, sage ich jetzt mal, Entschuldigung, ich finde den Ausdruck wirklich nicht gut, aber ich sage es jetzt mal, oder ihr Rollifahrer, ihr kennt den und ich finde es schade, weil das heißt ja ganz bewusst und Freunde, das heißt, es sollte auch hier eine Inklusion besser stattfinden.
3: Genau. Wie zum Beispiel in anderen Städten oder auch im Ausland, da ist die Inklusion ja kein Problem, wie in Holland. Denn da ist es nämlich selbstverständlich. Da soll der Rollifahrer überall mit dabei sein. Also nicht so wie hier, wo man immer erst fragen muss. Sondern in Holland ist das so, da ist der Rollifahrer überall dabei.
2: Das finde ich toll. Ja, da müssen wir vielleicht was machen.
3: Ich arbeite auch einmal in der Woche seit 4 Jahren im Bürger- und Ordnungsamt, weil ich damals unseren ehemaligen grünen Oberbürgermeister gefragt habe, ob ich da mal ein Praktikum machen darf. Und er hat das Ganze dann ermöglicht. Und seit 4 Jahren einmal in der Woche, also jeden Donnerstag, arbeite ich im Bürger- und Ordnungsamt und begrüße oben im Luisencenter die Leute. Und es macht mir sehr viel Spaß. Und das nennt man einen BIP, also einen Außenarbeitsplatz von der Werkstatt. Ich arbeite hier in Darmstadt, in den Darmstädter Behindertenwerkstatt am Schreberweg 2. Wer kommen möchte, am 22. August haben wir bei uns Tag der offenen Tür.
2: Ja, wunderbar, schöne Einladung.
0: Da haben wir jetzt aber ganz viel Input bekommen und vielen Dank dafür.
2: Spiel dir bitte ein Lied.

0: Diskussionsradio, heute Sondersendung vom Heinerfest. Und jetzt können wir euch noch so ein bisschen was erzählen über, was Inklusion für mich bedeutet. Inklusion ist für mich besonders wichtig, weil Inklusion bedeutet, dass man eben, dass man eben zusammenkommt, dass man zusammen ist und dass es da keinen Unterschied gibt, welches Handicap man eigentlich hat. Und es ist die Frage, ob der Matthias jetzt noch was sagen möchte oder sagen will, in Form von wie wichtig doch, hatten wir ja schon mal in der Sendung, wie wichtig doch Inklusion ist. Aber es wäre sehr wichtig, dass man sich öffnet dahingehend, dass es, wenn man hört, oh, da ist eine Behinderung, es gibt eigentlich keine Behinderung, die es nicht gibt. Selbst jemand, der ein Hörgerät trägt, was ja offiziell nicht als Behinderung gilt, es kann eine Behinderung sein. Es fängt damit an, wenn jemand als mit dem Hörgerät eine Brille trägt und dann damit Probleme kriegt, weil es ständig pfeift oder weil die Geräusche so durcheinander gehen, dass man gar nichts mehr hört. Und das kann auch schon eine Behinderung sein. Aber gegenüber dem Staat ist das keine. Da muss man das halt selbstverständlich hinnehmen. Aber das finde ich unmöglich.
1: Es gibt viele Formen von Behinderungen. Und wenn wir ehrlich sind, wir sind wirklich alle irgendwo behindert oder verhindert. Und ich sage auch, jede Verhinderung ist auch ein Teil der Behinderung. Wenn ich zum Beispiel einen Parkplatz suche, ich muss dringend zur Bank, habe dort für eine Firma 20.000 D-Mark abzugeben oder 20.000 Euro oder eine Riesensumme Geld. Oder auch sonst, ich fühle mich einfach nicht wohl.

0: Stellen ein freiwilliges soziales Jahr machen. Zum Beispiel auch am Staatstheater gibt es zum Beispiel auch FSJler von uns. Und genau, und ja, ich helfe hier gerne den Leuten mit der Sendetechnik und ich bin einfach Ansprechpartner und bin gerne für alle Leute da, die hier senden.
1: Und ich kann sagen, dass wir auch eine FSJlerin da haben, die Antonia, sie sei hiermit mal nett gegrüßt, die ist halt für uns da, um bei mir zu assistieren, mir helfen beim Transfer vom einen Rollstuhl in den anderen oder bestimmte Dinge bringen, holen, bei bestimmten Sachen unterstützen. Und liebe Leute, ich kann nur für freiwilliges soziales Jahr werben, wir brauchen sie. Die Leute, die freiwilliges soziales Jahr machen. Also guckt auch, dass ihr bei Behinderteneinrichtungen nachfragt, auch an anderen Stellen. Ihr werdet gebraucht. Und zwar dringend. So, ich würde jetzt gerne noch mal ein Lied einspielen wollen.

0: Leute. So, ja, wir sind wieder auf Sendung. Hier ist wieder Radio Radar mit Inklusionsradio. Ja, der Ronny sitzt noch neben mir und ich gebe ihm mal.
1: Oh, der hat schon. Ich hab schon. Also, ich bin ja sehr spontan. Ich musste gerade mal einen Schluck Wasser trinken. Jetzt geht's weiter. Wir hatten es davon, dass es doch sehr wichtig ist, die Inklusion zu haben. Jetzt gehen wir noch ein bisschen auf die Tücken des Alltags ein. Und zwar ist es so, dass wenn du dann zum Arzt gehst, jeder kennt das, Dr. Lipp. Mein größter Gräuel, allein schon diese Anmeldung, also ich habe es jetzt bereits so gemacht, dass ich alle meine Ärzte gebeten habe, eine E-Mail-Adresse zu haben, weil Dr. Lipp ist nicht barrierefrei und daher für mich fast nicht nutzbar. Aber jeder neue Arzt besteht darauf, dass wir erstmal Dr. Lipp benutzen. Und wenn man dann anruft, gibt es dann so die Ansage, hier ist Aaron, Ihr persönlicher Assistent. Ich brauche erstmal eine Nummer, damit ich überhaupt mit dem Arzt reden kann. Also das ist gar nicht barrierefrei. Also die Macher dieser App sollten sich mal überlegen, dass es so und so viele Menschen gibt, die mit Dr. Lipp überhaupt nicht umgehen können. Und ob man da nicht mal was Geeigneteres macht, damit man eben ja das Ganze vereinfachen könnte. Und die Sache ist, man könnte mich auch fragen. Also ich habe eine E-Mail-Adresse, das ist ronnykramer.radiodarmstadt.de. Da könnte man mich auch fragen, wenn man sowas verändern wollte. Ich stehe gern zur Verfügung, um das Ganze für alle zu verändern. Ich bin also für sowas auch offen. Ich hatte auch schon Begehungen an Schulen, weil die Verantwortlichen wissen wollten, ob ihre Schule barrierefrei ist. Und sie waren ganz erschrocken, auf was man alles achten muss. Breite Türen, lange Griffe und so weiter, um nur mal so ein, zwei Dinge zu nennen, ist doch manchmal ganz schwierig, barrierefrei zu bauen. Darum sage ich, dass sie sollten lieber barrierearm bauen, weil man wächst auch an den Barrieren. Und wenn das dann weg wäre, hätte man ja nichts, woran man wachsen könnte. Das wäre dann ein bisschen schwierig.
0: Ronny, darf ich dich mal bitte unterbrechen? Mache ich ungern, aber ich muss mal lachen über den Dr. Lipp. Weil du sagst, du kommst mit dem Dr. Lipp nicht klar, weil er nicht barrierefrei ist. Das Einzige, was ich mit Dr. Lipp zu tun habe, ist, ich krieg meine Termine per SMS und ich bin sehr glücklich darüber, denn dann habe ich immer eine Erinnerung, weil gerade feststehende Termine, die kosten Geld, wenn man sie nicht wahrnimmt und so können die nicht vergessen werden. Deshalb finde ich den Dr. Lipp großartig und ich habe kein Smartphone, sondern nur ein ganz einfaches Handy. Also alles, was mehr über Dr. Lipp möglich ist, interessiert mich sowieso nicht. Wie siehst du das, Ruben?
2: Also tatsächlich muss ich da ehrlich gestehen, dass über Dr. Lipp meine Mutter angemeldet ist und die das Ganze dann sozusagen für mich regelt. Und ich da gar nicht so, ich bin eher so der Typ, was soll ich da eine App nutzen, wenn ich gehe einfach zum Arzt, wenn es mir was wehtut, dann rufe ich an oder gehe zum Arzt. Und das ist für mich wichtiger als irgend so eine App.
1: Ja, die Sache ist, es ist ja gar nicht mehr möglich anzurufen. Wir kommen ja dann zu einem Assistenten, die sie dann nach Dr. Lipp verweist. Du hast überhaupt keine Möglichkeit mehr, da anzurufen.
0: Das ist mir zum Glück noch nicht passiert.
1: Oder du kommst an einen Assistenten, der eben erzählt, ich heiße da mit der guten KI. So, und dann sagt er jetzt zig mal den Satz, ich habe dich nicht verstanden, weil du vielleicht nicht so ganz deutlich sprichst.
0: Warte mal.
1: Ich habe sie nicht verstanden. Bitte noch einmal. Und wenn du das eine Viertelstunde durch hast, möchte ich noch einmal einfach das Telefon auflegen, dann möchte ich einfach nicht mehr.
0: Wie viele haben wir denn noch?
1: Dann ist man ziemlich gefrustet. im wahrsten Sinne des Wortes. Das Heinerfest zum Beispiel ist auch nicht barrierefrei. Es haben viele Buden, zum Beispiel diese Bodenplatten, wo man als Rollstuhlfahrer kaum hochkommt. Das wissen die Schausteller am allerwenigsten. Aber ich habe noch keinen Weg gefunden, ihnen das irgendwie mal mitzuteilen. Es wäre nämlich ganz einfach zu realisieren. Man müsste einfach bei einem Metallbauer sich ein Metall machen lassen, was eine Absenkung hätte. Und das vorne dran schweißen lassen. Fertig ist der Lack. Also kein Aufwand. Aber, also fast kein Aufwand, muss ich sagen. Aber die meisten wissen das gar nicht. Die machen das wegen dem Regen, damit die Leute halt im Trocknen stehen. Aber sie denken nicht daran, dass sowas uns behinderte Menschen behindert, im wahrsten Sinne des Wortes. Ja. Und das ist halt recht schwierig. Und gerade bei solchen Volksfesten, sage ich mal, wird oft gedrängelt, je nach Menschenaufkommen. Und als Rollstuhlfahrer hat man dann immer sehr schwierig durchzukommen.
0: Wir können doch nicht spielen.
1: Matthias, wie ist das so, mit dem Oliver durch eine Menge zu gehen?
0: Manchmal schwierig, manchmal einfach. Das kommt drauf an. Also manchmal habe ich wirklich das Gefühl, dass sich manche Leute wirklich direkt vor den Olli stellen, obwohl sie merken, dass ich ihn schiebe oder ziehe. Andere machen Platz. Wir Menschen sind halt verschieden.
1: Was ich dann auch immer toll finde, sind solche Ärzte. Da gehst du zum Facharzt und dann denkst du dir, der müsste ja mit Behinderung umgehen können. Nein, Fehlanzeige. Der schickt dir ein Schreiben zurück als Rollstuhlfahrer. Ja, du sollst mehr Rad fahren, du sollst mehr laufen, du sollst mehr die Treppen benutzen und sowas. Und dann denke ich mir, schön, dass ich da war, aber ich fühle mich nicht verstanden.
0: Ja.
1: Ja, also solche Anekdoten erlebt man des Öfteren. Oder die Anmeldetheke ist so hoch, dass man nicht gesehen wird. Und dann kriegt man gesagt, der Patient wird heute zu spät kommen. Dann sage ich, der Patient sitzt gerade unten, du musst nur mal tiefer gucken. Ja, also das erlebt man immer wieder. Also es gibt bestimmt auch Anekdoten, die Ihnen andere behinderte Menschen mit anderen Behinderungen auch erzählen können. Es war jetzt nur ein kleiner Ausflug daraus, wie es manchen Menschen so gehen könnte. Und mir geht es halt darum, dass man die Inklusion lebt und mit Leben füllt. Also es gibt zum Beispiel in Darmstadt eine Ausstellung, die nennt sich Behind Art. Da tun Behinderte und Nichtbehinderte ausstellen, ihre Künste ausstellen, weil sie gemeinsam malen oder irgendwelche anderen kunstvolle Sachen herstellen. Und das für mich gelebte Inklusion.
0: Ja, sicher, gemeinsame Sachen zu tun ist immer Inklusion. Und ich finde es auch sehr schön, wenn es solche Aktionen gibt. Aber wie sein Vorgänger schon gesagt hat, der hier mal kurz da war, aus meiner Sicht gibt es da viel zu wenig. Und ich muss mich selber an der Nase fassen. Ich habe noch nicht im Internet nachgeguckt, was es da für schöne Seiten gibt, wo man sich vielleicht auch mal engagieren kann, dass eben alle Menschen was gemeinsam tun. Vielleicht hast du da Erfahrung.
2: Also ich hätte gesagt, einfach mal auch, ja, wie ich vorhin schon erwähnt habe, dass die Behindertenhilfe Bergstraße einen Laden hat, wo man diese Sachen kaufen kann, dass man sich da vielleicht auch engagiert oder in so einem Heim selbst, ob man da ja, einfach hilft oder guckt, wie man helfen kann und einfach auch mal vorbeischaut. Und vielleicht kann man da ja auch mit dem einen oder anderen dann sicherlich auch quatschen und vielleicht auch neue Freunde finden.
0: Wir haben hier noch einen Gast bekommen, der möchte zur Inklusion auch noch etwas sagen.
3: Gerne. Über was? Oder soll ich einfach anfangen?
0: Einfach anfangen.
3: Also, ich heiße İhsan, ich komme aus der Türkei. Seit 55 Jahren bin ich in Deutschland. In den 70er Jahren bin ich nach Deutschland gekommen. Auch in Darmstadt an der Fachhochschule studiert, Elektrotechnik. Ich viele Jahre in der freien Wirtschaft gearbeitet, danach durch meine Frau. Sie wurde krank, ist gestorben. Ich habe einen behinderten Sohn. Musste ich dann aus der freien Wirtschaft raus, war ja an der Uni Frankfurt, später dann an TU Darmstadt. So. Ich bin 75 Jahre alt, arbeite zurzeit ehrenamtlich in der Sprachheilschule, Herderschule, ehrenamtlich in den Bereichen Kochen, Backen, Handwerk und Pflanzen und so weiter, weil ich sehe, unsere Jugendkinder brauchen uns früher als jetzt, weil eben steigende Mieten, man gibt keine Wohnung. Und dann auch, was mich ärgert, diese Sub-Sub-Mentalität, darunter leidet Qualität und davon kann ich nicht leben. So, das sind die Gründe. Aber es gibt auch viele andere Sachen, Faktoren. Zum Beispiel, ich betreue ehrenamtlich ein paar Flüchtlinge, die aus Osttürkei stammen, Christen oder aus Syrien, auch aus Lettland oder Ukraine. Ich kann auch ein bisschen Russisch, weil ich in Lettland gearbeitet habe. Also wir haben viele Probleme in Darmstadt. Integration geht rückwärts. Die Leute hierher kommen, lernen nur die Sprache. Benimmregeln sind wichtiger. Wenn ich vergleiche zwischen Baden-Württemberg, Bayern und Hessen, Tag und Unterschied. Wir haben viele negative Sachen in Darmstadt. Drogenhandel, Schwarzbeschäftigung, Frauen.

0: falsch. Auf der anderen Seite sagt der eine, pass auf, ich bin der und der. Und in der Wirklichkeit ist es ein ganz lieber Mensch. Man steckt nicht dahinter, man braucht einfach Zeit. Und das ist das, was die Inklusion auch so wichtig macht. Man braucht Zeit füreinander. Und ich bin sehr froh, dass es Menschen gibt wie Herrn
1: Baskül,
0: der einfach mal so offen redet. Und ich würd mir einfach freuen, es gibt mehr Menschen. Er ist engagiert, er macht, er tut. Und das ist das, was einfach in der Welt so wichtig ist, was fehlt. Wir haben Nachbarn, egal. Die einen sagen, das ist der, mit dem kann man nicht. Moment, stopp. Genau er, mit dem er gar nicht kann, der hat das und das und das und das sehr positiv gemacht. Und da sage ich mir, ich bin ja in der Firma, wir wissen ganz genau, wir haben alle unsere Macken, aber wir stehen zusammen, wir kämpfen für die Firma. Es ist eine Firma, die kämpft ums Überleben. Und das ist das, was wir in der heutigen Zeit brauchen. Und da bin ich wirklich sehr froh, dass es so viele Menschen gibt wie Sie. Und ich danke Ihnen ganz herzlich für Ihren Kommentar.
1: Ich danke Ihnen auch. Ganz kurz. Wissen Sie, nachdem meine Frau starb vor 8 Jahren, sie hatte Brustkrebs, 7 Jahre hat sie mitgemacht. Ich habe ihr gesagt, ich habe einen behinderten Sohn. Er hat mit 6 Monaten alt war er, musste ein Auge entfernt werden in Eberstadt. Und seitdem hat er ein Glasauge. Inzwischen sagt er, ich habe ein feuerfestes Auge, das hat nicht jeder. Aber er wohnt, nachdem die Mama starb, er hat mich angegriffen immer. Als Lösung, Gott hat mir geholfen, bei mir im selben Haus wurde eine Wohnung frei, bin ich sofort zu BEWO gegangen. BEWO gibt es ja Verein in Darmstadt, wunderbar. Und seit 4 Jahren wohnt er in 2er WG zusammen. Er ist selbstständiger geworden. Morgens kommt Rote Kreuz zwischen 7 und 8 Uhr, schaut Medikamente, gehen sie einkaufen, kommen zusammen. Sage, mein Gott, ich bin so glücklich. Sage ich wirklich nochmal, wiederhole, dass ich in diesem Land lebe. Ich kann jetzt zum Oberbürgermeister gehen, an den Backen kann ich küssen. Wo gibt es denn sowas? Ja, in meiner alten Heimat, um Gottes Willen, da muss man behinderte Menschen teilweise verstecken, weil sie sagen, das ist eine Sünde. Verstehen Sie?
2: Also ich muss sagen, behindert zu sein ist keine Sünde.
1: So ist das. Aber
2: und darum,
1: ist das leider so.
2: Darum, das Zweite, was ich sagen kann, ich habe so viele hilfsbereite Menschen, die Ausländer sind, die in meinem Pflegeteam sind. Das sind alles Ausländer, sogenannte Ausländer. Die machen aber einen tollen Job und für mich sind das keine Ausländer, sind in erster Linie Menschen.
1: Also wir dürfen nicht pauschalisieren, das ist falsch. Das ist falsch, echt, das ist richtig. Aber ich sage, Fundament ist Elternhaus. Meine Eltern waren Lehrer und ich bin als Pfadfinder aufgewachsen in der Natur, hilfsbereit und so weiter. Ich helfe meinen Nachbarn und so weiter. Was ich kann, solange ich kann. Und ich sage, solange ich kann, man muss sich bewegen, körperlich und geistig. Das ist sehr wichtig. Das heißt Kommunikation. Wir müssen mit anderen reden. Ich habe auch meine Schwachstellen, das ist ganz normal. Aber wenn jemand mir sagt, sage ich, Dankeschön. Ja, so ist das.
0: Das ist das richtige Wort, Dankeschön. Dankbarkeit im Herzen, das trägt weiter. Dankbarkeit verbindet immer. Und ja, für mich ist Dankbarkeit wirklich eines der wichtigsten Stichpunkte, die es überhaupt in dieser Welt gibt. Weil das ist das, was in der Welt am meisten fehlt und wo immer mehr verloren geht.
2: Und leider.
0: Ja, und wenn ich jetzt sehe, dass jemand besondere Schwierigkeiten hat, ich kann auch für diesen Menschen, der besondere Schwierigkeiten hat, dankbar sein, dass es ihn überhaupt gibt. Denn jeder Mensch, egal wie er aussieht, egal was er kann, egal was er nicht kann, jeder Mensch ist ein Geschenk. Und als Geschenk muss ich ihn erstmal annehmen.
1: Ich danke Ihnen wirklich. Ich habe so viele Aktivitäten. Ich bin auch in der Evangelischen Kirche für Baptisten, in der Seniorengruppe. Ich bin der einzige Mann, der Kuchen backt, aber Exote, damit wir nicht nur Arzttermine, Krankenhaustermine sprechen, weil viele ältere Leute leiden, die dann außerhalb Darmstadt wohnen. Kaum Hausärzte, Krankenhaus und so weiter. Schade, finde ich schade, aber wir finden schon eine Lösung. Ich danke Ihnen, Gott segne uns, Gott schütze uns, alles Gute.
0: Alles Gute, auf Wiedersehen, sehr schön, hat uns sehr gefreut. Sie können die Sendung eine Woche lang wahrscheinlich im Internet verfolgen, ich weiß nicht genau, aber können Sie mal gucken.
3: Genau, Inklusionsradar bei Radio Darmstadt, richtig, Ronny?
0: Ja.
3: Genau, und was meinst du, wollen wir jetzt einen Song spielen?
2: Ja, würde ich sagen.
3: Ja, alles klar. Dann spielen wir jetzt einen Song.

0: Conny.
1: Ihr hört Radio Radar, Radio Darmstadt, Inklusionsradio, heute mit einer Sondersendung, weil ihr werdet euch wundern, es ist 5:30 und wir sind, also wir haben heute früher angefangen und wir sind jetzt noch bis 18 Uhr für euch da und der Matthias wollte noch was zu unserem letzten Lied sagen.
2: Ja, das Lied heißt One of Us von ABBA. One of Us is Lying, One of Us is Dying. Die Lüge und der Tod, sie hängen eng zusammen. Und man weiß nie, wer es ist, aber ich finde es so traurig. Auch ABBA ging auseinander, weil sie nicht mehr richtig miteinander klarkamen. Später haben sie sich doch wieder zusammengefunden. Und das ist genau der Punkt, die Zeit heilt Wunden. Wenn es mal momentan irgendwo nicht so steht, einfach hoffen, beten. Und ja, ein fester Glaube ist immer gut. Einfach an das Gute glauben und denken, es kann nur besser werden.
1: Es wäre mir auch wichtig, dass man ehrlich zueinander ist. Wenn ich etwas nicht tun mag für jemanden, dann sollte ich es doch sagen. Oder sollte auch sagen, ich habe jetzt keine Zeit.
3: Ja.
1: Oder nicht einfach sagen, ich habe keine Zeit, sondern es befristen und sagen, ich habe jetzt keine Zeit. Ich kann dir jetzt gerade nicht helfen.
3: Ehrlichkeit ja, ist sehr
1: Ehrlichkeit
3: wichtig.
1: Ehrlichkeit ist im Rahmen der Inklusion ist A und O für mich, weil es ist sehr, sehr wichtig, dass man zu Neudeutsch nicht verarscht wird oder so behandelt wird, als meinte man das nicht ernst. Da fühlt man sich auch nicht ernst genommen. Das sollte man tunlichst in der Kommunikation lassen.
3: Ja, und man soll einfach ehrlich zueinander sein und ja, Ehrlichkeit bringt einen im Leben weiter. Ich kann mich noch erinnern, du hast vorhin zu mir gesagt, dass du mich schon mal gesehen hast, aber ich da wohl nur an dir vorbeigelaufen bin. Das kann natürlich sein, dass ich da im Stress war oder so. Und für solche Sachen kann man natürlich auch falsch verstehen. Und dementsprechend möchte ich mich nochmal entschuldigen, falls das irgendwie so rüberkam. Aber ich möchte auch ehrlich sein und dir sagen, dass ich euch vorher... Dich kannte ich schon vorher, weil du hast bei mir die Technik, habe ich dir erklärt. Aber euch anderen beiden kannte ich vorher noch nicht. Und ich bin sehr überrascht und ich bin sehr dankbar, dass ich euch jetzt in dieser Sendung auf dem Heinerfest auch kennenlernen durfte.
1: Da muss ich sagen, Dito, aber dafür kannst du eigentlich nichts. Weil ich bin der Mensch, der immer nur sonntags kommt. Ich arbeite sonntags im Radio, das kann man so sagen. Jeden ersten Sonntag im Monat mache ich Inklusionsradio und diesmal mit der Sondersendung natürlich auf dem Heinerfest.
3: Ja, und genau, das ist die Besonderheit, dass wir FSJler halt sonntags leider nicht arbeiten, aber ja, leider so ein bisschen, wir kriegen die Sendungen nicht mit, die dann am Wochenende sind, aber klar, wir brauchen auch mal unsere Auszeit.
1: Sei euch auch gegönnt und ohne euch, wie gesagt, geht es nicht. Und was die Studiotechnik angeht, da werde ich, glaube ich, nochmal auf dich zurückkommen.
3: Ja, klar, gerne. Ich erkläre dir gerne wieder, was funktioniert. Ich bringe dir gerne Sachen bei.
1: Da habe ich auch kein Problem. Wir werden sicher einen Termin finden.
3: Ja, bestimmt, bestimmt. Und ja.
2: Ja, das habe ich mit Conny schon besprochen. Eigentlich wollten wir es ja mit dem Leon machen, der jetzt auch wahrscheinlich sich verabschieden wird, weil er leider weiter weg eine Arbeit gefunden hat. Das ist jetzt eine kurze interne Sache. Doch auch das gehört hier zur Inklusion. Die Inklusion kämpft auf allen Ebenen, sage ich mal. Und auch hier beim Radio, wir werden überleben, sage ich mal. Aber wir haben auch immer unsere Kämpfe. Ja, und da sind wir eben froh, dass es auch so Leute gibt wie den Ruben, dass das immer wieder funktioniert. Olli, möchtest du was dazu sagen?
4: Nee.
2: Dann gebe ich es Ruben nochmal.
3: Ja, okay.
1: Mir ist es halt wichtig, ich arbeite gerne mit jungen Menschen zusammen, weil das mir einen gewissen Input gibt. Und für mich ist das auch Inklusion, jungen Menschen Input zurückzugeben. Ich mache gelegentlich Kurse auf der Hochschule in Darmstadt, in der evangelischen Hochschule, um einfach die Leute ihre Sinne zu schulen. Die erste Frage, die man meistens mir stellt, wo ist deine Begleitung? Und dann ist meine Gegenfrage, brauche ich eine? Aber manchmal will ich auch keine.
3: Ja.
1: Wenn ich eine will, muss ich mir eine organisieren.
3: Mhm.
1: Aber manchmal will ich auch keine.
3: Wie organisierst du dann eine? Wie läuft das so ab?
1: Ich habe meinen Freundespool, der das dann macht. Oder die Aumühle, das nennt sich ambulant betreutes Wohnen. Da gibt es sogenannte Bezugsbetreuer, die dann einmal, zweimal in der Woche, je nachdem, kommen, um eben bestimmte Dinge zu üben.
3: Mhm.
1: Zum Beispiel, wie fahre ich mit der Straßenbahn? Wo fahre ich ab? Wo komme ich an? Wie komme ich von da nach da? Das muss man vorher als behinderter Mensch ein bisschen üben.
3: Mhm.
1: Und muss dann eben auf so Besonderheiten, die man so nicht wahrnimmt, doch achten. Und selbst das ist Inklusion für mich.
3: Ja.
1: Eben meinen Radius zu erweitern.
3: Und auf was genau muss man denn jetzt zum Beispiel bei einer Straßenbahn, beim Straßenbahnfahren achten? Weil ich kann mir da jetzt nicht so viel drunter vorstellen, außer vielleicht, wenn es jetzt nicht ebenerdig ist, dass man einfach so zum Beispiel im Rollstuhl reinfahren kann.
1: Das Problem liegt oft an den Straßenbahnfahrern, weil denen manchmal nicht bewusst ist, dass man sie braucht. Und manche wollen das nicht. Die werden dann ganz interessant, die schicken dir dann ein ärztliches Attest runter, dass sie die Rampe nicht auslegen dürfen oder nicht rausmachen dürfen,
3: okay.
1: Weil sie einfach keinen Bock haben.
3: Ja gut, dann ist das natürlich ein personelles Problem, wo man da vielleicht nochmal ein bisschen nachhelfen sollte, die Leute da so ein bisschen...
1: Ich muss mal ganz ehrlich sagen, ich habe ja nichts gegen die neue Straßenbahn. Aber sie ist alles andere als barrierefrei. Sie sollte es aber sein.
3: Okay.
1: Die Rampe ist so klein, dass mein Rollstuhl gerade drauf passt. Und es gibt Menschen, die haben einen größeren Rollstuhl. Da passt das nicht. Mhm. Da muss der Fahrer, was ich unmöglich finde, von vorne eine andere Rampe mitbringen, damit derjenige in die Straßenbahn kommt. Man sollte sich doch mal überlegen, wenn man so eine teure Straßenbahn kauft, ob man dann, ob man die wirklich braucht, weil ganz ehrlich, ich fahre lieber mit den Alten.
3: Mhm, das ist okay.
1: Wenig breiter, weil da wird eine Klappe rausgelegt und dann ist die Klappe breit genug.
3: Ja.
1: Also manchmal ist das Neue gar nicht gut genug.
3: Da kann ich auch sagen, dass ich komme ja nicht aus Darmstadt, ich komme aus Bensheim und da ist es so, die Busfahrer, die interessiert es auch nicht so wirklich. Da sind es dann eher die Passagiere, die dann helfen, den Rollstuhl dann hochzuheben, in den Bus zu heben oder so. Und der Busfahrer hockt eigentlich nur da und guckt sich das ganze Spektakel an.
1: Ja, und wenn man dann sagt, ich will da und da aussteigen, dann sagt der, klingeln Sie. Dann klingelst du und dann fährt er doch eine weiter und lässt sich dann erst raus.
2: Ja, das ist ja. Mit Rollstuhlfahrern und Bahn, das kann ich mir sehr, sehr schwer vorstellen. Denn gerade wie der Ronny sagt, dann wird dann hochgehoben, sage ich, den Rollstuhl, wo er jetzt gerade drauf sitzt, der hat einen Motor, der hat einen schweren Akku. Ich weiß nicht, ob wir den zu zweit überhaupt hochkriegen würden. Und selbst
1: überhaupt
2: wenn,
1: nicht.
2: Und selbst wenn, dann würden wir bestimmt eher da irgendetwas abbrechen, als dass wir den richtig stabil in der Hand hätten. Also da brauchen wir fast einen Kran für.
1: Es ist auch schwierig mit unserer Deutschen Bahn im Moment, da ja irgendwie ein Stellwerk abgebrannt ist. Dann heißt es immer Umsteigezeit, Ersatzbus sowieso. Aber als behinderter Mensch hast du immer die Arschkarte, weil die Umsteigezeit ist einfach viel zu kurz. Du musst dann quasi den nächsten oder übernächsten Bus nehmen und bist da quasi auf dem Bahnhof gestrandet.
3: Oh je.
1: Oder es ist noch toller, du willst nach Gießen fahren und hast alles geplant und dann fällt die Bahn aus.
3: Ja, das ist der Klassiker, der Bahnausfall.
1: Ja, und dann kommt dann nur am Bahnsteig, es tut uns leid, dass es so ist. Finde ich dann immer, ja, super, toll.
3: Ja, und genau, und dann, was macht man jetzt?
1: Dann ja, und dann sagen die Leute meistens, nehmt euch doch ein Taxi. Aber ein Sondertaxi kostet allein, ohne dass es sich bewegt, pro Fahrer 75 Euro.
3: Mhm.
1: So, und dann noch 2,80 Euro.
3: Ja, also, ja, Taxi ist halt auch viel, viel teurer als die anderen öffentlichen Verkehrsmittel. Aber ja. Wie ist es dann, muss man dann extra Taxi bestellen, wenn man einen Rollstuhl dabei hat?
1: Ja, und das ist dann ein Sondertaxi und da kostet allein der Fahrer, wie ich schon sagte, 75 Euro. Er ist noch kein Kilometer gefahren.
3: Oh, okay.
1: So, und wenn der Kilometer im Moment, glaube ich, ich weiß es nicht genau, glaube ich, bei 2 Euro noch was liegt, dann ist, ich höre gerade, wir haben noch einen Interviewpartner.
0: Wie gesagt, also ich glaube nicht, dass meine Meinung aussagekräftig ist, weil ich im Radio höre.
2: Es geht an. Ja, von einer allgemeinen Meinung, aber gut, okay, dann lassen wir es. Kein Problem.
3: Ja, okay.
1: Er wollte dann doch nicht, dann aber nicht. Ist ja nicht schlimm.
3: Nee.
1: Hier wird keiner gezwungen, aber wer Lust hat, bei Inklusionsradio was zu sagen, der darf das natürlich tun. Und ansonsten moderieren wir jetzt einfach mal weiter.
3: Ja, genau.
2: Wir spielen noch ein Lied, oder?
3: Ein Lied schlägst du vor, das können wir natürlich klar gerne machen. Das spielen wir jetzt.

0: Ja, das war Shakira. Entschuldigung.
1: Ja, das war Shakira. Und ihr hört jetzt noch Inklusionsradio von Radio Radar. Und wir haben euch jetzt ja einiges schon erzählt. Es geht mir nochmal darum, zu sagen, dass jede Inklusion leben kann. Egal ob klein, groß, dick, dünn, egal wie man ist, ob man Deutsche ist, ob man Ausländer ist, wie auch immer. Man kann immer ein Stück weit Inklusion leben, indem man offen ist für Neues und das auch deutlich hinterfragt. Und Neues kann sein, was ich ja seit November mache, ist ja das Inklusionsradio, ist für mich auch Neuland. Ich hoffe teilweise, dass euch die Themen gefallen und ich lerne gerne neue Menschen kennen und ich denke, dass wir im Rahmen von unserer Sendung den einen oder anderen Menschen da noch kennenlernen werden und dass es die Sendung weiter bereichern wird. Matthias, möchtest du noch was zur Bereicherung sagen?
0: Ja, ich fand es toll, dass sich heute hier doch der eine oder andere gefunden hat, da ihr ganz spontan gesagt hat, jawohl, das ist Radio, ich sag da was dazu. Und dass die Leute doch nicht einfach so gedankenlos weitergegangen sind. Viele haben sich umgeguckt, viele haben uns angeschaut, auch wenn sie interessenlos dann doch weitergingen. Einer hat sich erst überlegt, ob er was du sagst, dann ist er wieder weitergegangen, das gibt's eben. Aber ich fand es heute ganz interessant und ich denke, wir haben doch ein bisschen Interesse geweckt. Oliver, was meinst du dazu?
2: Ja, ich finde, die Sendung war sehr wichtig, weil gerade Behinderung, ich meine, du brauchst nur einen Autounfall zu haben, einen Schlaganfall und schon hast du eine Behinderung. Und wenn man dann nach Thüringen schaut, wenn das dann politisch so weitergeht und dann mehr Ausgrenzung ist, egal ob es jetzt Behinderte, Ausländer, sonst was sind, dann ist das eine Gefahr. Und ich glaube, man muss so einen Gegenpol hier machen mit dem Inklusionsradar. Das ist wichtig und das ist auch wichtig, die Leute zu informieren, denn jeder Mensch hat seine Daseinsberechtigung und das ist auch wichtig. Deswegen fand ich auch gut, dass wir das Interview mit dem türkischen Mitbürger hatten, also es war schon sehr wichtig. Deswegen bin ich mal gespannt, wie viel sich dann auch melden werden beim nächsten beim Radio und so weiter und so fort.
3: Ja, du hast es schon gesagt, es ist sehr wichtig, darüber aufzuklären, die Leute darüber zu informieren und auch mit ihnen zu sprechen, auch hier auf dem Heinerfest. Und ich möchte mich auch dafür bedanken, dass ihr mich in eure Runde mit aufgenommen habt und ich auch dabei sein durfte, auch wenn es immer sehr spontan war. Aber es hat mich sehr gefreut, bei der Sendung hier mit dabei sein zu dürfen.
1: Es geht mir auch darum, es soll ja Spontanität gezeigt werden und Inklusion ist mal Spontanität. Also haben wir jetzt heute Spontanität gelebt, indem wir die Leute eingeladen haben, indem wir dich in die Sendung eingeladen haben, einfach mitzumachen. Und so soll das sein.
4: Und die Öffentlichkeit, genau.
1: Und die Öffentlichkeit mit eingebunden in einem Volksfest und jetzt kann ich eigentlich nur noch sagen, dass die nächste Sendung im August ist. Wieder der. Ich kriege gerade gesagt, wir haben noch eine Viertelstunde. Ich bin meiner Zeit gerade voraus. Sorry dafür, das werde ich nachher gleich nochmal erzählen. Mein Mitmoderator sagt, wir hätten noch eine Viertelstunde, also werde ich euch noch ein bisschen was erzählen. Ich wohne zum Beispiel in einer Wohnung, die nicht ganz barrierefrei ist, aber es ist meine Wohnung. Da bin ich Mieter drin und ich sag mal so, es gab viele Leute, die gesagt haben, wie kannst du das machen? Bloß nicht, du bist ja behindert und im Heim hast du es ja gut und schön. Also ich wohne da jetzt schon 10 Jahre, ich möchte diese Zeit in meiner eigenen Wohnung nicht missen. Ich habe meine Leute, die mir helfen oder die mich betreuen oder den Pflegedienst, der mich unterstützt. Aber sonst wohne ich sehr autonom. Und da bin ich sehr stolz drauf. Und man sollte auch, wenn man sich das zutraut, immer das tun, was man gerne tun würde und auch mit den Leuten darüber sprechen, was denn der nächste Weg sein könnte für einen und wie man das umsetzt. Mal geht's nicht sofort, mal geht's vielleicht mit Planung, mal geht's nicht so schnell, dann muss man halt Geduld haben. Aber meine Erfahrung ist, man muss es einfach mal anfangen oder mal kommunizieren, dass man das gern würde. Und dann findet sich vielleicht immer mal ein Weg, aber der kann nicht gerade der richtige sein. Dann muss man halt nochmal umkehren und einen neuen Weg wählen.
0: Ich wollte nochmal anregen, hier ist gerade eben die Bahn vorbeigefahren. Das fand ich ganz witzig. Da wurden zwei Leute etwas massiv gebeten, doch die Gleise zu verlassen, weil da eben die Straßenbahn kommt. Und ich sage, wer eben vor der Straßenbahn auf einer Schiene läuft, der ist in meinen Augen auch schon behindert. Und da sieht man eben schon, dass wir irgendwo alle behindert sind. Jedem kann sowas mal passieren. Und ja, das sage ich mir eben, bevor jemand auf irgendjemand anders mit dem Finger zeigt, soll er sich mal selber auf den Finger zeigen und sich an der eigenen Nase fassen. Was kann er machen? Wo kann er sich verbessern? Wie können wir... wie können wir besser miteinander umgehen und das auch mit auf den Weg nehmen? Da sagt bestimmt auch lieber noch was dazu.
2: Ja, ich bin stolz, dass wir diese Sendung hier wieder so super gemacht haben. Und das 3 Stunden. Das ist ja auch eine Menge Vorbereitung, die wir in so eine Sendung reinstecken. Die Lieder zusammensuchen und die Abstände einhalten und... ich sage euch, das ist interessant, Radio zu machen. Also ich kann euch nur sagen, es ist sehr interessant. Und ich denke mal, wenn ihr euch mal auch mal melden wollt oder mal Radio Darmstadt oder so mal wissen wollt, wie sowas funktioniert. Ich finde, es ist immer wichtig zu wissen, wie geht sowas, wie funktioniert sowas. Man muss ja immer mal was ausprobieren. Und ich glaube, es ist wichtig, dass man dann Inklusion auch mitbekommt, weil man eben mit anderen Leuten redet, weil man eben unterwegs ist, wie hier auf dem Heinerfest. Und ich denke, das ist eine ganz wichtige Aktion und die Sendung ist also sehr wichtig und wir werden demnächst wieder aus dem Studio senden, allerdings dann nur eine Stunde.
3: Ja, genau. Und du kannst gerne nochmal die Sendezeit sagen. Wann läuft die nochmal jeden ersten Sonntag, oder?
1: Die Sendezeit ist immer der erste Sonntag im Monat von 17 bis 18 Uhr. Und wenn man Ideen hat, kann man bei Radio Darmstadt gerne seine Idee hinterlegen und ich versuche die dann auch aufzugreifen.
3: Genau. Ihr könnt bei uns nämlich Inklusion eine eigene Sendung auch machen und auch gerne mal bei uns im Studio vorbeikommen am Stäubenplatz 12 in Darmstadt.
2: Genau.
0: Ich wollte jetzt noch ein Lied machen.
3: Genau, alles klar.
0: Wir spielen jetzt noch ein Lied und dann gibt es die Abmeldung.

0: Hier ist nochmal Radio Darmstadt, Inklusionsradio. Wir kommen jetzt zum Ende und ich möchte darauf hinweisen, dass die nächste Radio-Inklusionssendung am 2. August von 17 bis 18 Uhr ist. Und ich möchte mich bedanken bei Matthias für seine Unterstützung in der Sendung. Und ich hoffe, dass euch die Sendung gefallen hat.
1: Ich muss noch mal ein bisschen unterbrechen. Unsere Sendung wird vielleicht etwas länger gehen. Wir sind auch etwas später gekommen. Und ja, die Inklusion ist ja ein Thema, was sowieso eine Neverending Story ist. Und außerdem möchte ich mich auch bei Oliver bedanken und bei Huben, der ja heute das erste Mal dabei war. Und ich fand es ganz großartig, dass er so toll mitgemacht hat und fand es auch nicht selbstverständlich. Und bin ganz glücklich, dass es ihm sogar Freude bereitet hat.
2: Ja, mir hat das sehr viel Spaß gemacht, mit euch hier das Ganze mit zu moderieren zu dürfen. Und ja, ich kann mich auch nur bei euch allen bedanken. Zum einen, dass ihr diese Sendung macht, denn das ist sehr, sehr wichtig. Und ja, wie vorhin schon gesagt, zum anderen, dass ich mit euch dabei sein durfte. Und ja, es hat einfach sehr viel Spaß gemacht.
0: Gerne mal wieder, kein Problem.
2: Ich habe auch einiges, vieles dazugelernt tatsächlich.
0: Also, so sollte das hier sein. Das genau. Ist Sinn und Zweck dieser Sendung.
2: Und ja, vielen, vielen lieben Dank.
1: Ja, wir spielen jetzt noch ein Lied und danach sieht man, wie es weitergeht. Spielt ihr?
3: Ja, wir sehen uns.

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So, ich bin zum ersten Mal dieses Jahr auf dem Heinerfest in Darmstadt. Ich bin dazu mal eingeladen worden. Das Heinerfest in Darmstadt ist mit etwa 250 Schaustellen und etwa 700 Besuchern eines der größten Innenstadtfeste Deutschlands. Klingt schon mal interessant. Aber was ist eigentlich das Heinerfest? Das Heinerfest wurde während des Wiederaufbaus, der in der Brandnacht vom 11. auf den 12. September 1944 zerstörten Stadt als Zeichen der Hoffnung und neu gewonnener Lebensfreude 1951 begründet. Der Name Heinerfest wurde vom Spitznamen Heiner für die Darmstädter Bevölkerung abgeleitet. Das klingt schon mal interessant. 76. Ausgabe ist das diesmal. Vor 75 Jahren hat es begonnen. Ein sehr interessantes Fest. Da bin ich mal gespannt, was mich da erwartet. Aber was gibt es noch nähere Informationen? Das Heinerfest findet immer an den 5 Tagen von Donnerstag bis Montag um den ersten Sonntag im Juli statt. Das ist sehr schön. Das ist praktisch wie bei Blitzensmarkt Markt der zweite Sonntag im Monat September. Kann man sich gut merken. In dieser Zeit ist die Innenstadt für den Verkehr gesperrt. Busse werden dabei umgeleitet. Na, das erklärt sich ja schon mal von alleine. Mit dem Bus direkt in die Kirmes rein, wo soll es das geben? Den Abschluss des Heinerfestes bildet das große Höhenfeuerwerk am Montagabend. Bis zum Jahr 2010 wurde das über dem Herrengarten abgeschossen. Seit 2011 über dem Dammstadium, 2022 wurde es sogar ausgesetzt. Neben Fahrgeschäften rund um das Darmstädter Schloss, dem Karolinenplatz sowie dem Merxplatz und dem Riesenrad auf dem Marktplatz finden über 100 kostenlose Veranstaltungen statt. Live-Bühnen, Theater, Ausstellungen, Konzerte, Wanderungen, Filme und Sportturniere. In den Jahren 2020 und 2021 konnte das Heinerfest zum ersten Mal in seiner Geschichte aufgrund der Corona-Pandemie nicht stattfinden. Tja, da haben viele Feste leider dran glauben müssen in der Corona-Pandemie. Aber Gott sei Dank ist ja alles wieder vorbei und alles kann wieder ganz normal stattfinden. Das Heinerfest spielte auch eine Rolle in dem ZDF-Sechsteiler Tod eines Schülers und in der Fernsehserie Diese Drombusch. Seit dem 25. April 2020 zeigt eine Ampel für den Fußverkehr zwischen Landesmuseum und Friedensplatz ganzjährig Maskottchen des Heinerfestes statt der Symbole aus der Bildtafel der Verkehrszeichen in der Bundesrepublik Deutschland seit 2017. Die Installation ehrt Helmut Lorz, der die grafische Gestaltung für das Heinerfest entworfen hat.

0: Ja, die Musikkiste mit Joachim Stark und
1: Uwe Aufdauer, das bin ich
0: in Bayern. Ja, genau, live vom Heinerfest, Heinerfest Radio 2026 aus Darmstadt City jetzt. Zwischen Luisenplatz und Schloss sind wir. Und ja, Uwe?
1: Ja.
0: Ja, da du ja einiges auch vorbereitet hast für die Sendung heute und das ja wieder unser Thema auch dieses Jahr von Radar zu sein scheint, wofür brennst du eigentlich? Was ist dein größtes Interesse? Worüber könntest du stundenlang reden? Was sollen die Leute lernen, von dem sie noch nichts wissen? Erzähle uns es uns live hier vor Ort. Auch natürlich an die ganzen, die hier vorbeilaufen, können das gerne tun, sofern die das möchten. Aber jetzt auch die Frage an dich kurz, Uwe. Vielleicht kurz und prägnante Antworten.
1: Das ist eigentlich ganz einfach erklärt. Ich bin von Kindesbeinen an totaler Kirmes-Fan. Richtig Kirmes-Freak, sage ich mal. Was mir besonders an der Kirmes fällt, ist halt die Stimmung, die dort gemacht wird. Man kann total abschalten. Und das Schöne ist nur, und das Schöne ist auch, dass ich zwischendurch mal die Chance hatte, meinen Traum zu verwirklichen, tatsächlich mal hinter einem Mikrofon am Fahrgeschäft zu sitzen und da mal für Stimmung zu sorgen. Ihr werdet es nachher noch wirklich hier in der Sendung hören.
0: Das hat ja auch geklappt beim Heiderfest. Vorgestern oder wann war's?
1: Das war vorgestern, das war am Freitag.
0: Genau.
1: Eigentlich sollten es zwei sein, aber einmal hat meine Technik versagt. Schande über mein Handy, es wollte mich nicht aufnehmen.
0: Okay.
1: Aber es hat Gott sei Dank funktioniert.
0: Audiomäßig haben wir es da.
1: Beim zweiten Mal haben wir es direkt mit drei Sachen gemacht, sicher, sicher.
0: Genau, jo. Ja, dann freuen wir uns auf ein Programm heute hier in den gesamten zwei Stunden von uns von der Musikkiste mit einigen Beiträgen noch, die da jetzt kommen von dir, vom Heinerfest, von verschiedenen Schaustellern und so. Also da wird man noch einiges zu berichten haben. Und es gibt übrigens auch noch, da machen wir später noch was, vielleicht das Radar-Gewinnspiel mit den DAB-Plus-Radios. Ich glaube, da sind immer noch welche da, die man gewinnen kann. Vielleicht auch an die, die vorbeilaufen dann. Aber alles später. Und jetzt geht es erstmal weiter mit Musik.

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Steuern sparen ist ganz einfach. Ich zum Beispiel habe einen Chauffeur. Da kann ich mir das Steuern sparen. Na ja, ja, jo. Im Übrigen, kennt ihr den Unterschied zwischen mir und einem Hummer? Der Hummer wird beim Abkochen

0: Achtung, Achtung, liebe Mitbürgerinnen und Mitbürger. Bald ist große Krötenwanderung. 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Und wie wär's denn, wenn zum Beispiel mal die Arbeitslosen was abdrücken? Gibt doch so viele von denen.
1: So, das waren die Musikwünsche von meinem lieben Nachbar Alessandro aus Bonn. Hiermit sei er auf jeden Fall erstmal gegrüßt.
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1: Der Steuersong, ja, da war mal was mit der Steuer, ne? Ja, überall Steuer, alles teurer. Aber jetzt kommen wir zum Heinerfest, denn jetzt wollen wir mal so richtig durchstarten mit dem, was wir da vorbereitet haben. Also als allererstes geht's dann mal auf den Marktplatz. Dort findet ihr das Riesenrad und natürlich den Breakdancer der Familie Schramm. Erstmal schöne Grüße an Ricardo und sein Team, denn jetzt kommt euer Bericht. Und danke nochmal, dass ich bei euch mal rekommandieren durfte. Und das Dumme ist, es gab da ein technisches Problem. Mein Handy hat die Reko nicht aufgenommen und die Technik von Joachim hat jetzt versagt und hat das Wunschlied nicht gekriegt. Aber es wird nachgereicht, versprochen. So, herzlich willkommen auf dem Heinerfest in Darmstadt. Ich bin bei meiner ersten Station bei der Familie Schramm. Neben mir sitzt der Ricardo Schramm und der hat uns was Schönes mitgebracht. Ricardo, stell dich mal bitte vor.
3: Hallo, ich bin der Ricardo Schramm, ich bin der Juniorchef hier vom Breakdancer Schramm.
1: Wie wir gehört haben, du hast einen Breakdance mitgebracht. Wie groß ist denn der erstmal?
3: Der ist 21 auf 21 Meter.
1: Okay, und ich sehe, es sind auch 4 Gondelkreuze nur drauf, also sprich ein kleiner Breakdance.
3: Genau.
1: Okay. Wie alt ist denn das Fahrgeschäft?
3: Das Fahrgeschäft wird nächstes Jahr 40 Jahre alt.
1: Stolzes Alter, das ist sehr schön. Seit wann seid ihr hier auf dem Heinerfest?
3: Wir sind hier auf dem Heinerfest seit 2016 dabei.
1: Ah, okay, also praktisch seit 2016 hier Stammgast.
3: Nee, Stammgast nicht, sind immer alle 2 Jahre sind wir dabei.
1: Ah, okay, also das heißt, ihr kommt jedes zweite Jahr in der Regel.
3: Ja, genau.
1: Ist es hier euer, sag ich mal, fester Standort oder habt ihr auch schon mal andere Plätze, also andere Standorte gehabt hier?
3: Wir haben auch schon andere Standplätze, aber meistens stehen wir auf dem Marktplatz.
1: Oh, das ist sehr schön. Und soweit zufrieden bis jetzt?
3: Wir sind sehr zufrieden, ja.
1: Das ist sehr schön. Was kann denn das gute Stück alles? Ich sehe, das ist alles ziemlich modernisiert worden mittlerweile. Erklär mal ein bisschen, was das so alles kann.
3: Ja, hier haben wir unser Fahrpult. Hier haben wir unsere 2 Computer, einmal oben, das ist einmal unser Matrix-Programm für unsere Bildschirme, für unsere Säulen, da sind auch Bildschirme drin. Hier rechts daneben haben wir für unsere Moving-Jetzen-Programm und unsere Laser, unsere Nebelmaschinen.
1: Und ich sag mal so, ihr habt, glaube ich, wenn ich das richtig sehe, die Platte dreht sich, die Gondelkreuze drehen sich und die Gondeln selber sind, glaube ich, mit Bremsen, wenn es natürlich steht, fixiert und können auch, wenn die Bremsen los sind, natürlich frei schwingen.
3: Genau.
1: Sehr schön. Wann wurde der Breakdance, also der Antrieb, modernisiert?
3: Der Antrieb wurde modernisiert vor 2 Jahren.
1: Okay, habt ihr also praktisch eine neue,
3: neue Fahranlage bekommen, genau.
1: Ja, das ist super. Wie ist denn eure nähere Reiseroute so?
3: Wir reisen eher in den Raum von Frankfurt, zum Beispiel Frankfurter Dippemess, Frühjahrsmesse in Darmstadt, der Bälchestag in Frankfurt, Mainuferfest in Frankfurt, der Bad Homburg Laternenfest. Mhm. Oberursel-Brunnenfest.
1: Das klingt sehr gut. Ja, wie gesagt, ich durfte ihn gestern mal ausprobieren, den Breakdance. Ich fand ihn sehr klasse, super gefahren und ein richtig tolles Fahrprogramm gewesen. Dankeschön. Hat richtig viel Spaß gehabt. Dann wünsche ich weiterhin viel Erfolg. Und jetzt kommt das Schöne, du hast noch einen Musikwunsch frei im Radio. Was möchtest du gerne hören? Was dürfen wir dir spielen?
3: Losen It von Fischer.
1: Machen wir es, kein Problem. Alles?
3: Damit sei gefallen.
1: Ja, ist ja kein Problem. Wir sind ja frei, was das angeht. Alles klar, da wünsche ich dir weiterhin viel Erfolg, dass dann mal das Karussell aufmacht und dann die Leutchen reinströmen.
3: Alles

0: Alles klar, danke dir, ciao, ciao.
1: Danke auch.
2: Ja, eigentlich wäre jetzt das Lied gekommen, aber wie gesagt, da hat die Technik dann ein bisschen versagt. Aber lieber Ricardo, das wird auf jeden Fall noch nachgereicht. So, wir sind ja noch lange nicht fertig. So, Joachim, was meinst du? Sollen wir mal weiterziehen durch die Kirmes?
3: Ja, oder? Nach einem Musiktitel geht's weiter mit einem weiteren Beitrag, oder?
2: Ja, das ja. Aber das Schöne kommt jetzt. Wo geht's hin? Ja, wir gehen weiter Richtung Merksplatz. Da sind ja zwei Parkplätze. Und wir fangen erstmal im westlichen Teil an. Dort habe ich dann als Nix, als Interviewpartner, einen von der Familie Bausch bekommen. Die haben einen wunderschönen Topspin. Und an der Stelle mal ganz liebe Grüße an meinen Arbeitskollegen Jumana. Sie weiß schon, was jetzt auf sie zukommt, aber was verrate ich nicht.
3: Das hört er dann noch.
2: So, wir haben Standort gewechselt. Wir sind bei der Familie Bausch und die haben uns was mitgebracht. Erstmal stellt sich der Herr des Hauses vor und sagt uns mal, was er hier uns präsentiert.
4: Ja, mein Name ist Peter Bausch und wir sind dieses Jahr wieder auf dem Heinerfest mit unserem Topspin.
2: Das ist sehr schön. Ah, wieder. Heißt, wir hatten schon mal hier ein Heimspiel gehabt.
4: Also, ich glaube, der Topspin gehört schon zum Inventar dazu beim Heinerfest.
2: Oh, das klingt gut, weil ich sag jetzt mal so, die Art Fahrgeschäfte sind gefühlt ausgestorben mittlerweile auf der Kirmes. Ich spreche aus Erfahrung, wir hatten bei uns einen gehabt, der ist jetzt leider verkauft worden, aber ich habe selten einen Topspin mehr gesehen. Früher war das ja gang und gäbe. Wie alt ist denn der Topspin hier?
4: Also das hier ist tatsächlich der Prototyp, das ist die erste Anlage dieser Art. Okay. Das Baujahr 1990. Und von Anfang an in Familienbesitz.
2: Oh, das heißt, der ist 30 Jahre jetzt schon bei der Familie Bausch.
4: 36 Jahre.
2: Entschuldigung, 6. Man sollte die 6 dazu nehmen. 6 mal 6 ist ja 36 bekanntlich. Ja, das ist sehr schön. Sonst soweit zufrieden hier mit dem Heinerfest?
4: Das ist selbstverständlich. Eins meiner Lieblingsveranstaltungen im Jahr.
2: Ach, das ist doch wunderbar. So, was kann das gute Stück alles?
4: Weil es ist einfach erklärt, eine riesen Hollywood-Schaukel, die zusätzlich über Kopf geht und für den Besucher und für den Zuschauer noch den zusätzlichen Reiz hat, dass man auch nass gespritzt werden kann, was natürlich der Schadenfreude sehr dienlich ist, wenn man zusieht und bei den doch durchaus warmen Temperaturen die perfekte Erfrischung ist.
2: Das kenne ich, diesen Effekt kenne ich von anderen Topspins. Finde ich eine sehr schöne Erfindung da dran. Das macht mir Spaß zuzugucken, wenn die anderen nass werden. Das ist sehr schön. Wie ist denn eure weitere Reiseroute?
4: Ja, jetzt sind wir bis Montag, inklusive Montag, noch in Darmstadt. Und dann geht es weiter Richtung Bodensee nach Friedrichshafen.
2: Ah, okay. Und ihr tourt, glaube ich, eher im Süden Deutschlands rum.
4: Naja, wir sind in München zu Hause. Und sagen wir mal, von München aus, unsere entfernteste Destination ist immer Darmstadt.
2: Ah, okay, weil ich hätte uns gefragt, ob er mal nach Bützingen kommt, aber das ist eher unwahrscheinlich, schafft er auch zeitlich gar nicht.
4: Wir schaffen zeitlich so einiges, aber da sind wir schon anderweitig vergeben.
2: Alles gut, ist kein Problem. So, da wir ja im Radio sind, gibt es auch noch einen Musikwunsch oben gratis drauf.
4: Ein Musikwunsch?
2: Ja.
4: Oh, kalt erwischt. Und dann nehmen wir noch irgendeins der aktuellen Lieder von Bruno Mars, das dürft ihr in eurer Redaktion entscheiden. Weil das neue Album ist komplett gut.
2: Das machen wir, das kriegen wir hin. Und an der Stelle darf ich meine geliebte Kollegin grüßen, liebe Jumana. Ich sitze gerade an deinem Lieblingsfahrgeschäft. Warum? Das bleibt jetzt hier im Radio unser Geheimnis. So, dann weiterhin viel Erfolg.

0: So, da waren wir wieder unterwegs gewesen. Wir waren beim Topspin von der Familie Bausch. Erstmal schöne Grüße nochmal an die rüber. Und da gibt es einen Seitenwechsel. Es geht rüber zum Autoscooter. Und da darf ich erstmal die Familie Spargerer ganz herzlich grüßen. Auch die Laura. Ja, du kommst jetzt gleich im Radio. Achtung, Achtung. Denn bei dir durfte ich auch rekommandieren. Und eine Sache war mir noch nicht klar. Was hat denn ein Schiedsrichter mit dem Autoscooter zu tun? Ihr werdet es gleich erfahren. Wir haben den Standort gewechselt. Topspin ist erledigt. Meine liebe Kollegin Romana, ich habe sie ja eben gegrüßt. Jetzt wird es etwas entspannter. Wir sind jetzt an einem Fahrgeschäft der Familie Spargerer. Das würde mein Kumpel Joachim als Boxauto bezeichnen. Aber man sagt ja in der Regel auch was anderes zu. Und neben mir sitzt die Chefin, die ja praktisch ein bisschen was darüber erzählen kann. Sie stellt sich jetzt mal vor.
1: So, hi, wir sind die Familie Spargerer. Wir stehen schon seit über Jahren hier auf dem Hainerfest in Darmstadt. Regulär mit unserem großen Autoscooter, dem Formel 1. Aber dieses Jahr stehen wir das erste Mal mit unserem neuen Autoscooter, unserem Electric Avenue.
0: Das ist sehr schön. Electric Avenue. Frage, wo sind die Bäume?
1: Nicht hier.
0: Alles gut. Die sind elektronisch. Ich habe gesehen, die Chassis sind ja noch etwas älteres Semester. Hab ich das richtig erkannt?
1: Genau, richtig.
0: Das ist sehr schön. Ich habe auch erfahren, der ist noch relativ jungfräulich, die Electric Avenue.
1: Genau, unser Autoscooter ist Baujahr 2022. Und aber nur die Halle. Der Rest haben wir von unserem alten Autoscooter übernommen. Das heißt, Schießen.
0: Das ist sehr schön. Ihr habt ja gesagt, ihr steht ja schon seit vielen Jahren hier auf dem Hainerfest. Ist das hier euer Standort, also euer Standplatz, wo ihr immer steht, jetzt hier am Merxplatz?
1: Genau, richtig. Jedes Jahr wie immer direkt am Merxplatz.
0: Kleines Fazit bis jetzt. Seid ihr soweit zufrieden?
1: Ja, bis jetzt schon. Wetter passt, Leute passen, Stimmung passt. Läuft es super wie jedes Jahr.
0: Und dann kommt ein Bekloppter aus Bonn und macht hier richtig Party drauf.
1: Genau.
0: So ist das Leben. Nee, aber ich muss sagen, ich bin ja selber gefahren. Und die alten Chassis haben mich wirklich tatsächlich an meine Kindheit erinnert, weil die wirklich aus den 80er, 90er Jahren halt noch diesen Charme haben. Und was mir aufgefallen ist, auf den ganzen Autos stehen ja die Namen von damaligen Formel 1 Piloten. Habe ich das richtig erkannt?
1: Ja.
0: Wer hatte die goldene Idee gehabt?
1: Da bin ich auch überfragt. Da müsste man jetzt meinen Mann fragen.
0: Wollen wir nicht wissen, es bleibt euer Geheimnis. Wir wollen ja nicht alles preisgeben. Ja, alles klar, dann bedanke ich mich ganz, ganz herzlich. Aber, kurze Frage, die Reiseroute, wo findet man euch noch mit euren Autoscootern?
1: Wir sind eigentlich nur hier im Hessen-Umkreis und teilweise auch in Baden-Württemberg.
0: Das ist sehr schön. Was ist als nächstes geplant oder wo ist der nächste Kirmesplatz, wo ihr hinreisen werdet?
1: Mit dem Autoscooter fahren wir jetzt nach Bickenbach. Das ist direkt am.
0: So, da wir im Radio sind, Achtung, brauche ich noch einen Musikwunsch, wenn du einen natürlich für mich hast. Such dir was aus, wir sind schmerzfrei.
1: Oh.
2: Hallo.
1: Hi. Na, dann nehmen wir doch Sunshine von 1986.
2: 10 Euro bitte. Habt ihr eine Quittung?
0: Ja, wird gemacht.

0: So, Freunde, jetzt zusteigen. Gleich geht's los.
1: Können abfahren.
0: Okidoki, wir starten.
2: Eins. Drei Stück.
1: Eins. Bitte.
2: Ja, wir machen drei Stück, oder?
3: Eins.
0: So, dann müsst ihr mal sehen, was ihr so alles könnt. Ab dafür. Hey. Super.
1: Ah, jetzt war ich noch nicht so weit, aber da haben sie noch mehrere Runde Zeit. So.
0: Hier geht voll die Stimmung ab. Freunde, Freunde, ich sag's euch, innen ist wer drin ist. Denn hier geht die Party ab. Geht. Also ich bin ja eigentlich hier der Schiedsrichter, allerdings habe ich die falsche Höhe. Ich müsste eigentlich 25 cm haben, damit ich nichts aufs Ball sehe.
4: Ja. Wir fünfmal fahren. Mit Karte.
0: Aus Mickey Maus. Das habt ihr super gemacht.

0: So, da sind wir wieder. Autoscooter ist erledigt. Na, Joachim, sollen wir nachher mal eine Runde Box Auto fahren, wie du immer sagst?
1: Autoscooter heißt ja eigentlich richtig, ja, aber ich sag immer, ja, das Baden-Württemberg halt, ja, Boxauto dazu.
0: Gibst
1: ja.
0: Du gehst gerne Autoboxen, das war mir klar.
1: Oder so, genau, ja. Ja,
0: wir haben ja nochmal die Möglichkeit, die Laura erwartet uns ja dort.
1: Das können wir heute schön gemütlich noch machen und morgen.
0: Machen wir Stimmung da drauf. Ja, genau. Machen wir Stimmung drauf. Der Bonner bekloppt ist da wieder drauf.
1: Ja. Schauen wir mal.
0: Wie sag ich immer schon, das ist die beste Dating-App. Brauchst keine Dating-App, das ist die beste Dating-Plattform. Autoscooter. Du tust jeden.
1: Genau.
0: So, aber lange Rede, kurzer Sinn. Es geht jetzt weiter. Denn wir zwar haben jetzt einen schönen Termin.
1: Gehabt gestern, genau. Hier auch auf dem Heinerfest.
0: Mhm. Und zwar haben wir ein Schwert getroffen. Was für ein Schwert? Das heißt Excalibur. Ich hoffe, ihr könnt ein bisschen Geschichte. King Arthur, da war mal was. Aber der Jan von Excalibur. Ich sag's
1: von dem
0: mal
1: Fahrgeschäft.
0: So, du verrat doch nicht alles.
1: Entschuldigung.
0: Aber verrat mir nicht, was es ist. Jo. Also wer das unbedingt sehen möchte, der muss zum Heinerfest kommen. Oder mal reinhören, wo er noch so steht.
1: Jo.
0: Dann lassen wir mal den Jan erzählen. Übrigens, schöne Grüße an Excalibur und den Jan, an den Rekommandeur und an die Familie Bruch. Das macht ihr spitzenmäßig.
1: Jo.
0: Nachdem ich jetzt mit dem Auto unterwegs war, habe ich mir gerade ein Formel-1-Auto geschnappt und bin schnurstracks zum Excalibur rübergefahren. Ihr wisst aber nicht, was Excalibur ist. Ja, jetzt denkt mal an King Arthur. Aber ich habe hier den Herrn des Hauses hier, der stellt euch mal Excalibur vor. Und das ist von der Firma Bruch. So, der junge Herr stellt sich jetzt mal vor.
2: Ja moin, grüße euch, mein Name ist der Jan, ihr seid hier bei Excalibur, 47 Meter hohe KMG XXL Schaukel. Wie der Name gesagt, wir schaukeln euch 47 Meter nach oben. Das Ganze heißt Excalibur, weil es auf das Thema Excalibur quasi thematisiert ist. Also wie du sagst, King Arthur, das Ganze kennt man, oder das Bekannteste ist eigentlich so das Schwert aus dem Stein ziehen. Die ganze Sage halt dahinter, wer ist das Ganze würdig, das Schwert aus dem Stein zu ziehen, und genau darauf auch unser Fahrgeschäft thematisiert.
0: Das ist sehr schön. Wie lange ist bei euch so eine Fahrt?
2: Tatsächlich gibt es da viele Leute, denen das nicht so gefällt oder die immer was zu meckern haben. Die Zeit ist leider begrenzt auf 3 Minuten, das liegt aber nicht an uns. Das ist tatsächlich vom deutschen TÜV so vorgegeben, dass neue Bauten dieser Art KMG XXL auf 3 Minuten begrenzt wird.
0: Okay, ich habe gesehen, ihr macht immer ziemlich viel Show. Was habt ihr denn so für Show-Effekte dran?
2: Wir haben Nebel, wir haben Feuer, ja, und Moving Heads.
0: Das ist sehr schön. Und das Schöne ist, man kann euch ja jetzt nicht nur in Darmstadt bestaunen. Ich habe gelesen, ihr macht aus DA ein DÜ. Ein bisschen später.
2: Ja, wie manche sagen würden, wir machen ein Doppel-D draus. Genau, wir fahren von Darmstadt nach Düsseldorf auf die Rheinkirche. Das ist unser Zuhause. Wir kommen aus Düsseldorf und da freuen wir uns immer dabei zu sein.
0: Das ist sehr schön. Wie alt ist denn euer Fahrgeschäft? Ist ja noch relativ in den Kinderschuhen, würde ich sagen.
2: Ja, die Zeit rennt, wenn man jetzt so nachdenkt. Wir sind jetzt tatsächlich schon in der 4. Saison, also 4 Jahre alt.
0: Wow. Und soweit zufrieden bis jetzt hier auf dem Heinerfest?
2: Ja, auf jeden Fall. Wir waren ja schon mal vor in der Premiere zusammen, also vor 4 Jahren waren wir schon mal in Darmstadt. Das ist ein tolles Fest hier, das geht nur 5 Tage, das ist auch immer schön. Feste, die mal kürzer gehen, die sind natürlich höher frequentiert meistens als Feste, die sich länger ziehen. Das ist total toll, total schön aufgebaut hier in der Stadt. Groß, weitläufig, viel Platz, viel Gänge, und hier merkt man auch, dass die Leute hier fest wollen. Das macht wirklich Spaß hier zu sein. Das ist wirklich toll, tolles Publikum, macht Spaß.
0: Das ist sehr gut. Habt ihr noch eine weitere Reiseroute? Wir wissen ja schon, wir tauschen DA durch DÜ, das ist von D nach D. Und wo geht's dann noch hin?
2: Dann geht's nach G, nach Gernsheim aus Fischerfest. Also quasi wieder direkt Nachbarort von Darmstadt. Hier fahren wir mit Aschaffenburg und nach Glühen. Ich meine, nach Gernsheim fahren wir nach W, irgendwas mit W, und dann fahren wir nach Regensburg.
0: Das ist gut. Frage, sehen wir uns denn dieses Jahr wieder auf Mannheimer Mess?
2: Nee, Mannheim sind wir dieses Jahr nicht, da waren wir letztes Jahr im Herbst, sind wir dieses Jahr nicht. Genau, Herbst, du bist noch nicht ganz genau, Düsseldorf, und dann kommt das mit W und dann kommt Regensburg.
0: Alles klar, dann würde ich sagen, dann viel Erfolg, und das Schöne ist, wir sind ja im Radio, welchen Musikwunsch dürfen wir dir erfüllen?
2: Boah, gute Frage, ich hätte gern Ain't Nobody von Jasmine Thompson und Felix Yen.
0: Das wird gemacht. Dann weiterhin viel Erfolg. Bis dann. Ciao.
2: Danke.

0: So, das war Ain't Nobody mit der Version von Felix Yen. Und direkt neben Excalibur gab es noch ein wunderschönes Fahrgeschäft. Also ich muss echt sagen, für jemand, der gerne Freifahrtürme mag, ideal. Und dann noch mit einem der besten Drehkommandeure, die ich kenne. Und zwar das ist der Sven.
1: Schönen Sven Gruß Rummel.
0: Ja, schöne Grüße an den lieben Sven. Der macht das spitzenmäßig. Ich habe gestern, ehrlich gesagt, Tränen gelacht, als ich drauf war. Und er hat schön erklärt, was man so alles zu machen hat, wenn man hochfährt. Ja, das Ding nennt sich Gravity Tower. Das ist ein 80 Meter hoher Freifallturm mit 144 Sachen. Ordentlich, Wahnsinn. So, und jetzt hören wir dazu ein passendes Lied. Ja, was hat man uns ausgesucht? Ach, wir hatten Wave uns ausgesucht. Ja, dann spielen wir es mal ab.

0: Ja, Musikkiste auf Radio Darmstadt. Radio Darmstadt empfangt ihr noch auf UKW 103,4 MHz noch bis zum Ende des Heinerfestes und dann nur noch über DAB Plus zukünftig oder online unter www.radiodarmstadt.de. Also DAB Plus geht sogar recht weit, das Empfangsgebiet. Da habe ich mit DJs gestern auch drüber geredet. Also im fast gesamten Raum Rhein-Neckar und Rhein-Main, inklusive Darmstadt natürlich, und auch online weltweit. Ja, und jetzt habe ich immer noch in der zweiten Stunde den Uwe auf der Mauer hier stehen.
1: Das bin im Valentin immer noch ich.
0: Und Joachim Stark, ich. Ja. Hallo zur zweiten Stunde.
1: Hallöchen zusammen. Erste Stunde ist vorbei. Runde 2. Zweite Stunde Heinerfest. Ja, ich sag's euch, das macht richtig Spaß hier. Und wie der Joachim schon sagte, ihr habt noch genau einen einzigen Tag Zeit, auf UKW 103,4 Radio Darmstadt zu hören. Danach ist Sense auf dieser Frequenz, da geht's nur noch im Internet. Oder in dem Radio entsprechend.
0: DAB Plus.
1: Ja, so ähnlich kann man's auch nennen.
0: Ja.
1: So, wir haben eine Stunde schon verbraten und sind jetzt aktuell ja beim Gravity Tower gestrandet. Aber da sind wir nicht geblieben. Wir sind erstmal ein bisschen weitergezogen und haben gedacht, ach, wisst ihr was, wir müssen uns mal was anderes angucken. Und der Joachim ist ja, na gut, er guckt sich gerne Schaukel von unten an. Der Schaukelfreak bin ja ich. Also Schiffschaukel gibt es ja nicht mehr, da hätte man noch selber arbeiten müssen. Das ist jetzt etwas moderner, nennt sich dann Nessie. Eine große Schaukel, wunderschön. Die ist von der Familie Markmann. An der Stelle ganz herzliche Grüße. Die kommen nämlich auch aus Bonn. Und ich sag mal dazu Laola-Schaukel. Naja, warum da eigentlich Laola-Schaukel? Naja, ist so eine Revolution im Paradies, sage ich dann zu. Ne? Ja. Also dann hören wir jetzt Heels, Sunset and the Pleasure Company mit Revolution and Paradise.
0: Oh.

0: Love is the answer.
1: So, liebe Leute, die Revolution im Paradies ist vorbei. Also, die Schaukel hat ein Ende. Joachim, hast du es überstanden, das Schaukeln?
2: Ja.
1: Okay, das Angucken besser. Jo. Und haben mich gut gemacht in der Laola-Welle.
2: Jo.
1: Das ist sehr schön.
2: Genau.
1: Sollen wir mal zu Claudia gehen?
2: Jo, und übrigens, hier ziehen immer noch Leute vorbei. Also ist jetzt heute auch nicht gerade mehr so warm, aber es regnet nicht mehr hier aktuell in Darmstadt. Das ist gut.
1: Das haben wir verjagt mit der Laola.
2: Gott sei Dank.
1: Ja, für irgendwas muss ich doch gut sein.
2: Genau. Jo.
1: So, wir gehen dann mal zum Wellenflug.
2: Jo.
1: Und dann grüßen wir ganz herzlich die Claudia. Die macht das immer sehr familiär mit ihrem Wellenflug. Und ja, ich würde sagen, wenn ich da drauf gehe, habe ich einfach meine schönste Zeit drauf. Hast du ein Lied mitgebracht, Joachim? Schönste Zeit? Hast du ein Lied mitgebracht?
2: Ach ja, genau. Dann kommt jetzt von Bosse Schönste Zeit. Das war ein gutes Stichwort, Uwe.
1: Genau.

0: wir sind wieder zurück hier. Joachim, lass uns mal kurz überlegen. Wir haben einen Musikwunsch bekommen, ne?
1: Ja.
0: Mhm.
1: Achtung.
0: Wir gehen mal ran, warte mal.
1: Ja, ja, mach das.
0: Hat einer eine Ahnung, was das sein könnte? Wir wissen das. Und es geht für die Jungs davon, die da vorne sitzen, auf den Stühlen und hier gerade die Barriere frei machen für die Straßenbahn.
1: Genau,
0: unser Sicherheitsdienst. Das ist für die Jungs da vorne. We speak Americano. Der Ohrwurm-Song. Extra nur für die und extra laut.

0: Ja, ihr hört immer noch Radio Darmstadt und gerade fährt eine Straßenbahn hier vorbei. Und auch der Song, der gerade lief, in Passagen läuft er hier in diesem Stand nebendran öfters in kurzen Passagen ab. Also am Tag gefühlt nervt das irgendwann. Entschuldigung, aber das musste ich mal loswerden.
1: Das Ding läuft gefühlt in Dauerschleife. Daher hatten schon die Jungs vom Sicherheitsdienst da vorne schon total einen Ohrwurm gekriegt und wollten das jetzt im Radio hören. Nützt ja alles nichts. Wir können ja fast jeden Wunsch erfüllen. Also jo, von daher.
0: Genau, alles gut.
1: Und ich sag's mal ganz einfach so, dafür sind wir ja hier beim Heinerfest, um mal so ein bisschen Stimmung zu machen.
0: Jo.
1: So ein kleines Fazit.
0: Gute Laune zu verbreiten.
1: Unter anderem, genau.
0: Genau.
1: So, kleines Fazit, lieber Joachim. Was würdest du so sagen? Der Kirmesrundgang war schön, ne?
0: Ja, war schön, ja. Wir gehen ja nochmal drüber heute und morgen, ist ja nicht so.
1: Ja.
0: Da habe ich dann auch mehr Zeit.
1: Wir gehen nochmal drüber, ja. Dann schauen wir mal, was noch alles so passiert oder auch nichts passiert, weiß ich nicht. Mhm. Gerade eben kam auch die Straßenbahn vorbei. Wir haben mal den Leuten zugewunken. Muss ich ja echt sagen, die Darmstädter Verkehrsbetriebe, das gibt es ja auch nicht in jeder Stadt, bietet ja durch ihre Straßenbahn, die hier direkt vom Luisenplatz am Schloss vorbeifahren, eine, sag ich mal, naja, kostenlos kann man es nicht nehmen, man zahlt ja für die Straßenbahn, aber dieses Mal ist das Deutschlandticket oder das Ticket, was man gerade hat, inklusive mit einer sogenannten Besichtigungstour quer durchs Heinerfest. Das gibt es auch nicht überall in jeder
0: Stadt. Stimmt, ja. Und so ein großes Fest wie hier in Darmstadt, einmal im Jahr wie das Heinerfest.
1: Und ich meine, wo hat man es dann schon sonst, dass man direkt bis zum Riesenrad mit der Bahn vorfahren kann? Ist doch praktisch, oder?
0: Jo, genau. Jo.
1: Also ich sag mal so, wenn ich lauffaul wäre, würde ich jetzt Luisenplatz einsteigen und eine Station fahren.
0: Oder so, ja.
1: Aber ich bin nicht lauffaul.
0: Jo,
1: ich will ja noch die anderen Stände begutachten.
0: Jo. Also ich sag dann später noch übrigens was. Wir haben ja immer noch, glaube ich, 3 DAB Plus Radios zu verlosen. Aber das mache ich nachher noch. Aber jetzt erstmal wieder etwas Musik. Andere Musik.
1: Andere, warte mal, Moment, ich geh mal hin. Kleinen Moment. Nee,
0: die nicht.
1: Ach, die nicht. Uwe. Entschuldigung. Siehst du falsch, super.
0: Ja, genau.
1: Ach, du hast drei so DAB Plus Radios zu verlosen. Gibt's
0: Radar, ja, hat es, genau.
1: Gibt's die Losen auch in fester Variante, weil los ist so ein Feld runter?
0: Weiß ich nicht.
1: Weißt du nicht.
0: Vielleicht können die Jungs nachher mal was dazu sagen.
1: Ja, ja, bestimmt. Genau.
0: Jo.
1: Ja, jetzt gucken wir mal gerade rein. Was haben wir denn so Schönes im Angebot? Sollen wir Musik spielen, Joachim?
0: Ja, Musik. Irgendwelche Musik.
1: Wir spielen Musik. Was haben wir denn so Schönes im Angebot? Mal gerade gucken. Das schlaue Köpfchen gucken.
0: Genau, mach das, Uwe.
1: Oh ja, Summer in the City. Sommer haben wir und wir sind auch in der Stadt. Also Joe Cocker, ab dafür.
0: Summer in the City. Okay.

0: So, zurück am Stand. Wir haben ein Gewinnspiel für euch. Ist das nicht super?
1: Jo,
0: ach genau, so, ich,
1: von Ratter.
0: Ach so, ich habe übrigens einen neben mir stehen.
1: Den FSJler.
0: Ja, Moment mal. Nix FSJler. Nein. Den habe ich mir bei deinem Autoscooter ausgeliehen. Ein Formel-1-Pilot. Rubens Barrichello wollte ich sagen. Rubens, nein, wir streichen das S, der heißt Ruben. Ruben, erklär mal, was wir hier so machen müssen.
2: Ja, gerne könnt ihr bei uns am Stand vorbeikommen. Hier kriegt ihr von uns ein Zettelchen, das könnt ihr ausfüllen. Da schreibt ihr euren Namen rein, eure E-Mail-Adresse. Was zeichnet Radio Darmstadt aus? Welche Sendung hört ihr regelmäßig? Und vielleicht auch, das stört mich an Radio Darmstadt, könnt ihr uns gerne auch eine kleine Kritik dahinter lassen, um uns so ein bisschen zu verbessern. Dann könnt ihr noch ankreuzen, ich habe ein DAB Plus Radio oder ich will an Radio nur Musik hören. Und wenn ihr das ausgefüllt habt, dann kommt das in unsere wunderbare silberne Box hier, diese tolle Überraschungsradar-Box. Und am Montag, also morgen, 6. Juli um 20 Uhr, findet dann eine öffentliche Ziehung statt, wo ihr dann das einer der drei DRB Plus Radios, die wir hier verlosen, gewinnen könnt. 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
0: Das klingt doch mal super. Kurze Frage, wo gebe ich die Anrede an? Darf da mal irgendwas angegeben werden? Männlich, weiblich, irgendwas?
2: Also garantiert kann man da was angeben, aber Name ist
0: ausreichend.
2: Es ist ausreichend, wenn du den Namen angibst.
1: Oder E-Mail-Adresse oder sowas.
2: Genau.
0: Ah ja, wichtiger Hinweis, bei E-Mail-Adresse vergisst ja jeder ein @Zeichen. Sonst geht da nichts. Ich sag's nur. Ich spreche aus Erfahrung. Ja, der Ruben hat es jetzt super erklärt. Also wie gesagt, kommt zu unserem Stand. Ihr findet uns hier ein Stück entfernt vom Luisenplatz aus an dieser schönen Musik.
2: Genau.
0: Da ist so ein Greifarm. Ihr findet den Radarwagen, 100%.
1: Ihr könnt es wieder nicht lassen, ja.
0: Außerdem sage ich mal so, kleiner Hinweis, wer uns sucht, hier vorne sind so Absperrungen, so ein paar nette Herren, die dafür sorgen, dass hier nichts durchfährt, außer die Straßenbahn. Ich sehe gerade, die kommt gleich, die Straßenbahn.
1: Ja, da kommt eine.
0: Das ist ein Zufall, aber auch. Guck mal einer an. Ja, genau. Da können wir ja mal winkeln.
2: Oh ja.
1: Den Klingelton einfangen.
0: Den Klingelton, der klingelt ja nichts. Da klingelt doch nichts.
2: Oh, da kommt sie. Da kommt sie,
0: die Straßenbahn.
2: Und? Mal schauen.
0: Mal gucken, was passiert. Und wir winkeln mal schön zur Straßenbahn. Ja, da ist der Klingelton. Wir winken mal zur Straßenbahn.
2: Hallo.
0: Und den Fahrgästen zu. Gucke mal hier.
2: Da einmal gewunden und sie hält geblieben. Sogar noch vor uns kurz.
0: Ist das nicht
2: was
0: geil?
2: Eine Ehre.
0: Ist das nicht geil? Super. Hammer. Cool. Da muss man echt sagen, ein herzliches Dankeschön an die ganzen Mitarbeiter vom Verkehrsbetrieb der Darmstädter Verkehrsbetriebe, so muss es heißen, die jetzt hier einen tollen Job leisten und die Leute hier von A nach B transportieren.
1: Genau, mit Bus und Bahn.
0: Und so, ja. Lange
1: dann
0: Rede,
1: machen wir wieder Musik. Ich glaube, du hast noch einen Musikwunsch.
0: Natürlich habe ich was. Ich habe immer gute Musik da. Jo. Wir brauchen was mit Sommer, was zum Tanzen. Fällt dir ein Lied gerade ein, zufälligerweise?
2: Ich höre hier nur dieses Lied gerade neben uns. Also außer wir wollen das in Dauerschleife heute spielen, fällt mir gerade kein anderes Lied ein.
0: Dir fällt kein anderes Lied ein?
2: Aber du hast doch sicherlich eins in petto.
0: Kennst du Luna?
2: Wen?
0: Kennst du Luna?
2: Kann schon sein, dass ich davon mal gehört habe.
0: Okay.
1: Das war damals auch ein Sommerhit.
0: Ja, war ein Sommerhit. Hast du eine Idee, wie das heißen könnte?
2: Nee.
0: Ich gebe dir einen Tipp. Der zweite Buchstabe im Alphabet. Fängt's an.
2: B.
0: Aha. Weiter? Was hast du?
2: Bailando.
0: Ja! Bailando! Bitte
2: schön. Der Sommerhit, den eigentlich jeder kennt.
0: Eben. Ab dafür.
1: Ab dafür.

0: Ja, immer noch die Musik ist die Hits der Jahrzehnte mit Joachim Stark und
1: Uwe auf der Mauer.
0: Und Uwe, du warst auch, glaube ich, dieses Jahr auch wieder bei einem DJ Bobo Konzert in Köln.
1: Korrekt.
0: Und ja, gibt, glaube ich, jetzt dann demnächst auch noch DJ Bobo hier.
1: Ja, lass mich kurz überlegen. Ja, ja, ja, könnte passen, ja. Jo.
0: Es war ja ein super Konzert, hast du mir berichtet. In
1: aber sowas Köln. Von. Also, ich muss dazu sagen, das war mein zweites Konzert, was ich von ihm besucht habe. Stimmt gar nicht, eigentlich sogar das dritte Konzert. Eins war bei uns damals in Bonn an der Museumsmeile gewesen. Das war das erste, was ich besucht habe. Und dann war ich jetzt vor kurzem am Konzert. Und davor, das war glaube ich circa 2 Jahre davor, war auch schon mal ein Konzert in Köln, in der Lanxess Arena.
0: Jo,
1: so und heißt sie wirklich. Mein lieber Nachbar Alessandro, er hatte die goldene Idee übrigens gehabt, dass wir wieder zum Konzert gehen. Weil das ist die Musik aus unserer Jugendzeit, das mag man kaum glauben.
0: Ja, stimmt, irgendwie ja, aus den 90ern.
1: 90er Jahre, man mag es kaum glauben, dass ich jetzt mittlerweile schon so weit weg bin von den 90ern, das ist irre. Ja. Und meinem Nachbar geht es klar genauso.
0: Zeit vergeht.
1: Aber wir gehen da immer noch drauf ab, weil wir ja ich ziemlich viele Lieder von ihm kennen, also die alten Lieder kennen, er kennt auch die neuen eher als ich. Aber nichtsdestotrotz, es gab nichts Vergleichbares bis jetzt, was wir mal besucht haben.
0: Jo. Und was hören wir jetzt von DJ Bobo?
1: Oh. Soll ich mal gucken? Ich guck mal gerade in meiner schlauen Liste nach. Kleinen Moment. Ich guck da mal in die schlaue Liste rein, was ich da finde. Ja, Somebody Dance With Me, das hört sich doch gut an.
0: Genau.
1: Sollen wir mal zusammen tanzen gehen, Joachim?
0: Ja, dann hören wir das jetzt erstmal, den Song. Jo. Viel Spaß.
1: Jo.

0: Da sind wir wieder zurück hier. Und zwar jetzt darf ich noch ganz, ganz liebe Grüße ausrichten. Und zwar einmal an den Max und an den Erik. Ja.
1: Genau. Die haben vor 2 Jahren in Köln, in Bonn, im Pützchensmarkt, Entschuldigung.
0: Ja, genau.
1: Bonn-Pützchensmarkt. Ja, bei deiner Heimkirmes
0: quasi. Richtig.
1: Rekommandiert, genau. Richtig. Und die grüßen wir natürlich ganz herzlich.
0: Ganz herzlich. Wie gesagt, ich habe damit jetzt meinen Part erfüllt und ich sag mal ganz einfach so, dadurch, dass ich Max kennengelernt habe, der hat ja, wie gesagt, das ist ja sein Leben. Kimmes ist sein Leben. Erik ist, Kimmes ein Hobby, wie bei mir auch. Bei Max ist es halt so, Kimmes ist halt auch sein Leben. Er hat da was draus gemacht und hat sich dafür entschieden, beziehungsweise er macht es gerne einfach. Ich würde es mal so sagen, Kimmes gehört auch zu meinem Leben dazu. Beim Erik wäre es das Gleiche. Und es gibt auch noch viele andere hier, die, sag ich mal, sehr Kimmes-Fans, also richtig Kimmes-affin sind. Und ich sag mal ganz einfach so, jetzt haben wir uns einen Song nämlich dazu ausgesucht, der eigentlich auch was zum Leben sagt. Und zwar der Interpret hat einen Doktortitel. Und der wäre eigentlich im wahren Leben auch, oder ist eigentlich im wahren Leben, wenn er es ausüben würde, Zahnarzt. Aber er hat sich für die Musik entschieden, meines Wissens.
1: In den 90ern ganz groß.
0: In den 90ern groß geworden, richtig. Zu meiner Blütezeit, sag ich immer.
1: Zu unserer Zeit.
0: Genau. Dann hören wir jetzt mal Dr. Alban. It's my life.
1: Yo.

Jetzt gibt's gleich für euch Culture Beat mit Mr. Wayne aus den 90ern. Und ja, das wurde ja in Darmstadt hier produziert und auch wird nach wie vor noch neu interpretiert und auch andere Songs von dem Darmstädter Künstler, Sänger, wie auch immer, Noisy Katzmann aus Darmstadt ist er hier. Ja, und deswegen wieder Bezug zu Darmstadt mit Culture Beat und Mr. Wayne jetzt aus den 90ern. Das war der Dance-Hit aus den 90ern schlechthin hier aus Darmstadt Rhein-Main. Viel Spaß mit dem Song.

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1: Ja, das war jetzt Culture Beat mit Mr. Wayne.
0: Ja, und jetzt gucke ich ganz traurig auf die Uhr. Die 2 Stunden sind gleich rum. Was machen wir denn jetzt?
1: Ja, eigentlich wären wir jetzt fertig. Fast.
0: Ja, also wir sind mit unserer Sendung jetzt eigentlich fertig. Daher an der Stelle möchten wir uns nochmal ganz, ganz herzlich bei allen Leuten bedanken, die hier dieses schöne Heinerfest, sag ich mal, auf die Beine gestellt haben.
1: Und auch natürlich an den Fabian.
0: Unser Mensch an der Technik.
1: Und die Technik, genau. Danke.
0: Ja.
1: War super Sendung. Jo, genau.
0: Und hier gibt's Jubel von hinten, das ist doch super.
1: Super, genau. Passt.
0: Und nochmal aus meiner, also ganz von mir persönlich, möchte ich mich ganz, ganz herzlich nochmal bei Ricardo bedanken und natürlich bei der Familie Spaggerer nochmal bedanken, dafür, dass ich mal das Mikro durfte und da mich mal als Rekommandeur, ja, sag ich mal, einen Versuch starten durfte, auch wenn die Technik daher nicht immer mitgespielt hat, siehe mein Handy beim Breakdancer. Wer weiß, vielleicht habe ich ja noch einmal eine Chance, bevor das Heinerfest fertig ist. Keine Ahnung, abwarten, Tee trinken. So, und dann möchte ich natürlich auch bei unseren Leuten aus von Verkehrsbetrieben bedanken, die hier ganz, ja, brav durch die Menschenmassen durchfahren und den Leuten die schöne Kirmes zeigen. Das ist also eine super Aktion. Ja, lange Rede, kurzer Sinn, jetzt sind wir mit unserer Sendung fertig.
1: Eigentlich,
0: ja. Eigentlich. Genau. Und dann haben wir noch ein schönes Lied. Was hast du noch Schönes ausgewählt?
1: Was haben wir denn noch im Angebot?
0: Soll ich mal gucken gehen wieder?
1: Ja, ja, mach das,
0: ich muss, Uwe. Ich muss das. Leute, ich habe ja nichts im Kopf. Ich bin ja so... So durch... Durch
1: müssen wir gucken, genau.
0: Oh, wir haben... Oh, ich sag's ungern, aber es ist nicht Madame C. gemeint, die uns dann vor ein paar Jahren genervt hat. Nein, die Sängerin heißt zufälligerweise auch Corona. Mit,
1: wir warten halt auf die nächsten Sendenden, die dann kommen werden noch. Und machen bis dahin länger. Auf jeden Fall. Und jetzt geht's was, songtechnisch?
0: Corona mit The Rhythm of the Night.
1: Okay, dann ab dafür.
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1: 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Sind Sie neugierig geworden, haben aber Angst, den ersten Schritt zu machen? Dann haben Sie hier ein paar Tipps von alten und noch nicht so alten Hasen. Ann-Kathrin und Lea von der Studentenredaktion Audiomax haben den Tipp,
2: einfach unbefangen an die Sache ranzugehen, nicht so nervös zu sein. Heute hat es ein Studiogast super beschrieben. Beim Radio ist total schön. Man spricht zu ganz vielen Leuten, aber man sieht sie nicht. Das gibt einem so eine Gelassenheit. Man muss überhaupt nicht nervös sein.
3: Ja, das ist eigentlich ganz locker. Man spricht einfach, wie man so auch sprechen würde. Und vielleicht kann man gucken, dass man sich so ein paar journalistische Grundkenntnisse irgendwie versucht anzueignen, dass man relativ gut Beiträge mal kurz recherchieren kann oder sich mal zu überlegen, was würde ich in einem Interview sinnvoll fragen. Sowas, da kann man sich vielleicht ein bisschen vorbereiten, aber ansonsten eigentlich ganz easygoing.
2: Gelassen bleiben,
3: ausprobieren,
2: Spaß haben.
3: Genau. Wenn man Bock drauf hat, dann läuft das.
1: Günther Eisbach aus der Kulturredaktion ist der Meinung, man sollte
4: einfach machen. Schlicht und ergreifend einfach machen heißt keine Scheu haben. Das ist ja was, was ich will nicht sagen wir alle, aber ganz viele Menschen doch letztendlich haben. Radio oder auch Fernsehen ist ja was, wo man denkt, boah, die da oben oder die Spezialisten. Nein, es ist was ganz, ganz Normales, so als würden, wie wir beide es im Prinzip gerade machen, einfach eine Unterhaltung, einen Plausch führen und so ist letztendlich auch Radio machen. Wenn man ein bisschen oder vielleicht anderes, als Beispiel dazu, es hat mal ein Musiklehrer zu mir gesagt, Musik machen kann der ganz gut, der auch eine Geschichte dabei erzählen kann. Und das ist, glaube ich, ein ganz wichtiger Punkt. Wenn du eine Geschichte im Kopf hast, die du erzählen willst, und dann kannst du das auch. Und so ähnlich ist Radio machen.
1: Jürgen Radstock aus der Unterhaltungsredaktion meint, man braucht
5: keine Angst haben. Viele haben ja immer so ein bisschen Angst, ah, die Technik und ah, wenn ich mich verspreche im Radio und ah, da muss ich so viel lernen. Nee, einfach keine Angst haben. Einfach mal hier ausprobieren, da kann gar nicht so viel schief gehen und wir werden nicht nach Einschaltquote bemessen, wir werden hier nicht irgendwie gemessen, wie gut letztendlich jemand ist. Also einfach herkommen, mitmachen, sich einbringen und einfach mal schauen, wo man da seinen Platz findet. Das muss ja auch nicht unbedingt vor dem Mikrofon sein. Also viele denken immer, Radio hat nur was mit Mikrofon zu tun. Natürlich für die meisten ganz, ganz viel. Und gerade die Moderatoren sagen natürlich, ich möchte ja moderieren. Darum geht es ja letztendlich aber auch. Aber man kann ja auch im Hintergrund tätig sein. Man kann Interviewpartner, wenn man da einen Kopf voller Ideen hat, kann man sich ja um sowas kümmern. Wenn man sagt, hier, ich bin super in Facebook und möchte da irgendwie dem Sender helfen, da irgendwie in Facebook noch viel präsenter zu werden. Das würde ja alles helfen und hat irgendwie schon mit Radio zu tun, aber nicht so mit dieser ersten Idee, was man immer denkt, dass Radio immer sprechen ist, im Radio präsent sein ist und dass man sich dann halt eben nicht versprechen darf und ja, irgendwie so Geschichten. Also keine Angst haben.
1: Radio Darmstadt ist ein nicht kommerzielles Lokalradio. Jetzt fragen Sie sich bestimmt, was ist denn ein nicht kommerzielles Lokalradio? Zerlegen wir das Wort doch mal in seine Einzelteile. Da hätten wir als erstes einmal nicht kommerziell, was so viel bedeutet wie nicht geschäftlich, also nicht auf Gewinn aus. Die Arbeit bei einem nicht kommerziellen Lokalradio ist rein ehrenamtlich. Werbung und Sponsoring ist verboten. Als nächstes hätten wir das Wort lokal. Viele Regionen und Bundesländer in Deutschland haben ihr eigenes Lokalradio. Auf den lokalen Bezug wird bei dieser Art von Radio viel Wert gelegt. Denn genau das können Lokalradios bieten und das macht sie aus. Denn es sind Bürgerradios. Sie werden von Bürgern für Bürger gemacht und dürfen über die kleinsten Ereignisse in der Welt, aber besonders in der nahen Umgebung berichten. Zu guter Letzt wäre dann noch das Wort Radio. Wenn man Radio hört, denkt man als erstes einmal an den privaten und öffentlich-rechtlichen Rundfunk. Der Hessische Rundfunk, Hitradio FFH, Big FM, um nur einige Beispiele zu nennen. Zwei Musiktitel hintereinander, dann eine kurze Moderation und jede Stunde einmal Nachrichten. Statistisch gesehen hört nur jeder Sechste intensiv dem Radioprogramm zu. Jeder Dritte hört Radio, während er aber eigentlich mit etwas anderem beschäftigt ist. Und für jeden Zweiten dient Radio nur als Geräuschtapete im Hintergrund. Nicht kommerzielle Lokalradios möchten mit ihrem Programm Menschen zum Zuhören bewegen und versuchen deshalb bewusst mit lokalen und ausgewählten Themen die Interessen der Hörer direkt anzusprechen. Außerdem hat hier jeder die Möglichkeit mitzuwirken und seine eigene Sendung mit eigenen Themen und eigener Musik zu gestalten. Nicht kommerzielle Lokalradios haben die Aufgabe der sogenannten publizistischen Ergänzung. Ihnen ist erlaubt und es wird erwartet, dass sie Themen im Programm aufgreifen, die im öffentlich-rechtlichen und im privaten Rundfunk zu kurz kommen. Hierzu gehört unter anderem, dass Gruppen wie zum Beispiel Migranten, Homosexuelle oder Behinderte und Vereinigungen wie Greenpeace, der Chaos Computer Club oder Amnesty International ausführlicher zu Wort kommen. Denn nicht kommerzielle Lokalradios haben einen Bildungsauftrag, dem sie gerecht werden müssen. Deshalb bieten diese Radios Interessierten die Chance, den bewussten Umgang mit Medien zu erlernen und eigene Sendungen und Beiträge zu produzieren. Sogar Schüler lernen schon im Projektunterricht, dass Radio mehr als nur Musik ist. Ihre Ergebnisse dürfen sie bei ihren Bürgerradios präsentieren. Was Sie gerade gehört haben, ist das, was Radio Darmstadt auf dem Papier ist. Doch was ist Radio Darmstadt für unsere Sendenden? Aurelian, Betreuer des offenen Hauses und Sendender in der Redaktion Blickpunkt vor Ort, erzählt von einer Erfahrung, die zeigt, dass man mit Radio Darmstadt auch in der Welt etwas verändern kann.
0: Radio Darmstadt ist eine Informationsplattform über Darmstadt und über ungewöhnliche Themen. Das ist eigentlich so das, was für mich das Wichtigste ist. Wir haben hier ein sehr breit aufgestelltes Programm und dadurch auch die Möglichkeit, Bürger über das zu informieren, was uns wichtig ist, ohne dass die gleich abschalten. Und das ist übrigens auch ein Vorteil gegenüber dem Internet. Im Internet findet man zwar alles, aber nur dann, wenn man es sucht. Wenn man es nicht sucht, findet man die neuen Themen nicht. Und wenn sie einen noch so interessieren würden. Wenn man nicht diese Themen praktisch regelmäßig anklickt, dann erscheinen auch in den Suchmaschinen keine entsprechenden Treffer. Und das betrifft jetzt nicht nur die Suchmaschinen, sondern das betrifft das gesamte Internet. Also das Internet ist vorausgewählt für das, was mich sowieso interessiert. Und das heißt, ich werde nie mit neuen Themen konfrontiert. Und für mich ist auch noch wichtig, dass ich eine Sprachmöglichkeit von unten nach oben habe. Hier kann ich ein schönes Beispiel nennen. Ich habe mal festgestellt, im Supermarkt ist das Mineralwasser teurer wie Milch. Und dann habe ich mir gedacht, das kann ja wohl eigentlich nicht sein. Eine Kuh trinkt so viel Wasser, um die Milch zu geben, da muss das Mineralwasser eigentlich billiger sein wie Milch. Was macht man in so einem Fall? Man wartet ab, bis der Milchpreis gerade wieder in der Diskussion ist. Das habe ich dann gemacht und dann war das in der Diskussion. Und dann habe ich gedacht, so, jetzt rufst du mal den hessischen Bauernverbandspräsidenten an und fragst den mal. Den habe ich dann gefragt, finden Sie es in Ordnung, dass im Supermarkt die Milch billiger wie Mineralwasser ist? Dann hat er erstmal ein bisschen rumgedruckst, hat gesagt nein und dann haben wir halt so ein Interview gemacht, wie man das halt so macht. Und zwei Tage später höre ich genau dieses Argument im ZDF Heute Journal und zwar von diesem Menschen. Das heißt, da ist es mir wirklich gelungen, auch mal ein Argument in eine Institution reinzubringen. Es ist mir übrigens mehrfach gelungen, aber da war es halt schon ziemlich eindeutig.
1: Radio Darmstadt hat Elham Massoud aus der internationalen Redaktion ihrer Heimat ein Stückchen näher gebracht.
6: Also mittlerweile ist es ja fast zu, ich sag's immer, zu mein Hobby geworden. Ursprünglich hatte ich nicht so einen richtigen Hobby. Jetzt kann ich sagen, Radio Darmstadt ist aber auch mehr als Hobby. Durch Radio Darmstadt habe ich auch mein Land und meine Kultur näher gekommen. Also es war eine umgekehrte Schlussfolgerung. Und ich kann mir jetzt ein Leben ohne Radio Darmstadt nicht vorstellen.
1: Oh. Für Helmut Müller senden da in der Unterhaltungsredaktion und in der lokalen Redaktion Blickpunkt vor Ort ist die journalistische Arbeit hinter den Sendungen etwas sehr Wichtiges.
7: Ja, Radio Darmstadt ist einmal eine Möglichkeit, anderen Menschen eine Bühne zu geben. Also das heißt, ich kann mit Menschen Kontakt haben, kann mit Menschen sprechen, Interviews machen zum Beispiel, kann recherchieren und kann dann das, was mir diese Menschen gesagt haben, halt hier senden oder auch durch Interviews sie selbst zu Wort kommen lassen. Und das Zweite ist, dass ich selbst habe eine Bühne, ja, ich kann also auch meine Gedanken, meine Meinung zu Themen hier artikulieren, anderen Menschen mitteilen. Und das Dritte ist, glaube ich, ich habe damit einen Anlass, wenn ich also hier eine bestimmte Sendung machen kann, dann habe ich einen Anlass, mich mit bestimmten Themen zu beschäftigen. Also nicht nur so drüber zu huddeln, sondern ich kann mich längere Zeit damit beschäftigen. Fakten sammeln, meine Meinung bilden und das dann senden.
1: Aus dem Alltag von Ann-Kathrin und Lea aus der Studentenredaktion Audiomax ist Radio Darmstadt nicht mehr wegzudenken.
2: Also bei mir ist es ganz klar, also ja, wenn man einmal so reingerutscht ist, dann kann man nicht mehr damit aufhören. Also mir würde das richtig fehlen, wenn ich nicht mehr jede Woche einmal zu Audiomax kommen würde und hier Radio machen würde. Es hat sich einfach so in meinen Wochenplan eingeschlichen.
3: Ja, und was finde ich aber auch noch das Coole generell an Radio ist und auch an hier, man kann so kreativ eigentlich das machen, worauf man wirklich Lust hat und sich da so frei selbst ausleben und eigentlich, man kann journalistische Beiträge schreiben, man kann in sämtlicher Eloquenz irgendeinen Müll ins Mikrofon labern oder man kann, eigentlich machen, was man will. Man kann auch seine Musik hier reinbringen und wenn man nicht so Lust hat auf irgendwie Standardradio und Standardmusik, kann man hier irgendwie versuchen, sein eigenes Ding durchzuziehen und ja, das ist eigentlich das Coole daran, finde ich.
1: Um Radio Darmstadt als Programm etwas zu strukturieren, gehören alle Sendereien einer Redaktion an. Mindestens ein Sendender aus jeder Sendereihe nimmt meist einmal im Monat an einer Redaktionssitzung teil. Die anwesenden Redaktionsmitglieder überprüfen dort ihre Sendungen auf Qualität und Sendekriterien. Bevor ein neues Vereinsmitglied einer Redaktion beitreten darf, muss es zuerst an einem Seminar teilnehmen. Dort erlernt es die Grundlagen des Radiomachens und der Technik. Wenn es dieses Seminar erfolgreich abschließt, bekommt es seine Sendelizenz. Es darf nun sein Sendekonzept einer passenden Redaktion vorstellen. Aber keine Sorge! Jeder hat die Möglichkeit, erst einmal im Rahmen des offenen Hauses zu senden. Dies ist eine gute Gelegenheit, um ins Radiomachen reinzuschnuppern. Dazu muss man weder Redaktionsmitglied noch Vereinsmitglied sein, noch an einem Seminar teilgenommen haben. Jede Redaktion wählt einen Redaktionssprecher, der sie in den Programmratssitzungen vertritt. Für die Programmratssitzung treffen sich einmal im Monat alle Redaktionssprecher. Sie entscheiden dort über die Struktur des Programms, erstellen Sendekriterien und vergeben Sendeplätze an neue Sendungen. Der Programmrat hat außerdem die Pflicht, Sendeverstöße zu unterbinden und dafür zu sorgen, dass die Sendeverpflichtung eingehalten wird. Jetzt wissen Sie, was hinter den Kulissen von Radio Darmstadt vor sich geht und was einen als Neuanfänger erwartet. Wie Sie gleich hören werden, gibt es die unterschiedlichsten Wege, bei uns anzufangen. Aurel Jahn, Betreuer des offenen Hauses und Sendender in der Redaktion Blickpunkt vor Ort, kam nur durch Zufall zu Radio Darmstadt.
0: Es gab auch damals schon diese kostenlosen Stadtzeitschriften. Einerseits, damals gab es nur zwei, heute gibt es ja 6 oder 7. Es gab den Heiner, den es heute nicht mehr gibt, und den Fritz, den es heute in veränderter Form gibt. Und ich habe da bei einem Künstlervermittler gesessen und musste warten, weil der gerade eine Verhandlung hatte mit einem Kunden. Und da lag der Fritz rum, da habe ich mal reingeguckt. Und da war eine winzige Bericht darüber, dass es ein Heinerfestradio von einem Verein geben wird und es dürfte jeder mitmachen. Ich habe mich nicht gleich hingetraut, bin dann aber als es über Radio, über Sender ging, und da haben die so intensiv und glaubwürdig darauf hingewiesen, dass man wirklich auch kommen kann und teilnehmen kann und Sendungen gestalten kann. Ich gedacht, das probierst du mal aus. Und meine Intention war eigentlich, die Meinungsfreiheit durch eine Meinungsverbreitungsfreiheit zu ergänzen.
1: Kulturredakteur Günther Eisbach hat gesucht und Radio Darmstadt gefunden.
4: Wie immer im Leben eine Mischung aus, ich suche was und finde. Und durch Zufall begegnet man sich dann. Es gibt so 2, 3 altbackene Radiomacher hier. Einer ist Aurel Jahn, der zweite ist der Michael Schad, Schappi. Und über Kontakte zu beiden habe ich dann mit der Idee, beruflich bedingt, da ich als Toningenieur tätig bin und ganz viele Musiker aufnehme und Material habe und dann auch einen Platz brauchte, das zu kommunizieren. Mit der Idee bin ich dann mal hier vorstellig geworden und das fiel dann gleich auf fruchtbaren Boden. Und so startete dann aus dem Nichts heraus eine Sendung, die sich heute Acoustic Music Stage nennt und Live-Mitschnitte von lokalen und regionalen Musiker, Musikerinnen zeigt und präsentiert.
1: Auch Helmut Müller, Redakteur in der Unterhaltungsredaktion und der lokalen Redaktion Blickpunkt vor Ort, kommt über Umwege nur zufällig zu Radio Darmstadt.
7: Also das war ein Zufall. Ich war zu dieser Zeit in einer politischen Gruppe, habe da politisch gearbeitet und zwei von den Mitgliedern in dieser Gruppe waren bei Radio Darmstadt und die wussten, ich habe mich mit einem bestimmten politischen Thema befasst, habe darüber gearbeitet und dann haben sie gefragt, ob ich das nicht auch hier bei Radio Darmstadt mal einbringen wollte. Das habe ich dann gemacht. Und dann bin ich einfach dabei geblieben, habe zuerst kleinere Beiträge gemacht und bin dann so langsam hineingekommen in diesen ganzen Ablauf hier.
1: Jürgen Gradestock, Redakteur in der Unterhaltungsredaktion, ist aus dem Keller in den Sender zu Radio Darmstadt aufgestiegen.
8: Über einen Freund tatsächlich. Also die Liebe zur Musik war es letztendlich und ich habe schon immer über diese Liebe zur Musik, Musik hören, mich für Radio interessieren, mit Freunden angefangen in einem kleinen Keller bei einem Freund von mir. Da haben wir uns so ein Studio eingerichtet, so mit Kassetten damals noch und mit Plattenspieler, hatten aber auch schon CD-Player und MD-Player ganz schnell gehabt. Und haben wir eigene Sendungen produziert, haben die auf Kassetten aufgenommen, haben die so in der Familie verteilt, die dann zwangshören mussten. Wir wollten ja auch Feedback haben. Und natürlich gab es dann irgendwann diesen Sendestart von Radio Darmstadt. Den habe ich dann sehr aufmerksam verfolgt. Bin dann allerdings nicht schon am ersten Tag hier mit dazu geschlittert, sondern erst so 2 Jahre später grob. Und habe dann gesagt, nee, ich möchte hier auch mitmachen. Ein Freund war dann schon hier und hat gesagt, komm, du musst auch mitkommen. Du musst hier bei Radio Darmstadt eigene Sendungen machen. Ja, und seitdem bin ich quasi dabei.
1: Radio Darmstadt ist ihr nicht kommerzielles Lokalradio. Die Arbeit hinter den Kulissen unterteilt sich in 10 Redaktionen, die wir Ihnen vorstellen möchten. Das hier sind die ersten 5.
8: Die Redaktion Audiomax heißt genauso wie ihre Sendung und ist die Studentenredaktion von Radio Darmstadt. In ihrer Sendung geben die Studenten Veranstaltungshinweise, sprechen über aktuelle Hochschulnachrichten und alles, was Studenten sonst noch so interessiert.
1: Die Redaktion Monroth ist

0: Redaktion gehören reine muttersprachliche, aber auch zweisprachige Sendungen, in denen sich die Muttersprache mit der deutschen Sprache abwechselt. Es gibt französische, italienische, spanische, singhalesische, was die Amtssprache von Sri Lanka ist, und russische Sendungen. Da das Deutsche Polen-Institut in Darmstadt ist, gibt es gleich 4 polnische Sendungen. Außerdem eine Sendung auf Deutsch und Dari, was die Nationalsprache in Afghanistan ist. Fehlt Ihnen eine Sendung in Ihrer Muttersprache? Dann machen Sie doch einfach selbst eine.
1: Die Redaktion Blickpunkt vor Ort ist die lokale Redaktion bei Radio Darmstadt. Im Mittelpunkt stehen zum einen Themen aus Darmstadt und Umgebung und zum anderen gesellschaftliche, politische und wissenschaftliche Themen. Beispiele hierfür sind lokalpolitische Themen wie die Stadtverordneten und Bürgerversammlungen. Es gibt auch Sendungen über Minderheitenverfolgung, nicht nur in der Nazizeit, Themen über Tier- und Umweltschutz und Berichte über lokale Veranstaltungen. Außerdem senden einige lokale Vereine, wie zum Beispiel der Chaos Computer Club und Greenpeace Darmstadt, innerhalb dieser Redaktion ihre eigene Sendung.
0: Jetzt kennen Sie den ersten Teil der Redaktion, in die Radio Darmstadt aufgeteilt ist. Einige unserer Sendenden verraten Ihnen nun, was genau Sie bei Radio Darmstadt machen. Ann-Kathrin und Lea von der Studentenredaktion Audiomax überraschen uns mit dem Inhalt ihrer Sendung.
2: Wir sind in der Redaktion von Audiomax, dem studentischen Campusradio.
3: Genau, da machen wir studentisches Campusradio. Ganz überraschenderweise.
0: Aurelian, Betreuer des offenen Hauses und Sendender der Redaktion Blickpunkt vor Ort, zählt auf, was er alles bei Radio Darmstadt macht.
4: Viel zu viel. Also als erstes mache ich die lokalen Themen. Das ist ein Sendeplatz, der wöchentlich am Freitag ist. Und der Name sagt es schon, mit lokalen Themen. Da gibt es Pressekonferenzen, da gibt es den Bericht der Stadtverordnetenversammlung, da gibt es Bürgerversammlungen. Manchmal habe ich auch was weniger Spektakuläres. Und als zweites mache ich den Sendeplatz 29.11.11, Radio Darmstadt, dein Sendeplatz. Das ist ein Sendeplatz, da können sich Hörer melden bei mir auf der Telefonnummer 29.11.11 in Darmstadt. Wir machen dann einen Termin aus und an diesem Termin können wir dann über ein Thema sprechen. Meistens sind es Vereinsvorstellungen und meistens wird ein Format gewählt, das so ähnlich wie eine Talkshow im Fernsehen ist, nur dass wir halt das sinnlose Bild weglassen.
0: Elham Massoud erklärt, was sie bei Radio Darmstadt macht.
5: Hallo, also ich bin bei der internationalen Redaktion, habe die Sendung Hammer Voice. Das ist eine kulturelle Sendung über Afghanistan. Und ja, erstmal, das sind meine Tätigkeiten. Ursprünglich habe ich auch bei Stimme der Architektur mitgemacht.
0: Auch Jürgen Radestock aus der Unterhaltungsredaktion spricht über seine Sendung hier bei Radio Darmstadt.
1: Ich habe verschiedene eigene Formate, eigene Sendungen, die ich hier gestalte. Zum einen die Hallo Darmstadt, eine Sendung, die am Sonntagnachmittag ab 13 Uhr läuft, alle 14 Tage. Geht es unter anderem um so einen Hitvergleich. Wir stellen Musik gegenüber, Original, Coverversion. Und ich erzähle spannende Geschichten rund um diese beiden Songs, die wir da gegenüberstellen. Es gibt eine Sendung mit dem Kollegen Harald Seibert, die ich sehr zu schätzen weiß. Die heißt Rock and Pop. Harald ist der Rock-Experte. Ich gehe hier immer gerne als der Pop-Experte durch und wir versuchen in der Sendung in so ein paar verschiedenen Musikkategorien, wie zum Beispiel dem Musikquartett oder der Zeitmaschine, diese beiden Musikstile zu vereinen, aber auch gegenüberzustellen. Und es gibt noch eine Sendung, eine dritte im Bunde, die heißt Ganz schön queer, ist eine schwul-lesbische Sendung und beschäftigt sich in erster Linie mit der Community LGBTIQ, also der schwul-lesbischen Community hier in Darmstadt, aber auch darüber hinaus. Wir haben schon hier Gäste aus Frankfurt, aus Mannheim und aus Wiesbaden gehabt, von der AIDS-Hilfe angefangen über irgendwelche Christopher Street Day-Organisationen, die wir hier on air gebracht haben. Das mache ich in erster Linie, was so Sendungen angeht.
0: 5 Redaktionen von Radio Darmstadt haben wir schon vorgestellt. Die anderen 5 folgen jetzt.
1: Die Kulturredaktion beschäftigt sich mit Darmstädter Kultur. Einige Sendungen stellen lokale Musiker und Veranstaltungen vor, andere kümmern sich um Themen wie Kunst, Literatur, Theater und auch Musik verschiedener kultureller Genre, wie zum Beispiel Klassik oder Jazz.
0: Die Musikredaktion sendet Musiksendungen aus vielen verschiedenen Genres, zum Beispiel Rock, Metal, Gospel, Elektro, Hip-Hop, oder Weltmusik, um nur einige Beispiele zu nennen. Außerdem werden musikalische Entwicklungen

0: Stilrichtung Musiker, Instrumente, also die Musik an sich, zum Thema gemacht.
1: Die Sportredaktion behandelt nicht ausschließlich lokale Themen, aber sie macht das Sportgeschehen in Darmstadt und Umgebung zu ihrem Hauptthema. Natürlich wird der Darmstädter Fußballverein SV Darmstadt 98 in der Sendung Lilientreff zum regelmäßigen Thema. Außerdem werden seltene Sportarten wie Rollstuhlbasketball und Blindenfußball vorgestellt.
0: DJ Zone ist die Nachtsendung bei Radio Darmstadt. Auf dem Programm steht unter anderem House, Elektro, Techno, aber auch noch einiges mehr. Ab und an gibt es Interviews mit bekannten und noch nicht so bekannten DJs aus der Szene.
1: Und last but not least gibt es das offene Haus. Es ermöglicht Menschen, die noch kein Mitglied von Radar e.V. sind, eigene Sendungen zu gestalten. So können kurzfristig aktuelle Themen im Programm platziert werden oder Themen, die derzeit in keiner anderen Redaktion unterkommen. Das offene Haus ist für viele eine erste Kontaktstelle zum Radio.
0: Weitere Details zu allen Redaktionen finden Sie auf radiodarmstadt.de. Jetzt kennen Sie auch die restlichen 5 unserer Redaktionen. Einige unserer Sendenden erzählen Ihnen nun, wie Ihnen die Idee zu Ihrer Sendung oder Ihren Sendungen gekommen ist. Aurelian, Betreuer des offenen Hauses und Sendender in der Redaktion Blickpunkt vor Ort, spricht über das offene Haus und seine Sendung Lokale Themen.
2: Es war ja schon von Anfang an, das habe ich schon gesagt, mein Wunsch, die Meinungsfreiheit durch eine Meinungsverbreitungsfreiheit zu ergänzen. Und deswegen habe ich gedacht, so, ich mache so eine Art offenen Sendeplatz, wo sich Bürger mit ihrer Meinung auch äußern können. Ich hatte damals gedacht, dass viele Leute Leserbriefe schreiben und vielleicht auf einen Anrufbeantworter vorlesen, so dass ich das dann hier praktisch senden kann. Das hat nicht funktioniert. Es waren einfach zu wenig Leute, die sich da gemeldet haben. Diesen Sendeplatz gibt es, wie gesagt, immer noch. Und als der Christian Knölker 2010 verstorben ist, da war einfach diese politischen Themen mit den lokalen Themen. Er hatte ja immer gemacht die Berichte aus der Stadtverordnetenversammlung. Er hat gemacht die Verkehrspolitik in Darmstadt und auch sonstige lokale Themen. Da war dann einfach ein Loch da und ich war nicht schnell genug dabei, Nein zu sagen.
0: Kulturredakteur Günther Eisbach engagiert sich schon lange in der Darmstädter Kultur. Bei Radio Darmstadt hat er einen Platz gefunden, dieses Engagement noch auszuweiten.
3: Ich bin seit vielen Jahren schon der Kultur sehr nahe, aus dem musikalischen als auch dem Theaterbereich. Und suche eigentlich immer wieder Möglichkeiten, diese Kultur gerade bei jungen Menschen auch zu fördern oder die jungen Menschen in der Kultur zu fördern. Und so habe ich hier einen Raum gefunden, um mit den Aufnahmen, die ich mache, beziehungsweise mit den Sendungen, die ich mache, Menschen in Darmstadt und Umgebung kulturell zu fördern.
0: Helmut Müller sendet eine Sendung innerhalb der Unterhaltungsredaktion, aber auch eine innerhalb der lokalen Redaktion Blickpunkt vor Ort.
4: Die erste, bei der ich war, das ist Gegen das Vergessen. Die Sendung läuft heute auch noch. Die mache ich seit, glaube ich, 3 Jahren zusammen mit der Kollegin Renate Hess. Eine politische Sendung, in der es zum Beispiel um Aufarbeitung der NS-Zeit geht. Oder im Augenblick ist mein Thema die Kontakte zwischen Juden und Deutschen im Lauf der Geschichte. Die zweite Sendung ist Lebensarbeit. Lebensarbeit ist alles, was sich mit dem Thema Leben befasst, also sehr breit gestreut. Das ist in der Unterhaltungsredaktion verankert.
2: Hallo Marco, du warst ja bei Radio Darmstadt. Wie alt warst du, als du zu Radio Darmstadt gekommen bist?
5: Da war ich gerade 20 geworden. Also ich habe eigentlich spät angefangen. Ja. Okay. Es gibt ja schon Kids, die fangen mit 13, 14 an.
2: Und was war so deine erste Sendung bei Radio Darmstadt?
5: Oh, ich habe abends wie hießen die nochmal? 23 U-Turn. Bis U-Turn, genau. Ey, du weißt das besser als ich.
2: Ja, ich habe die Sendung mit eingeführt.
5: Genau, also den U-Turn habe ich da ab und zu mal gemacht, vertretungsweise, aber ich hatte es nie wirklich fest. Ich hatte immer so 3-4 Sendungen mal gemacht.
2: Okay, ja. Also so unregelmäßig und dann... Ja, wie ging es dann weiter? Hat dich das interessiert? Warum bist du eigentlich zu Radio Darmstadt gekommen?
5: Also Radio Darmstadt hat mich insofern gereizt, weil ich vorher bei einem anderen Veranstaltungsradio mitgemacht habe. Das war Radio Melibokus, ein Jahr zuvor. Und da war eine Kooperation zwischen Radio Darmstadt und Radio Melibokus damals. Und dann wurde gesagt, da waren ja viele Leute auch dann bei uns, bei Radio Melibokus, die dann auch von Radar gekommen sind. Die haben dort Sendungen gemacht und die haben dann mich gefragt, hier hast du nicht auch Lust, bei Radar Sendungen zu machen? Das geht nicht nur 10 Tage als Veranstaltungsradio, sondern das geht 24 Stunden. Und da habe ich gesagt, ja klar,
2: warum denn nicht? Und 365 Tage an. Genau. Weihnachten haben wir manchmal ganz schön geschwitzt.
5: Ja, und da habe ich, das hat mein Interesse geweckt und da habe ich gedacht, komm, jetzt willst du das weitermachen, weil ich hatte irgendwie immer Interesse am Radio. Ich habe immer dafür gebrannt, auch Journalist zu werden und fürs Radio zu arbeiten. Und da habe ich mir gedacht, das wäre doch ein ganz guter Einstieg. Da habe ich dann alle Zeit der Welt und kann mich da auch irgendwie austoben.
2: Unsere Moderatoren-Teams, wenn es Teams sind, viele machen es ja auch einzeln, die haben eine große Freiheit, ihre Sendung so zu gestalten, wie sie sich das selber vorstellen. Hast du da bestimmte Sachen ausprobieren können?
5: Also ich habe bei solchen Veranstaltungsradios, bei Radar und auch bei Radio Melibokus damals, habe ich ganz, ganz viel ausprobieren können und das ist ja auch eine schöne Chance. Ich habe zum Beispiel mal eine Sendung gemacht, die hieß 90 Minuten und ein Song und ich habe wirklich 90 Minuten lang einen Song gespielt, aber in verschiedenen Versionen. Das kann man normalerweise im Radio nicht machen. Da würde nach 2 Minuten wird sofort jemand reinkommen und sagen, hier, du brauchst morgen nicht mehr wiederkommen. Ja? Und das ist wirklich eine tolle Chance. Das kann man bei Radio Darmstadt, kann man sich da wirklich ausprobieren. Man kann da wirklich auch Sachen mal wagen, die man sonst einfach nicht wagen kann.
2: Okay. Hat das dir geholfen, jetzt bei Radio Darmstadt einfach Sendungen zu gestalten? Jetzt in deinem normalen Berufsleben, was sich dann angeschlossen hat? Beziehungsweise, wir reden ja jetzt erstmal über FFH, wo ein festes Format war. War das halt vielleicht für die Einstellung in dieses Praktikum, war ein Praktikum?
5: Es war erst ein Praktikum und dann wurde es eine freie Mitarbeit.
2: Okay. War das halt eine Geschichte, dass du dann halt auch besser zeigen konntest, hier so, ich kann es, ich hab's drauf.
5: Also ja, man muss natürlich ganz viele Workshops auch nebenbei besuchen, das habe ich auch gemacht, aber es hat mir insofern auch geholfen, wirklich mal vor so einem Mikrofon zu stehen, was es wirklich bedeutet, wie man sich da fühlt, das erste Mal. Also ich erinnere mich noch an mein erstes Mal, wo ich wirklich auf Sendung war. Und das war natürlich schon sehr, sehr aufregend. Das weiß, glaube ich, jeder, der das schon mal gemacht hat. Und es gibt auch Leute, die das vielleicht gar nicht so wissen. Die denken, ach, das mache ich mal gerade mit links. Ich stelle mich mal vor so ein Mikro und rede ein bisschen was. Das ist es eben nicht. Und das habe ich da eben auch gelernt. Und auch wirklich ein Konzept dann auch zu machen für eine Sendung. Und nicht einfach irgendwas, nur Musiktitel ansagen und solche Geschichten. Weil man stellt sich das ja so, mancher Hörer stellt sich das so vor. Ich schalte das Radio an und der erzählt mir da locker flockig was. Aber was dahinter steht eigentlich. Es hört sich so an. Es hört sich so an und dann ist es aber auch gut gemacht, wenn es sich so anhört. Das heißt, da steht eine ganze Reihe an Vorbereitung dahinter, damit das wirklich so klingt, wie es sein muss und wie es sich wirklich so locker anhört und das auch wirklich locker flockig rüberkommt. Das ist nämlich viel Arbeit und da steht nicht nur einer alleine dahinter, sondern ein gesamtes Team. Und der eine, der präsentiert es eben dann nur, der trägt es dann vor sozusagen, aber auch das ist eine Leistung und das kann man auch bei Radio Darmstadt sehr, sehr gut trainieren, weil man dann wirklich vor dem Mikrofon steht und wirklich mal diese Live-Situation hat und dann wirklich auch mit der Technik klarkommen muss. Und wenn man es nicht klarkommt, dann hat man natürlich auch Hilfe und man kriegt das beigebracht, aber das ist alles sinnvoll und macht ja auch Spaß. Also von daher habe ich das auch gerne gemacht.
2: Inwiefern hat jetzt zusammenfassend die Mitgliedschaft und die Sendung bei Radar dir für deine Karriere so ein bisschen einen Kick gegeben? Wäre es vielleicht auch ohne gegangen oder... Ja, vielleicht schon, aber...
5: Vielleicht bestimmt, aber ich denke mal, es war ein gutes Sprungbrett und wirklich eine gute Gelegenheit, sich wirklich auszuprobieren in alle möglichen Richtungen. Und man hat ja auch wirklich dann auch Workshops bekommen. Man hat Ausbildungsangebote bekommen, wo man wirklich langsam herangeführt wird als jemand, der das noch nicht vorher gemacht hat. Also da ist die Hürde noch nicht so hoch. Da ist überhaupt keine Hürde eigentlich. Und so kommt man eigentlich, wird man herangeführt. Und wenn jemand wirklich Interesse daran hat, dann kommt er über diese Schiene vielleicht weiter und überlegt sich, ich baue darauf auf. Also ich sag mal, Radio Darmstadt ist ein gutes Sprungbrett und eine gute Grundlage für die weitere Karriere. Also vielleicht der erste
2: Schritt. Aber gut sein muss man trotzdem. Also es hilft nichts, eine weitere Ausbildung zu machen, ein Volontariat zu machen. Das muss dann schon trotzdem noch sein. Aber man hat eben, man stellt sich dann am Anfang gleich ein bisschen professioneller an. Kann man das so sagen?
5: Man kann es so sagen, also das Professionelle lernt man eigentlich auch erst im Praktikum. Da wird man nämlich dann mit den professionellen Grundsätzen eigentlich erst konfrontiert. Das ist so wirklich dann die erste, also ich sag mal so, wer ein Praktikum nicht übersteht, weil er dann vielleicht... an diesen professionellen Ansprüchen vielleicht keine Lust darauf hat. Ich will nicht sagen scheitern, weil das scheitern kann man überall, man kann auch später scheitern. Aber wer darauf irgendwie merkt, ich habe da irgendwie keine Lust drauf, dann kann man ja als Praktikum, ist ja noch nicht, das Kind noch nicht in den Brunnen gefallen und man kann feststellen, das ist vielleicht gar nichts für mich. Das kann man ja feststellen, das ist eine Feststellung, die kann man auch während eines Studiums merken, dass man irgendwie sagt, der Studiengang ist jetzt überhaupt nichts für mich. Und insofern ist Radio Darmstadt eine gute Chance, erstmal einen Praktikumsplatz zu ergattern und ist die erste Stufe auf der Karriereleiter, wenn man das so sehen will.
2: Okay, das lassen wir jetzt so stehen und ich danke dir, Marco, dass du da warst.
5: Sehr
2: heute
5: gerne.
2: Beim HR und ja, viel Erfolg im weiteren Leben und wir sind stolz, dass wir eben auch erfolgreiche Journalisten bei Radio Darmstadt gestartet haben, will ich mal so sagen. Du bist nicht der Einzige, der Max von Planet ist da, Martin Zint macht inzwischen ein Kirchenradio. Mir würden, wenn ich länger überlege, noch mehrere einfallen. Der Stadionsprecher, der lange Zeit in die Lilien moderiert hat, hat bei Radio Darmstadt angefangen, Peter Kunz. Und sogar ein Behinderter, muss man sagen, der macht inzwischen beim Behindertenbasketball eben auch einen Stadionsprecher, der Thomas Tonka bei uns. Also Radio Darmstadt hilft schon.
0: Hinter dem Programm Radio Darmstadt steht der Verein Radar e.V. Zurzeit hat er ca. 400 Mitglieder, von denen über 100 ihre eigene Sendung gestalten oder an einer Sendung beteiligt sind. Das oberste Gremium ist die Mitgliederversammlung. Anwesende Mitglieder beschließen dort über die Auflösung und die Gründung von Redaktionen. Außerdem wird der Vorstand gewählt. Dieser kümmert sich um die Geschäfte und die Infrastruktur von Radio Darmstadt. Zum Vorstand gehören mindestens 3, aber höchstens 7 Mitglieder. Ihre Aufgaben sind unter anderem Finanzen, Mitgliederbetreuung, Aus- und Weiterbildung, Marketing und Öffentlichkeitsarbeit, Studio und Technik, Personalmanagement, die Erstellung des Programms und die Betreuung des offenen Hauses. Nachdem Sie erfahren haben, was und wer Radio Darmstadt zu dem macht, was es ist, erzählen Ihnen jetzt einige unserer Sendenden schöne und lustige Anekdoten aus ihrer Sendelaufbahn. Aurelian, Betreuer des offenen Hauses und Redakteur in der lokalen Redaktion Blickpunkt vor Ort, erzählt von einer Geschichte, die er zusammen mit einer FSJlerin von Radio Darmstadt im Sendehaus erlebt hat.
2: Es gab viele, ja, eine kann ich nennen. Und damals war unsere erste FSJ-Kraft, die war gerade am Einarbeiten, die war die erste Woche da. Und das war die Bundestagswahl 2013 und die Hessenwahl. Und wir hatten ja eine Wahlparty, Aufnahmen und Übertragungen live aus der Zentralstation gemacht. Und die wurde am Tag drauf wiederholt. Und ich saß mit unserer FSJ-Kraft in der Versammlung. Im Versammlungsraum und es war so fürchterlich laut und irgendwann ist mir aufgefallen, die Stimme kennst du. Und da war das halt der Markus Lang, der gerade ein Interview geführt hat und ich gehe halt ins Studio 1, drehe die Lautsprecher lauter und leiser und stelle fest, es ist exakt unser Programm, was vom gegenüberliegenden Haus, hatte mit uns nichts zu tun, so laut rüberschalte und dann, ich saß hier, stand hier noch im Studio und ich sehe die Kommunalpolizei hier vorbeifahren, worauf ich beim nächsten Musiktitel das durch das über den Sender gebracht hat, das in der Friedrichstraße die Kommunalpolizei sucht und den Ruhestörer, der gerade Radio Darmstadt hört, ermittelt und ich hatte das keine 2 Sekunden gesagt und plötzlich wurde es leise. Das war schon sehr witzig.
0: Elham Massoud, Redakteurin in der internationalen Redaktion, zeigt anhand ihrer Geschichte, dass Radio Darmstadt durchaus Leute erreicht.
6: Was ich halt sehr schön fand, war es, wenn man halt hinter dem Mikrofon da sitzt, weiß man ja nicht, wie viele Leute einem zuhören. Und vor kurzem war ich auf einer Hochzeit, die war hier in der Nähe in Griesheim gewesen. Und auf einmal kamen die Leute und haben gefragt, wer ist denn Elham Massoud, wer ist denn Elham Massoud? Und ich so, wie kommt ihr denn? Und es waren die meistens Taxifahrer hier aus Darmstadt, die dann die Sendung gehört haben. Und ich war in dem Moment, also es war ein wunderschönes Gefühl, so auf einmal, die Leute kennen mich. Und vor allem, dass ich, das war auch das erste Mal, dass ich von Afghanistan Jahren dann auch ein positives Feedback bekommen habe, wo die dann alle gesagt haben, ja, das ist toll, dass du das mitmachst und vor allem über so viele Jahre. Und das motiviert einen auch weiterzumachen, weil man merkt, okay, gut, es sind tatsächlich irgendwelche Leute, die einem zuhören.
0: Helmut Müller, Redakteur in der Unterhaltungsredaktion und in der lokalen Redaktion Blickpunkt vor Ort, erzählt von einer Geschichte aus den Anfangszeiten seiner Sendelaufbahn.
4: Das war beim Heinerfest, ich glaube 2011 oder 2012, weiß nicht mehr so genau. Da hatten wir ein straff durchorganisiertes Programm beim Heinerfest Radio. Da gab es also eine Stundenuhr. Und ich hatte die Aufgabe bekommen, Reporter zu sein. Und dann hat mir einer der Kollegen, der hat mir gesagt, und du Helmut, du gehst jetzt da oben zu dem Besitzer der Wohnung, der die Kuh auf dem Balkon stehen hat, auf dem Marktplatz. Da habe ich gesagt, um Gottes Willen, ja, den kenne ich nicht und wie mache ich das und so. Wie heißt der überhaupt und wie komme ich da hin? Und dann habe ich mich aber durchgefragt und habe da geklingelt und habe gesagt, ja, ja, ich komme von Radio Darmstadt und so, möchte ein Interview mit Ihnen machen und so weiter. Und der hat mich wirklich raufgelassen. Und dann haben wir da gesessen, seine Frau, er und ich saßen da und haben ein Interview gemacht. Und das haben wir dann auch gesendet. Also das war ganz interessant. Ich kannte überhaupt niemanden von dieser Familie, ja. Und das hat funktioniert. Das ist so etwas, woran ich immer mal wieder denken muss.
0: Jürgen Radestock, Redakteur in der Unterhaltungsredaktion, erzählt von einer externen Veranstaltung, auf der Radio Darmstadt unterwegs war.
1: Eine Sache, die mir einfällt, ist vielleicht tatsächlich, wir haben ja immer Außenveranstaltungen moderiert und gemacht. Damit hat auch Radio Darmstadt, jeder weiß das, mit Heinerfest Radio hat es hier angefangen. Aber es war immer wieder schön, auch zum Heinerfest mal rauszugehen. Also das sind sehr, sehr schöne Momente, wenn man mit den Kollegen mal anders Radio macht. Also das Studio verlässt, draußen mit Menschen in Kontakt tritt und dann live von so einem Volksfest, unserem Heinerfest hier in Darmstadt moderiert. Was auch sehr schön war, auch das sind schöne Momente gewesen, an die ich mich gerne zurückerinnere. Und das ist noch gar nicht so lange her, ich glaube höchstens 5 Jahre oder so. Einen der Tag der Vereine, wo ich dann auch mit Petra Schlesinger zusammen moderiert habe und wir mit Oberbürgermeister Jochen Patsch und vielen Vereinsmenschen, die da im Darmstadion waren, on air gegangen sind. Also mein Radio Darmstadt, wir, Petra und ich, haben dadurch die Sendung geführt, aber es macht ja auch die Menschen aus, die man dann vors Mikrofon bekommt. Und da gab es natürlich auch viele helfende Hände im Hintergrund, Technik angefangen über Menschen, die Interviewpartner ans Mikrofon geholt haben und Zeiten definiert haben, damit wir die Sendung moderiert haben, dadurch das Programm führen konnten. Das sind sehr, sehr schöne Momente, weil ich glaube, das zeigt einfach, wie wir hier bei Radio Darmstadt wunderbar zusammenarbeiten können.
0: Nicht kommerzielles Lokalradio ist erst seit der Gesetzesänderung des Hessischen Privatrundfunkgesetzes 1994 möglich. Ab diesem Zeitpunkt gab es auch sogenannte Veranstaltungsradios, die mit ihrem Programm für eine begrenzte Zeit ein Stadtfest begleiten.
7: 1994 gründete sich daraufhin dann auch der Verein Radar e.V. An dieser Gründung waren nur 7 Personen beteiligt.
0: Der Verein beantragte das erste Heinerfestradio. Das war ein Veranstaltungsradio zum Darmstädter Heinerfest vom 29. bis zum 3. Juli 1995. Es sollte beweisen, dass der Verein Radar e.V. ein hochwertiges lokales Radioprogramm gestalten konnte. Finanziert wurde das Ganze allein durch Spenden und Vereinsmittel.
7: Der soziale Verein Werkhof e.V. stellte Radar e.V. seine Räume als Sendestandort zur Verfügung.
0: Zur Aufnahme dienten private Geräte von Vereinsmitgliedern, wie zum Beispiel Ghetto Blaster. Geschnitten wurde das Tonband damals noch mit einer Spezialschere und die Enden wurden mit Klebeband wieder zusammengeklebt.
7: Damals hatte der Verein Radar e.V. etwa 30 Mitglieder. Als erster Standort wurde ein kleines Sendestudio in der Nähe des Herrengarten in Darmstadt angemietet.
0: Da das erste Heinerfestradio so ein Erfolg gewesen war, folgten 2 weitere Veranstaltungsradios. Der Radartreff 96 zum Treffen der deutschen Turnerjugend im Mai und ein weiteres Heinerfestradio im Juli 1996.
7: Erstmals kam dort die Minidisc zum Einsatz.
0: Im Laufe des Jahres stieg die Mitgliederzahl von 30 auf 200.
7: Im Herbst 1996 ging der erste Lizenzantrag für den Dauersendebetrieb an die Hessische Landesanstalt für privaten Rundfunk nach Kassel.
0: Die Hessische Landesanstalt für privaten Rundfunk finanziert unter anderem alle freien Radios und alle offenen Kanäle in Hessen aus 2% des Rundfunkbeitrags.
7: Mitte Dezember erhielt Radio Darmstadt zusammen mit 5 anderen nicht kommerziellen Lokalradios eine Sendelizenz. Diese war vorerst für 3 Jahre gültig. Eine Verlängerung der Sendelizenz hat Radio Darmstadt dann natürlich auch bekommen.
0: Damit hatte der Verein Radar e.V. dann auch Geld für professionelle Technik.
7: Am 1. Februar 1997 war es dann endlich soweit. Radio Darmstadt war als erstes nicht kommerzielles Lokalradio in Hessen auf UKW und Kabelnetz zu empfangen.
0: Jetzt wissen Sie, wie lange es Radio Darmstadt schon gibt. Nun erzählen Ihnen einige unserer Sendenden, wie lange sie denn schon dabei sind. Bei der Studentenredaktion Audiomax treffen Studentengenerationen aufeinander. Ann-Kathrin und Lea können das bestätigen.
8: Ich bin ich bin alt und ich bin ein relativ altes Mitglied. Ich bin seit Nikolaus 2011 dabei, wie ich gestern beim Stöbern in verstaubten Unterlagen rausgefunden habe.
9: Ich bin ungefähr seit einem Jahr jetzt dabei, vielleicht ein bisschen länger.
8: Ja, so. Unser Küken.
9: Ja, das kleine Küken.
0: Aurelian, Betreuer des offenen Hauses und Sendender in der Redaktion Blickpunkt vor Ort, kann dagegen ein ganzes Stück länger in der Radargeschichte zurückblicken.
2: Ich bin zu Radio Darmstadt gestoßen am Heinerfest Montag 1995. Seitdem bin ich Mitglied mit der Nummer 57, also ganz alt.
0: Elham Massoud aus der internationalen Redaktion ist dabei seit
10: 2008. Das erste Mal bei Radio Darmstadt war ich im August 2008. Da habe ich dann bei Stimme der Architektur mitgemacht. Und die erste Sendung für Hammerwurst war November 2008.
0: Und wie lange ist Jürgen Radestock aus der Unterhaltungsredaktion schon bei Radio Darmstadt?
1: Ich bin ein alter Hase. Ich bin mit diesem Radio alt geworden. Habe irgendwie hier so als kleines Kind, glaube ich, angefangen. Bin seit 18 Jahren jetzt dabei.
0: 1997, zu Beginn des Dauersendebetriebs, sendete Radio Darmstadt noch nicht 24 Stunden täglich. Das Programm bestand aus 2 Stunden der Sendung Radio Wecker und jeweils 6 Stunden Wiederholung und Live-Programm. Den Rest der Zeit hörte man auf der Frequenz 103,4 nur Vögel zwitschern und erfuhr regelmäßig, dass man Radio Darmstadt hörte.
7: Zum Mitschneiden des Live-Programms verwendete man damals noch Videokassetten.
0: In den ersten Jahren des Dauersendebetriebs sind sehr viele Vereinsmitglieder zu Radar e.V. dazugekommen. Viele von ihnen wollten auch schon gleich ihre eigene Sendereihe gestalten.
7: An seinem ersten eigenen Standort hatte der Verein Radar e.V. nur ein sehr kleines Studio und ein weiteres für Vorproduktion und Büroarbeiten. Dieses war jedoch 1 Kilometer weit entfernt.
0: 2000 zog der Verein dann an den Stäubenplatz 12. Dort war genug Platz für beide Studios.
7: Zu dieser Zeit hatte Radar e.V. schon über 500 Mitglieder.
0: Seit 2005 werden immer mehr Sendeabläufe über Computer gesteuert. Auch das Schneiden von Sendungen kann heute mit Hilfe von Audioschnittprogrammen am PC erledigt werden.
7: Wegen der hohen Miete zog Radio Darmstadt nach 10 Jahren in ein etwas kleineres Nebengebäude im Hinterhof des Stäubenplatz 12.
0: Bei den Heinerfesten 2011 und 2014 war Radio Darmstadt wieder mit einem Heinerfestradio vor Ort.
7: Mittlerweile ist Radio Darmstadt auch mit digitalen Sendemischpulten ausgestattet. Diese sind kleiner und kompakter als ihre analogen Vorgänger. Zudem sind sie übersichtlicher und leichter zu bedienen.
0: 2020 steht dem Sender ein erneuter Umzug bevor. Wohin? Man weiß es nicht. Genauso wie sich Radio Darmstadt im Laufe der Jahre entwickelt hat, haben sich auch die Sendenden verändert und weiterentwickelt. Aurelian aus der lokalen Redaktion Blickpunkt vor Ort hat in der Darmstädter Politik einen hohen Bekanntheitsgrad erlangt.
2: Ich kenne heute jeden Stadtverordneten, jeder kennt mich, wenn ich durch die Stadt laufe und eine Straßenbahnschiene, die verrostet ist, weil es gerade ein Streik war, fotografiere. Da kommt Sabine Seidler, die jetzt jahrzehntelang in der Stadtverordnetenversammlung für die SPD war, auf mich zu und fragt, warum ich das denn fotografiere. Das sei doch uninteressant. Also man hat eine gewisse Bekanntheit, die eben lokal dann auch ist. Und mich haben schon Leute angesprochen, weil sie mich von der Stimme wiedererkannt haben. Also man hat eine gewisse Bekanntheit.
0: Elham Massoud aus der internationalen Redaktion antwortet auf die Frage, ob sie sich im Laufe der Jahre entwickelt hat.
6: Oh ja, also wenn auch jetzt, wenn ich meine die ersten Sendungen höre, da habe ich mit einer Kollegin angefangen gehabt. Wir haben gezittert. Man hat in der Stimme schon den Zittern gehört, diese Nervosität. Aber mittlerweile kann ich auch ohne großartige Vorbereitung einfach ins Studio und ich vergleiche das immer mit einem Autofahren. Wenn man am Anfang einen Führerschein macht, fragt man sich auch, also wie soll ich denn auf dem Lenkrad, Pedal, die Schilder und alle Regeln achten? Irgendwann geht es. Und so geht es mir auch im Radio Darmstadt. Als ich am Anfang hier war, habe ich mir gedacht, wie soll ich denn die ganzen Knöpfe hier und Technik und moderieren gleichzeitig? Aber mit der Zeit gewöhnt man sich. Also Übung.
0: Helmut Müller aus der Unterhaltungsredaktion und der Redaktion Blickpunkt vor Ort erzählt aus seiner Anfangszeit bei Radio Darmstadt.
4: Also ich wusste ja vom Radiomachen überhaupt nichts, als ich Anfang 2010 hier mit den beiden Kolleginnen dann hier stand, auch an diesen Pulten hier und an diesen technischen Geräten. Da habe ich ja gar nichts gewusst. Ich habe dann einfach geguckt, wie die das gemacht haben und wie sie es formuliert haben und habe dann langsam so einen eigenen Stil entwickelt, glaube ich. Also wie packe ich ein Thema an, wie sortiere ich mich da, wie gehe ich vor. Und da habe ich dann, glaube ich, gesehen, was die anderen hier im Sender machen. Und mir fiel es zum Beispiel am Anfang sehr schwer, ein Interview zu machen. Also von dem ersten Interview habe ich einen Mordsbammel gehabt. Und dann habe ich festgestellt, das geht eigentlich ganz einfach. Und habe dann gelernt, auch einfach die Menschen anzusprechen und sie zu fragen, also mit ihnen ein gutes Gespräch zu führen.
0: Jürgen Radestock aus der Unterhaltungsredaktion sagt zu seiner Entwicklung bei Radio Darmstadt.
1: Also ich glaube schon, dass ich in den vielen Jahren, wo ich hier Musik gemacht habe, mich deutlich verbessert habe. Ich war früher schon auch, wenn man das so im Radio überhaupt sagen kann, etwas schüchterner gewesen. Kann man sich heute, glaube ich, in meinem Falle gar nicht mehr vorstellen. Ich habe es damals auch gar nicht so gerne gehabt, dann irgendwie schon Zuschauer im Studio als Publikum live mit dabei zu haben. Das mache ich heute standardmäßig. Also ich bin so der einzige Moderator, glaube ich, bei Radio Darmstadt, der mit einer offenen Tür moderiert, weil er es einfach ganz toll findet, wenn da Leute mal ins Studio stürmen und einfach mal gucken, was da gerade los ist. Im besten Falle bin ich gerade live auf Sendung und finde es eigentlich heute auch ganz witzig. Das war damals nicht so. Also ich glaube, das ist eine Entwicklung, die ich hier gemacht habe in den vielen Jahren des Radiomachens, wo man sagen kann, daran ist er gereift. Und eine andere Sache, glaube ich, ist auch, und das, glaube ich, weiß jeder, der selber Radio macht, also alle Moderatorinnen und Moderatoren da draußen, wenn denn mal was schief geht. Also es geht immer mal, eine CD schmiert ab, man hat vielleicht auch den falschen Knopf gedrückt, macht man normal nie, aber vielleicht an diesem einen Fall dann doch mal. Und man muss damit umgehen, man muss dann spontan darauf reagieren oder auch mit Interviewgästen. Man setzt eine super Frage und der Interviewgast vor einem, der weiß mit der Frage nichts anzufangen und guckt einen geradezu an und staunt Bauklötze. Da muss man überbrücken, da muss man irgendwie was mitmachen. Und ich glaube, mit vielen Jahren des Radiomachens wird man da kreativer, man kriegt mehr Erfahrung und kann das irgendwann auch immer besser umsetzen.
0: 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Sind Sie neugierig geworden, haben aber Angst, den ersten Schritt zu machen? Dann haben Sie hier ein paar Tipps von alten und noch nicht so alten Hasen. Ann-Kathrin und Lea von der Studentenredaktion Audiomax haben den Tipp,
8: einfach unbefangen an die Sache ranzugehen, nicht so nervös zu sein. Heute hat es ein Studiogast super beschrieben. Beim Radio ist total schön. Man spricht zu ganz vielen Leuten, aber man sieht sie nicht. Das gibt einem so eine Gelassenheit. Man muss überhaupt nicht nervös sein.
9: Ja, das ist eigentlich ganz locker. Man spricht einfach, wie man so auch sprechen würde. Und vielleicht kann man gucken, dass man sich so ein paar journalistische Grundkenntnisse irgendwie versucht anzueignen, dass man relativ gut Beiträge mal kurz recherchieren kann oder sich mal zu überlegen, was würde ich in einem Interview sinnvoll fragen. Sowas, da kann man sich vielleicht ein bisschen vorbereiten, aber ansonsten eigentlich ganz easygoing.
8: Gelassen bleiben, ausprobieren, Spaß haben.
9: Genau. Wenn man Bock drauf hat, dann läuft das.
0: Günther Eisbach aus der Kulturredaktion ist der Meinung, man sollte
11: einfach machen. Schlicht und ergreifend einfach machen heißt keine Scheu haben. Das ist ja was, was, ich will nicht sagen wir alle, aber ganz viele Menschen doch letztendlich haben. Radio oder auch Fernsehen ist ja was, wo man denkt, boah, die da oben oder die Spezialisten. Nein, es ist was ganz, ganz Normales, so als würden, wie wir beide es im Prinzip gerade machen, einfach eine Unterhaltung, einen Plausch führen. Und so ist letztendlich auch Radio machen. Wenn man ein bisschen oder vielleicht anderes als Beispiel dazu. Es hat mal ein Musiklehrer zu mir gesagt, Musik machen kann der ganz gut, der auch eine Geschichte dabei erzählen kann. Und das ist, glaube ich, ein ganz wichtiger Punkt. Wenn du eine Geschichte im Kopf hast, die du erzählen willst, und dann kannst du das auch. Und so ähnlich ist Radio machen.
0: Jürgen Radstock aus der Unterhaltungsredaktion meint, man braucht
1: keine Angst haben. Viele haben ja immer so ein bisschen Angst, die Technik und wenn ich mich verspreche im Radio und da muss ich so viel lernen. Nee, einfach keine Angst haben. Einfach mal hier ausprobieren. Da kann gar nicht so viel schief gehen und wir werden nicht nach Einschaltquote bemessen. Wir werden hier nicht irgendwie gemessen, wie gut letztendlich jemand ist. Also einfach herkommen, mitmachen, sich einbringen und einfach mal schauen, wo man da seinen Platz findet. Das muss ja auch nicht unbedingt vor dem Mikrofon sein. Also viele denken immer, Radio hat nur was mit Mikrofon zu tun. Natürlich für die meisten ganz, ganz viel und gerade die Moderatoren sagen natürlich, ich möchte ja moderieren. Darum geht es ja letztendlich aber auch. Aber man kann ja auch im Hintergrund tätig sein. Man kann Interviewpartner, wenn man da einen Kopf voller Ideen hat, kann man sich ja um sowas kümmern. Wenn man sagt, hier, ich bin super in Facebook und möchte da irgendwie dem Sender helfen, da irgendwie in Facebook noch viel präsenter zu werden. Das würde ja alles helfen und hat irgendwie schon mit Radio zu tun, aber nicht so mit dieser ersten Idee, was man immer denkt, dass Radio immer sprechen ist, im Radio präsent sein ist und dass man sich dann halt eben nicht versprechen darf und ja, irgendwie so Geschichten. Also keine Angst haben. Oh yeah, you!

0: hört Inklusionsradio auf dem Heinerfest, Heinerfestradio, also mit dem Thema Inklusion. Wir haben jetzt schon einige Themen so ein bisschen angerissen und ich wollte jetzt mal den Tenor darauf lenken, was man denn tun kann oder tun könnte, um Inklusion voranzutreiben. Also ich mache zum Beispiel jetzt hier Radio, das bedeutet, ich versuche Menschen zu begeistern daran oder zu informieren darüber, was es denn so an Inklusion gibt, was es jetzt, wir hatten schon mal so ein paar Behinderungsformen angerissen, ich will da auch gar nicht ins Detail gehen, wir sind kein medizinischer Sender und es würde auch den Rahmen sprengen, es geht mir einfach darum, schafft in irgendeiner Form Begegnung. Das heißt, wenn ihr euch mit eurem Nachbar trefft und der ist ein bisschen komisch, ruhig mal ansprechen, ruhig mal probieren. Hallo, wie heißen Sie? Wie geht's dir? Und so weiter und so fort. Und ich habe die eigene Erfahrung gemacht, dass bei meinen Nachbarn einfach offen drauf zugehen, sagen, was Sache ist. Und man hat einen wunderschönen Kontakt. Und das fördert eigentlich die Inklusion, weil man lernt dadurch wieder andere Leute kennen und das Ganze gibt dann so eine Art Kettenreaktion, was ich mir denn wünschen würde. Matthias, was hältst du von so einer Kettenreaktion?
1: Da fällt mir immer die Geschichte mit dem Hammer ein. Ein Nachbar hat ein schönes Bild. Er hat auch den Nagel dafür. Aber was ihm fehlt zum Aufhängen, ist der Hammer. Er überlegt sich, ich könnte meinen Nachbarn fragen. Könnt ihr meinen Nachbar fragen, der hat einen wunderschönen Hammer. Nimm den Hammer, hau den Nagel in die Wand und mein Bild hängt wunderbar. Doch dann fällt dem Nachbar ein, mein Nachbar, der hat mich in der letzten Woche gar nicht gegrüßt. Mein Nachbar, nee. Wie, der ist an dir auch vorbeigegangen, hat dich auch nicht gegrüßt? Nee. Also irgendwann steigert er sich rein, er klingelt beim Nachbarn und ruft ihn an, beschimpft ihn und sagt zu ihm, sie dürfen ihren Hammer gern behalten. Ja, so geht es doch uns auch oft das. Dass wir einfach denken, warum, weshalb, weswegen. Anstatt nachzufragen, haben wir Vorurteile und treffen oft die falsche Entscheidung. Oliver, wie siehst du das?
2: Ja, das kann natürlich passieren. Und das macht natürlich dann Kommunikation kaputt oder Kommunikation schwierig. Und dann steigert man sich in Dinge rein, die da nicht sein müssen. Und das kann dann wieder zu Konflikten führen. Und Konflikte haben wir eigentlich genug in der Welt. Das brauchen wir jetzt hier jedenfalls nicht.
1: Ja, wie siehst du das?
3: Ja, wie man da so helfen kann. Also ich zum Beispiel wohne direkt neben dem Behindertenhilfe Bergstraße, direkt gegenüber. Und wenn wir zum Beispiel grillen, dann laden wir auch die Leute ein, die dann da wohnen und die Straße vorbeilaufen. Da haben wir zum Beispiel einen, der sich dann gerne immer bei uns dazusetzt und mit uns quatscht und ja, einfach offen auf die Leute zugehen und einfach offen miteinander umgehen.
0: Du brauchst ein Mikro. Und zwar, wie ist das für dich? Wie fühlt sich das für dich an?
3: Es fühlt sich einfach normal an. Also mit den Leuten zu reden. Ich muss zugeben, als ich klein war, hatte ich vor ein paar Leuten, die da gewohnt haben, Angst. Aber da gibt es keinen Grund. Also ja. Aber für mich ist es ganz normal und die können bei uns gerne vorbeikommen.
0: Ich finde es zum Beispiel schon mal gut, dass da schon mal eine Tür offen ist und ihr lernt, dass wir gar nicht so schlimm sind. Wir sind vielleicht anders, als man es gewohnt ist, aber wir müssen ja mit dem Anderssein auch leben. Also ich sag mal so, ich persönlich habe eine Doppelbelastung. Einerseits meine Behinderung, die man nun mal sieht. Ich sitze im Rollstuhl und so ein kleines Kind kommt dann immer auf die Ideen, Ja, ich sollte mir doch die Beine bei Ikea kaufen. Die Mami bestellt auch immer bei Ikea. Da gibt's schöne Tischbeine. Die meinen dann immer so mit 3,5 Jahren, damit wäre es dann getan. Aber ich finde diese Kinder sehr toll, weil sie sind doch sehr direkt. Sie sehen etwas, dass etwas nicht funktioniert und sie bieten dir eine Lösung an, die vielleicht auch nicht funktioniert. Aber ich finde es trotzdem sehr bemerkenswert. Sie nehmen etwas wahr für 3,5 Jahre. Okay, sind die Tischbeine von Ikea eventuell nicht zu gebrauchen, aber die Idee allein schon ist heavy.
3: Ja, Kinder sind da sehr kreativ und auch sehr direkt auch immer.
0: Und sehr ehrlich.
3: Ja, genau, auch
0: zum
3: sehr
0: Beispiel,
3: ehrlich.
0: Zum Beispiel die Äußerung, hast du keine Lust zu laufen? Wirst du auch von deiner Mutter getragen? Kommt auch öfter mal. Finde ich auch ganz lustig. Und ich antworte dann immer, für meine Mama bin ich leider zu schwer und ein bisschen zu alt.
3: Das ist immer
0: voll der Lacher. Und du glaubst mir, dass nicht die Kinder die Probleme haben, sondern eher die Erwachsenen, die die Kinder betreuen. Die denken immer, Hilfe, der behinderte Mensch könnte sich ja bedroht fühlen.
3: Mhm.
0: Nein, ich finde, Kinder sind die Menschen von morgen und wenn die damit schon aufwachsen und verstehen in ihrem Level, was da passiert, finde ich das sehr wichtig. Und für mich ist genau das Inklusion.
3: Ja, genau. Also ja, einfach aufeinander zugehen und miteinander sprechen und auch die verschiedenen Standpunkte auch verstehen.
0: Und auch offen sein für Neues und anderes, würde ich mal ergänzen wollen.
3: Ja, ja.
0: Und es macht mir halt Riesenspaß, sonntags unsere Stunde Radio zu machen, um die Leute einfach zu animieren, mal darüber nachzudenken und auch die Inklusion eher zu leben.
3: Mhm.
0: Weil ich glaube, ich bin der einzigste Moderator mit Behinderung bei euch in Radio, im Radio zurzeit, soweit ich das weiß.
3: Das kann sein, das weiß ich tatsächlich nicht, aber das ist gut möglich, ja.
0: Als ich meine Radiolizenz gemacht habe, weil man braucht ja, wir sind ja in Deutschland für alles irgendein Papier, in dem Fall ist es Radiolizenz, musste der Leon herhalten und so nach dem Motto, schreib mir mal, der musste für mich nicht gerade meine Antwort, aber der musste für mich schreiben. Und den habe ich von jetzt auf gleich zum Assistieren abkommandiert. Das war für ihn auch eine Erfahrung.
3: Ja, das glaube ich. Da für jemanden dann die Antworten dahin zu schreiben, wenn man das vorher nicht so kennt.
0: Ja. Ich habe ihn ziemlich vor den Kopf gestoßen, aber er hat es gut gemeistert.
3: Okay.
0: Sonst würde ich jetzt hier kein Radio machen.
3: Ja, sehr gut. Und sehr schön, dass das auch geklappt hat, dass du jetzt hier diese tolle Sendung machen kannst. Weißt du, am wievielten des Monats die Sendung immer ist?
0: Am 1. jeden Monat, der erste Sonntag im Monat, so rum muss ich sagen.
3: Okay,
0: ich
3: alles klar.
0: Das Inklusionsradio.
3: Genau, da hört ihr gerne rein, so wie jetzt auch hört ihr hier das Inklusionsradio. Und ich würde mal das Mikrofon weiterreichen.
1: Ja, die Inklusion hat mich begeistert. Ich bin ja auch reingeschnitten wie Pontius Pilatus ins Kreto, sag ich mal. Es ist so, ich habe einen Behinderten, also einen Freund, der nicht so gut sieht. Und der hat gesagt, ich mache jetzt Radio. Und da er es eben größere Schwierigkeiten hat, von A nach B zu kommen, habe ich gesagt, oh, dann gucke ich mir doch die Sache mal an. Ja, ich habe den Kurs auch mitgemacht, jetzt bin ich Co-Moderator und fühle mich eigentlich ganz lustig. Ja, und der Oliver, der macht auch immer gerne und hat jetzt bestimmt auch was dazu zu sagen.
2: Ja, ich bin auch Moderator mit und gestalte die eine oder andere Sendung auch mit. Manchmal bringe ich auch medizinische Aspekte rein, da regen sich zwar manche Leute auf, aber manchmal muss das auch sein, aber nicht zu viel, sonst gibt es Ärger. Und dann ist es aber auch so, dass man ja dafür sorgen muss, dass das Rahmenprogramm stimmt. Gerade wenn jetzt zum Beispiel es total heiß gewesen wäre, wie letztes Wochenende, dann hätte ich gesagt, wir müssen genügend Wasser haben oder wir müssen halt irgendwie uns genügend versorgen. Oder wir haben auch einen Ventilator mit. Aber wie gesagt, Gott sei Dank ist es jetzt am Regnen und es ist normal warm. Das heißt, wir können jetzt vernünftig Radio machen. Und das ist auch gut so. Und eine Flasche Wasser ist ja immer wichtig, denn wenn einem die Stimme wegbleibt, das ist ja auch eine Behinderung beim Radio, wenn man das hat. Deswegen ist es gut, wenn man die Flasche Wasser hat. Und wie gesagt, ich habe selber gemerkt, wie Kinder auf mich zukommen, mit meiner Behinderung umgehen, sagen, ja, wie ziehen sich blinde Menschen an, haben mich Kinder gefragt. Oder wie machst du das denn, wenn du jetzt irgendwas bedienen musst? Ja, hier ein Handy, wenn du was bedienen willst, da hat doch Sprache dran. Das musst du so machen dann, anders geht's halt nicht. Und also Dinge haben die dann auch gefragt. Die waren auch 2-3 Jahre alt und wussten nicht, was sie machen sollen. Und dann habe ich anderen Kindern, die waren älter, so 6 Jahre, denen habe ich dann gezeigt, wie ein Rasenmäher funktioniert, weil die hatten Angst vorm Rasenmäher. Da habe ich denen gezeigt, wie der funktioniert. Ist ja auch Inklusion. Die Kinder lernen dann was. Ach, ein Rasenmäher ist gefährlich, aber nur, wenn man da unten drunter packt. Ja, also Geschichten. Ja, wer hat noch was dazu zu sagen?
1: Ich würde sagen, wir machen mal eine kurze Pause und machen mal wieder ein Lied.
0: Genau, das wäre auch meine.
1: Könnt ihr starten?

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0: Wir hatten jetzt gerade Gute Nacht, Freunde. Soll keiner hier schlafen gehen. Es geht darum, das Lied besingt Freunde. Und als behinderter Mensch ist es wichtig, viele Freunde zu haben, auch nicht sogenannte Nichtbehinderte. Ich behaupte aber, jeder ist in irgendeiner Form behindert, weil er sich ja planen muss, weil er vielleicht studiert und dann muss er in die Uni, da gibt es dann Zeiten und so weiter. Er kann also nicht so, wie er eigentlich gerne möchte. Ist daran gebunden, an sich bestimmte Dinge zu halten, an Zeiten und so weiter. Also behindern wir uns manchmal selber. Aber in dem Fall, Freunde sind für Leute mit Behinderung sehr, sehr wichtig und gute Bekannte. Ich hier habe auf dem Fest ja schon einige Bekannte getroffen, die man eben um sich hat, weil man vielleicht einen Pflegedienst hat, den man braucht, weil man einen Notdienst hat und kennt dadurch Leute. Sehr wichtig, dass man Freunde hat. Also eins der wichtigsten Dinge überhaupt. Und Matthias, wie wichtig findest du Freunde?
1: Freunde sind sehr wichtig, das ist überhaupt gar keine Frage. Und ja, es ist für mich auch recht einfach, etwas zu argumentieren, weil zum Ronny zum Beispiel, da kann ich sagen, mit ihm bin ich schon fast befreundet. Obwohl da immer, ich muss aber auch sagen, ich weiß nicht, ob es daran liegt, dass er im Rollstuhl ist, aber es wird immer ein gewisser Abstand bleiben. Und das ist eben einfach so, es ist immer ein Geben und ein Nehmen, aber ich kann nicht sagen, dass es eine Freundschaft ist von oben herunter, nein. Aber es ist halt immer was anderes, wie wenn ich mit Menschen zusammen bin, die eben ja, sich auf gleicher Ebene irgendwie fühlen. Ich weiß nicht, wie ich es anders ausdrücken soll. Das ist jetzt mal alles ein bisschen doof, was ich sage. Mir fehlen einfach die richtigen Worte. Aber ich finde sich Freundschaft zu Ronny was Besonderes und ich finde es ja auch besonders schön. Olli, wie siehst du das?
2: Also ich finde es ganz wichtig, Freunde zu haben, weil man eben Unterstützung braucht im Leben, gerade wenn es schwierig ist oder auch wenn man eben seinen Geburtstag feiern will oder auch wenn man halt Hilfe braucht. Das ist schon wichtig und der Ronny ist ja auch wichtig, weil der ja praktisch eine Menge macht für uns. Dadurch, dass wir jetzt beim Radio sind, können wir gemeinsam diese Sendung gestalten. Das ist ja auch eine Art Ehrenamt. Und wenn man da gute Freunde hat, dann kann man auch die Sendung schön gestalten und kann auf Interviews, Partner warten, kann entsprechend einiges den Leuten erklären, wie wichtig Freundschaft halt ist. Und ich denke, deswegen ist so ein Inklusionsradar, wie wir das hier machen, sehr wichtig.
0: Mir ist auch noch mal wichtig an der Freundschaft. Ich habe mehrere Freunde, mit denen bin ich immer auf Augenhöhe. Da ist der Rollstuhl eigentlich Nebensache. Da geht es um den Ronny. Wenn man mich nicht mag, geht es nicht drum. Ich mag den Rollstuhl nicht, sondern ich mag die Person nicht. Das sollte man mal unterscheiden. Und was ich auch nicht mag, ist, wenn ein Freund immer nur mich jetzt quasi betreuen müsste von vorne bis hinten und ich nichts mehr alleine mache.

0: dem Hilfsmittel, was man benutzt.
1: Oder getrissen haben. Nee. Ja, der Ronny hat gerade was ganz Wichtiges angesprochen. Und zwar hat gesagt, der eine, der wird dafür bezahlt, dass er mir hilft. Der andere ist mein Freund und der tut es aus Freundschaft. Und ich finde, das ist genau das, was heute auch in vielen Ehen, die da sind, sehr schwer ist, Berufliches und Privates voneinander zu trennen. Der eine sagt, ja, das ist mein Beruf, das muss ich tun. Der andere sagt, das ist meine Familie, die geht vor. Und da immer den richtigen Weg zu finden, ist gerade in der heutigen Zeit, wo alles immer hektischer, immer stressiger wird, sage ich mal, da den richtigen Weg zu finden, das ist nicht einfach. Ja, ich frage mal hier unseren jungen Kollegen, was er dazu zu sagen hat.
2: Ja, Freunde sind auf jeden Fall sehr, sehr wichtig. Zum Beispiel habe ich heute einen meiner Freunde dabei. Und ich habe ihm gesagt, hey, ich bin auf dem Heinerfest, aber ich muss arbeiten. Und er ist trotzdem mitgekommen. Ich bin tatsächlich ein bisschen überrascht. Mir tut es auch so ein bisschen leid, dass ich halt hier so heute auch wieder so eingespannt bin mit dem Arbeiten. Aber vielen Dank, dass du trotzdem mitgekommen bist.
3: Kein Problem, mache ich immer wieder gerne, mein Lieber.
2: Genau, Jamie Scholbrock, einer meiner Freunde. Und sehr dankbar bin ich, dass er auch hier ist.
0: Er durfte jetzt mal was Neues kennenlernen, so kannte er das wahrscheinlich nicht.
2: Genau, er lernt jetzt hier mal Live-Radio zu machen, wie es so ist. Sogar auf dem Heinerfest.
0: Es ist halt für mich auch was Neues, jetzt hier auf dem Heinerfest das zu machen. Sonst sitzen wir ja im Studio und haben nicht die Dauerbeschallung, sag ich mal, die absolut nervend ist, wie ich ja schon sagte. Aber ich habe auch gerade hier auch wieder neue Leute kennengelernt. Man sollte offen für Neues sein und dann ist eigentlich der Kontakt mit behinderten Menschen schon halb gegessen, weil wir freuen uns immer, wenn wir gute Kontakte haben und diese pflegen können.
2: Ja, definitiv. Gute Kontakte gehört immer dazu und auch Freundschaft und so. Das ist sehr, sehr wichtig. Und wie du auch schon gesagt hast, nicht nur auf dieses Behinderten bezogen, dieses, oh, du hast einen Rollstuhl, sondern auch wirklich die Person dahinter zu sehen. Das finde ich sehr, sehr wichtig.
0: Und dass man sich auch auf was Neues einlässt. Es birgt ja so ein paar Risiken, wie reagiert der, wird er jetzt spucken, wird er jetzt sabbern? Das denkt man ja immer von den Leuten, die mal im Rollstuhl sitzen, der wird jetzt spucken, der wird jetzt schreien, der wird jetzt sabbern. Nein, ich tue beides nicht, ich sabbere nicht, ich spucke nicht. Gelegentlich schreie ich mal, ja, das werden meine Chefs in der Augenhöhe bestätigen, selbst dann, wenn es ungerecht wird, weil ich ja auch Werkstattrat bin. Und dann muss ich manchmal sehr laut werden. Mhm. Aber nicht, weil ich jetzt irgendwie nur laut rumquietsche oder rumschreie. Es ist dann nicht behinderungsbedingt, sondern einfach den Leuten klarzumachen, dass da was nicht passt.
2: Okay, ja, das verstehe ich natürlich. Und ja, es ist auch wichtig zu sagen, wenn einem was nicht passt und was einem nicht passt.
0: Und ich hasse einen Satz, der wird oft verwandt, der heißt, von Sozialarbeiterin, ich weiß ja, was gut für dich ist. Das ist meine Gegenfrage, wohnst du in meinem Körper? Daher weißt du gerade, wie ich mich fühle. Interessant. Also ich wohne eigentlich nur ich in meinem Bauch und nicht du. Und dann guckt derjenige mich an und meint, es war jetzt aber blöd, was ich gesagt habe. Aber es fällt den meisten Leuten erst hinterher auf, wenn ich sehr provokant sage, oh, ich wusste gar nicht, dass Sie in meinem Körper wohnen.
2: Ja, über den Satz habe ich noch gar nicht nachgedacht.
0: Weil es sagen immer viele Leute, ja, ich weiß ja, was gut für dich ist. Mhm. Ja, weil meistens Pädagogen oder irgendwelche Professoren, wo ich eigentlich am wenigsten erwarte, dass die sowas bringen.
2: Ja, also man müsste es eigentlich wissen, aber ja, man sagt einfach was und erst im Nachhinein fällt einem auf, was habe ich da überhaupt gesagt?
0: Zum Beispiel, wenn man zu einem blinden Menschen sagt, sieh doch mal hin.
2: Das ist oh ja.
0: Ein bisschen makaber.
2: Ja, schon.

0: Das funktioniert ja nicht.
1: Ja.
0: Wo ich dann, man sagt das so lapidar daher und selbst ich habe mich schon dabei erwischt, weil man im Alltag das so oft benutzt, jetzt komm doch mal hin, geh doch mal schneller und der fällt einem auf, oh, der kann ja gar nicht gehen. Ja. Oder typische Situation beim Arzt, man kommt rein, ja, die Person wird heute sich verspäten und sitzt dann irgendwie hinter einer riesen Theke, wird überhaupt nicht gesehen und ich bin so, hallo, ich sitze hier unten.
1: Ja, okay. Ist dir denn auch schon mal sowas passiert?
2: Also, wenn mir einer sagt, ich weiß, was gut für dich ist, dann weiß ich genau, was mir blüht. Nein, also, den Satz kann ich auch nicht leiden. Aber ich habe da eine ganz einfache Frage. Woher weißt du, ob ich jetzt lieber Erdbeereis oder Himbeereis esse? Genau. Oliver, wie geht's dir da?
3: Ich habe das ja schon auch ähnlich erlebt, wenn ich dann mit jemandem einkaufen gehe und dann meine Betreuerin und meine Partnerin oder wer angesprochen wird, was für eine Hose möchte er denn? Ja, anstatt mich anzusprechen, weil man denkt, der sieht die Hose ja nicht nach dem Motto, also muss man den Betreuer ansprechen oder meine Freundin oder was auch immer. Und das nervt total. Das ist total bescheuert und unprofessionell, ja. Schließlich muss ich die Hose kaufen oder das Kleidungsstück oder den Pullover. Da will ich nicht hören, ja, und ist das denn so richtig für den Herrn oder sowas, dann wird man nicht angesprochen und das ist total bescheuert. Also ich glaube, das kennt der Ronny auch. Also das ist wirklich,
0: das
3: mag kein Mensch. Nein, das ist total bescheuert.
0: Also ich kenne das zu Genüge. Was hat denn der? Und wo tut's denn weh? Wird dann meine Begleitung gefragt. Und ich dann meistens, Entschuldigung, ich bin derjenige, der den Schmerz hat. Ich würde Ihnen jetzt gerne antworten und ich kann das auch. Und dann sind manche Ärzte so perplex. Und jetzt habe ich es inzwischen schon so gemacht, dass ich gar keine Begleitung mehr mitnehme, auch wenn es schwieriger ist, weil man doch immer versucht, dieses Dreiergespräch, was ja sehr typisch ist, Arzt, Mitarbeiter, Patient. Und das versuche ich immer aufzudröseln.
2: Also mir fällt gerade ein, mit dem Oliver mache ich sehr gerne Spaziergänge und auch Wanderungen. Und wenn ich dann höre, der sieht doch nichts, mit dem schafft man es nie, da lache ich mich immer kaputt, weil er ist zwar blind oder er kann nicht so gut sehen, aber er kann wunderbar laufen. Und da macht er vielen etwas vor, das will ich mal auch mal sagen. Dass eben manche Menschen, die irgendwo etwas größere Schwächen haben, in anderen Fähigkeiten auch besondere Stärken haben. Ja, Oliver, und das wollte ich dir auch mal mitgeben, dass du durchaus auch deine Stärken hast. Und wo ich auch noch drüber lache, ist, wenn der Ronny mir erzählt, dass er sagt, ja, Entschuldigung, ich bin nicht taub, nur weil die Leute meinen, sie müssen lauter mit ihm reden, weil er eben etwas tiefer sitzt. Da kann er aber auch was dazu sagen.
0: Also die typische Situation ist ja immer beim Bäcker. Ich hole da ja morgens mein Frühstück, ich sage jetzt den Namen nicht des Bäckers, wir machen hier keine Schleichwerbung. Aber ist immer der Klassiker, ich habe mein Essen schon meistens von der Bäckersfrau bekommen. Dann kommt jemand an meinen Tisch und schreit, kann ich Ihnen helfen? Und ich dann so, nein, brauchen Sie nicht. Ja, ich muss Ihnen aber jetzt helfen. Dann frage ich immer, wer sagt das? Ja, und das ist dann unheimlich schwierig, jemanden von seinem Helfersyndrom, nenne ich es mal, runterzubekommen, weil man ist ja dann schon versorgt. Oder die Leute rennen einem hinterher und meinen, sie müssten jetzt unbedingt was Gutes tun. So, die erste gute Tat an diesem Tag, das ist auch nicht gerade sehr angenehm, sondern ist eher unangenehm. Aber was auch gut ist, was ich auch immer wieder mitkriege, wenn Kinder fragen, dass die Eltern dann immer Panik schieben, egal welches Alter. Ich finde aber gut, wenn jemand fragt, weil das ist ja genau die Inklusion, die wir haben wollen. Und darum machen wir eigentlich dieses Radio. Weil ich sage dann immer, frag einmal. Ja, was dich interessiert, frag doch. Ich werde dir schon die passende Antwort geben. Man darf natürlich nicht frech oder pampig oder sonst wie werden, sondern Ich gucke mir die Person an. Wie kann die das verstehen? Ist die jetzt 3 Jahre? Ist die 15 Jahre? Ist die so alt, dass sie das versteht, wenn ich ihr das sage? Oder muss ich es ein bisschen vereinfachen? Ja, das ist, obliegt aber mir, zu gucken, welche Antwort ich wähle, damit derjenige mit einem guten Gefühl nach Hause gehen kann.
3: Ja, ich habe das auch schon gemacht, wenn man Kinder hat oder Erwachsene hat, wie man dann entsprechend damit umgeht. Die Kinder fragen, finde ich auch immer gut, wieso hat der einen Stock? Habe ich auch schon gehört öfters. Und dann erkläre ich den Kindern das, wenn die Augen kaputt sind, dass man dann eben so einen Stock braucht. Oder wenn du die Augen zumachst als Kind, dann ist es ein Problem. Manche Eltern schämen sich dann und dann kriegen immer die Krise. Aber wie gesagt, mich haben dann mehrere Kinder interviewt damals und haben dann gesagt, hör mal, und Papa, ich habe mit dem Blinden gesprochen, das war interessant, wie der mit seinem Handy umgeht, wie er sich anzieht, wie er das macht und das macht. Die haben mich da so richtig interviewt, die waren 3-4 Kinder, alle um die 3-4 Jahre alt, ja, war lustig. Und ich habe auch einem Kind mal kindgerecht erklärt, die war die Oma zur Massage und die musste auch auf die Enkelkind aufpassen. Da habe ich gesagt, ja, wenn du Rückenprobleme hast, habe ich ihr Kind gefragt, hast du ein Trampolin? Hat sie, ja, habe ich ein Trampolin, habe ich. Und dann habe ich gesagt, ja, und Bandscheiben sind sowas Ähnliches. Wenn das kaputt ist, das Trampolin, dann hast du Probleme und Schmerzen. Und dann bei der Bandscheibe ist es ähnlich, wenn du dann eben dich bewegst und wenn das kaputt ist, dann gibt's Probleme, weil die Bandscheibe muss alles abfedern und ein Trampolin sorgt dafür, dass du auch beim Springen, dass dir nichts passiert. Ja. Und dann kann man das kindgerecht erklären. Also schon lustige Geschichten.
0: Mir geht es halt darum, die Kinder sind die Erwachsenen von morgen. Und wenn man dann mit Inklusion kommt, mit dem schwierigen Wort, und die dann schon von Anfang an lernen, damit umzugehen und damit aufzuwachsen, dann hab ich ja vielleicht das Glück in meinem Leben, ein bisschen die Hemmschwelle abzubauen und dahingehend öfter mal zu hören, kann ich helfen? Wenn ja, wie kann ich helfen? Es wäre schön, wenn das mal wieder in die Gesellschaft einströmt. Vor allen Dingen das, wie kann ich helfen? Es kann die Hilfe auch nach hinten losgehen, indem ich jemanden über eine Straße zerre, wo er gar nicht hin will, wenn ich jemanden einfach über die Straße schiebe, wo er überhaupt nicht hin will, und er muss dann zurück und verpasst dann seinen Bus oder seine Straßenbahn, weil es einfach nicht passt. Deswegen die Frage, kann ich helfen? Wie kann ich helfen? Ja, und dann ist es kein Problem. Dann entsteht eine Kommunikation, da wären wir wieder bei dem Ausgangspunkt, den ich am Anfang schon sagte, Kommunikation ist alles.
2: Ich halte es aber auch nicht für richtig, wenn ich jetzt irgendwo gucke, oh, da wird einer mit dem Rollstuhl geschoben, jetzt muss ich da hinrennen, um dem zu helfen. Sag ich, das wird auch komisch auffallen, denke ich mal. Ronny, wie siehst du das?
0: Ja, so war das nicht gemeint. Das war gemeint, wenn einem das auffällt und man merkt, es geht länger nicht voran, mal kurz gefragt, kann ich helfen? Wenn ja, wie kann ich helfen?
2: Genau so und nicht anders.
0: Und wenn derjenige das nicht will, dann muss man das respektieren. Ich habe eine Anekdote, mein Chef hat mich gefragt, ja, wie soll er mit einem blinden Menschen umgehen? Er hätte da einen blinden Menschen, der immer bei Rot über die Ampel rennt und ihn dann anscheißt nach dem Motto, das kann er alleine. Und dann habe ich irgendwann diesen blinden Menschen gesagt, du kannst da auch alleine in den Tod rennen, weil es bereits rot ist. Und dann daraufhin hat sich mein Chef angeguckt und hat gemeint, warum warst du jetzt so hart? Sag ich, vielleicht wacht er dann mal auf, dass er derjenige ist, der gerade eine Hilfe mit Füßen tritt. Und dadurch wird ein Mensch geblockt, zu helfen. Und das sollte natürlich auch nicht sein. Man sollte schon mit Respekt mit den Menschen umgehen, wenn man Hilfe bekommt. So, ich wäre dafür, dass wir wieder mal Musik spielen, sofern wir noch welche haben.
3: Bin ich auch dafür, ja.

0: Wir hörten das Lied von Reinhard May, Ein gutes Jahr. Er singt damit, dass es ja gut war, aber seine Taschen sind leer. Also bei uns kann man das auch so sagen. Wir sagen auch immer, wir hatten ein gutes Jahr, aber bei uns sind die Taschen ja nie voll, weil als behinderter Mensch verdienst du in der Stunde etwa 1,50 Euro. Ich finde, das ist einfach zu wenig zum Leben und zum Sterben zu viel. Ich will da auch gar nicht länger drauf eingehen, aber wir gehen arbeiten, um den Tag eine Tagesstruktur zu haben und eben gute, verwertbare Arbeit zu machen. Aber sie wird doch geringfügig bezahlt und manchmal werden leider auch Arbeiten, die wir machen können, ins Ausland verschifft, weil sie eben billiger, weil es dort eben billiger ist. Aber wir brauchen für stärker behinderte Menschen auch einfache Arbeiten von Firmen, die eben in der Lage sind, uns Arbeit zu geben. Und das heißt also für eine Werkstatt wie unsere, dass wir auch Klinken putzen müssen. Das heißt, wir müssen zu den Firmen direkt hingehen und fragen, habt ihr was für uns, das wir für euch tun können? Und meistens machen wir viel Arbeit, die unter Dienstleistung sind. Also wir wickeln zum Beispiel Besteck oder machen Kleinmontage. Aber mit diesen Arbeiten können wir uns nicht alleine über Wasser halten. Also es wäre schön, wenn es mehr Firmen gäbe, die uns eben Arbeit geben würden. Auch wenn wir teurer sind. Es hat aber damit zu tun, man muss Taschengelder zahlen. Ja, wenn man für fast 290 Leute Taschengelder zahlen muss, brauchst du einen gewissen Betrag. Und dann sollst du als Wirtschaftsunternehmen noch Rücklagen bilden für auftragsschwache Zeiten. Ja, das ist hier unmöglich teilweise, weil es wird alles teurer, alles wird schwieriger und so weiter und alles wird komplizierter. Auch die Politik will da ja gar nicht ran, dass wir als behinderter Mensch Mindestlohn oder einen Teil der besseren Gehalt bekommen, obwohl wir gute Arbeit leisten.
1: Ja, das ist auch sehr wichtig. Ich habe ein Beispiel bei uns, das Behindertenhilfe Bergstraße, das Wohnheim, das hat auch eine, ist mir der Name entfallen, eine Werkstatt, wo die verschiedene Dinge herstellen. Und da ist es so, dass die haben einmal im Jahr ein Fest und da kannst du diese Gegenstände, die die gebaut haben, aber die haben auch ihr eigenes Geschäft. Also die haben auf der Hauptstraße ihr eigenes Geschäft, wo man dann die Sachen kaufen kann. Und damit verdienen die sich natürlich auch nochmal ein bisschen Geld dazu.
0: Ja, aber das sag ich mal, das Geld reicht ja bald nicht mehr, weil alles teurer wird, alles wird besteuert, alles wird sonst wie. Es ist im Moment wirklich ein harter Kampf, in so einer Einrichtung zu überleben.
1: Mhm.
0: Und auch Gelder für als Person zu bekommen. Das heißt, damit ich leben kann, brauche ich also bestimmte Gelder vom Staat. Ich wäre aber lieber richtiger Arbeitnehmer und würde lieber arbeiten gehen. Also würde lieber gerne eine anspruchsvollere Arbeit machen mit mehr Verantwortung.
1: Mhm. Was stellst du dir vor an anspruchsvolleren Arbeiten?
0: Ich mache zurzeit Art Praktikum beim Bauaufsichtsamt und mache dort Büroarbeiten.
1: Oh, wow. Das klingt sehr spannend. Was macht man da?
0: Da tut man Anträge bearbeiten, also Auskünfte. Jemand möchte wissen, ob sein Grundstück belastet ist und fragt dann das Bauamt an, ist mein Grundstück XY belastet? Ich bin derjenige, der dann das wiederum in ein Programm eingeben muss, damit der Kunde dann eine Antwort bekommt.
1: Ah ja.
0: Weil ja heute alles digital ist.
1: Ja, und das ist natürlich auch sehr schön, dass da auch die verschiedenen zumindest bei dir jetzt das Unternehmen gesagt hat, wir machen das. Und das finde ich extrem wichtig, dass mehr Unternehmen sowas fördern.
0: Ja, aber man muss da auch wieder Klinken putzen, sich drauf einlassen. Und ich habe da vorher Praktikum gemacht und die ganzen Kollegen kennen mich dort schon. Mhm. Ich bin da, die hatten da Weihnachtsfeier, ich bin da mitten reingeschlittert quasi, so nach dem Motto, friss oder stirb. Und dann fingen die an, ja, wir haben morgen Weihnachtsfeier, du kommst auch. Ja, und ich da so, Schluck, wie wird das weitergehen? Und auf einmal saß da die ganze Belegschaft, ja, du kommst da jetzt auch in den Genuss. Und die mussten dann so eine Teambuilding-Maßnahme machen, um halt, damit sich das Team stärkt. Mhm. Und ich wollte da erst nicht mitmachen. Ich dachte so, wie wird das? Und ich habe es dann doch gemeistert. Aber es war ein tolles Gefühl, als behinderter Mensch arbeiten zu können. Mhm. Man kriegt da zwar im Moment kein Geld, aber dieses Gefühl, ich habe etwas geleistet für andere.
1: Ja, das ist natürlich sehr, sehr schön, auch dieses Gefühl. Und wenn man jetzt noch eine Kleinigkeit dafür bekommen würde, das wäre natürlich perfekt.
0: Ja, der Staat lässt sich ja über solche Sachen immer bitten. Also nach dem Motto, dafür ist kein Geld da, dafür ist kein Geld da. Aber Geld, um Steine aus irgendwo herzuholen, um irgendwas zu sanieren, dafür ist dann Geld da. Mhm. Das finde ich dann immer sehr, oder für Rüstung, weil wir müssen uns ja verteidigen. Es reichen keine Bomben, nein, wir brauchen noch mehr.
1: Ja.
0: Da bin ich immer sehr skeptisch.
1: Ja, das Geldverteilung im Generellen ist so ein Thema, wo man sich drüber streiten könnte. Und ja, hast du irgendeinen Beruf?
2: Entschuldigung, hier ist jemand eingetroffen, der möchte auch noch mal etwas sagen zur Inklusion, was er sich wünscht.
3: Und hallo, ich heiße Patrick und ich wünsche mir für die Inklusion, dass es mir auch Freizeit angeboten wird für Rollifahrer, wo man immer mal in Freizeit fahren kann. Also es sollte nicht an Geld gespart werden für Rollifahrer, denn was da die Frau Wacken machen will, das finde ich nicht so toll. Nimm ich mal auf, Manfred, mit der Mandy. Ja, und ich finde, Inklusion ist ganz klar. Nimm ich mal auf. Nimmst du mich mal per Handy auf?
4: Per Handy?
3: Ja, bitte. Weil ich finde, Inklusion ist für mich sehr wichtig. Also ich bin der Patrick, bin 41 Jahre und Inklusion ist nicht nur in der Freizeit sehr wichtig, sondern auch in der Arbeitswelt. Und ich finde, es müssen auch viele Arbeitnehmer bereit sein, um für Inklusion was zu machen.
0: Kann ich.
3: Ja, und Inklusion ist mir ganz, ganz wichtig. Das bedeutet, dass man auch mal mit Leuten in Freizeit fahren kann, weil ich finde das auch toll. Hier auf dem Heinerfest ist die Inklusion auch ganz stark und das sollte auch so sein. Nimmst du mir auch nochmal per Video auf?
2: Ja. Die Sendung wird im Internet abgelegt und ist eine Woche zu hören.
3: Eine Woche?
5: Ja. Per Video bringt nichts, ist im Internet abgelegt.
3: Okay, auf jeden Fall finde ich das toll, dass Radio Darmstadt sich mit dem Thema Inklusion beschäftigt. Und das Heinerfest ist gerade sehr gut ausgewidmet für Inklusion und das finde ich sehr, sehr stark. Ich habe mich schon engagiert für blaue Matten, damit Rollifahrer und Kinderwagen gut drauf fahren können und auch einen extra Rollstuhlplatz fürs Feuerwerk schauen. Und ich wünsche allen Heinerinnen und Heiner einen schönen Tag.
2: Ja, vielen Dank für den schönen Kommentar. Ronny, ich weiß nicht, was du alles mitbekommen hast. Er hat sich halt mehr Freizeit für Rollifahrer gewünscht und auch mehr Beachtung. Und
0: das kann ich eigentlich nur so bestätigen. aber es finden sich immer weniger Leute, die eben solche Freizeiten machen, da die ja immer das Problem haben, dass die dann eben ja, Freizeit kriegen und wer sie dann mit ihr in Urlaub fahren. Also im Nachhinein. Und somit kaufen sie mehr Geld. Und das ist meistens das Hauptproblem. Aber ich finde es sehr persönlich sehr schade, dass das so ist.
3: Da gebe ich dir recht. Da gebe ich dir recht. Ich finde es auch sehr schade. Für manche Sachen wird Geld ausgegeben, für andere. Aber für den Behindertenbereich, da wird leider gespart. Gott sei Dank gibt es den CBF. Der muss halt auch kämpfen und den CBF finde ich gut. Ich wollte euch mal sagen für alle, dieses Jahr feiert der CBF sein 55-jähriges Bestehen am 31. Oktober. Und wer Lust hat zu kommen, könnte am 31. Oktober um 10 Uhr morgens kommen. Dort gibt es nämlich eine große Feier.
0: Das war mir bekannt. Ich bin Mitglied vom CBF.
3: Ich auch.
0: Und, oder ich war Mitglied vom CBF, aber trotzdem ist mir das bekannt. Und das würden wir dann in der Oktober-Sendung würden wir das dann nochmal sagen.
3: Ja, okay.
0: Weil jetzt sind wir ja in der Sommersendung und auf dem Heinerfest. Bis dahin haben die Leute das leider wieder vergessen.
3: Genau, und ich habe noch ein kurzes anderes Projekt, was ich gerne machen will. Da kann der Manfred auch mal was dazu sagen. Du bist auch dabei. Wie heißt unser Projekt?
6: Ja, das heißt Anders gemeinsam 2026. Das ist eine Produktion von Theaterlabor Inc. Die sind auch beheimatet im Theater Mollerhaus. Wir besuchen auch verschiedene Orte, Zentralstation, Landesmuseum und Theater Mollerhaus. Und zwar ist das ein Projekt, das läuft zusammen, also mit Normalos oder auch professionellen Schauspielern und Leuten mit Behinderung. Wir machen dann gemeinsam ein Projekt.
2: Das finde ich ja sehr schön. Jetzt habe ich aber noch eine Verständnisfrage, ganz kurz. Ihr habt beide vom CBF gesprochen, was ist das bitte?
3: CBF heißt Club der Behinderten und ihre Freunde.
2: Das ist doch sehr schön, dass es sowas überhaupt gibt.
3: Genau.
2: Weil ich denke, ihr Behinderte, sage ich jetzt mal, Entschuldigung, ich finde den Ausdruck wirklich nicht gut, aber ich sage es jetzt mal, oder ihr Rollifahrer, ihr kennt den und ich finde es schade, weil das heißt ja ganz bewusst und Freunde, das heißt, es sollte auch hier eine Inklusion besser stattfinden.
3: Genau. Wie zum Beispiel in anderen Städten oder auch im Ausland, da ist die Inklusion ja kein Problem wie in Holland. Denn da ist es nämlich selbstverständlich. Da soll der Rollifahrer überall mit dabei sein. Also nicht so wie hier, wo man immer erst fragen muss. Sondern in Holland ist das so, da ist der Rollifahrer überall dabei.
2: Das finde ich toll. Ja, da müssen wir vielleicht was machen.
3: Ich arbeite auch einmal in der Woche seit 4 Jahren im Bürger- und Ordnungsamt, weil ich damals unseren ehemaligen grünen Oberbürgermeister gefragt habe, ob ich da mal ein Praktikum machen darf. Und er hat das Ganze dann ermöglicht. Und seit 4 Jahren einmal in der Woche, also jeden Donnerstag, arbeite ich im Bürger- und Ordnungsamt und begrüße oben im Luisencenter die Leute. Und es macht mir sehr viel Spaß. Und das nennt man einen BIP. Also einen Außenarbeitsplatz von der Werkstatt. Ich arbeite hier in Darmstadt, in den Darmstädter Behindertenwerkstatt am Schreberweg 2. Wer kommen möchte, am 22. August haben wir bei uns Tag der offenen Tür.
2: Ja, wunderbar, schöne Einladung.
0: Ja. Da haben wir jetzt aber ganz viel Input bekommen. Und vielen Dank dafür.
2: Spiel dir bitte ein Lied.

0: Diskussionsradio, heute Sondersendung vom Heinerfest. Und jetzt können wir euch noch so ein bisschen was erzählen über, was Inklusion für mich bedeutet. Inklusion ist für mich besonders wichtig, weil Inklusion bedeutet, dass man eben, dass man eben zusammenkommt, dass man zusammen ist und dass es da keinen Unterschied gibt, welches Handicap man eigentlich hat. Und es ist die Frage, ob der Matthias jetzt noch was sagen möchte oder sagen will, in Form von wie wichtig doch, hatten wir ja schon mal in der Sendung, wie wichtig doch Inklusion ist. Aber es wäre sehr wichtig, dass man sich öffnet dahingehend, dass es, wenn man hört, oh, da ist eine Behinderung, es gibt eigentlich keine Behinderung, die es nicht gibt. Selbst jemand, der ein Hörgerät trägt, was ja offiziell nicht als Behinderung gilt, es kann eine Behinderung sein. Es fängt damit an, wenn jemand als mit dem Hörgerät eine Brille trägt und dann damit Probleme kriegt, weil es ständig pfeift oder weil die Geräusche so durcheinander gehen, dass man gar nichts mehr hört. Und das kann auch schon eine Behinderung sein. Aber gegenüber dem Staat ist das keine. Da muss man das halt selbstverständlich hinnehmen. Aber das finde ich unmöglich.
1: Es gibt viele Formen von Behinderung. Und wenn wir ehrlich sind, wir sind wirklich alle irgendwo behindert oder verhindert. Und ich sage auch, jede Verhinderung ist auch ein Teil der Behinderung. Wenn ich zum Beispiel einen Parkplatz suche, ich muss dringend zur Bank, habe dort für eine Firma 20.000 D-Mark abzugeben oder 20.000 Euro oder eine Riesensumme Geld. Oder auch sonst, ich fühle mich einfach nicht wohl.

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3: Willkommen, hier ist Radio Darmstadt, der Bund Montagsmix. Normalerweise senden wir immer live oder in Vorproduktion aus dem Studio an Stäubenplatz 12. Und einmal im Jahr, wenn Heinerfest ist, dann gehen wir raus zu Ihnen, zu euch, direkt aufs Gelände. Wir freuen uns natürlich, wenn Sie uns auch besuchen kommen. Das geht ganz einfach, wenn Sie am Langen Ludwig stehen und in Richtung Schloss weiterlaufen, dann sehen Sie uns schon gleich an der rechten Seite einen schmucker Bauwagen, den liebe Kollegen vorbereitet haben, aus dem wir seit Donnerstag hier für Sie senden und heute am finalen 5. Heinerfesttag noch bis 23 Uhr jetzt live. Die nächste Stunde der Bunte Montagsmix, nach mir kommt Alexander Polak. Das 76. Heinerfest ist dieses Jahr am Start, letztes Jahr das große Jubiläum. Das erste Heinerfest übrigens war im Jahr 1951. Zwischen dem 29. Juni und dem 2. Juli wurde damals von Bürgermeister Julius Reiber ins Leben gerufen und von Kulturreferent Wolfgang Steinecke, um den Menschen damals nach den Zerstörungen des Zweiten Weltkriegs wieder Lebensfreude zu schenken. Das damalige Festmotto lautete treffend: Hurra, wir leben noch. Und wir von Radio Darmstadt leben natürlich immer noch, auch jetzt fast 30 Jahre im Dauersendebetrieb. Und die wenigsten wissen vielleicht, dass wir aus einem Heinerfest-Radio damals in den 90er Jahren entstanden sind und am 1. Februar 97 dann live auf Dauersendebetrieb gegangen sind. Das ist das Prinzip von Radio Darmstadt. Wir freuen uns, wenn Sie, wie gesagt, vorbeikommen. Es gibt auch noch ein kleines Gewinnspiel bei uns am Stand. Da können Sie ein DAB+-Radio gewinnen. Also zwischen dem Langen Ludwig und dem Schloss. Und die erste Musik steht an. Martha, das Tonbändchen läuft. Erster Titel ist...

0: Radio Darmstadt heute Nachmittag live auf dem Heinerfest. Sie finden uns zwischen dem Langen Ludwig auf dem Merksplatz und dem Schloss. Kommen Sie gerne mal vorbei, wie das jetzt auch die liebe Ursula gemacht hat. Eigentlich aus Österreich, in Frankfurt zu Hause und wie sie mir im Vorgespräch sagte, jetzt schon zum 10. Mal auf dem Heinerfest. Da frage ich Sie, liebe Ursula, erstmal kleiner Applaus an uns. Immer wieder Heinerfest. Warum das Heinerfest? Gibt es in Frankfurt keine Feste?
1: Auch in Frankfurt gibt es genug Feste, aber das Heinerfest ist immer ganz interessant. Und es gibt viele, wir sagen in Österreich, Ringelspiele und so, ja. Also, ganze Menge. Und das gefällt uns halt. Wir gehen jetzt hier hoch und dann gehen wir heute hier wieder runter und dann essen wir mal ein bisschen was und dann trinken wir mal ein bisschen was. Und dann spielen wir mal hier mit diesen komischen Zangen da, wo ich ja immer so verrückt bin da danach. Und dann gehen wir wieder nach Hause.
0: Ja, Sie haben mir gerade gesagt, Sie haben schon eine ganze Auswahl an Stofftieren zu Hause. Wie kommt das?
1: Ja, fragen Sie mich nicht, ich sammle das schon seit Jahren. Aber meistens habe ich richtige, teure Teddybären zu Hause.
0: Wenn Sie schon so oft auf dem Hessentag waren, was ist denn das Besondere hier in der Heinerstadt für Sie?
1: Ja, für mich ist es besonders, dass die Straßenbahn da durchfährt und dass man da auch laufen kann. Mir tun die Straßenbahnfahrer immer so leid, weil die so aufpassen müssen hier. Weil man läuft einfach hier nur quer durch, man denkt nicht an nichts und die Straßenbahnfahrer tun mir immer leid da dabei, ja.
0: Also wir von Radio Darmstadt machen das jetzt schon 30 Jahre. Wir brennen dafür. Wir haben nächstes Jahr unseren großen Geburtstag. Das ist unsere Leidenschaft, unser Hobby. Gibt es bei Ihnen da so ein ganz spezielles Hobby, wofür Sie brennen, wo Sie sagen, ach, das könnte ich mir vorstellen, Tag und Nacht zu machen?
1: Tag und Nacht zu machen? Weiß ich jetzt nicht. Also das weiß ich.
0: Irgendein Hobby, was Sie gerne machen?
1: Na ja, gut, habe ich ja schon gesagt. Ich fahre gern Motorrad, ja, aber das kann ich ja nicht Tag und Nacht machen, das geht ja nicht.
0: Dann beschränken wir uns mal auf die Tageszeit, wenn Sie dann gerade mal nicht schlafenderweise unterwegs sind. Wie sieht es bei Ihnen aus, liebe Ursula, in Frankfurt? Sie mit dem Motorrad auf den Straßen in Frankfurt unterwegs?
1: In Frankfurt überhaupt nicht mehr. Ich habe vorhin schon gesagt, ich fahre jetzt wieder am 10. September, fliege ich nach South Dakota und fahre dort mit der Harley Davidson, mit einem Trike in die Black Hills. Dort habe ich noch einen Freund, ja, so.
0: Das ist ja sehr interessant, was Sie da alles machen. Da könnten wir jetzt noch stundenlang plaudern. Wir danken auf jeden Fall für die Zeit, wünschen Ihnen viel Spaß auf dem Heinerfest. Und die Martha legt den nächsten Titel auf. Das ist auch so ein Urgestein hier in Darmstadt. Ein Song, der hier in Darmstadt entstanden ist und eigentlich eine Hymne auf unserer Stadt ist. Der Ingenieur.
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Osbornes begrüßt worden. Was gab's damals schon alles? So zum Beispiel auf dem Marktbrunnen ein Konzert. Ein Blasorchester spielte, verschiedene Chöre traten auf, es gab ein Ballonwettfliegen und außerdem eine feierliche Gedenkminute für die Opfer der Darmstädter Brandnacht. Heute sieht das ein bisschen anders aus, 76 Jahre später. Über 200 Schausteller beleben unsere Innenstadt vom Marktplatz über die Landgraf-Georg-Straße bis zum Merxplatz. Zu den Attraktionen gehören das traditionelle Riesenrad mit Blick über das Residenzschloss sowie verschiedene Erlebnisbereiche. Und natürlich Live-Musik und Bands in der ganzen Stadt. Und nach denen kann man fast schon die Uhr stellen. Traditionell immer am finalen Montag spielen sie vor der Zentralstation. Das ist die Darmstädter Band Pfund. Tja, kommt alle, steht's da, kommt vorbei, feiert mit dieser Darmstädter Legende das Heinerfest-Finale mit den fünf Pfunden, mit erdiger und ehrlicher Musik, druckvollem Sound und Songs von The Police bis Kings of Leon, von Selig bis Nirvana. Die Band ist nur ein paar Minuten von unserem Stand entfernt. Wenn sie rüberlaufen Richtung Zentralstation, werden sie heute Abend um 19 Uhr spielen. Ich wollte die eigentlich auch für ein Interview hier kriegen, aber leider sind die auch berufstätig, die Menschen, und bauen gerade auf. Also einen tollen Abend wünsche ich da zum Finale. Bis zum Feuerwerk werden sie spielen, Pfund ab 19 Uhr live. Und apropos Zentralstation, am 1. April 2003 spielte eine andere Band in der Zentralstation. Das sind Fettes Brot, damals und jetzt bei uns auf Radio Darmstadt.

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Es war gerade 16.30 Uhr. Wir sind Halbzeit im bunten Montagsmix, den wir jeden Montag senden. Und heute hört sich der bunte Montagsmix tatsächlich ein bisschen anders an, denn wir sind ja live auf dem Hainerfest, auf dem 76. Und wir blicken heute gerne mal so ein bisschen auf die Ursprünge von damals zurück. 1951, die allerwenigsten werden sich daran erinnern. Gleich damals bei der Premiere in diesem Jahr ließen die Organisatoren einen Eisbär über das Fest laufen. Und das mitten im Hochsommer, ein echtes Erlebnis damals für die Besucher. Ja, was war denn da eigentlich genau los 1951? Diese skurrile und eine der bekanntesten Attraktionen des damals noch neu gegründeten Volksfestes in Darmstadt ließen die Organisatoren eine Person in einem zotteligen Eisbärkostüm über das Festgelände laufen. Tja, inmitten der Nachkriegsjahre, in den Trümmern der Nachkriegsjahre, diente diese Figur als willkommene Aufheiterung und wurde schnell zu einem beliebten Fotomotiv für die Besucher. Alles zwischen dem 29. Juni und 2. Juli 1951 war das. Lange, lange ist es her. Tja, der skurrile Auftritt sollte im Übrigen in der schweren Nachkriegszeit als Triumph der Lebensfreude dienen und die Feiernden zum Lachen bringen. Martha, du kannst schon das nächste Tonbändchen abfahren. Passenderweise zu den skurrilen Ereignissen von damals habe ich in meiner Schatztruhe ein bisschen gegraben und bin in den 80ern hängen geblieben bei der Band Grauzone. Das ist der Song Eisbär, passenderweise. Radio Darmstadt, der bunte Montagsmix. Schön, dass Sie reingeklickt haben. Montagnachmittag. Wir wünschen Ihnen einen schönen, schönen Feierabend.

Das ist die passende Abkühlung mit der passenden Musik, die Grauzone und der Eisbär hier auf Radio Darmstadt live vom Heinerfest, der bunte Montagsmix. Und ich finde es ja ganz interessant, auf der einen Seite laufen viele Menschen an uns vorbei, die gar nicht mit uns reden wollen, aber kommt ruhig her, wir beißen nicht. Und ja, die Straßenbahnen sind auch direkt bei uns ständiger Begleiter. Und auf der anderen Seite finde ich es auch sehr interessant, mal in die Historie zu schauen, wie das damals alles losging. Und wir haben ja eben schon gehört, der Eisbär war unterwegs, keine Eintagsfliege. Er ist in den 50er Jahren öfters noch vorbeigelaufen. Was man auch am ersten Jahr gleich in den Anfangsjahren gerne mal veranstaltete, war ein Motorbootrennen auf dem Friedensplatz. Das Ganze wurde ermöglicht durch eine umfunktionierte Autoscooterbahn. Der Name des Festes übrigens leitet sich vom Darmstädter Heiner ab. Das ist der Spitzname für die Einheimischen, die hier leben. Kurioserweise bezeichnet der Begriff historisch jedoch keine anständigen Bürger, sondern Leute am Rande der Kriminalität. Aber ganz so schlimm ist es nicht. Und heutzutage ist der Heiner an sich ja auch stolz, ein Heiner zu sein und hier in dieser schönen Stadt zu leben. Das flammende Heinerherz, übrigens das inoffizielle Symbol des Festes, ein rotes Herz mit dem Aufruf, kommt alle. Ja, das können Sie übrigens überall in der Stadt finden und auf dem ganzen Gelände der Stadt Darmstadt. Und heute Abend dann zum Finale, zum fünften Tag des Heinerfestes 2026, das große Feuerwerk, das traditionell vom Dach des Kongresshauses, also des Darmstadions, abgefeuert wird. Heute bei besten Wetterbedingungen, es wird trocken bleiben. Es ist ziemlich warm in der Stadt, 30 Grad. Und ziemlich hotte Musik kommt jetzt auch auf dem Plattenteller. Martha, fahr schon mal ab. Sie wird Ende August bei uns auf dem Golden Leaves Festival spielen. Heute schon bei uns auf Radio Darmstadt. Die neue von Holly Humberstone.

0: Holy Humberstone haben wir gehört, It's a Cruel World. Ja, es ist eine sehr schöne Welt hier auf dem Heinerfest und es laufen viele Leute an uns vorbei. Also, wenn interessiert zuschauen, und die Gisela war sehr interessiert, was wir hier machen, und die hat für uns 2 Minuten Zeit gefunden hier in Darmstadt zu Hause. Gisela, schön, dass du kurz für uns Zeit hast.
1: Ja, gerne.
0: Du bist hier eine echte Heinerin und in Darmstadt zu Hause, hier auch geboren?
1: Nein, ich bin...
0: Bisschen näher?
1: Ich bin auch keine Heinerin, ich wohne in Darmstadt, aber schon seit 25 Jahren jetzt inzwischen.
0: Und Sie kommen gerade vom Heinerfest, sagten mir aber, Sie interessieren sich gar nicht für das Heinerfest. Nein. Kamen jetzt noch rein zufällig bei uns vorbei und haben gesagt, ach, Radio Darmstadt, das höre ich ja tatsächlich auch manchmal, und ich glaube... Ihr Enkel oder Urenkel hat vor vielen, vielen Jahren sogar mal bei uns eine Sendung moderiert. Wie war das genau damals, Gisela?
1: Also ich weiß näher? Es nur, er hat es nur erzählt. Also ich habe es nicht selber gehört. Mhm. Aber ja.
0: Wie heißt denn der Enkel?
1: Gustav.
0: Der Gustav. Mhm. Der berühmte Gustav, der bei Radio Darmstadt mal Sendung gemacht hat.
1: Hat mal eine oder mehrere Sendungen, weiß ich nicht. Seine Mama hat das bestimmt initiiert.
0: Sie wohnen da hier in Darmstadt und hören...
1: In Darmstadt,
0: und ja. Sie wohnen auch in Darmstadt?
1: Die wohnen auch alle in Darmstadt, ja.
0: Und Sie hören ja manchmal tatsächlich auch diesen Sender Radio so Darmstadt. Uns so gibt es ja im nächsten Jahr 30 Jahre. Radio Darmstadt, ist es ein Sender, den es geben muss, den es auch in Zukunft weiterhin geben sollte?
1: Ja, also ich finde es sehr spannend, und als ich das merkte, dass es also so einen städtischen Sender gibt, dann dachte ich auch, das ist doch schön, und von was die Rede ist und dass dann auch in politischen Aktivitäten da Darmstadt mit dabei ist, Radio Darmstadt, und das finde ich alles sehr spannend und sehr seriös, sagen wir mal so.
0: Unser Motto lautet ja, wofür brennst du? Also wir brennen ja immer noch für Radio Darmstadt und für Radio generell. Und haben Sie irgendwelche Hobbys, die Sie gerne machen, wofür Sie sagen oder wo Sie sagen würden, dafür brenne ich?
1: Naja, also für Radio brenne ich auf jeden Fall. Ich habe 5 Kultursender und die höre ich, da finde ich immer was ich gerne höre. Mhm. Ich bin ein leidenschaftlicher Radiohörer, ich bin ein gerne Gartenmacher, ich bin ein gerne Musikhörerin.
0: Welche Musik hören Sie so?
1: Eigentlich aus allen Genren was, also Weltmusik, Jazz, klassische Musik.
0: Es gibt bei uns auf Radio Darmstadt auch eine Sendung, die um das Thema Weltmusik beschäftigt.
1: Ja.
0: Die kommt einmal im Monat, montags um 17 Uhr.
1: Gut, dass ich das jetzt höre. Also ich habe nun kein Programm. Also ich bin jemand...
0: Ich glaube, am dritten Montag ist das immer um 17 Uhr.
1: 17 Uhr. Gut, dass ich das jetzt weiß.
0: Alle Infos gibt es übrigens auf einer Homepage, www.radiodarmstadt.de. Wir senden auch auf der 103,4 und wir kriegen noch eine kleine, nette, schmucke Verlängerung bis Mitte August, habe ich mir sagen lassen. Und ansonsten auch auf DAB Plus. Und übrigens könnt ihr auch ein DAB Plus Radio bei uns gewinnen, wenn Sie am Stand von Radio Darmstadt vorbeikommen. Es lohnt sich also heute noch live bis 23 Uhr. Wir sind ein Stadtradio. Der nächste Titel heißt Großstadt. Der Omara und Max Giesinger.
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0: Die Großstadt mit der Eumara und Max Giesinger. Wir sind eine Großstadt, das ist Darmstadt, das ist das Heinerfest und wir freuen uns immer, wenn Leute hier bei uns interessiert vorbeischauen. Und die Mathilda und die Tao sind jetzt bei uns live am Stand. Grüße euch, ihr beiden. Haltet das Mikro gern ein bisschen näher.
1: Hallo. Hallo.
0: Ihr habt sehr interessiert geschaut, was wir hier machen. Wir machen Radio Tag und Nacht eigentlich. Gibt es bei euch irgendein Hobby, wofür ihr brennt, was ihr gerne macht, wo ihr sagt, das ist mein Leben?
1: Ja, Geschichten schreiben.
0: Oh, interessant. Ja. Wie sieht das aus, Geschichten schreiben? Hast du schon Bücher veröffentlicht oder hast du das vielleicht mal irgendwann vor?
1: Ja, ich habe irgendwann mal vor, gerne eine Geschichte rauszubringen, denn ich schreibe gerne über Fantasien und romantische Geschichten und alles. Ich lasse einfach meine Fantasie raus und ich mache es gerne leidenschaftlich in meiner Freizeit. Und wenn ich fertig mit meinen Geschichten bin, lasse ich es Mathilda meistens lesen.
0: Ja, das ist sehr interessant, liebe Tao, so Geschichten schreiben. Da muss man ja sehr kreativ sein. Was hältst du generell vom Thema Radio oder zum Thema Radio?
1: Ja, ich finde, Radios sind auch kreativ und echt interessant auch zu hören, was Leute so sagen.
0: Bist du hier aus Darmstadt?
1: Ja.
0: Hast du schon mal Radio Darmstadt gehört, ganz ehrlich? Schon mal von Radio Darmstadt generell gehört?
1: Ich denke...
0: Dann ist es ein pure Zufallsbegegnung, dass du jetzt hier vorbeigelaufen bist und uns getroffen hast. Mathilda, wie sieht's bei dir aus? Wofür brennst denn du so?
2: Boah, ich brenne fürs Kickboxen. Das mache ich jetzt seit November letzten Jahres und ich habe echt Spaß daran.
0: Habe ich das richtig verstanden? Skipboxen?
2: Nee, Kickboxen.
0: Ach, Kickboxen. Ja. Die Akustik ist nämlich die allerbeste. Gerade fährt wieder eine Straßenbahn vorbei. Oh, Kickboxen.
2: Ja.
0: Wie kann ich mir das vorstellen? Was machst du da genau?
2: Also, zweimal in der Woche gehe ich da hin und wir trainieren jede Woche was anderes. Manchmal probieren wir, wie wir mit den Schritten umgehen. Manchmal trainieren wir Kicks. Manchmal trainieren wir, ganz oft machen wir Sparring auf jeden Fall.
0: Also du boxst dich gerne durchs Leben.
2: Genau.
0: Und du kickst dich auch gerne durchs Leben.
2: Auch.
0: Was könnte dir einen Kick geben?
2: Ein Kick?
0: Vielleicht gute Musik.
2: Ja, immer gute Musik und leckeres Essen.
0: Was hörst du denn gerne?
2: Meinen Sie Bands oder einfach Musikgenres?
0: Also, kennst du Olivia Rodrigo? Die ist ja gerade so ziemlich angesagt.
2: Kenn ich, aber ist jetzt nicht so meine Band. Ich höre gerne And One. Das ist eine etwas ältere Band. Kennt man nicht so, glaube ich.
0: Okay, gut. Danke, liebe Mathilda. Danke, liebe Tao. Ihr könnt am Gewinnspiel jetzt heute teilnehmen und habt die Chance, auf ein DAB Plus Radio zu gewinnen. Die Auslosung findet dann in den nächsten Stunden statt. Olivia Rodrigo ist die nächste, liebe Martha. Und die hat sich zusammengetan mit Robert Smith von den Cure. Ein ganz aktueller Song. Olivia Rodrigo, die Sängerin der Stunde, die gerade ziemlich viele Millionen von Fans auf sozialen Plattformen hat. Der neue Song von ihr heißt What's Wrong With Me? Olivia Rodrigo.

Der bunte Montagsmix. Wir sind noch in den letzten Zügen dieser Live-Sendung und nach mir kommt ja Alexander Polak. Der macht ja 3 Stunden weiter vom Heinerfest-Programm. Und es geht noch den ganzen Abend dann weiter bis 23 Uhr. Dann endet das Heinerfest und unser diesjähriges Heinerfest-Radio. Kommt Sie gerne noch vorbei. Wir senden live bis 23 Uhr von unserem mobilen Studio. Das finden Sie zwischen dem Langen Ludwig und dem Schloss auf der rechten Seite oder andersrum dann auf der linken Seite, wenn Sie vom Schloss statt auswärts laufen. Dieses Jahr übrigens gibt es ein ganz besonderes Souvenir. Erstmalig wurde ein auf 500 Stück limitierter Heinerfest-Pin zum Kauf angeboten, dessen Erlös das Kulturprogramm des Festes unterstützt. Und ja, was ist da genau los? Das 76. Heinerfest, da gibt es was ganz Besonderes für alle, die ihre Verbundenheit mit der Heinerkultur zeigen möchten. Als Zuckerwatte am Revers, am Kragen, an der Kappe oder am Rucksack ein Souvenir, das Sie sich erwerben können. Zum Beispiel im Darmstadt-Shop hier am neuen Rathausfoyer, im Heiner-Shop zum Beispiel, auch auf Merck alle Welt-Treff oder bei einem der mobilen Verkäufer, die über das gesamte Fest laufen. Ansonsten gibt es heute Abend viel Live-Musik auf verschiedenen Bühnen hier in Darmstadt. Ich habe mir da noch was rausgepickt hier aus dem reichhaltigen Angebot. Der Lange Ludwig übrigens gleich ab 17 Uhr geöffnet, kostet 3 Euro Eintritt. Die Kinder bis 6 Jahren zahlen nichts. Ermäßigt gibt es auch Tickets für 2 Euro den ganzen Abend, wenn Sie den Langen Ludwig mal erklimmen wollen. Außerdem gibt es Live-Musik jedes Jahr am Heinerfest beim Merck alle Welt-Treff auf dem Friedensplatz. Gleich um 18 Uhr gibt es den Heinerfest Swing-Salon mit dem Sunnyside Swing Studio. Und außerdem heute Abend dann noch bis zum Feuerwerk gibt es die Silverballs ab 21.30 Uhr mit Rockabilly. Also da kann ordentlich das Tanzbein geschwungen werden. Danke fürs Zuhören. Radio Darmstadt, die 103,4 noch bis Mitte August. www.radiodarmstadt.de. Ich übergebe an meinen Kollegen Alexander Polak, den ich als Souvenir jetzt dabei habe. Und einen letzten Titel, den die Martha jetzt freundlicherweise abfährt. Von Pietro Basile und von Andreas Gabaye. Una canzone per te, was Italienisches für unsere italienischen Freunde. Habt einen schönen Montag. Danke fürs Zuhören und danke, liebe Martha, für die Technik. Und danke Jo fürs Beisein. Danke lieber Schatz Antonietta. Danke, die alle da waren und da sind.

Europa. Das heißt bei Soziales, Familie und Arbeit von Radio Darmstadt. Mein Name ist Alexander Pollack. Ich stehe jetzt am Stand auf dem Heinerfest, weil es ja Heinerfest und Radio Darmstadt sendet noch heute bis 23 Uhr auf dem Heinerfest. Leider können Sie uns nicht mehr über OKW hören. Schade. Aber dafür bei Dings Plus. Und jetzt müssen wir einen Moment mal warten.

bin ich wieder da. Hier ist die Feuerwehr gerade vorbeigefahren. 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Heute bei meiner Sofasendung werden Dinge eingespielt. Einmal ein Interview mit dem Herausgeber der Straßenzeitung, einer Zeitung, die Sie an einigen Stellen kaufen können von vorwiegend Menschen ohne Wohnung. Und dann habe ich noch ein Interview von vor 3 Jahren zum Gesprächskreis Psychose-Seminar vorbereitet. An Musik habe ich mal gedacht, gibt es mal zur Abwechslung etwas für die Generation 60 plus.

0: Ich spreche hier mit Johannes Krämer, dem Herausgeber der Straßenzeitung. Bin in Frankfurt. So, jetzt bin ich wieder da. Sie haben eben die Rolling Stones gehört. 1965 ist dieser Titel gekommen. Das war in meiner Jugend ein Superhit. Sie hören nun ein Interview, das ich mit dem Herausgeber der Straßenzeitung gemacht habe. Und das spiele ich Ihnen jetzt vor. Dieser Mensch, der die Straßenzeitung herausgibt, lebt in Frankfurt und ich habe ihn da besucht und habe ihn zu seiner Zeitung und zu seinen Zielen und was es damit auf sich hat, interviewt. Ich spreche hier mit Johannes Krämer, dem Herausgeber der Straßenzeitung. Bin im Frankfurter Norden, in meinem Gartengebiet, gar nicht städtisch, sehr ländlich und gemütlich. Herr Krämer, Straßenzeitung, da steht noch unabhängige und soziale Zeitung für Kultur und Gesellschaft. Diese Straßenzeitung gibt's ja schon seit einigen Jahren. Können Sie ein bisschen was erzählen über die Geschichte?
1: Die Straßenzeitung, die hieß vorher Straßengazette. Ja. Und die wurde im Jahr 2000 von zwei Frauen gegründet. Und federführend dabei für die Redaktion war die Gabriele Lehrmann, die das lange Jahre gemacht hat, die aber leider im letzten Herbst verstorben ist. Ja, das ging relativ schnell, das war relativ plötzlich und für uns alle natürlich auch ein ziemlicher Schock. Ich selbst bin bei der Zeitung seit 2015 und habe anfänglich nur einzelne Beiträge der Zeitung zugebracht. Und dann hat sich natürlich, nachdem die Gabriele leider gestorben ist, die Frage gestellt, wie soll das weitergehen mit der Zeitung? Und da ich ein starkes Interesse hatte an journalistischen Arbeiten, habe ich einfach beschlossen, ich übernehme die Zeitung jetzt selbst. Wir hatten allerdings ein Problem mit der Namensnennung, denn die zweite Dame, die damals die Zeitung gegründet hat, die hatte Layoutrechte sozusagen auch auf dem Namen Straßengazette. Und so konnten wir das nicht weiter verwenden. Und da haben wir eben ein Brainstorming gemacht für ein paar Tage und dann kamen wir nach unheimlich vielen Umwegen auf den sehr naheliegenden Begriff Straßenzeitung. Denn es ist eine Straßenzeitung, die wird nur auf der Straße verkauft, die gibt es nicht im Internet. Und das ist auch sehr gut gelaufen. Wir haben das Layout etwas erneuert, etwas modernisiert auch und also zurzeit läuft alles prima.
0: Ja, wird hier in Frankfurt gedruckt oder herausgegeben? Oder?
1: Die Zeitung wird in Rüsselsheim gedruckt bei VRM.
0: Ah ja.
1: Das ist so ungefähr der größte Offset-Drucker mindestens in Hessen, möglicherweise auch im erweiterten Gebiet hier. Eine Riesendruckerei. Und da haben wir so ganz gute Konditionen. Und vor allen Dingen hat sich der Farbdruck in den letzten Jahren erheblich verbessert.
0: Und wie kommt die dann zu den Verkäuferinnen und Verkäufern? Das muss ja irgend so einen Weg geben.
1: Ja, das ist durchaus unterschiedlich. Wir haben also ziemlich viele Verkäufer. Und also eine Anlaufstelle ist eben die Teestube in Darmstadt, die Diakonie. Da gibt es eine ganze Reihe von Verkäufern. Da bringe ich halt ein Paket hin, also 1000 Zeitungen oder so in der Art etwas. Und die werden dann von den Mitarbeitern und Mitarbeiterinnen von der Teestube Darmstadt an die Verkäufer weitergegeben. Das funktioniert auch sehr gut seit Jahren.
0: Wie ist denn so das Verbreitungsgebiet? Darmstadt, sagen Sie, also ich kenne das aus Darmstadt und der Umgebung.
1: Also
0: gibt es die auch woanders noch?
1: Wir haben Frankfurt, wir haben Darmstadt, wir haben Aschaffenburg, wir haben Würzburg, Karlsruhe, München läuft auch ziemlich gut seit einiger Zeit. Und also auch der Dunstkreis von München. Und ich habe auch schon von Verkäufern mitgeteilt bekommen, dass wir sogar in der Schweiz verkauft werden.
0: Gut.
1: Mich hat ziemlich überrascht, dass die Verkäufe in der Schweiz von den Verkäufern, die es wirklich bis dahin schaffen, weil sie eine ziemliche Anreise, besonders geschätzt wurden, weil die Schweizer offensichtlich, was Trinkgelder betrifft, sehr spendabel sind.
0: Ah ja, das
1: Und da ist lohnt sich natürlich auch mal einen etwas weiteren Weg zu unternehmen. Ne?
0: Ja, genau. Also das sind dann Personen, die aber nicht in der Schweiz leben, sondern Nein. quasi aus Karlsruhe oder aus dem südlichen ja, Deutschland
1: auch aus
0: in die Schweiz rüberfahren.
1: Ja, ja.
0: Ah ja, das ja. finde ich auch. Das heißt, ist auch die Menschen leben nicht direkt an dem Ort, wo sie verkaufen, sondern nehmen manchmal gewisse Wege in Kauf
1: Richtig.
0: Zu das, ihren Verkaufsstellen.
1: Ja, und das sind manchmal ziemlich große Wege und da frage ich mich manchmal auch, wie die das eigentlich finanzieren, die Reisen dahin. Aber ja, gut, ja. das ist deren Sache. Die sind ja eigenständig, die Verkäufer. Jeder kann im Grunde genommen machen, was er will. Verkaufen, wo er will.
0: Und Verkäufer, wer kann Verkäufer werden? Sind das bestimmte Bedingungen? Müssen die wohnungslos sein oder irgendwie
1: Nein.
0: bei der Teestube da?
1: Also ich sage mal ganz offen, wir haben keine, nach meinem Wissensstand, keine Obdachlosen mhm. unter unseren Verkäufern. Es ist einfach so, dass Obdachlose, also bei anderen Straßenzeitungen gibt es das wohl sehr vereinzelt, das wird dann auch immer ziemlich rausgehängt, aber Obdachlose an sich sind überhaupt nicht in der Lage, diese Zeitung zu verkaufen.
0: Ah,
1: sie
0: ja.
1: müssen, wenn sie so eine Zeitung erfolgreich verkaufen wollen, offensiv sein. Die Zeitung offensiv anbieten. Sie dürfen nicht einfach dastehen und auf den Boden gucken. Mhm. Ja. Sie müssen sich präsentieren. Deswegen lege ich, seitdem ich die Zeitung übernommen habe, auch viel Wert auf attraktive Titelbilder.
0: Ja.
1: Ich setze halt jetzt auf Tiere und Leute lieben Tiere. Wir hatten einen Hund drin und also demnächst kommt ein schwarzer Schwan und lauter solche Sachen. Ne? Damit die Leute einfach sehen, das ist ein Eyecatcher. Ne?
0: Ja.
1: Und der erste Kontakt und dann funktioniert das auch. Und man muss natürlich die Fähigkeit besitzen, 10-mal, 20-mal abgelehnt zu werden und nicht zu resignieren. Sondern weiterzumachen.
0: Ja, ja. ja, ja, das
1: und
0: ist klar.
1: diese, wie nennt man das mit dem modernen Wort, Resilienz, ne? so heißt das,
0: ja,
1: glaube
0: ja.
1: ich, ja. Die hat ein Obdachloser nicht mehr, sonst wäre er gar nicht in der Situation, in der Lebenssituation, in der er ist.
0: Ja, ich denke auch in dem Supermarkt, wo ich die Zeitung kaufe, der Kollege, der muss wahrscheinlich auch 20 Personen ertragen, die einfach an ihm vorbeigehen.
1: Ja,
0: es
1: ja.
0: sind nicht sehr viele, die ihm die Zeitung da abkaufen.
1: Ja, ja, das ist richtig, das ist normal, das ist die normale Situation.
0: Ja.
1: Ich sehe unsere Zeitung eigentlich als so eine Art Feuilleton. Und das Feuilleton ist, wenn man sich verschiedene große Zeitungen anguckt, ja durchaus auch mit politischen Artikeln und sozialen Artikeln mittlerweile angereichert. Da werden nicht immer nur Bilder beschrieben oder Opernkritiken, sondern da geht es auch um Stellungnahmen zur sozialen Welt. Und wir nehmen, also wenn das wirklich thematisiert wird, soziale Probleme, dann nehmen wir auch schon immer Partei für die Leute, die unten sind und wir gehen auch ganz gern gegen die an, die oben sind. Da bietet sich natürlich an, ich habe für die nächste Ausgabe heute Morgen gerade was Schönes über den König Trump erstellt. Ne?
0: Mhm.
1: Das ist natürlich eine Satire, ganz klar, also satirische Geschichten machen wir sehr gerne. Ja.
0: Ja, ich sehe hier im Inhalt des letzten Blattes da Recht auf Kriegsdienstverweigerung. Also da stellen Sie sich doch auf eine Seite ein bisschen.
1: Ja.
0: Und der Herr Tucholsky, der kommt oft bei ja. Ihnen vor. Das ist natürlich Feuilleton-Literatur, aber er ist ein politischer Schriftsteller, der auch sozial sich geäußert hat.
1: Auf jeden Fall. Ich meine, Tucholsky war der Größte, das muss man einfach sagen. Ja. Der hat unendlich viel geschrieben, der hatte auch mehrere Pseudonyme, damit nicht immer alle Artikel unter seinem Namen erscheinen und so weiter. Den habe ich wiederentdeckt, das ist aber schon ein paar Jahre her. Und glücklicherweise sind da auch keine Rechte mehr drauf auf diesen Artikeln, weil das länger als 70 Jahre ist.
0: Das ah, ja.
1: Der ist ja 35 gestorben.
0: Ja,
1: Tucholsky
0: ja.
1: hat sich ja umgebracht, leider. Und insofern können wir diese Artikel abdrucken, die ich dann immer kombiniere, auch mit einem passenden Cartoon aus der Zeit, auch aus dem 19. Jahrhundert, Cartoons von den großen französischen Cartoonisten wie Daumier, Doré. Und ja, also wir wollen den am Leben erhalten. Ich bin kein extremer Pazifist, das würde ich nicht sagen. Ja, also ich bin da im Moment auch ziemlich am Hin und Her diskutieren mit mir selbst oder auch mit Freunden, was da richtig ist. Ne? Aber den Artikel über Kriegsdienstverweigerung habe ich einfach aus informativen Gründen reingenommen, damit junge Leute wissen, dass sie diese Möglichkeit haben, wenn sie sich denn zum Pazifismus bekennen.
0: Also, Sie würden auch sagen, Die Straßenzeitung ist jetzt nicht eine Obdachlosenzeitung, sondern ein sozialfeuilletonistische Zeitung.
1: Ja, so kann man das nennen.
0: Für alle und ja. Ja. Aber ein bisschen in der Richtung links für die Schwachen und die benachteiligten Menschen in unserer Gesellschaft.
1: Ja, das kann man so nennen, auf jeden Fall. Ich bin auch daran interessiert, dass die Leute die Zeitung nicht nur kaufen, um jemanden zu unterstützen, sondern dass sie sie auch lesen. Und wir kriegen auch Rückmeldungen von Lesern. Ja. Auf jeden Fall Telefonanrufe oder mal auch eine Mail und so weiter. Ne? Ganz klar, das finde ich schon wichtig. Die sollen auch was haben für ihr Geld. Ja. Und ich muss noch eins sagen, ich habe mir mit der Übernahme dieser Zeitung auch einen alten Wunsch erfüllt. Ich wollte nämlich als 20-Jähriger eigentlich immer Journalist werden. Mhm. Das ging aber nicht, wegen der Studentenrevolte und so weiter, mit Joschka Fischer und Danny Cohn-Bendit und diesen ganzen Kerlen da und so weiter. Da ist das irgendwie, mein Leben verlief dann anders. Und jetzt, letztes Jahr, ergab sich eben die Möglichkeit, und da ich ein bisschen Geld hatte, auch das zu übernehmen. Und jetzt habe ich tatsächlich in meinem Alter, ich werde nächste Woche 78, bin ich nicht nur ein Journalist, ich habe auch eine eigene Zeitung und die wird auch noch verkauft und gelesen. Das heißt, die ganzen Sachen, die ich jahrelang auch für eine Schublade geschrieben hatte und heute beim Verlag, müssen sie gar nichts mehr hinschicken, die drucken nichts, wenn sie nicht ein bekannter Bestsellerautor sind. Ja? Die kann ich jetzt selber abdrucken, schreiben und so weiter und es ist wunderbar, das ist ein gigantisches Geschenk einfach auch für mich.
0: Das ist schön und ich wünsche Ihnen, dass Sie da auch Erfolg haben und dass auch viele Menschen diese Zeitung auch lesen. Sie sagen ja, es geht nicht nur um eine Unterstützung durch Kaufen, sondern ja, die sollen
1: beides
0: wir
1: einfach,
0: sollen
1: ja
0: die Zeitung lesen.
1: Ich kann noch was zu den Verkäufern sagen. Ja. Vielleicht, die Verkäufer rekrutieren sich mehrheitlich aus Rumänien und auch aus Ungarn. Mhm. Und das sind eben Menschen, die teilweise sehr schlecht Deutsch können, teilweise auch ziemlich legasthenisch sind, können also kaum schreiben und lesen. Und die sind schon darauf angewiesen, dass sie da im Monat nochmal 100 oder 200 Euro und noch ein paar Spenden vielleicht dazu bekommen. Ja? Weil die sind oft arbeitslos. Und da bekommen sie auch so ein bisschen Selbstbestätigung, wenn sie dann an einem Tag mal 30, 40 Zeitungen verkauft haben. Das ist für die mental auch sehr wichtig. Und auch für die Leute speziell, die in Darmstadt in der Teestube da sich die Zeitung abholen. Das sind oft nur kleine Portionen an Zeitungen, aber mir wurde immer wieder gesagt, für die ist das sozial und für Selbstbewusstsein einfach eine bedeutende Sache.
0: Ja, vielen Dank, Herr Krämer, für dieses Interview. Wir hören Sie ja dann bald im Radio.
1: Ja, na, dann bin ich mal gespannt auf mich. Ich werde sagen, ach, du klingst ja furchtbar.

0: 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Das war jetzt das Interview mit dem Herausgeber der Straßenzeitung. Vielleicht treffen Sie einen Verkäufer, eine Verkäuferin der Straßenzeitung irgendwann mal in Darmstadt. Oder ich sehe einen immer vorm Einkaufsmarkt in Niederramstadt, da kaufe ich meine Straßenzeitung. Gut, Sie wissen jetzt, um was es da geht und was die Straßenzeitung erreichen will. In einem zweiten Teil hören Sie jetzt etwas, was vor 3 Jahren aufgenommen wurde, ein Gespräch von mir und der Lydia Lorenz, beide aktive im Gesprächskreis Psychose-Seminar Darmstadt. Und über diesen Gesprächskreis hören Sie jetzt dieses Interview. Wir fangen jetzt einfach mal an. Lydia, du wolltest als Erste anfangen und tu das mal.
1: Ja, von mir auch ein herzliches Willkommen, dass Sie uns hören. Im Sommer 1989 entstand das erste Modell eines Psychose-Seminars an der Uniklinik in Hamburg. Der Psychologe Thomas Bock, der es heute noch fleißig am Bücherschreiben ist, Achterbahn der Gefühle, ist ein Ratgeber für Betroffene und Angehörige gerade neu rausgekommen, und die Betroffene Dorothea Buck, die leider schon mit 101 Lebensjahren verstorben ist, haben den damaligen Austausch gewollt. 2019 fand ein Treffen, dem wir beiwohnen durften, der Psychose-Seminare in Köln statt. Es gab damals bundesweit mittlerweile 100 Psychose-Seminare nach 30 Jahren. 1975 war Wegsperren von psychisch Kranken an der Tagesordnung. Dann mit der Psychiatrie-Enquete 1993 der erste Weltkongress der sozialen Psychiatrie und 1999 die Anti-Stigma-Kampagne. Seitdem hat es sich ordentlich verändert.
0: Können wir mal kurz einhalten? Psychiatrie-Enquete, ich glaube, man sollte den Hörerinnen einfach sagen, das ist eine Kommission wurde da eingerichtet, die die Lage der Psychiatrie in Deutschland begutachten sollte, und Enquete, die hat dann dem Bundestag einen dicken Bericht vorgelegt, 1975, wie die Lydia sagte, und daraus ergab sich halt, dass die Psychiatrie, gelinde gesagt, reformbedürftig war, sehr reformbedürftig.
1: Ja, weiter gehe ich jetzt nach Darmstadt. Bei uns entwickelte zuerst die Caritas dieses Modell in der Hainheimer Straße in der Martinsgemeinde. Später, nachdem die Caritas es abgegeben hat, übernahm eine Angehörige, Frau Petersen, und eine Betroffene, Silvia Costera, dieses Format. Wieder weiter fing unser heutiger Moderator Alexander Pollack das Ganze auf und nahm die Rolle des Profis als Behindertenpfarrer an, und schrittweise ging es über in den heutigen

0: erweiterten Gesprächskreis, der trialogisch besetzt, wie Alexander schon gesagt hat, als Genesungsbegleiter Andreas Wendel und ich als Angehörige zur Moderation mit. In dieser letzten Zeit sind wir dann in die Selbsthilfe gegangen, finanzielle Gründe und auch, um gut aufgehoben zu sein. Dieses Jahr haben wir den 50. Flyer, das heißt die 50. Sequenz. Wir machen 2 Sequenzen im Jahr herausgegeben. Das heißt, über 25 Jahre gibt es uns hier schon in Darmstadt und wir gehören mit zu den Psychose-Seminaren bundesweit.
1: Vielleicht kann man noch mal klar sagen, diese 3 Gruppen, die sich treffen, sind einmal eben Menschen mit psychischen Erkrankungen oder Psychose erfahrene, da gibt's verschiedene Begriffe, dann eben Angehörige, also Menschen, die als Kinder, als Partner, als Eltern, als Bekannte Menschen mit psychischen Problemen haben und sogenannte Profis im psychiatrischen Bereich, Ärzte, Psychiater, Krankenpfleger, Psychiatriepfleger. Nur, dass das vielleicht deutlicher ist, diese 3 Gruppen, die dann den Trialog bilden, aber dazu hören wir nachher mehr. Ihr habt eben oder Sie haben eben gehört, die Juliane Werding, wie hieß das nochmal?
2: Am Tag, als Conny Kramer starb.
1: Am Tag, als Conny Kramer starb. Das ist nämlich ein besonderer Wunsch von Oliver, unserem Gast hier. Und vielleicht sagst du einfach mal, wie du da drauf kommst und warum dir das Lied so wichtig ist.
2: Weil dort also erstmals auch sozusagen psychische Krankheiten, Leute mit auch sozusagen, ja, auch Depressionen und alles mögliche andere. Und vor allen Dingen, muss ich sagen, ist auch das englische Original sozusagen auch mal ein bisschen mehr angelehnt an da, The Night They Drove Old Dixie Down. Und dort halt noch irgendwie auch Woodstock-Nachfahren, die 2. Generation und auch da, wo man sagen konnte, wo die psychischen Krankheiten noch nicht so behandelt werden konnte, weil das immer noch Stiefkinder waren, weggesperrte, die, wo man ja bloß nichts zu tun haben wollte.
1: Ja, dankeschön, Oliver. Aber jetzt ist der Andreas dran mit dem 2. Teil unserer Sendung.
3: Ja, hallo auch von mir. Ich bin der Andreas. Ich bin Ex-Innen-Genesungsbegleiter. Als Ex-Innen-Genesungsbegleiter hat man selbst Erfahrungen mit einer Krankheit gemacht, einer psychischen Krankheit, hat diese Erfahrungen in dieser Ausbildung zum Ex-Innen-Genesungsbegleiter verarbeitet, beziehungsweise man hat erst einmal eine gewisse Stabilität erlangt im Umgang mit seiner eigenen Erkrankung. Das heißt, man war schon erfahren eigentlich im Umgang mit der Krankheit, hat dann aber in diesem Ex-Innen-Genesungsbegleiter-Seminar das vertieft, hat sich mit anderen Betroffenen ausgetauscht, dadurch sein Wissensspektrum erweitert und letztlich auch Verfahren dazugelernt, die zum Beispiel in Krankenhäusern dann eingesetzt werden, um im Team arbeiten zu können. Und das ist eine ganz schöne Sache gewesen. Also es ist nicht so leicht, diese Ausbildung zu machen. Da kommt es schon mal vor, dass der eine oder andere dann zwischendurch aussteigt, weil es doch eine zu große Belastung für ihn ist oder sie. Und aber wenn man es geschafft hat, ist man dann schon ganz glücklich und ganz zufrieden. Und ich persönlich bin jetzt seit einiger Zeit nach dieser Ausbildung ehrenamtlich tätig. Also ich habe den Schritt in die bezahlte Tätigkeit nicht gemacht. Aus verschiedenen Gründen. Einmal war es schwierig, zum anderen, also von den Angeboten her war es schwierig. Und zum anderen habe ich dann auch zum Schluss das Gefühl gehabt, wenn ich selbstständig arbeite, kann ich doch mehr das machen, was mir wirklich wichtig ist, als wenn ich irgendwo in einem Team eingebunden bin, das mir dann mehr oder weniger vorschreibt, was ich zu tun habe. Ja, also so viel zum Ex-Innen-Genesungsbegleiter. Das ist eine tolle Sache. Ich empfehle das auch Leuten, die eine Krankheitserfahrung haben, das zu erwägen, diese Ausbildung mal anzuvisieren. Das lohnt sich, auch wenn man vielleicht nur für sich mal was mitnimmt erstmal. Aber man kann, wenn man da gut vorankommt, auch für andere was tun. Und das ist, glaube ich, eine sehr schöne, sehr wertvolle Sache. Das baut einen selbst auf. Das macht einen Mut. Das macht einen zufrieden. Und man man hat auch zumindest im Nachhinein das Gefühl, dass diese Krankheit nicht ganz so sinnlos gewesen ist, weil man kann was tun damit. Ja, so viel zu dem Ex-In-Genesungsbegleiter. Jetzt ist das Thema, für das ich hier dran bin, eigentlich psychiatriekritische Aspekte des Psychoseseminars und des Trialoges. Psychiatriekritische Aspekte ich glaube, in den 70er Jahren war das, ne? In den 70er Jahren ziemlich stark aufgekommen in Amerika und aber auch in Europa dann, weil halt die Psychiatrie in einem sehr rückständigen Zustand gewesen ist. Und man kann sich das kaum vorstellen. Also man hat erst nach dem Zweiten Weltkrieg hat man erst Psychopharmaka entdeckt, die zumindest gewisse Symptome beeinflussen konnten. Das gab's vorher alles nicht. Da hat man dann ganz andere Methoden verwendet. Da hat die Leute festgebunden, an die Wand gekettet. Also es war wirklich schlimm wie im Mittelalter. Und das war also eine sehr harte Zeit da für die Kranken. Und wenn man noch früher weiter zurückdenkt, also an das Dritte Reich, ja. Unter Hitler sind die Leute sogar getötet und umgebracht worden, als lebensunwert betrachtet worden. Und das war also wirklich schwer für psychisch erkrankte Menschen, war das eine sehr schwere Zeit. Und Mitte der 70er Jahre war es immer noch schlimm, weil also da diese zentralisierten Landeskrankenhäuser alle Kranken aufgenommen haben. Und wer da einmal reingekommen ist, ist eigentlich so gut wie nie mehr da rausgekommen. Das war also wirklich eine sehr rückständige Sache halt, weil man darf nicht vergessen, die alten Griechen und auch die Ägypter hatten schon zum Teil Medizin entwickelt, dass man mit psychisch Kranken durchaus anders umgehen kann. Das ist dann aber übers Mittelalter vergessen worden alles. Das gab's dann, dieses Wissen gab's dann in Europa nicht mehr. Und man hat dann das eigentlich mühsam erst wieder ausgraben müssen, dieses Wissen. Das ist sehr spät erst erfolgt. Und wenn man sich diese Geschichte allerdings anguckt, kann man auch verstehen, warum manche Dinge auch heute noch sehr schleppend vorangehen und es auch viele Rückschritte wieder gibt, nachdem es Fortschritte gegeben hat. Ich selbst bin in den 80er Jahren krank geworden und da hatte ich das Glück, dass in Darmstadt ein sehr modern orientierter Chefarzt tätig gewesen ist. Und der hat also moderne sozialpsychiatrische Therapie forciert in der Station und das heißt, da war von vornherein also die Medikamentierung der Kranken nicht der Schwerpunkt, sondern das wurde natürlich auch gemacht, weil es zum Teil einfach anders nicht ging. Man hat dann Medikamente bekommen und dann bekam man aber eine Bezugsperson, mit der man sprechen konnte. Und das ist etwas, was dann lange Zeit nach diesem Chefarzt, dem Dr. Wolpert, in den 80er Jahren dann wieder abgeschafft worden ist, leider. Und auch jetzt immer noch nicht so willkommen geheißen wird. Diese Bezugsbetreuerin, die ich da gehabt hat, hat mir einfach mit dem, was sie gesagt hat, Mut gemacht, dass das nicht das Ende ist, wenn man in der Psychiatrie landet und dass es eine Zeit nach der Psychiatrie gibt, dass man es also wieder schaffen kann. Man kann auch wieder auf die Füße kommen. Also sie hat das auf eine Art und Weise getan, so dass ich es geglaubt habe und dann angefangen habe, an mir und meinen Krankheitserfahrungen zu arbeiten. War eine wunderbare Sache. Ich bin auch persönlich sehr gut vorangekommen und die psychiatriekritischen Aspekte des Psychoseseminars sind aber trotzdem geblieben. Also trotzdem gibt es auch heute immer wieder Dinge zu erkennen und auch zu monieren an der existierenden Psychiatrie. Und das wird dann auch traditionsgerecht im Psychoseseminar immer mal von uns aufgenommen. Wenn wir da was sehen, das besser gemacht werden könnte, dann sagen wir das auch. Und das soll Mut machen und es wird auch wahrgenommen. Also ich kann wirklich sagen, es wird wahrgenommen, auch von den Profis hier in Darmstadt wird das wahrgenommen und rundrum in der Region. Das heißt, es ändert sich zwar nicht unbedingt sofort was, aber es wird gehört, man weiß, was da gesagt worden ist oder ich habe auch im Internet was geschrieben. Das wird gelesen tatsächlich. Also man hat einen gewissen Einfluss durch das, was man da tut und das ist auch wieder etwas, was einen natürlich persönlich stärkt, einem Mut macht.

0: 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Eben war Simon & Garfunkel mit Sound of Silence. Und wir hören ja gerade einen Mitschnitt einer älteren Sendung vom Gesprächskreis Psychoseseminar. Da war zuletzt Andreas Wendel, Genesungsberater und Betroffener von psychotischer Krankheit, am Mikrofon. Jetzt geht's weiter. Es kann sein, dass das jetzt nicht genau der Punkt ist, wo wir aufgehört haben. Hier auf dem Heinerfest ist die Technik nicht so vollkommen. Da müssen wir jetzt ein bisschen improvisieren. Es geht einfach mal weiter. Vielleicht ist es ungefähr an dem Punkt, wo wir waren. Wenn das nicht ganz passt, entschuldigen Sie, aber jetzt geht's weiter. Psychoseseminar kommen, die müssen dann lernen, das geht nicht. Einmal gibt's in der Regel für keine Krise die klare Peng sozusagen, die klare Lösung und dann Zeit, was du auch mit Recht sagst, der Faktor Zeit ist ganz wichtig. Willst du da was sagen?
1: Also wer auf Zaubersprüche hofft, so nach dem Motto, ich knipp jetzt mal, wie sie schon gesagt hat, gibt's nicht. Also das Kürzeste, was ich erlebt habe, war wirklich meine Frau mit ja, eine recht ordentliche Erkrankung, die nach 5 Jahren, also wo man gedacht hätte, es wird noch länger dauern, die war dann zumindest schon einmal so, dass sie die Hälfte der Medikamenten ausgeschlichen hat von einem Jahr, weil Psychopharmaka muss halt mal etwas ausgeschlichen werden, nicht so wie, als ob man Ibo nimmt, weil das halt noch wegen den Nebenwirkungen ist. Aber ich muss wirklich sagen, die sind so fortschrittlich geworden und alles Mögliche, dass man sagen kann, Psychiatrie damals vor 30 Jahren oder vor heute, das kann man mit keinem Sachen vergleichen. Das ist quasi wie, als ob man Mars und Erde vergleichen würde.
0: Was hat 5 Jahre gedauert, sagst du?
1: Bei der einen hat das, ja, das war das Wenigste.
0: Ein guter Hinweis, das kann Jahre dauern, so ein Heilungsprozess oder ein Prozess, der wieder zum glücklichen oder zumindest lebenswerten Leben führt. Das ist nicht eine Sache von 6 Wochen.
1: Und ich bin auch noch befreundet mit manchen Leuten, die kenne ich jetzt schon seit 30 Jahren. Und da gibt's immer noch den einen oder anderen, wo das ein oder andere Pillchen halt noch braucht. Und auch noch so zum Beispiel irgendwie die mindestens alle 2 bis 3 Wochen stattfindende Sitzung. Obwohl das auch sehr häufig ist. Also alle 4 Wochen hat man in der heutigen Zeit. Und das finde ich auch schade, dass man nicht häufiger hat. Aber dazu bräuchte man wahrscheinlich die doppelt und dreifache Ansammlung von Psychiatrien, Psychologen und Psychiater. Aber es hat auch gezeigt oder sowas, dass auch unser Klinikseelsorger auch immer mal gut dann die Arbeit oder so vollführt hat, indem er ganz einfach mit den Leuten auch mal ins Gespräch gekommen ist, gebetet hat und dass das auch eine gute Form ist. Schon mal.
0: Wir sind hier im Gespräch mit Menschen aus dem Gesprächskreis Psychoseseminar. Es ging jetzt um die beiden Gruppen des Trialogs, die Betroffenen und die Angehörigen. Und jetzt geht's nochmal um die Profis.
2: Ja, die Profis im Psychoseseminar. Da haben wir alle möglichen Meinungen dazu. Aber wir wissen, die Profis haben täglich mit allen möglichen psychischen Erkrankungen zu tun. Wir sind also sehr großzügig mit den Profis. Wir wissen, dass sie nicht jedes Mal und zu jeder Stunde da sein können in unseren Sequenzen. Aber wir haben uns ein neues Schema ausgedacht. Wir haben eine Vorbereitungsgruppe, die sich immer Themen ausdenkt und wir laden dann ganz spezielle Profis ein. Das kann der Ernährungsberater sein, der Hundetrainer, die Klinikchefs von Wuprock über Fellgiebel über Boni Gunja und wen Sozialpädagogen, die Psychiatriekoordination, Journalisten, die Telefonseelsorge, den SPV, die SPDI, Berufsberater, das Bildungswerk, alle Einrichtungen, die Angehörigenvertretung, Traumaspezialisten, Traumdeuter, die Polizei hatten wir schon da, einen Leiter einer Soteria-Gruppe, alles Mögliche. Also Sie sehen, es ist ein breites Spektrum, das wir im Psychoseseminar einladen als Profis, um uns weiterzubringen, um uns auch aber den Profis zu zeigen. als Betroffene.
3: Ja, ich will auch noch ein kleines bisschen was dazu sagen. Wir hatten unter anderem auch mal einen Richter da gehabt. Das war auch ganz wichtig. Also so eine psychische Erkrankung greift ja derart tief in das Leben eines Menschen ein, verändert so viele grundlegende Dinge, dass das alle Lebensbereiche letztlich berührt. Und jetzt ist es so, ich möchte da auch schon noch was andeuten, wie man damit fertig werden kann. Das ist natürlich, die Biomedizin versucht aktuell immer noch wieder ziemlich stark, allein mit einer Tablette das Problem zu lösen. Das geht aber nicht, weil mit so einer Tablette kann man halt gewisse Stoffwechselsituationen beeinflussen. Aber letztlich führt ja diese Erkrankung zu einer tiefen psychosozialen Veränderung des Menschen. Und diese psychosoziale Veränderung hat schwerwiegende Folgen für die Arbeitsfähigkeit auch des Menschen. Und man kann, und das ist das Ermutigende daran, durchaus wieder lernen, seine psychosozialen Fähigkeiten wieder aufzubauen. Aber das erfordert viel Mühe, viel Arbeit und auch viel Zeit. Also ich bin jetzt schon, ich glaube, seit 8 Jahren im Psychoseseminar als Ex-Ingenesungsbegleiter und habe mich da hauptsächlich darauf konzentriert, den Selbsthilfeaspekt unterzubringen. Und der kommt nämlich in der professionellen Psychiatrie überhaupt nicht ausreichend vor. Da haben die Leute einfach keine Zeit dazu, keine Kapazitäten. Und deswegen ist also das Psychoseseminar im Austausch mit den Profis durchaus auch, ja. Also ich habe mir eine Menge Informationen von Profis beschafft. Ich habe Fachliteratur gelesen, ich habe mit Profis gesprochen, habe mir also für meine Selbsthilfeaktivität eine Menge professionelle Informationen auch beschafft. Aber diese einzig und allein auf die Medikamenten ausgerichtete Sichtweise auch vieler Patienten, das darf man ja nicht vergessen. Viele Patienten sind ja der Meinung, sie müssen nur irgendwo hingehen, eine Tablette einschmeißen und alles ist wieder gut. Das ist einfach nicht so. Gerade bei psychischen Erkrankungen ist die Forderung, dass der Betroffene außerordentlich viel selbst tut, eben Selbsthilfe betreibt, außerordentlich wichtig. Eigentlich ist das ja im gesamten Gesundheitssystem wichtig, dass man zur Selbsthilfe bereit ist, aber im psychiatrischen Bereich ist es außerordentlich wichtig. Da ist es überhaupt nicht wegzudenken, wieder auf die Füße zu kommen, wenn man nicht an der Selbsthilfe teilnimmt und sich da entsprechend engagiert. Ich habe jetzt ein bisschen vorausgegriffen eigentlich, aber das ist wichtig im Umgang auch mit den Profis, dass man da ein Stück Selbstbewusstsein entwickeln darf. Die Profis wissen nicht alles, können nicht alles. Wenn man selbst nicht mittut, hat man keine Aussicht auf Heilung.
0: Ja, mit dem selber was für sich tun, ist, finde ich, wichtig. Es ist auch so, denke ich, wir im Psychose-Seminar treffen uns, aber die Leute, die zu uns kommen, sind doch eine Minderheit psychisch belasteter und erkrankter Menschen, weil es gibt leider doch recht viele, die, wie du sagst, entweder sich auf Medikamente verlassen oder sich irgendwie treiben lassen oder zum Teil auch durch ihre Krankheit einfach nicht in der Lage sind, sozusagen zu sagen, ich tue was für mich. Ist leider so und man muss da immer ein bisschen dagegen arbeiten und hoffen, dass immer mehr Menschen auch wirklich den Mut fassen und sagen, ich tue was und ich kann das auch und das hilft mir auch.
2: Und wir können nur Mut machen, dass es nützt. Also ich kann es nur bestätigen, es hilft.
1: Ja. Ja, ganz einfach mutig sein und wer zu Hause bleibt, kriegt halt nicht geholfen. Es ist nicht mehr so wie früher. Nicht mehr verstaubt. Geht hin. Geht zum Psychiater, zum Psychologen oder auch mal als Anreiz oder sowas zum Psychose-Seminar und lasst euch mal überzeugen, es ist nicht mehr so wie früher. Geht hin.
0: 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Jetzt zum Ende unserer Sendung mit Gästen vom Gesprächskreis Psychose-Seminar. Ja, das Psychose-Seminar trifft sich, das hat die Lydia schon gesagt, 2-mal im Jahr zu jeweils 6 Abenden. Also einen Dauerbetrieb sozusagen rund ums Jahr schaffen wir einfach als ehrenamtliche Gruppe nicht. Deswegen 2-mal 6 Abende und im Moment laufen Abende. Und dazu könnt ihr noch was sagen, bitte.
3: Ja, dann spreche ich mal über den Dienstag, dem 14. November. Da wird nämlich das nächste Treffen stattfinden im Martinsstift an der Martinskirche. Und da geht es um das Thema die Echtheit im Trialog. Also es ist wieder so ein bisschen ein Thema, das sich auch so ein bisschen um den theoretischen Hintergrund kümmert, der in so einer Lebenssituation eine wichtige Rolle spielt. Die Echtheit im Trialog heißt, wir haben es ja nicht selbstverständlich leicht, miteinander ins Gespräch zu kommen und uns gegenseitig auch zu verstehen. Im Trialog heißt ja auch, dass drei unterschiedliche Gruppen versuchen, miteinander ins Gespräch zu kommen. Also die Profis, die Angehörigen und die Betroffenen. Das sind ja drei Perspektiven, die diese Menschen repräsentieren, die sich voneinander völlig unterscheiden. Und dann in diesem Trialog aber zueinander zu finden und dann irgendwann eine komplettere Vorstellung von der Thematik zu bekommen, das ist das Ziel. Und da spielt auch die Echtheit beim Miteinander sprechen eine Rolle. Die Echtheit, die Authentizität, genau, die jeder einbringt. Und da geht's um das Thema geht's dann an dem Abend.
2: Okay, und der 21. November, da kommt uns die Christiane Scheer, die Chefin momentan des Selbsthilfebüros Darmstadt, besuchen. Und wird uns da die Möglichkeiten der Selbsthilfe bei psychischen Erkrankungen von ihrer Seite aus beleuchten.
1: Und am Dienstag, dem 28. November, da ist zum Beispiel mal auch was ganz Positives und man sieht, dass man auch mal nicht verstaubt ist. Wir feiern Jubiläum und Advent. Und dann kann man sagen, noch ein bisschen Resümee, wo dann mal sagen kann, was jetzt gelaufen ist und so weiter und auch die letzten Jahre und wie es jetzt gelaufen ist und naja, der ein oder andere Ausblick mal in zukünftigen Aktivitäten wird nicht ausbleiben, also soll zum Beispiel vorbeikommen, mitfeiern.
0: Ja, dankeschön. Wir treffen uns also, das ist hinter der Martinskirche in der Heinheimer Straße 41 im Gemeindehaus der evangelisch-lutherischen Martinsgemeinde im zweiten Stock um 18.30 Uhr immer am Dienstag. Und vielleicht zum Kontakt ist am besten über die Website der Selbsthilfe, da gibt's ja eine Seite, wo unser Kontakt steht. Wisst ihr zufällig die Website der Selbsthilfe Darmstadt?
2: Parität.
0: Sonst einfach bei Google Selbsthilfe Darmstadt, da kommt dann bestimmt eine Kontaktadresse und da gibt's dann auch Telefonnummern von uns oder sowas, steht das nochmal. Das ist einfacher als jetzt Nummern durchzusagen.
2: Auch über die Seite der Angehörigen, www.darmstadt-darmstadt. Da kann man genauso unser Programm, unsere Sequenzen kann okay. Man da immer sehen.
0: So, dann vielen Dank.
2: Wir haben zu danken.
0: An uns, an euch.
1: Ja, alles klar, machen wir doch und gerne.
0: Wir machen Mut. Die letzten, was da wichtig ist, ist ja auch gesagt worden schon. Mut machen, dabei bleiben, was für sich tun, die Hoffnung nicht verlieren.

So, das war Soziales, Familie und Arbeit heute vom Heinerfest, vom Stand. Wenn Sie Lust haben, kommen Sie doch noch vorbei. Bis 23 Uhr ist hier noch der Stand von Radio Darmstadt. Und bis 20 Uhr gibt es ja auch noch ein Gewinnspiel, wo Sie wohl ein DAB Plus Radio gewinnen können, wie ich gehört habe. Der Stand befindet sich zwischen Luisenplatz und Friedensplatz. Wenn Sie vom Luisenplatz kommen, auf der rechten Seite. Am Mikrofon verabschiedet sich für diese Sendung Alexander Pollack. Ich bin nachher noch eine Zeit da. Vielen Dank an Martha für die Technik, die heute schwieriger war hier in diesem Studio. Ist einfach so. Ansonsten gibt es noch das Postfach von von Sofa. Sie können also unter sofa@radiodarmstadt.de sofa@radiodarmstadt.de sich melden und diese Mails bekomme ich dann und da können Sie Kritik äußern oder sagen, ob Sie auch bei Radar mal mitmachen möchten, können aber auch zu dieser Sendung Informationen sich holen. Also, machen Sie es gut. Es geht gleich weiter mit dem Heinerfest-Radio, mit Interviews und Musik vom

Es gibt sie noch, die kleinen Vergnügungen. Ein Lied, ein Kuss und Radar 103,4.

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1: Vom Heinerfest. Ich weiß jetzt nicht, ob das alles drauf war. Also Radio Darmstadt vom Heinerfest, vom Stand vom Heinerfest. Am Mikrofon begrüßt Sie wieder Alexander Pollack. Ich bin jetzt noch bis 8 Uhr hier am Stand. Werde nachher versuchen, mal mit Menschen ins Gespräch zu kommen, die hier vorbeigehen. Aber ob das klappt, ist so eine Sache. Auf jeden Fall versuchen wir es. Eine Information wollte ich Ihnen, liebe Hörerinnen und Hörer, noch weitergeben. Ich habe ja vorhin behauptet, Radar sei nicht mehr auf UKW zu hören. Das stimmt wohl nicht. Radar ist wohl zumindest bis Mitte August noch auf der 103,4 MHz zu hören. Dann wird wohl erst abgeschaltet. Gut, ich wünsche Ihnen viel Freude und wie gesagt, wenn Sie Lust haben, kommen Sie mal am Stand vorbei. Der befindet sich zwischen Luisenplatz und Friedensplatz auf diesem Durchgang auf der rechten Seite von, ja, wenn man vom Luisenplatz kommt. Viel Freude bei Radio Darmstadt und bis dann, ja.
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0: Sie hören das Heinerfestradio von Radio Darmstadt und hier habe ich jemand gefunden, der mit uns sprechen will. Erste Frage, kennen Sie Radio Darmstadt?
1: Ja.
0: Hören Sie es auch?
1: Ja, und das Lustige ist, ich habe sogar vor vielen Jahren im Radio Darmstadt mit meiner Kindergartengruppe ein Hörspiel aufgenommen.
0: Das ist
1: ich
0: ja
1: kenne sogar ihre Inneneinrichtung sozusagen.
0: Das ist ja auch eins der Dinge, die wir gern machen mit anderen Gruppen und so. Ja, was finden Sie denn gut an Radio Darmstadt oder nicht so gut?
1: Ja, die Musik ist nicht immer so meins, aber was gut ist, sind halt die regionalen Nachrichten.
0: Ja, ich meine, es ist ja auch Ziel dieses regionalen Bürgerradios, dass eben regional und dass auch Menschen zu Wort kommen, die so im Öffentlichen, in anderen Sendern normal nicht zu Wort kommen. Mhm. Einfach, weil sie nicht so wichtig sind oder nicht so sensationelle Dinge tun. Ja, Musik nicht so gut. Ja gut, das ist
1: Geschmackssache.
0: Eine große Geschmackssache.
1: Also, ja, genau. Also das ist einfach so. Ich würde mich selber jetzt auch nicht auf irgendeinen Musikstil festlegen. Es gibt halt was ich mag und was ich nicht mag. Ja. Da trifft es nicht immer so ganz meinen Geschmack, aber...
0: Muss ich sagen, geht mir auch so. Ich bin um die 70 und ich habe jetzt bei meiner Sendung vor einer Stunde bewusst alte Titel genommen, weil die mir halt gut gefallen. Mhm. Aber es stimmt, normal sind halt die Moderatoren ein bisschen jünger und deshalb gibt es da auch in der Regel junge Musik.
1: Ja, ich bin in den 80ern groß geworden und bin ein absoluter Liebhaber und Anhänger der 80er Musik.
0: Okay, das ist...
1: So die neue ist nicht so meins, ja.
0: Ja, was wünschen Sie sich denn von Radio Darmstadt? Was könnte noch mehr kommen oder gibt es da irgendwas...
1: Also was ich mir wünsche, dass die Offenheit so bleibt, so für Kinder- und Jugendgruppen und auch, dass dieses Thema vielleicht auch, was die Kinder hier in Darmstadt bewegt, dass das noch mehr Platz findet oder noch mehr Raum bei ihnen bekommt.
0: Gut, sind Sie immer noch im Jugendbereich tätig?
1: Ja.
0: Und Sie können ja auch wieder kommen. Haben Sie das schon mal überlegt?
1: Also ich habe damals in Rostock gearbeitet, jetzt arbeite ich in Dieburg, wo ich auch herkomme.
0: Ja.
1: Aber wenn Sie das noch machen, ganz gerne, ja. Also es war damals für die Kinder eine ganz tolle Erfahrung. Wir haben, ich weiß nicht, ob Sie das, die Geschichte kennen von dem Maulwurf, dem jemand auf den Kopf gekackt hat.
0: Mhm.
1: Das Stück haben wir bei Ihnen in den Tonstudios vertont, das Bilderbuch.
0: Ich sehe gerade, es gibt bei uns das Sendeformat Offenes Haus. Das wäre nämlich das, was für Gruppen, die nicht regelmäßig kommen, die einmal ins Radio kommen möchten, nehmen Sie das mal mit. Und wenn Sie Lust haben, mit Kindern zu kommen, melden Sie sich bei dem Aurelian, der macht das.
1: Ja, ja, sehr gerne. Also das war damals für die Kinder eine ganz tolle Erfahrung und für uns Erzieher ja auch.
0: Also das ist gut, immer noch möglich. Ich wünsche
1: ja, danke
0: Ihnen viel
1: schön.
0: Freude noch am Heinerfest. Ich will Sie jetzt nicht zu lange jetzt hier festbinden.
1: Nee, alles gut.
0: Ich freue mich ja, dass jemand mit uns spricht. Viel Freude noch am Heinerfest.
1: Ja, und Ihnen noch viel Erfolg mit neuen Interviewpartnern.
0: Kommen Sie mal ins Radio.
1: Ja, okay. Tschüss.

0: da.
1: Wir sind hier beim Rheinerfestradio am Stand von Radio Darmstadt. Ich habe ein nettes Paar getroffen, das bereit ist, ein bisschen mit mir zu reden. Es geht um einfache Dinge. Wir wollen ein bisschen erfahren, einmal, ob Radio Darmstadt überhaupt bekannt ist. Kennen Sie Radio Darmstadt?
2: Wir kennen es. Ja, schon lange.
1: Haben Sie das schon? Hören Sie auch Radio Darmstadt?
2: Ja, zufällig ab und zu.
1: Ab und zu. Ich habe das öfter erlebt, dass viele Menschen kennen zwar Radio Darmstadt, aber es hören doch wenige. Aber gut. Finden Sie es gut, dass es solch einen nicht kommerziellen Sender gibt in Darmstadt?
2: Ja, auf jeden Fall, weil da andere Fragen beantwortet werden oder andere Fragen gestellt werden.
1: Genau, das ist ja auch unser Ziel, Menschen zu Wort kommen zu lassen, die sonst nicht so zu Wort kommen. Und deswegen gibt es Radio Darmstadt. Können Sie sich erinnern, was Sie da gehört haben oder was Sie da gern hören bei Radio Darmstadt? Eine bestimmte Sendung oder?
2: Ich kann jetzt keine spezielle Sendung sagen, weil man ja immer das zufällig dann einstellt und dann kommt man in irgendetwas rein. Aber ich finde das gut, dass regional auch über die Probleme oder auch gute Dinge, die hier passieren, berichtet wird. Und auch, ich habe auch schon über Ausstellungen gehört und
1: wo könnte Radio Darmstadt denn noch besser werden oder was wünschen Sie sich vielleicht mehr, um noch mehr zu hören?
2: Müssen wir was sagen?
1: Oder wie geht's Ihnen? Hören Sie auch?

0: hört nämlich so viel schlechte Musik.
1: Ja.
0: Das heißt also irgendwelches altes Zeug, was aufgebacken wird und es könnte bekannte Sänger einfach, die hört. Hm?
1: Gut, dann gucken Sie mal und hören Sie weiterhin rein. Ja. Es ist ja so, dass Radio Darmstadt wohl jetzt irgendwann werden die UKW-Frequenzen der nicht kommerziellen Radiosender abgeschaltet, ist eine Entscheidung von oben.
2: Ja. So habe ich noch gar nicht gehört.
1: Bitte?
2: Darüber habe ich noch nichts gehört.
1: Nicht über UKW, das geht dann über DAB+.
2: So.
1: Aber das hat halt noch nicht so viele Leute. Das finde ich sehr problematisch, die Geschichte. Und übers Internet können Sie natürlich auch hören.
2: Ja,
1: da kann man ja alles hören mittlerweile. Aber es ist so. Aber gut, gucken Sie oder hören Sie weiterhin rein, solange es noch geht.
2: Ja.
1: Und ich wünsche Ihnen noch einen schönen Aufenthalt hier beim Heinerfest.
2: Ja.
1: Tschüss.
2: Tschüss.

0: Hallo, wir sind jetzt weiterhin beim Heinerfest-Radio von Radio Darmstadt, hier am letzten Tag vom Heinerfest, und hier sind zwei Mädels bei mir. Und ich wollte euch fragen, kennt ihr Radio Darmstadt?
1: Also ja, man kennt es auf jeden Fall schon, allein von Plakaten, aber so an sich jetzt nicht, weil wir gar nicht aus Darmstadt kommen.
0: Ach so, wo kommt ihr her?
1: Aus dem Ried.
0: Ja, das ist ein Problem. Radio Darmstadt, nee, nicht für euch kein Problem, für Radio Darmstadt. Weil die nicht kommerziellen Radiosender haben sozusagen eine Bremse in ihrem Sendebetrieb. Die großen Sender dürfen über hunderte Kilometer senden. Wir dürfen nur so 20 Kilometer um Darmstadt rum. Also wahrscheinlich könnt ihr uns bei euch gar nicht empfangen. Aber hast du schon mal Radio Darmstadt gehört?
1: Ja, also das auf jeden Fall schon, weil wir sind ja manchmal hier, außerdem wird es ja hier auch ausgestrahlt, also ich habe das auf jeden Fall schon gehört.
2: Ja, ich auch, ja. Also meine Mutter kommt auch hier aus Darmstadt.
0: Okay, und wie ist es, was findet ihr gut an Radio Darmstadt und was findet ihr vielleicht nicht so gut? Fällt euch da was ein?
2: Ja, also wie gesagt, wir hören es ja jetzt nicht so oft. Aber schon auf jeden Fall auch die abwechslungsreiche Musik auch unter anderem.
0: Ja. Hast du noch was?
1: Und generell auch an Radio, dass man immer wieder Berichterstattungen zwischendrin hat und immer wieder Wechsel. Und dass es einfach immer Musik und aktuelle Bezüge gibt. Also zum Beispiel generell bei Nachrichten und Radio, dass man halt auch zwischendrin die Moderatoren hört. Genau.
0: Ja, ihr habt ja... Moment, was wollte ich sagen? Es geht ja Radio Darmstadt als Bürgerradio, als lokales Radio auch darum, Menschen zu Wort kommen zu lassen, die sonst nicht zu Wort kommen, weil es einfach nicht so wichtig ist. Vorhin war eine Frau, die war mit ihrer Kindergartengruppe mal bei Radio Darmstadt, hat ein Hörspiel gemacht. Also was machen wir? Wir bieten Vereinen die Möglichkeit, ins Radio zu kommen oder Schulklassen. Also das ist die Stärke, denke ich. Weil öffentlich-rechtliches, da muss jemand entweder sehr prominent sein oder irgendwas ganz Schlimmes passiert sein. Dann kommt er ins große Radio, sonst nicht. Also die Musik findet ihr okay. Das finde ich schön, weil ich hatte schon Gesprächspartnerinnen in meinem Alter, die halt ihre Musik nicht so wiedergefunden haben. Aber das ist halt so.
2: Doch. Die Musik ist gut. Sehr gut.
0: Ich gebe euch mal das hier mit.
1: Dankeschön.
0: Offenes Haus, das ist also eine Sendung, wo Gruppen, Personen, Schulklassen sehr einfach ins Radio kommen können. Also die brauchen da nicht eine große Ausbildung. Da gibt es einen Redakteur, der mit euch dann Termin ausmacht. Und dann könnt ihr da, wenn ihr ja in der Regel irgendwie als Verein oder als Gruppe, also so persönlich haben wir meistens nicht die Leute, sondern die kommen mit irgendeinem Anliegen oder irgendeiner Aktivität, dürft ihr gerne ins Studio kommen und dann da...
2: Ja. Vielen Dank.
1: Dankeschön.
0: Ich wünsche euch noch eine schöne Zeit hier beim Heinerfest. Macht's gut.
1: Danke. Gell?

0: So, wir sind hier am Heinerfest, beim Heinerfestradio. Ich habe hier einen jungen Mann, der mit mir reden möchte. Und du musst jetzt ganz laut und schön hier so reinsprechen. Ja. Kennst du Radio Darmstadt?
1: Ja, ich kenne dich.
0: Hörst du manchmal Radio Darmstadt?
1: Ja, manchmal im Auto.
0: Ah ja, mit deinen Eltern oder?
1: Ja, da? Ja.
0: Wohnst du in Darmstadt?
1: Nee, ich wohnte mal in Darmstadt, jetzt wohne ich in Griesheim.
0: Naja, Griesheim kann man auch noch ganz gut Radio Darmstadt ja. hören. Was findest du denn gut an Radio Darmstadt?
1: Also die Abwechslung der Musik.
0: Ah ja, also du hörst auch meistens Musik am liebsten.
1: Ja.
0: Ja, und die Musik ist gut, die wir spielen.
1: Ja.
0: Wunderbar, dann. Ja.
2: Wir sind dann, Fans.
0: Hallo? Jetzt kommen gleich vielleicht noch Gesprächspartner. Ja. Wünschst du dir denn irgendwas, was vielleicht bei Radio Darmstadt sein könnte?
1: Nicht so ganz.
0: Nee, was heißt nicht so ganz?
1: Also es ist alles gut bei Radio Darmstadt.
0: Also, gehst du eigentlich in die Schule?
1: Ja.
0: Also, nimm das mal mit. Ihr könnt zum Beispiel als Schulklasse auch zu Radio Darmstadt kommen und eine Sendung machen. Da stehen Telefonnummern drauf. Da kann eure Lehrerin oder so anrufen und sagen, wir möchten mal kommen und mal über unsere Schule sprechen, über das, was uns wichtig ist. Und kannst mal deiner Lehrerin oder deinem Lehrer geben oder deinem Papa auch. Ihr seid sehr willkommen, weil wir sind hier ein Radio. Wir wollen ja, dass viele alte, junge Leute zu Wort kommen bei uns.
1: Ja.
0: Okay, dann wünsche ich dir noch ganz viel Spaß hier bei meiner Fest.
1: Danke.
0: Tschüss.
1: Ja.
2: Videocheck.
1: Wie ist auch noch rein?

0: Nein.
1: Geht's los? Jawohl. Wir sind auf dem Heinerfest. Sie hören Heinerfest Radio von Radio Darmstadt. Und hier habe ich eine ganze große Familie mit 4 jungen Männern und 3 ganz jungen Frauen. Hörst du manchmal Radio Darmstadt?
0: Ja, sehr gerne.
1: Hörst du? Und gefällt dir das gut?
0: Ja.
1: Was hörst du denn da am liebsten?
0: Das Radio.
1: Alles. Das ist natürlich eine schöne Antwort für uns. Vielleicht wollen Sie auch mal was dazu sagen?
2: Sie möchte gerne was sagen im Radio. Jetzt darfst du reden.
0: Also wir suchen für Transporte 24 LKW-Fahrer.
1: Aha.
0: Ja.
1: Ja, vielleicht gibst du das Mikro mal deinem Papa oder wer das ist.
2: Ja, ich bin der große Bruder.
1: Oder der große Bruder.
2: Genau, wir sind öfter mit dem Auto zusammen unterwegs und hören da immer gerne Radio Darmstadt.
1: Ja.
2: Und da wollte die Kleine mal Bescheid sagen, dass wir für die Firma Transporte 24 LKW-Fahrer suchen.
1: Was finden Sie denn gut an Radio Darmstadt? Oder gibt es auch Dinge,
2: also wir hören
1: die
2: immer,
1: besser werden können?
2: Wir hören immer regionale Musik und...
1: Was?
2: Sind wir schon vorbei?
1: Was ist denn los? Okay, gut. Eben, ich hatte
2: die nächsten Leute wollen was
1: dass
2: mitmachen,
1: die Technik gerade abgebaut hat. Aber anscheinend geht noch. Gut.
2: Also wir sind
1: Sie hören regionale. Also... Ihnen ist auch wichtig, dass Musik aus der Region ist.
2: 100%. Also wir unterstützen alles, was aus unserer Region Darmstadt kommt. Sei es Musik, sei es Essen. Wir sind für alles immer offen und da.
1: Genau, das ist ja auch Aufgabe eines solchen Radios, die Region zu unterstützen und Menschen zu Wort kommen zu lassen, die sonst vielleicht da nicht so zu Wort kommen. Ich gebe Ihnen das mal mit.
2: Sehr lieb von Ihnen.
1: Das ist eine Möglichkeit für jede und jeden ins Radio zu kommen. Also das betrifft Vereine, Schulklassen, Kindergartengruppen. Ich weiß nicht, was Sie beruflich machen.
2: Ja, also sie ist jetzt in der ersten Klasse, sie ist im Kindergarten. Da würden wir das weitergeben, auf jeden Fall.
1: Also zum Beispiel, ich hatte vorhin eine Frau vom Kindergarten, die hat mal ein Hörspiel mit Kindern bei Radio Darmstadt gemacht und dann auch gesendet.
2: Ja.
1: Also sowas kann man auch machen. Da überlegen Sie mal, ob es
2: auf jeden Fall, das geben wir gerne den Betreuern und den Lehrern mit.
1: In Ihrem Umfeld.
2: Machen wir.
1: Und ansonsten, ja.
2: Möchtest du noch was sagen?
1: Viel Freude. Wolltest du noch was sagen?
0: Tschüss.
1: Tschüss, okay.
2: Alles dann klar, danke schön.
1: Noch viel Spaß auf dem Heinerfest.
3: Dankeschön, ebenso.

0: Mainerfest-Radio, vom Mainerfest von Radio Darmstadt. Hier habe ich drei junge Männer bei mir stehen und ich frage jetzt mal, kennst du Radio Darmstadt?
1: Ich habe von gehört, aber noch nicht so wirklich reingehört.
0: Also reingehört noch nicht viel. Du weißt, gibt's Radio Darmstadt als nicht kommerzielles Bürgerinnenradio in Darmstadt, reingehört nicht. Wie geht's euch?
2: Ja, bei mir ist genau das Gleiche. Ich habe schon von gehört, aber in der heutigen Zeit ziemlich wenig Radio gehört allgemein. Von daher, ja, leider nicht reingehört.
0: Nochmal, also du hörst nicht viel Radio?
2: Ja, weil heutzutage ist halt Radio nicht mehr so das, was in der heutigen Generation, glaube ich, so sehr viel gehört wird, leider.
0: Hältst du mal das Mikrofon, ja, bitte? Kannst du mir sagen, warum nicht? Ist Radio so langweilig oder?
2: Ich glaube, es liegt nicht daran, dass Radio so langweilig allgemein ist, sondern eher, dass die heutige Generation halt Handys hat, über die sie halt dann auch genau die Musik zum Beispiel hören sollen, auf die sie gerade genau Lust haben und zum Beispiel dadurch.
0: Das stimmt natürlich. Auf dem Handy und so kannst du genau das hören, was du willst. Im Radio ist Zufall. Ja. Das stimmt, das ist richtig. Habe ich gar nicht so überlegt. Ja, wie geht's dir? Kennst du Radio Darmstadt oder?
3: Ja, ich habe früher immer sehr viel Radio gehört, aber mittlerweile nicht mehr, weil ich mittlerweile einfach nicht mehr, also ich finde es ehrlich gesagt einfach nicht mehr so interessant, weil es einfach spannendere Sachen gibt, zum Beispiel Musik hören.
0: Aber es geht mehr um Musik hören, das ist nicht so interessant. Jetzt, wenn ich euch schon hier habe, Radio ist auch hier eine Informationsquelle, die Information bringt. Wo informiert ihr euch denn dann, wenn nicht übers Radio oder Fernsehen?
3: Also entweder wird es mir von meinen Eltern zugetragen oder bitte? Entweder wird es mir von meinen Eltern zugetragen, aha, oder ich schaue einfach hier im Internet, was mich so interessiert und was so in der Welt passiert, einfach so Spiel online oder so.
0: Und dir geht's auch so?
2: Ja, ganz oft unterhält man sich auch einfach mal dann zusammen, was man so im Internet gelesen hat in letzter Zeit in der Freundesgruppe und ja, dann quält man
0: sich
2: so
0: heraus. Gut. Ich meine, das Problem beim Internet ist natürlich, ihr wisst, da darf jeder irgendwas erzählen. Also das ist ein bisschen gefährlich, weil da also beim großen Radio oder auch bei Radio Darmstadt, wir haben bestimmte Richtlinien, also es wird schon ein bisschen geguckt, was wir informieren, was wir weitersagen. Im Internet geht alles, aber da musst du kritischer hören, denke ich. Aber das geht, also du traust dir auch zu unterscheiden zwischen richtigen und falschen Dingen im Internet. So, wie geht's dir? Informierst du dich auch übers Internet?
1: Ja, also ich informiere mich vor allen Dingen über die sozialen Netzwerke, zum Beispiel wie TikTok oder Instagram.
0: Ja. Okay, und bist zufrieden damit?
1: Ja, eigentlich schon. Da gibt es ja auch viele Kanäle, zum Beispiel von der Tagesschau oder so, wo man sich gut informieren kann.
0: Ach so, gut, das ist dann quasi indirekt doch Informationen über den Sender, aber über das Internet. Das gibt's auch, ja, okay. Gut, dann wünsche ich euch noch schön viel Spaß. Und vielleicht hört ihr doch mal Radio Darmstadt, wenn ihr mal Lust habt. Okay,
1: alles Gute. Vielen Dank. Okay, alles Gute.
0: Wolltest du noch was sagen?
2: Nicht wirklich. Schönen Tag euch allen noch.

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0: Da geht ohrentief rein.
1: Sie hören Radio Darmstadt, immer noch UKW auf der 103,4 MHz. Irgendwann die nächsten Monate wird es abgestellt, aber im Moment geht's noch. Sie können aber Radio Darmstadt auch über DAB Plus hören und natürlich im Livestream über www.radiodarmstadt.de. Ja, Heinerfest Radio. Es gibt hier einen Stand von Radio Darmstadt zwischen Luisenplatz und Friedensplatz. Wenn Sie vom Luisenplatz kommen, auf der rechten Seite. Und da können Sie gern mal vorbeikommen. Können auch gern mit mir. Alexander Pollack bin ich. Ich mache noch diese Sendung bis 20 Uhr. Da können Sie also noch ein Gespräch mit mir führen über Radio Darmstadt oder was Sie sonst so interessiert. Aber jetzt machen wir erstmal Musik und ich gucke mal, ob ich jemanden zum Gespräch finde.

0: Wir sind hier beim Heinerfestradio von Radio Darmstadt. Ich habe hier zwei junge Damen bei mir, die mit uns sprechen wollen. Vielen Dank, dass ihr
1: Bitte
0: das
1: schön.
0: Macht. Kennt ihr Radio Darmstadt?
1: Nein.
0: Nein?
1: Nein.
0: Kommt ihr aus Darmstadt?
1: Ja.
0: Aber ihr kennt gar nicht Radio Darmstadt?
1: Nee, wir kennen nur TikTok und so.
0: Habt das noch nicht gehört, dass das gibt?
1: Doch, schon.
0: Ah, schon. Ja. Aber gehört habt ihr es noch
1: also,
0: nicht?
1: Also wir hören es nicht so oft. So.
0: Wahrscheinlich hört ihr auch nicht so furchtbar viel Radio, oder?
1: Ja.
0: Viel oder nicht viel?
1: Nicht viel.
0: Genau, ich habe das nämlich von ein paar Jungs vorhin genau gehört, dass Radio hören im Moment out ist. Also dass
1: ja.
0: kaum junge Leute Radio hören, sondern über soziale Medien, über Handys und so sich informieren. Was? Na gut. Jetzt hat er mich durcheinander gebracht, gell? Also. Aber findet ihr es gut, dass es so ein Radio gibt in Darmstadt?
1: Ja, weil manche Leute sich ja nicht mit Technik und so auskennen. Und da kann man einfach Radio hören, um Neuigkeiten zu erfahren über genau. Darmstadt und so.
0: Und was sind denn so eure Interessen? Was findet ihr? Ihr hört zwar kein Radio, aber ihr informiert euch wahrscheinlich über bestimmte Sachen und über die sozialen Medien. Was ist euch da wichtig?
1: Musik, weil wir hören halt gerne Musik.
0: Musik,
1: ja, Musik. Musik.
0: Und sonst so Informationen?
1: Ja, was halt so in Darmstadt passiert und so Neuigkeiten, so Gossip. Sag mal.
0: Also doch was passiert. Interessiert ja. euch jetzt doch.
1: Ja.
0: Wie geht's dir dabei?
2: Ich weiß nicht.
0: Du weißt nicht so genau.
1: Ja.
0: Okay, ja. also ihr informiert euch da über die Medien, aber das meiste ist doch Musik.
1: Ja.
0: Gut. Okay. Dann wünsche ich euch noch eine schöne Zeit.
1: Dankeschön, gleichfalls.
0: Auf dem Heinerfest. Das ist jetzt gesendet worden bei Radio Darmstadt.

0: Sie hören das Heinerfestradio von Radio Darmstadt. Dabei spreche ich mit Besuchern des Heinerfestes. Hier ist ein junger Mann. Ja, wie geht's Ihnen? Kennen Sie Radio Darmstadt?
1: Ja, erstmal danke. Mir geht's sehr gut. Ich kenne Radio Darmstadt. Ich habe schon mal da ein Projekt mitgemacht. Radio Darmstadt vor vielen, vielen Jahren. Und deswegen kenne ich das so ein bisschen.
0: Ah ja, und was finden Sie denn gut und wichtig an Radio Darmstadt?
1: Dass es Informationen gibt über die Stadt Darmstadt.
0: Ja.
1: Und ja, dass man halt Sachen von Darmstadt mitbekommt.
0: Genau, und es ist ja so, wir bemühen uns ja auch als nicht kommerzielles Bürgerinnenradio Menschen zu Wort kommen zu lassen, die sonst ins große Radio nicht kommen, weil sie nicht so wichtig sind oder weil das ist wichtig. Gibt es noch Dinge wie so, wenn Sie Radio Darmstadt, Sie hören also auch ab und zu Radio Darmstadt?
1: Also ich höre jetzt nicht so Radio Darmstadt, ich höre andere Radiosender, aber ich kenne halt Radio Darmstadt.
0: Hat das einen bestimmten Grund, dass Sie Radio Darmstadt nicht so hören, weil das ist das zu langweilig oder kriegen Sie das nicht so gut?
1: Nein, ich höre es halt einfach nicht so.
0: Okay. Keine, Sie müssen sich nicht entschuldigen, das geht den meisten Menschen so, mir auch, ich höre auch, ich muss ehrlich sagen, 80% andere Sender und ab und zu mal Radio Darmstadt. Das ist bei vielen, die kennen das und finden es auch gut. Aber ja, wie ist so, was würden Sie sich wünschen? Gibt es Sachen, die bei Radio Darmstadt besser sein könnten? Noch?
1: Schwer zu sagen, da ich es jetzt nicht so höre, weiß ich nicht, was man noch verbessern könnte.
0: Ja, was wäre Ihnen denn wichtig? Hier steht das, wofür brennst du? Was also zum Beispiel ins Radio, was für Themen, was wäre gut, was angesprochen werden müsste?
1: Also ich brenne sehr für Fußball.
0: Ah ja.
1: Vielleicht Fußball.
0: Ja, das. Ja gut, es gibt den Sportsender, es gibt auch Radio Darmstadt, aber natürlich, das ist ein bisschen beschränkt auf die Lilien, auf die Darmstädter, also wir können halt keine Leute nach Frankfurt, nach München schicken zu Fußballspielen. Das kann ein lokales Radio nicht. Gibt es noch Themen, die dir wichtig sind? Ich sag jetzt du, aber ist vielleicht nicht so schlimm. So, die im Radio oder auch so öfters vorkommen sollten.
1: Muss ich jetzt kurz mal überlegen.
0: Worüber könntest du stundenlang reden, steht hier auf unserem Plakat. Gibt es da irgendwas, worüber du...
1: Über das Leben einfach.
0: Über das Leben, okay. Das Leben mit seinen Höhen und Tiefen, gell? Aber im Ganzen empfindest du dein Leben gut?
1: Ja, also ich finde mein Leben gut. Also
0: das ist doch schon, ich denke, das ist ganz wichtig, dass man also sein Leben gut findet. Das Leben ist nicht immer nur Glück und Freude, aber so im Großen Ganzen zu sagen, ich lebe gern, mir macht das Freude, das ist wichtig.
1: Ja, und das tut es mir auch.
0: Na toll. Dann wünsche ich dir noch einen schönen Abend auf dem Heinerfest.
1: Genau.
0: Und danke für dieses Gespräch.
1: Gerne, ich danke auch.
0: Und alles Gute. Ja, tschüss.
1: Danke.

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0: Wir sind hier auf dem Heinerfest mit Radio Darmstadt. Ich habe hier zwei junge Männer bei mir, mit denen ich sprechen möchte. Vielen Dank, dass ihr mit mir redet. Ihr habt schon gesagt, so Radio Darmstadt kennt ihr soweit nicht, aber habt vielleicht davon gehört. Hört ihr überhaupt Radio?
1: Nur bei Autofahrten.
0: Bitte?
1: Nur bei Autofahrten.
0: Ah ja. Denn ich habe jetzt schon von vielen jungen Menschen gehört, dass Radiohören nicht mehr so in ist, dass man halt Informationen mehr übers Internet, über soziale Medien und so bekommt. Was wäre euch denn so wichtig, worüber müsste gesprochen werden? Im Radio oder in sozialen Medien, egal wo.
1: Also ich fände es schön, wenn man auch mal ein bisschen mehr über die politische Lage hier in Deutschland auch mitbekommen würde. Einfach im Generellen. Oder man könnte auch einfach Musik hören. Oder einfach im Generellen das Politische, was so relativ...
0: Na gut, aber da muss ich mal ein bisschen lachen, weil wenn du öffentlich-rechtliches Radio hörst, kannst du mehrere Stunden am Tag über die politische Lage hören. Und auch in sozialen Medien gibt es ja viele, die sich zur politischen Lage äußern.
1: Das stimmt.
0: Hilft dir das?
1: Ja, man bekommt schon viel mit, aber bei manchen Kanälen oder Sendern, da kann man halt nicht so viel über die politische Lage in Deutschland mitbekommen. Deswegen einfach, dass sich das ein bisschen mehr verbreitet.
0: Ja gut, das ist richtig. Es gibt halt Sender, die mehr Musik senden. Und du hast aber auch gesagt, Musik wäre dir wichtig. Und das ist halt ein Unterschied zu meiner Jugend. Da war die Musik nur im Radio und die musste man dann auf irgendwelchen Tonbändern oder Kassetten aufnehmen. Ihr könnt Musik gezielt ja auch anhören. Ihr könnt sagen, ich will das Stück, dann kriegt ihr das. Das gab es halt lange nicht. Das ist natürlich jetzt ganz toll.
1: Ich glaube, das ist auch so einer der Gründe, warum man nicht viel Radio hört, wenn man nicht auf bestimmte Musikgenren steht, sage ich mal. Also wenn dann mal was läuft, worauf man keine Lust hat, und dann sendet man und dann findet man halt nichts und dann macht man halt eher mal ein.
0: Zu sagen, aus eurer Generation, sage ich mal, kommen die genug in den Medien oder auch in den sozialen Netzwerken vor? Probleme, die Jugendliche haben?
1: Also wenn man gezielt danach sucht, auf jeden Fall, aber so, wenn man jetzt mal auf dem Handy... Wenn man sich nicht wirklich damit befasst, dann nicht so oft, nee.
0: Also da könnte es mehr werden. Okay. Ja, dann bedanke ich mich erstmal.
1: Ich danke Ihnen.
0: Und ihr wart jetzt im Radio. Eure Kollegen, die gehen schon, dann geht mal weiter und habt noch viel Spaß auf meiner Fest.
1: Gleichfalls, Dankeschön.
0: Ciao.

0: Mann, in der Höhle, Mann.
1: Sie hören weiterhin das Heinerfest-Radio von Radio Darmstadt hier auf dem Heinerfest. Ja, ich, Alexander Pollack, verabschiede mich jetzt. Meine Zeit ist vorbei. Ich darf nach Hause gehen, aber Radio Darmstadt sendet noch bis 23 Uhr vom Heinerfest und jetzt um 20 Uhr findet die Verlosung des Gewinnspiels statt. Also bleiben Sie dran und lassen Sie sich überraschen. Vielleicht gehören Sie zu den glücklichen Gewinnern. Allen Hörerinnen und Hörern einen schönen Abend. Tschüss.

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0: Und er sagt schon im Vorfeld, geiler Sound, danke dafür. Das ist übrigens nicht selbst komponiert, sondern das ist Artlist, Artlist.io.
2: Die haben ja tolle Sachen. Es ist einer der besten Libraries, die es auf diesem Planeten gibt.
0: Ja, und deswegen, da habe ich so einen schönen Sound genommen. 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Da habe ich aber noch keine Credits. Ich habe noch den alten Tarif, da reden wir gleich mal drüber. Ihr habt ihn schon gehört, liebe Hörerinnen, liebe Hörer, liebe Zuschauer. Ihr habt ihn auch schon gesehen. Er hat sich dann mal ganz kurz bildtechnisch eingeschlichen. Aber der Mann weiß ja auch, wovon er redet. Normalerweise bereite ich mich ja nicht drauf vor. Aber hier musste ich das diesmal so ein bisschen machen. Denn ich war sehr treuer Zugucker von RTL Aktuell, damals noch mit Peter Klöppel und Ulrike von der Gröben. Wer kennt die beiden nicht? Ja, das ist das Dreamteam schlechthin bei 18.45 Uhr RTL Aktuell. Und da gibt's natürlich auch einen Sound. Und ich fand den Sound schon immer cool, habe mir aber nie Gedanken darüber gemacht. Und dann habe ich mit ihm gesprochen und auf einmal gucke ich mir seine Homepage an und denke mir, Moment, das Studio kennst du irgendwoher? Und dann hieß es, ja, den Sound habe ich gemacht. Und ich denke so, oha. Ein Sound, den, glaube ich, jeder zweite Deutsche mindestens kennt, eher mehr. Ja. Ich habe jetzt den Komponisten hier im virtuellen Studio. Ich freue mich wirklich sehr, von Foster Kent, Thomas Foster. Thomas, grüß dich, schön, dass du da bist. Und vielen lieben Dank für diese schönen Erinnerungen an diesen Sound. Ich habe das früher mal mit meinen Eltern auch geguckt. Mittlerweile gucke ich eigentlich nur noch Stream. Entschuldigung, aber früher war RTL Aktuell eigentlich immer gesetzt bei uns zu Hause zum Abendessen. Stell dich doch gern einmal kurz vor.
2: Ja, Kevin, danke für diese liebe Introduction und danke, dass ich bei dir in deinem wunderbaren Podcast sein darf. Ich freue mich ja schon, wenn die Leute mich kennen für sowas wie RTL Aktuell. Peinlicher ist mir immer, wenn sie mich vom Kinderfernsehen kennen und sagen, das habe ich als Kind immer geschaut, was du komponiert hast. Weil wir das ja doch schon relativ lange machen. Wir haben in den 90ern angefangen, Jingles für Radio- und TV-Stationen zu machen. Und wenn ich sage wir, dann spreche ich von meinem Partner Peter Kent, mit dem ich, Thomas Foster, zusammen die Firma Foster Kent habe. Und unter diesem Namen produzieren wir eben seit den 90ern schon Jingles für Radio- und TV-Stationen. So, wenn man mit dem Taxi durch New York fährt, ist die Chance groß, dass man unsere Musik hört, denn die meisten Taxifahrer hören 1010 Winds New York, weil dort halt die Nachrichten sind. Und da haben wir mit echten Orchester den News Opener komponiert, der alle 20 Minuten läuft. Aber auch wenn man fernsieht in Amerika, Good Morning America von News Nation ist aus unserer Feder. Und wir haben für viele Stationen in Deutschland SWR 3, Jump, Sputnik, Bayern 3, Antenne Bayern, SWR 3 ist das aktuelle Design von uns. So, das ist das, womit wir groß geworden sind, wo wir unser Geld verdienen. Und darüber hinaus finde ich das Thema Musik produzieren extrem spannend und es ist eigentlich mein Hobby, das ich zum Beruf machen durfte und deshalb mache ich darüber hinaus unter meinem Namen Thomas Foster auch viel Musik, die ich auf Spotify veröffentliche und man findet auch meinen YouTube-Channel, der mittlerweile, ich glaube, 84.000 Follower hat, 84.000 Menschen, die sich mit Musik produzieren beschäftigen und denen ich ein bisschen mein Wissen weitergebe, was da extrem dankbar angenommen wird und mir sehr viel Spaß macht.
0: Ich habe da echt ein Schwergewicht gerade im virtuellen Studio, mein lieber Scholli. Ich habe kurz nach unserem Vorgespräch, eine kleine Anekdote, habe ich meinem Kollegen Bescheid gesagt, Tobias Eichelpasch. Tobias, wenn du es hörst, liebe, liebe Grüße, weil er ist öfters in den USA. Ich war leider noch nie da, ich kam noch nie in den Genuss des Big Apples, aber seine Frau ist Amerikanerin und die sind öfters in Amerika. Und er hat sich deine Seite angeguckt und sagt, ach, guck mal, das gucke ich, wenn ich in den USA bin, auch immer. Ah ja, okay. Auch nicht schlecht, ja. Also das ist schon sehr, sehr cool. Und ich habe auch mal hier so ein bisschen was aufgemacht. Guck gerade mal bei mir auf dem Bildschirm. Du hast auch für Hitradio FFH, hast du auch schon was gemacht. Sitzen ja bei mir mehr oder weniger um die Ecke. Ich bin ja in Sulzbach. Die Hitradio FFH sitzt ja in Bad Vilbel.
2: Da ist dann auch UFM, oder?
0: Ja, das ist ja alles eins.
2: Genau, ja.
0: Das ist ja alles eins.
2: Na, für UFM haben wir die ganzen Jingles und Kennungen entwickelt. Die ersten, ich glaube, 10 Jahre oder so liefen auch unsere Kennungen. Und die Tonfolge, die heute läuft, ist auch noch aus unseren Produktionen. Aber mittlerweile produziert das jemand anders.
0: Oh, geht das so einfach? Die Tonfolge ist da, aber es produziert jemand anders?
2: Das ist bei 3 Tönen ein heikles Thema eigentlich. Nein, manche sagen ja, man müsste es vor Gericht herausfinden, aber meistens gehe ich dann nicht den mühsamen Weg eines Gerichtsprozesses, sondern konzentriere mich lieber auf andere Themen, die Spaß machen.
0: Dann, FFH, ihr wisst Bescheid, ne?
2: Vielleicht wie diesen Podcast zum Beispiel, Film, ja?
0: Ja, ich fühle mich wirklich geehrt, also jetzt mal ohne Mist, ja? Also, aber komm, du bist echt Schwergewicht, ja? Und hast auch noch das Buch geschrieben, zu haben im Rheinberg Verlag, KI in der Film- und Videoproduktion. Wir reden mal über die künstliche Intelligenz im Film, im Video, aber dann auch über Musik. Aber erstmal, ich will mal so ein bisschen die Reise auch zurückmachen. Du hast ja angefangen in den 90ern, hast dann Musik gemacht. Wie hat man denn... Ich habe das noch nie gemacht, ne? Ich habe null Ahnung von dieser ganzen Materie. Wie hat man denn früher Musik gemacht?
2: Ich bin ja noch so aufgewachsen, man hat früher auf Tonbandmaschinen aufgezeichnet und da gab es sogenannte Mehrspur-Tonbandmaschinen, wo das Band nicht so breit war, sondern so breit, ich weiß nicht, ob man das jetzt überall sieht, aber halt ja irgendwie 5-mal so breit wie ein normales Tonband, das man vielleicht mal gesehen hat. Und da konnten bis zu 24 Spuren aufgezeichnet werden. Und dann hat man halt auf den ersten 6 Spuren vielleicht das Schlagzeug aufgenommen, auf der 7. hat der Bassist eingespielt, dann kamen die Gitarren, die Keyboards, die Chorsänger hatten dann auch noch ein paar Spuren und hoffentlich hat man nicht vergessen, eine Spur für den Leadsänger überzulassen. Und so haben die alle nacheinander eingespielt und am Schluss wurde das halt alles über ein großes analoges Mischpult gemischt. Und das, was wir heute, wenn wir Musik produzieren, noch ohne KI, im Computer machen, bildet letztendlich genau das ab, was früher diese große Tonbandmaschine und diese riesengroßen Mischpulte, die ja Tische sind, an denen 5-6 Leute sitzen können, alles voll mit Reglern und Knöpfen. Letztendlich, das wird heute in den Computerprogrammen nachgebaut, simuliert und man kann das alles mit der Maus machen, aber das Prinzip ist eigentlich dasselbe.
0: Also ich gucke auch manchmal, ich sage jetzt einfach mal von deinem Kollegen, Videos von Marty Fischer, weiß nicht, ob er dir
2: ja
0: was sagt.
2: Sagt mir was, ja.
0: Der macht da auch manchmal so ganz tolle Sachen und dann hat er ja auch mit Bodo Wartke was zusammen gemacht und da haben sie mal so ein bisschen was versucht mit Rhabarber Barbara Bar, ne? Rhabarber Barbara Bar, Bad Barbier, Bier Bar Bärbel, so. Ist nicht so, dass ich das Lied auswendig könnte, aber doch tue ich. Und da haben wir auch so ein bisschen gezeigt, wie das funktioniert. Also so ähnlich muss ich mir das vorstellen, ne? Die hat ein Programm, ich sag jetzt mal Adobe Audition oder Udacity, scheißegal wie die heißen, you name it. Und da hast du die einzelnen Spuren und da wird das dann quasi einmal so gemacht. Du hast eine Spur für die Drums, du hast eine Spur für, was weiß ich, für die Flöte, für die Triangel, keine Ahnung was, für die Trompete, für die Posaune, für die Tuba.
2: Das Wichtigste in der Regel ist die Triangelspur. Wenn die mal passt, dann kann eigentlich nichts mehr schief gehen. Nein, aber du hast das Prinzip absolut richtig verstanden. Genau so ist das, ja?
0: Die Triangelspur.
2: Ich liebe die Triangelspur, die ist super.
0: Ja, das habe ich so ein bisschen von Doctor Who. Da sagt der Doktor bei irgendeiner Dings, wo so ein Orchester spielt und dann tanzt er da mit und dann so, wie, du warst dabei? Ja, ich war die Triangel. Musste ich wirklich lachen, ja. Man hört sie kaum, aber ich war dabei, ich habe mich voll gefreut. Das ist wirklich schön. 11. Doktor, wunderbar. Superklasse. Okay, das heißt, hast du das früher analog gemacht, du hast quasi diese einzelnen Spuren gehabt auf diesem mega langen Ding. Mittlerweile machst du das alles ein bisschen digitaler. Und jetzt kommt ja aber dann doch die KI ins Spiel. Wie? Also als das angefangen hat mit der KI, ich meine, wir haben ja erstmal zumindest, ich jetzt habe mit ChatGPT angefangen und mittlerweile schießen sie ja alle wie Kakteen in der Wüste aus dem Boden. Dann kam Suno 2 und wie sie alle heißen. Was hat das mit dir gemacht? Was hat das bei dir ausgelöst, als diese KI kam und sagt, ich kann jetzt Mucke?
2: Das ist eine super Frage und es ist auch eine spannende Reise, die ich da gemacht habe. Angefangen hat es 2014. Da hat die Firma, die damals Elon Musk gegründet hat, OpenAI, wir kennen sie alle, weil sie ChatGPT ist ihr bekanntestes Produkt. Die haben ein erstes Projekt gemacht, das hieß Jukebox. Damals waren die Daten noch so komprimiert, dass es alles schlecht geklungen hat, wie so ein schlechtes MP3, ganz wenig Höhen und so, also eher spielzeugmäßig. Und trotzdem hat man schon gemerkt, oh wow, der nimmt einen Michael Jackson Song her, bricht den nach 10 Sekunden das Original ab und improvisiert von dort weiter. Also du hast auf einmal eine neue Version vom Michael Jackson Song, wo die ersten 10 Sekunden wie im Original sind und dann geht es völlig anders weiter, aber so, dass es passen könnte. Also du hast schon gemerkt, das könnte ein ernstes, auch wenn es jetzt noch kein ernstes Thema ist, 2014, das könnte eins werden. Und dann ist es halt so stufenweise besser geworden und man sagt, wow, es wird schon immer besser. Und dann erinnere ich mich an den Moment, wie Suno 5 herauskam. Also Suno ist ja die beliebteste Plattform heute, um mit KI Musik zu machen. Und die Version 5 hat halt einen Riesensprung gemacht. Und ich habe damals gesagt, dann machen wir gleich mal irgendwas Lustiges. Mache ich doch für meine Verlobte, ja, einen Liebessong mit ihrem Namen, mit dem Namen Tatjana. Und weil wir so einen schönen Urlaub in Kuba hatten, der für uns so eine ganz besondere Zeit war, habe ich gesagt, dann mache ich ein kubanisches Lied. Und dann habe ich, das habe ich an meinem Handy gemacht, ja, so mal lässig neben dem Fernsehen. Und dann habe ich gesagt, Schatz, ich habe dir gerade was komponiert. Wir hören uns das jetzt an. Und dann habe ich dieses Lied aufgelegt und ich habe Gänsehaut bekommen. Das hat wirklich wie echte kubanische Musik, wie wenn Banner Whistle Social Club oder so eine richtig große Bekannte, wie eine echte Aufnahme, da war nichts mehr von schlechter Soundqualität. Das war richtige Musik und zwar in einem Genre, das eher für echte Musiker und echte Menschen steht. Und es hat mich umgehauen. Und ich habe am selben Abend noch das Video aufgenommen mit dem Titel Ich bin arbeitslos. Und es war auch nicht unerfolgreich. Das hat relativ viele Klicks bekommen, weil die Leute natürlich das lustig fanden, weil ich dann auch reingehört habe und fassungslos war, wie gut das alles klingt. Oh Scheiße, ich bin arbeitslos, habe ich gesagt. Und das Lustige ist, ich war immer fasziniert von neuer Technologie. Der erste Drumcomputer, der erste Synthesizer, das erste Mal auf einem Computer Musik machen. Ich fand das immer alles toll. Und es hat zu neuen technischen Möglichkeiten geführt, zu neuen Sounds, die vorher nicht möglich waren. Und so habe ich KI auch immer gesehen. Und dieses, ich bin arbeitslos, das habe ich eher so ein bisschen Geigenhumor, ja. Ich weiß schon, dass es ernst zu nehmen ist, was hier passiert und dass es wirklich was ändern kann an dem, wie wir ausschauen. Aber ich muss dir ganz ehrlich sagen, ich mache mir heute mehr Sorgen um meinen Steuerberater und um meinen Bankmenschen, also meinen Job. Weil ich glaube, Kreativität ist doch etwas, wo noch Menschen gebraucht werden. Und wer soll denn in Zukunft die Jingles für irgendwelche Fernsehstationen machen? Glauben wir, dass sich der Programmchef von RTL hinsetzt und ein bisschen mit Suno rumspielt? Ich glaube das nicht. Es wird einiges ändern, in dem, wie wir Musik machen und welche Rolle dabei KI spielt. Das wird sicher nicht so bleiben, wie es ist. Und trotzdem braucht es Spezialisten, die sich genau auf dieses Thema spezialisieren und in der Lage sind, da das beste Produkt herauszuholen. Und deshalb ist für mich der einzige Weg, ich will hier vorne mit dabei sein, ich will mich mit dieser Technologie auseinandersetzen, ich will mich auch in der alten nach wie vor auskennen, aber ich will aus beiden Varianten, die alte klassische Produktion und die neue mit KI, alles was da möglich ist, das Beste herausholen und damit das Beste an Musik machen, was ich jemals gemacht habe.
0: Also heißt es im Endeffekt, du machst genau das, was viele andere auch machen, zumindest von denen, die ich kenne. Die nutzen die KI als Inspiration, als Tool, als Hilfsmittel, aber du musst dich natürlich auskennen mit dem, was du tust. Du musst entsprechend auch den Prompt schreiben. Das ist im Text so, das ist im Video so, im Film, das ist in der Musik genauso mit Suno. Ich habe da auch mal so ein bisschen mitgespielt. Du musst schon wissen, was du da reinklepperst, damit entsprechend auch das rauskommt, was du haben möchtest. Hast aber auch schon gesagt, und da gehe ich d'accord, Steuerberater oder so. Ja, also ich habe letztes Jahr mal eine Steuererklärung gemacht, auch so ein bisschen mit Hilfe von ChatGPT und Gemini. Wenn ich mal was nicht wusste, ne, ich habe gesagt, ich nutze dieses Steuerprogramm, ich habe die und die Ausgabe, wo kann ich die einsetzen, kann ich die überhaupt einsetzen, wenn ja, wie viel, Hat genommen, du hast das Steuerprogramm, setzt das da hin, mach einen Klick hier, mach da und dort, da, Dankeschön, auf Wiedersehen. So, nach 5 Minuten war der Käse gegessen. Ich habe so ein bisschen Schlucken gehabt, als ich Notebook LM genutzt habe.
2: Tolle Software.
0: Super, also ist mega. Und als ich da den Podcast mir hab mal erstellen lassen, mit zwei Menschen, ein Mann und eine Frau, die sich da unterhalten, mit den Versprechern, mit einem Verhaspler, mit einem Schlucker, mit einem Veratmer, mit sonstigem, und ich denke mir so, das ist nicht schlecht.
2: Aber das ist ein gutes Beispiel. Ich glaube, was hier passiert, diese Art Podcasts zu machen mit KI, wird nicht deinen Podcast ersetzen.
0: Nein.
2: Leute werden sich selber, tun es ja jetzt schon, einen Podcast machen. Ich möchte jetzt einen Podcast, den es noch gar nicht gibt, weil mich interessiert dieses Thema, und da haue ich diese Informationen rein und dann kriege ich meinen Podcast. Das wird nicht ersetzen, ein Mensch, der sich Gedanken macht, wie kann ich andere entertainen, was interessiert meine Zielgruppe und für die irgendwie eine spannende Sendung, wo ich weiß, das ist ein Mensch, der vielleicht kurz bevor er auf Aufnahme gedrückt hat, noch mit seiner Frau gestritten hat oder ich weiß nicht was, also der genauso ein Leben führt wie du und ich. Das macht einen Unterschied und das werden die Leute auch immer so empfinden. Ich glaube, es gibt jetzt ein paar Mal, habe ich schon so einen Podcast gesehen, der getarnt war wie ein echter Podcast und dann von Notebook ML war. Das halte ich nicht für die Zukunft. Da fliegt man jetzt mal kurz drauf rein, weil das noch nicht jeder kennt. Aber in Zukunft wird eher mehr Transparenz bei KI sein. Wir werden wissen, was KI ist und werden aber KI nutzen, weil das toll ist.
0: Ja, ich meine, es erleichtert ja auch vieles. Also ich glaube schon, bei dir jetzt in der Jingle- oder Sounderstellung erleichtert das vielleicht ein paar Prozesse auch im Hintergrund. Bei mir erleichtert die KI auch sehr viel im Hintergrund. Ja, ich kriege das Transkript. Anhand des Transkripts lasse ich mir die Shownotes schreiben. Ich bekomme ja schon automatisiert die Kapitel für YouTube. Ich hole mir Inspiration für einen Titel. Ich schneide da so ein bisschen das Video auch zurecht. Das lasse ich auch mit KI machen. Wann kommt welches Bild? Mal komme ich, mal kommt mein Gast, mal kommen beide. Also da hilft mir die KI im Hintergrund. Aber jetzt zum Beispiel, so wie wir beide reden, ja, mit dem, was ich zum Beispiel heute früh erlebt habe, ich habe es gerade hier im Vorgespräch gesagt, ja, der Sohn hatte mal Nasenbluten gehabt, das hat ausgesehen, als wäre der kurz vor der Schlachtung gestanden, ja. Und ich so, was mit dir passiert? Ja, ich blute. Und ich so, ach du großer Gott. Das fließt ja alles auch so ein bisschen rein in die Stimmung, wenn man jetzt miteinander spricht, wenn da irgendwas sein sollte. Und ich glaube, dass diese Emotion, diese Stimmung, das kann ja keine KI auffangen. Egal, ob jetzt im Bild, im Ton oder im Text. Also zumindest noch nicht. Ich will gar nicht sagen, wie das irgendwie Ende des Jahres oder in zwei Jahren ist. Aber momentan zumindest mein Stand ist, das kann sie noch nicht. Die ist ja noch so ein bisschen statisch. Und wenn ich dann noch anfange, in einem Wiener Dialekt auf einmal zu sprechen, um zu schauen, dass denn die KI komplett verwirrt ist oder dann anfangen zu sechseln, sodass es keiner mehr versteht. Da gibt's da so die kleine Anekdote. Ich bin nach Wien geflüchtet, muss ich schon fast sagen. Weil Opa gestorben und alles. Und ich wollte einfach raus. Ich wollte was anderes sehen. Und da bin ich nach Wien und stand vor dem Hotel Sacher und wollte eine Wiener Sachertorte ein Stück essen. Dann sagt er, ein Tisch für eine Person? Da habe ich gesagt, ja. Dann sagt er, darf ich Ihnen was zu trinken bringen? Da habe ich gesagt, ich hätte gerne einen Cappuccino. Darf es auch was zum Essen sein? Da habe ich gesagt, ja, Sachertorte. Wollen Sie Schlagobers oben drauf oder nicht? Und da habe ich gesagt, was ist ein Schlagobers? Ja, Schlagobers, wollen Sie das jetzt drauf haben oder wollen Sie das nicht drauf haben? Da habe ich gesagt, was ist das denn? Ihr scheiß Deutschen, ihr sagt dazu Schlagsahne. Super, Dankeschön.
2: Ja, aber dafür, dass du es damals nicht verstanden hast, kannst du es heute ganz gut imitieren.
0: Ja, also momentan kriegt das zumindest die KI noch nicht hin, wenn ich mal ganz schnell zwischen ein paar Dialekten switche. Mal gucken, wie das dann so der Fall ist. Aber wenn wir mal von Ton hin auf Video, Filmproduktion gehen, was ich jetzt ganz spannend fand in der letzten Zeit war, die haben ja vor einiger Zeit, auch RTL hat Pumuckl ja wieder aufleben lassen, hat die Stimme von Hans Klarin genommen, der gute Mann ist ja jetzt auch schon ein paar Jahre tot, und hat über die KI, über eine ukrainische Firma, das alles synchronisieren lassen, die neuen Folgen, einerseits mit der Stimme von Hans Klarin, du kannst da so zwei Spuren machen, und andererseits mit der neuen Stimme, aber natürlich die ikonische Stimme von Hans Klarin, die gucken da sehr, sehr viele. Und was sie dann noch gemacht haben, da wurde es dann echt creepy. Weiß schon gar nicht mehr, wie die Schauspielerin hieß, aber die Serienrolle war Margot Weigel, Unter uns. Mhm. Die gute Dame ist ja auch schon relativ lange tot. Ich glaube, 2006 hatte sie ihren letzten Auftritt und ist dann auch relativ kurz darauf gestorben. Die haben sie vor, glaube mittlerweile einem Jahr wieder zum Leben erweckt. Auch wieder durch die ukrainische Firma, aber diesmal auch im Video. Und hat sie dafür 1, 2 oder 3 Folgen einspielen lassen. Auch mit Stimme. Also da haben sie beides gemacht. Und das ist dann halt schon wirklich creepy, wenn du Tote wieder aufleben lassen kannst, um sie, weiß ich nicht, in einer Fernsehserie mitspielen zu lassen, Werbung machen zu lassen, in einem Film. Ich glaube, da kommt mittlerweile bald irgendwie auch ein Film raus, wo auch KI-mäßig irgendein Schauspieler, da haben die Nachfahren ja gesagt, wo da so ein paar Szenen nachgedreht wird, glaube ich. Wie ist das für dich? Also gerade jetzt auch bei Film und so weiter, da stelle ich mir das ja noch mal ein Stück spezieller vor.
2: Ich darf einen kleinen Schritt ausholen.
0: Ja, klar.
2: Ich hatte zu Weihnachten eine lustige Idee. Ich wollte KI, weil ich habe noch nie was mit KI produziert. Ich rede zwar immer auf YouTube drüber, ich teste viel, aber letztendlich, wenn ich da Musik mache, ist die klassisch produziert und nicht mit KI produziert. Und ich dachte, vielleicht sollte ich mal ein ganzes Album mit KI machen, das sich komplett von meiner anderen Musik abhebt. Und ich habe ein Weihnachtsalbum gemacht, wo ich diese ganzen 80er-Songs, Last Christmas, All I Want for Christmas Is You und so weiter, in die 50er gebracht habe, aufgenommen in den MGM-Studios mit einem echten Orchester, gesungen von einer Dame, die klingt wie Julie London, also so im Frank Sinatra-Stil, sage ich jetzt mal. Und dann wollte ich dazu auch ein Video machen und dann habe ich hergenommen die ganzen Schauspieler aus der Zeit, der Dean Martin, die Marilyn Monroe und wie sie alle heißen. Und habe die Originalgeschichte von dem Wham-Video, wo die mit der Gondel hochfahren und dann oben gemeinsam Weihnachten fahren, in Schwarz-Weiß nachgedreht mit den alten Schauspielern aus den 50ern. Genau dieselbe Story. Und tatsächlich hat dieses Video, diese Geschichte, dieses Album nicht nur bei uns in Österreich ins Fernsehen geschafft, war auch in Deutschland, Funk, Interview hatte ich, aber auf die drittgrößte Tageszeitung Österreichs, die Salzburger Nachrichten, auf die Titelseite. Das hat mich ein bisschen überrascht, dass mein Album es dorthin geschafft hat. Aber da sieht man, dass wir halt gerade in so einer Phase sind, wo das neu ist und deshalb finden es Leute interessant, sich damit auseinanderzusetzen. Aber wir sind hier wieder beim selben Thema. Ich halte das für etwas Gutes, wenn es nicht hergenommen wird, um was zu faken, also um Leute zu täuschen. Wenn ich den Pumuckl, das kann ich überall nachlesen, das war an der großen Glocke, wir wollen die alte Stimme behalten und wir nutzen jetzt KI, damit wir die Originalstimme vom Pumuckl erhalten können. Das finde ich was Wunderbares. Und dass ich heute mit meinem Sohn da sitze, der denselben Pumuckl mit mir auf RTL schaut und es genauso liebt, wie ich es damals geliebt habe, das ist eine wunderbare Sache. Und da kann man sagen, danke KI, das wäre auch ohne möglich gewesen, dann würde die Stimme halt ein bisschen anders klingen. Mir würde es wahrscheinlich jedes Mal negativ einfahren, wenn ich den Pumuckl sprechen höre. Ich würde mir jedes Mal denken, ja, wir hatten damals schon die geilere Stimme. So, aber nein, es ist dank KI möglich. Das ist ein gutes Beispiel. Aber natürlich ist parallel die Gefahr des Fakens und damit Leute zu täuschen, was gerade, wenn wir über Politik reden und so weiter, viel Schaden anrichten kann. Da liegt natürlich auch ein großes Potenzial an Gefahren.
0: Ja, ich meine, gerade wir bei uns in Deutschland, wir haben ja momentan da auch ein paar Fälle mit Deepfake-Pornos. Ne, das ist ja gerade auch ganz aktuell. Das ist dann halt schon also echt schwierig. Momentan irgendwie noch so ein rechtliches schwarzes Loch. Ja, aber du nimmst irgendwie ein Foto von irgendwem oder du nimmst ein kleines Video von irgendwem. Und wenn du das mal weiter spinnst mit, so blöd wie es klingt, mit Kindern, und machst da Deepfake-Kinderpornografie. Alter Schwede.

0: was, vielleicht als Frau ist man sogar noch mal mehr angegriffen als als Mann, weiß ich nicht, könnte ich mir vorstellen. Und wenn das Ganze in 10 Jahren passiert, dann schaust du da drauf und sagst, ja, lustig, hast mit KI gemacht, oder? Gut, können wir wieder über was Sinnvolles reden, weil es das Normalste der Welt ist, weil jeder hat schon mal jeden in einem Porno gesehen, weil das, jeder hat so eine App am Handy, mit der man das in 5 Sekunden machen kann. Und es hat dann auch keinen Stellenwert mehr. Und die eine Darstellerin, die wirklich Pornos gedreht hat, die kann immer behaupten, es wäre KI gewesen.
1: Ja, ja, so wird es schwer für Onlyfans. Ich nur mal so angehaucht. Wie hast du denn dann, also mit welchen Mitteln hast du das erstellt, dein Album? Also mit welchen KI-Tools? Ich sehe auch, ich gucke gerade noch mal so in dein Buch rein, damit wir auch da mal so einen leichten Bezug zumindest mal hinkriegen. Ich weiß ja im Vorfeld nie, wie die Folge wird, aber ich weiß jetzt schon, dass die Folge sehr, sehr gut wird, aber anders, als ich natürlich mal wieder dachte, aber das ist meistens so bei mir der Fall. Du hast ja da extrem viele Sachen auch drin. Ich habe schon gelesen, Nano Banana, hier haben wir Adobe Firefly, du machst Midjourney, Seedream, davon habe ich vorher echt wenig gehört. Ich glaube, gestern erst gerade das erste Mal.
0: Seedream ist derzeit die beliebteste Software im Videobereich, weil halt das Material wirklich am echtesten ausschaut, am realistischsten ausschaut. Also ich fange mal kurz an, wenn wir darüber reden, wie ich das Weihnachtsalbum gemacht habe. Da gab es eine große Schwierigkeit, denn du kannst Musik auf Suno hochladen. Ich kann also jetzt was mit der Gitarre spielen, was sehr dilettantisch klingt, weil ich nicht gut Gitarre spielen kann und ich habe auch keine tolle Stimme, ich sing falsch und so weiter. Egal, das lade ich hoch und dann schaut Suno, möglichst viel von dem herzunehmen, die Melodie möglichst beizubehalten, den Text und so weiter, aber etwas zu machen, was fantastisch klingt. Und nach wenigen Sekunden höre ich meinen Song in einer fantastischen Qualität, als hätte das jemand nochmal neu aufgenommen, der wirklich singen kann, der wirklich weiß, wie man Musik produziert. So, aber wenn ich da jetzt versuche, George Michael hochzuladen, kriege ich nach wenigen Sekunden eine rote Fehlermeldung, denn du darfst nichts, was bereits veröffentlicht ist, dort hochladen. Deshalb ist es gar nicht so leicht, ein Cover eines bestehenden Songs mit KI zu machen. In meinem Fall war das auch tatsächlich sehr viel Arbeit. Ich habe an jedem Song 1-2 Tage gearbeitet. Ich habe das Playback von George Michael oder Mariah Carey, das, was ich möchte, dass das Orchester spielt, habe ich am Klavier gespielt. Habe das Klavier aufgenommen und nur das Klavier ohne Gesang in die KI hochgeladen. Und dann hat die KI aus meinem Klavier ein echtes Orchester gemacht, das mich umgehauen hat, weil es halt wirklich klingt, wie jetzt habe ich das Playback von Frank Sinatra bekommen. So. Und natürlich ist nicht jede Version okay. Du machst also 20 Versionen, nimmst die Strophe von hier, den Refrain von hier. Das ist alles so ein Grund, warum es viel Arbeit ist. Und den Gesang habe ich nochmal mit einem ganz anderen Tool gemacht, das heißt Synthesizer Wii von Dreamtonics. Da gibst du Note für Note auf dem Bildschirm ein, was die Sängerin singen soll und schreibst den Text in die Noten rein. Kannst dann bei jeder Note einstellen, wie viel Vibrato, wie soll es in den Ton reinschleifen. Also ist nicht so ein Trial-and-Error-Ding, wo du auf einen Knopf drückst und dann siehst du, was rauskommt, sondern du kannst sehr professionell und sehr gezielt, aber halt auch mit sehr viel Arbeit, deinen Gesang selber am Computer kreieren, so lang, bis er so klingt, wie er klingt. Und damit habe ich gearbeitet. Ja, und für diese Videotools habe ich damals schon Nano Banana Pro verwendet. Vielleicht ohne Pro, weiß ich nicht. Also ich habe erstmal Bilder kreiert. Und diese Bilder habe ich dann mit Seedance meistens animiert. Und in einem Filmprogramm zusammengeschnitten.
1: Doch schon ziemlich viel Arbeit dann am Ende, ne? Also wenn man das mal so hört, sogar auch, du machst Note für Note, ich stelle mir das gerade so vor wie so ein altes Notenheft, wo du hast, warte mal, die Tonleiter war C, D, E, F, G, A, H, C, vielen lieben Dank, Herr Laube, dass Sie mir das eingehämmert haben, mein alter Musiklehrer, ich werde es nie vergessen.
0: Aber die Halbtöne hattet ihr nicht mehr beigebracht?
1: Oh Gott, Fis, Dis.
0: Da wäre noch Cis und Dis.
1: Ja, ja, Cis, Fis, Dis. Ja, doch, das hat er alles. Ich musste auch mal, weil ich gerade im Stimmbruch war, wir waren früher immer am Klavier und er hat eine Note gemacht, die mussten wir nachsummen. Und ich war aber gerade im Stimmbruch und dann klang das.
0: Da ja, du hast halt gleich 3 Noten auf einmal gemacht. Das hat er noch nicht.
1: Ich musste nachsitzen, weil ich den Ton nicht summen konnte. Das werde ich nie vergessen.
0: Aber geh, er war nur so begeistert von deiner Stimme, dass er dich nochmal 1 Stunde mehr hören wollte.
1: Ja, genau. Mein Opa hat früher auch gesagt, Kevin, also du kannst so schön singen, wenn nach 3 Stunden der Saal geleert werden soll, stellt man dich einfach kurz auf die Bühne. Du fängst an zu singen und der Saal ist leer.
0: Es hat sicher viel Vertrauen in das Thema Gesang gegeben.
1: Nee, aber Jetzt habe ich vor lauter Faden verloren. So, also pass auf, das Professionelle, also dieses, du machst ein C und ein D.

0: E und ein E und ein Fis, Dis und wie sie alle heißen. Da machst du die Noten und darauf machst du wirklich so, wie in so einem Gesangsbuch, machst du da diesen Text dann drunter. Also wirklich Note für Note mit Bindestrichen, das ganze Graffel. Das dauert ja Ewigkeiten. Das ist aber dann schon so ein anderes Arbeiten wie früher, ne?
1: Nee, würde ich gar nicht sagen, weil wir haben ja Ende der 90er angefangen, am Computer zu arbeiten. Und da konnte man dann entweder, so wie heute noch, das, was man auf der Tastatur spielt, aufnehmen und dann am Computer bearbeiten. Oder du zeichnest gleich mit der Maus die einzelnen, man zeichnet dann keine Musiknoten, also nicht diese Kugeln mit diesen Strichlein dran, sondern man macht so Balken in eine sogenannte Pianorolle. Aber im Prinzip Noten, lange Noten sind längere Balken, kurze Noten sind kürzere und hohe Noten sind Balken weiter oben und tiefe Noten sind Balken weiter unten. Und so macht man Note für Note und ja, wenn man das über 30 Jahre täglich macht und ich habe das die letzten 30 Jahre gemacht, weil auch vor der KI hat man Noten, halt dann keine Gesangsnoten, sondern eher Klaviernoten oder Bassnoten oder so, aber hat man auch genauso am Bildschirm gezeichnet und dann ist das Daily Business, dann ist das nichts Neues und ja, man arbeitet dann schon mal 2-3 Stunden an so einem Gesang, aber ja, hat man früher auch Tage an einem Song gearbeitet. Also ist jetzt nichts so, wo man sagt, um Gottes Willen, das ist ja ganz schlimm, wie lange man da arbeitet. Das ist eher eine normale Arbeitszeit für einen Song, wenn man 2 Tage arbeitet.
0: Was war denn dann für dich die Intention, dieses Buch zu schreiben, was du im Rheinwerk Verlag veröffentlicht hast?
1: Es war die Faszination, das zu tun. Also das erste Buch war ja die künstliche Intelligenz in der Musik- und Audioproduktion. Auf das Thema hat mich in meinen Verlag gebracht, bin ich ihm auch sehr dankbar, weil ich habe eigentlich schon an einem anderen Buch im Bereich Musikproduktion gearbeitet und er hat gesagt, ja, das ist eh schön, aber was ich cool fände, wenn du machen würdest, wäre ein Buch über KI im Musikbereich. Und ich habe gedacht, eigentlich hat er recht, ein spannendes Thema. Und damit war ich so früh bei diesem Thema dran, es war noch lange bevor Suno 5 kam und so weiter, habe ich angefangen, mich auf meinem YouTube-Channel ganz intensiv damit zu beschäftigen, habe jedes Tool getestet, ein Tutorial für meinen YouTube-Channel gemacht. Und wie dann mein Buch fertig war, die künstliche Intelligenz in der Musik- und Audioproduktion, ich glaube, das war eine Woche alt, habe ich gesagt, jetzt schaue ich mal auf Amazon, was es da im Filmbereich gibt. Und dann gab es nichts. Und die Vorstellung, dass es da jetzt dann eins gibt und das ist meins, die fand ich so groß, dass ich gesagt habe, das muss ich machen.
0: Okay, dann hast du einfach dich hingesetzt und das Buch geschrieben, würde ich mal dann so behaupten.
1: Ich habe dasselbe gemacht, was ich beim vorigen Buch gemacht habe. Ich habe mir all diese Tools geholt, getestet, Videotutorials für meinen YouTube-Channel gemacht, die auch alle in meinem Buch verlinkt sind. Also man kann sich immer sofort, im Buch ist dann immer so ein QR-Code zu jedem Tool. Und ich kann mit dem Handy draufgehen und sofort das Ding in der Praxis sehen, was ganz praktisch ist. Ja, und habe alle getestet und darauf aufgrund dieser Erfahrung mein Buch geschrieben.
0: Ja, das muss man sich mal vor Augen führen. Ich klappe gerade mal, liebe Hörerinnen, liebe Hörer, liebe Zuschauer, ihr könnt es nicht sehen, ich habe die Digitalversion und kann hier gerade mal schön alle Kapitel aufklappen. Dann hast du ja echt alles getestet. Also was haben wir hier? Wir haben Sora 2, wir haben Klinger AI, Seedance AI, Google Veo 3. Was haben wir noch? Midjourney, Adobe Firefly, Leonardo AI, Nano Banana, C-Dream. Was haben wir noch? Was kann ich noch lesen? Hedra?
1: Ja, Hedra ist so ein gutes Tool, Hedra. Wenn du einen Charakter dazu bringen willst, dass er die Lippen synchron zu deinem Audiofile bewegt.
0: Auch nicht schlecht, hört sich an wie Hydra, damals von Marvel, Hedra. Runway ML, wieder nochmal Kling, Higgsfield AI, Avatare zum Sprechen bringen. Okay, Aleph
1: gehört zu Runway ML, ja, genau. Und da kannst du Videos bearbeiten. Wenn du willst nachträglich, dass es regnet, dann nimmst du Aleph.
0: Ah, Adobe hat übrigens jetzt auch sowas, so ein Geräuschedings, kannst KI-mäßig was rein, dann habe ich letztens auch gemacht. Ich wollte irgendwie so ein Klatschen haben, so ein Applaus, dann habe ich Applaus eingegeben und dann haben die mir 3 Vorschläge gemacht, dann habe ich irgendeinen davon genommen, fand ich ganz nett.
1: Ja, das ist überhaupt, ich meine, habe ich jetzt ein Tool gesehen von Ace Studio, da ziehst du deinen Film rein und dann machst du die Vertonung deines Films. Das bedeutet, die KI schaut sich den Film an und erzeugt die Geräusche, wo heute noch Menschen in Aufnahmeräumen sitzen und mit Papier und Gegenständen anfangen, da ihre Szenen nach schau, mein Papier habe ich so gedreht, dass es wie ein vorbeifahrendes Auto klingt und so. Passiert heute noch, ja. Ja, und da erzeugt die KI Geräusche, die absolut authentisch klingen, und legt sie dir drunter. Du kannst also jedes leiser machen, lauter machen, wieder löschen, doch ein neues ersetzen und erzeugt gleich noch die Musik mit. Und so kannst du das vertonen.
0: Wie, also das ist Wahnsinn. Ich sehe hier auch gerade noch Udio, KI-generierte Musik auf einem neuen Level. Ich habe noch nie gehört, Producer AI. Das sind KI-Tools, die mir überhaupt nicht geläufig sind. Isotope RX11. Okay.
1: Udio, wenn ich da kurz drauf eingehen darf, war eins der führenden Tools, um Musik zu erzeugen. Also so wie heute Suno. Die wurden nur verklagt. Suno wurde auch verklagt, die haben es nur ein bisschen geschickter gemacht. Udio wurde verklagt und hat dann eine Einigung mit Universal gemacht. Und aus irgendeinem Kompromiss heraus, die Details erfährt man ja nicht, mussten sie den Download sperren. Das heißt, alle, die mit Udi Musik gemacht haben und vergessen haben, sich die runterzuladen, konnten ihre Musik nicht mehr runterladen. Alle waren also sauer auf Udi und wollten damit nichts mehr zu tun haben. Und da haben sie auch ihre ganzen User verloren, obwohl es eigentlich ein gutes Tool war. Das ist ja nach wie vor ein schwieriges Thema, dass die Musikindustrie diese KI-Musikfirmen verklagt und sich das alles erst finden muss. Aber das ist der Grund, warum zum Beispiel die ARD sagt, wir wollen nicht, dass unsere Mitarbeiter KI verwenden, um Musik zu machen, solange bis diese Klage weg ist vom Tisch,
0: ja, klar,
1: und es hier eine Einigung gibt.
0: Man, wo ich es halt einfach schwierig finde, ist, ich höre sehr gerne den Podcast Hollywood-Geflüster von Charles Rettinghaus, und die Synchronbranche, die läuft da ja auch so ein bisschen Sturm. Netflix ist, glaube ich, jetzt mittlerweile zurückgerudert, wenn ich das richtig in Erinnerung habe, dass die ihre Verträge, die sie ja erst neu gemacht haben, mit, ja, aber eure Stimme, gebt ihr mir bitte kostenlos, damit ich meine KI trainieren kann. Ich glaube, da sind sie jetzt ein bisschen zurückgerudert, weil alle Synchronsprecher Sturm gelaufen sind. Ich finde es persönlich gesehen, da finde ich es ein bisschen schwierig, weil ich finde unsere deutsche Synchronbranche, unsere Synchronsprecher, ich finde die ja mega. Ich finde K. Dieter Klebsch, ja, Dr. House, das find ich, oder Thanos, das finde ich ist eine Stimme. Ich liebe diese Synchronstimme. Wenn die auf einmal KI-mäßig gemacht wird, weiß ich nicht, ob man, wüsste ich gar nicht, ob man es hört. Und wenn man es hört, klingt es bestimmt nicht gut. Jetzt bei Hans Klarin und so weiter ist das vielleicht was anderes, wenn du so ikonische Stimmen hast, die du gerne, weil du es mit deiner Kindheit verbindest, die du gerne wieder hören wollen würdest. Aber gerade bei so manchen, gerade bei der Synchronbranche, die jetzt ist, die laufen ja da echt Sturm. Kannst du die da verstehen, dass die da so Sturm laufen? Weil sie ja
1: erstmal
0: angegriffen werden?
1: Erstmal total. Ich hätte nichts dagegen, dass jemand KI mit meiner Stimme trainiert und die dann verwendet. Aber hallo, ich möchte dann auch verdienen dran.
0: Ja, also Geld hätte ich auch gern.
1: Bei allem, was da passiert, meinetwegen bekomme ich nicht dasselbe, wie wenn ich es neu einspreche, weil ich ja weniger Arbeit habe. Aber das kann ja nicht sein, dass der Wert meiner Stimme weiter Geld umsetzt, ohne dass ich was davon habe. Also das kann man natürlich 100% verstehen, und da sind sie auch 100% im Recht, das muss man mal sagen. Was ich nie verstanden habe, die Bedrohung, wie ich sie verstanden habe, ist ja nicht, dass man die Stimmen der Synchronsprecher trainiert und dann in Zukunft müssen die nichts mehr arbeiten und man verwendet ihre Stimmen weiter, sondern die Zukunft ist natürlich, dass wenn wir Brad Pitt im Fernsehen sehen, dass wir auch die Stimme von Brad nur auf Brad Pitt
0: auf Deutsch
1: hören. Mhm. Also dass genau die Originalstimme jetzt perfekt akzentfreies Deutsch spricht. Das wird ein bisschen ungewohnt sein. Das wird noch sind die Übersetzungen nicht so gut. Also es ist ja bei YouTube jetzt schon möglich, dass ich mir ein englisches Video in Deutsch anschaue.
0: Jesus.
1: Und es klingt eher noch ein bisschen gruselig. Aber das wird viel besser werden. Das wird noch viel, viel besser werden. Und dann wird es auch noch ungewohnt sein, aber man wird sich ganz schnell daran gewöhnen. Und auf Dauer, jetzt mal abgesehen davon, dass ich natürlich grauenvoll finde, dass eine ganze Industrie kaputt geht. Das finde ich furchtbar. Aber wenn es jetzt mal nur aus Konsumentensicht, für den Konsumenten ist es wahrscheinlich was Positives, dass ich jetzt die Originalstimme der Originalschauspieler höre und nicht irgendeine Deutsche, die völlig anders klingt. Auch wenn wir die mit denen aufgewachsen sind und viele dieser Stimmen extrem mögen, weil oft sind die deutschen Stimmen besser als die Originalstimmen, weil die Originalstimmen, die Schauspieler sind deshalb so berühmt geworden, weil sie tolle Schauspieler sind, und die Stimme ist ja nur ein kleines Detail, Die deutsche Stimme wurde ausgesucht, weil diese Menschen tolle Stimmen haben. Und da geht's nicht um ihr Aussehen. Die können ausschauen, wie sie wollen. Die haben tolle Stimmen. Und deshalb ist oft, ich erinnere mich an den Alf, der hat eine todeslangweilige Stimme im Englischen gehabt. Aber Tommy Pieper, der den synchronisiert hat, das war einfach eine großartige Stimme, die perfekt gepasst hat.
0: Ja, ich gucke gerade, was mir da in den Sinn kommt, ist, da habe ich ihn. Norbert Castell, oder Gastell, so nicht mit K, mit G, Norbert Gastell, Homer Simpson.
1: Ah, ja.
0: Oder Elisabeth Volkmann. Ja, Elisabeth Volkmann, die auch Marge Simpson ja gesprochen hat. Mittlerweile wird es ja von Anke Engelke synchronisiert. Aber Elisabeth Volkmann und Norbert Gastell, das waren die, oder das sind die Stimmen der Simpsons. Und ich glaube, ich meine sogar, ganz viele auch in den USA haben gesagt, dass die deutsche Stimme da besser ist als die US-amerikanische.
1: Da kenne ich die Englisch jetzt nicht so gut, könnte ich jetzt nicht vergleichen, aber kann ich mir vorstellen, ja.
0: Ja, also es ist Wahnsinn. Und man muss ja eine Sache mal dazu sagen, nur mal für die, die es vielleicht nicht wissen, Bart Simpson wird von einer Frau synchronisiert.
1: Oh.
0: Sowohl im Englischen als auch im Deutschen.
1: Wirklich?
0: Ja, es ist, lass mich gucken, im Original, im US-Amerikanischen ist es Nancy Cartwright, genau, und im Deutschen ist es Sandra Schwittau. Das sind Mädels.
1: Dann lasse ich mich in meiner Verfilmung auch von der Frau synchronisieren. Das klingt spannend.
0: Ja, das haben sie damals so gemacht. Also ich habe mir da mal sowas angeguckt, so eine kleine Doku. Das wurde gemacht, um auch dem Stimmbruch entgegenzuwirken, weil Bart Simpson wird ja nicht älter.
1: Mhm.
0: Und bevor sie jetzt da alle Ritt lang irgendwie neue Schauspieler oder neue Synchronsprecher nehmen müssen, haben sie sich dann halt für Damen entschieden, weil die haben keinen Stimmbruch.
1: Sehr schlau.
0: Deswegen macht das, und Nancy Cartwright, die ist ja auch mittlerweile, was weiß ich wie alt, aber die hat eigentlich eine ganz andere Stimme und sie verstellt ja ihre Stimme für die Synchronarbeit zu Bart Simpson. Anke Engelke macht es ja auch bei Marge. Also es ist schon sehr, sehr cool. Also ich liebe eigentlich die Synchronbranche. Ich wollte auch immer mal was synchron sprechen, irgendwie kam ich noch nicht dazu. Wäre aber einmal so ein kleiner Traum, mal so im Studio zu stehen und irgendwas synchron zu machen. Egal.
1: Hätte ich auch immer gern gemacht. Glaube ich, ist lustig.
0: Ja, also ich habe mal so eine Fortbildung besucht, dreistündiger, vierstündiger Kennenlern-Workshop. Bei der Deutschen Pop habe ich das gemacht in Frankfurt. Die gibt es ja mittlerweile nicht mehr. Da fand ich das ganz cool. Ja, da kenne ich noch Susi, sag mal süße Sahne. Ein sehr schwerer Satz irgendwie, weil manche machen Susi, sag mal süße Sahne. Irgendwie können sie das scharfe Essen nicht so, manche.
1: Ich habe immer gesagt, 20 Zwerge zeigen Handstand, 10 im Wandschrank, 10 am Sandstrand.
0: Yeah, okay, den musst du mir nachher nochmal aufschreiben, das muss ich nachher nochmal. Ja, wir haben schon wieder vergessen. Ist ja Wahnsinn. Also, wenn ich das mal so Revue passieren lasse, ich meine, wir reden ja jetzt auch schon wieder 40 Minuten, krass, wie schnell die Zeit vergeht. Ich glaube, wir können noch, wenn du Lust und Laune hast, noch eine zweite, dritte, vierte Folge irgendwann hinterher schieben.
1: Unbedingt.
0: Also furchtbar gerne, auch gerne mal vor Ort irgendwo, wenn du mal hier in der Nähe sein solltest, ansonsten komme ich gerne mal nach Salzburg. Da könnte ich eigentlich auch mal den Herrn Direktor besuchen, fällt mir gerade ein, lieber Roman, liebe Grüße. Dein Buch, was du gemacht hast, oder das, was du tust mit der KI, ist eigentlich auch ein bisschen aufzuschlauen, ein bisschen die Werkzeuge, deine Erfahrung über die ganzen Tools. Hast du einmal runtergeschrieben? Ich sehe hier gerade auch, da sind viele, da sind die QR-Codes. Du hast die ganzen Screenshots noch dazu genommen. Was nimmst du für was? Was ist was? Wie ist der Workflow? Wie machst du Folgendes? Du hast natürlich hier Image to Video. Du hast Ton. Wie macht man das Ganze? Also du hast da keine Angst davor. Du siehst es eher als Quelle der Inspiration, die künstliche Intelligenz zu benutzen oder als Hilfsmittel, um noch besser zu werden, wie du eigentlich schon bist. Verstehe ich das so zusammenfassend richtig?
1: Es ist ganz klar, dass man KI dafür hernehmen kann, kreativer zu arbeiten und spannendere Dinge effektiver zu machen und so weiter. Ich gebe dir ein simples Beispiel. Wenn wir in der Musikproduktion nicht das Geld haben für echtes Orchester, was machen wir dann? Wir arbeiten mit Samples. Da wurde also jeder Ton von einem echten Orchester aufgenommen und quasi auf die Tastatur draufgelegt. Also die haben einmal ein C gespielt und das wurde dann auf die Taste C gelegt. Die haben einmal ein D gespielt und das wurde dann auf die Taste D gelegt. Und das sogar noch laut und leise, damit das möglichst vielseitig ist. Und trotzdem, wenn ich den Ton C mit dem Ton D verbinde, klingt diese Verbindung anders, wenn ein Streicher das spielt, als wenn ich die eine Aufnahme beende und die andere Aufnahme starte. Es ist nicht dasselbe. Wir sehen zwar heute schon auf Netflix viele Serien mit Filmmusik, wo überhaupt kein Orchester mehr sitzt, die alle am Computer gemacht sind, also mit Sampling gemacht sind und keiner merkt was. Und trotzdem, es ist noch nicht perfekt. Und Sampling steht hier an, weil das wird seit den 90ern entwickelt und ist sehr weit gekommen. Aber jetzt ist nicht mehr viel Steigerungspotenzial da. Die sind eigentlich an der Grenze angekommen. KI spielt nicht Aufnahmen von einem Orchester ab. KI erzeugt diese Töne neu. Und wenn du C auf D haben willst, dann erzeugt sie dir genau den Klang, wie Streicher C auf D spielen, so wie es ein echtes Orchester machen würde. Das heißt, ich spiele dann oft, wenn ich ein echtes Orchester haben will, spiele ich das am Klavier, lade es mir in die KI und lade mir das echte Orchester wieder in meine DAW rein. Und dann habe ich im Hintergrund ein echtes Orchester, das da mitspielt. Und das ist fantastisch. Und es ist eher mehr Arbeit, als würde ich es nur mit Sampling machen. Bis das exportiert ist, bis die richtigen Prompts gefunden sind. Das ist alles eine gewisse Action, die nicht dazu führt, dass ich schneller bin. Die führt eher dazu, dass ich mehr Arbeit habe und länger brauche. Aber das Endresultat wird besser. Also ja, KI ist hier ganz klar ein Tool, damit man als Kreativer noch effektiver arbeiten kann. Das ändert nichts daran, dass KI auch in der Lage ist, mich zu ersetzen und alleine Musik zu machen. Ich kann einen ganz schlechten Prompt eingeben. Mach mir hübsche Musik. Der Prompt funktioniert, muss mal ausprobieren. Da kommt was raus.
0: Mach ich.
1: Und es klingt gar nicht so schlecht. Ja? Mach mir hübsche Musik. Also ich brauche kein großer Künstler zu sein, um mit KI was zu machen. Und es wird mit Sicherheit dazu führen, dass Streaming-Plattformen wie Spotify früher oder später Dienste anbieten, dass wir direkt auf Spotify uns unsere eigene KI-Musik kreieren lassen können. Ich habe jetzt schon alle Upper-Alben 50 Mal gehört. Ich kann sie nicht mehr hören. Ich liebe aber diese Musik. Mach mir ein neues Upper-Album. Und 20 Sekunden läuft ein neues Upper-Album, das du dir gerade jetzt gemacht hast. Ich will jetzt Entspannungsmusik. Da soll niemand singen. Das soll einfach Stunden dahingehen. Ich will gar keine Songs in Playlisten hören. Ich will, dass es einfach so eine schöne Atmo ist, die mich durch den Tag begleitet. Und wenn ich will, dass ich ein bisschen mehr Gas gebe, drücke ich zwei Knöpfe auf meinem iPhone und dann nimmt es ein bisschen an Tempo auf. Das wird alles kommen, allein weil Spotify somit viel mehr Umsätze macht, weil für KI-Musik müssen sie nichts an Labels und Komponisten und Sänger abgeben, sondern sie können sich 100% einbehalten von dem, was du da generierst an Streaming-Daten. Deshalb ist das ziemlich sicher, dass das passieren wird. Also ja, das muss man, und auch das wird Normalität annehmen und wird unsere Zukunft sein, dass Hintergrundmusik oft einfach nur noch KI-Musik sein wird.
0: Ich stehe ja sehr auf die Musik von Hans Zimmer, gell? Wollte ich an der Stelle nur mal sagen. Oder,
1: tatsächlich wollten mein Partner Peter Kent und ich eigentlich Filmmusik machen. Und ich rede heute immer wieder von den 90ern, aber es war halt auch in den 90ern. Wir waren ein riesen, also ich bin es heute noch, aber ein riesen Hans Zimmer-Fan. Und dann hat ein Freund von uns, also der hat eine Werbeagentur gemacht und hat einen Film, also einen Werbefilm produziert in Los Angeles, in Hollywood, und hat Hans Zimmer auf einer Party kennengelernt. Da war er noch nicht so berühmt, da hat er erst die ersten zwei Filme oder so draußen gehabt. Wie hieß das? Green Card hieß, glaube ich, einer seiner ersten Filme. Und dann hat er uns ein Fax damals geschrieben.
0: Gott, ein Fax.
1: Ein Fax, dass er einen Komponisten namens Hans Zimmer kennengelernt hat. Und wir haben gesagt, der Jost hat Hans Zimmer kennengelernt. Wir müssen sofort nach L.A. fliegen. Wir haben nicht lange herumgefackelt. Wir sind in den nächsten Flieger gestiegen, haben unseren Freund Jost vom Hotel-Nachbarzimmer angerufen, eine Hoteltür weiter, haben gesagt, hey Jost, wie geht's dir? Wollen wir was trinken? Und er sagt, ja lustig, ihr seid doch in Salzburg. Nein, wir kommen jetzt zu dir. Und dann haben wir die Tür geklopft. So.
0: Okay.
1: Und dann hat er natürlich versucht, uns mit Hans Zimmer zusammenzubringen. Leider Gottes hat Hans Zimmer einen Flug nach München genommen, weil er eine Orchesteraufnahme in München genau an diesem Tag hatte. Deshalb durften wir damals nicht Hans Zimmer kennenlernen, obwohl wir extra deswegen nach L.A. geflogen sind. Entschuldige, die Geschichte musste ich jetzt erzählen, weil du gesagt hast, wie geil du Hans Zimmer findest. Ich finde, der macht großartige Musik, hat die Filmmusik für mich neu erfunden, anders definiert, als sie davor war.
0: Wo ist er geboren?
1: Ich weiß, dass er in Deutschland geboren ist, aber wahrscheinlich wirst du mir jetzt sagen, wo genau in Deutschland? Wahrscheinlich bei dir ums Eck, nehme ich jetzt mal
0: in
1: an.
0: Frankfurt.
1: So wie du
0: das sagst. Es ist ein Frankfurter.
1: Es ist ein Frankfurter. Nicht nur die Filmmusik kommt aus Frankfurt, sondern auch die Technomusik. Also Frankfurt ist musikalisch gesehen schon eine wichtige Stadt.
0: Und ich sag dir eins, also nur kurze Anekdote am Ende, er hat ja die Filmmusik gemacht von Sakrileg, Da Vinci Code. Und wenn ich die Endszene sehe, wo, wie heißt der Schauspieler? Bin ich blöd?
1: Tom Hanks.
0: Danke. Tom Hanks, wo er am Louvre ist und die Hand nach unten auf die Glasscheibe drückt und dann die Endmelodie kommt. Bei der Melodie fange ich an zu heulen. Entschuldigung, es ist einfach so. Ich heule bei dieser Melodie, weil sie ist so schön. Oh, love it.
1: Ja, also großartig.
0: Es ist einfach voll so. Also gerade Da Vinci Code, Sakrileg, er hat ja noch viel mehr gemacht. Ja, gerade Pirates of the Caribbean und so weiter. Oder Inception, auch eine sehr geile Melodie. Also ich liebe einfach Filmmelodie, Jingles und so weiter. Das ist meins. Die höre ich auch sehr, sehr gerne einfach auf dem Ohr. Ist so. So, dann eine Frage vorab. Hättest du Lust, mit mir nochmal eine zweite Folge zu machen? Irgendwann später im Jahr, nächstes Jahr?
1: Ich weiß nicht, wann ich mich das letzte Mal so nett unterhalten habe. Oh. Ich wüsste gar nicht, wie ich Nein sagen könnte, Kevin. Natürlich machen wir das.
0: Ah, wunderbar. Dann kommen wir jetzt mal zur Abschlussfrage.

0: Mein lieber Thomas, die Zeit verging mit dir echt wie im Flug. Das ist der helle Wahnsinn. Deswegen freue ich mich umso mehr, dass du einer zweiten Folge jetzt schon zugestimmt hast. Wir bleiben auch in Kontakt und werden dann irgendwann später die Aufnahme machen, Termin finden etc. pp. Aber jetzt mal eine Frage. Du machst Musik, du machst Jingles. Du hast ja auch dann bestimmt früher auch Tonstudio gehabt und da Leute drin gehabt, oder?
1: Nach wie vor.
0: Wer war denn der Bekannteste?
1: Oh mein Gott.
0: Ich frage einfach mal. Oder anders gefragt, hattest du schon mal Anastasia im Studio?
1: Nein, hatte ich noch nicht.
0: Oh verdammt, das ist meine Lieblingssängerin.
1: Seit so richtig viele große Stars hatten wir ja deshalb nicht, weil wir nie für Plattenfirmen oder die Plattenindustrie gearbeitet haben, sondern immer unser Hauptbusiness war Jingles für Radio und Fernsehstationen. Insofern könnte ich auftricksen mit, ich hatte den Programmchef von CNN bei uns im Studio und so weiter. Ich meine, wir hatten schon ein paar Leute, der Herr Gottschalk war bei uns im Studio, die Nina Hagen war super lustig, so ein paar Leute hatten wir schon, aber so die richtig großen Namen, dafür sind wir in der falschen Branche.
0: Naja gut, aber ich finde Thomas Gottschalk und Nina Hagen, also die sind schon sehr groß im Showbiz, also Nina Hagen mit Du hast den Farbfilm vergessen.
1: Nina Hagen war eine ganz große Nummer.
0: Und Thomas Gottschalk ja auch. Also schön wäre, also gerade wenn du auch mal Musik machst, so Anastasia, das wäre auch mal ganz geil. Also da wäre ich, glaube ich, wirklich eifersüchtig, weil das ist meine seit 20 Jahren meine absolute Lieblingssängerin. Eine Anekdote möchte ich da nochmal erzählen. Ich glaube, du wirst lachen. Ja. Pass auf. Das war ihre Live at Last Tour 2005, glaube ich, und ich hatte Tickets. 3 Tickets an der Zahl, wollte da eigentlich mit wem anders hingehen. Dann haben die beiden allerdings abgesagt und ich bin mit meinem damaligen Nachbar, mit meinem Vater dahin. Mein Vater kannte Anastasia, mochte die Musik, aber hatte kein Bild im Kopf. Und wir waren an der Frankfurter Festhalle und damals war das noch mit Stehplätzen. So, mein Nachbar und ich voll abgegangen, ne? Wir sind davor und yay, yay, yay, one day in your life und paid my dues und so weiter, alles Menschenmögliche, yippie, yippie, yippie. Ha. Und auf einmal kam das Licht frontal auf uns. Also wirklich, auf alle, ne, frontal. Das heißt, sie ist auf die Mittelbühne gegangen. Sie war nicht vorne, sie war auf der Mittelbühne. Und hat dann da performt. Wir haben uns alle umgedreht und haben da performt. Mein Vater war die ganze Zeit im Hintergrund. Und am Ende, nach der Zugabe und so weiter, kam mein Vater mit einem Bier und sagt, du sag mal, in der Mitte da von der Show, ich war da ja in der Mitte, da in der Mitte, und hat mich da angelehnt und dann ging da auf einmal eine Klappe auf und dann kam da so eine Frau aus dem Boden, die hat Hello zu mir gesagt, ich wusste gar nicht, was sie wollte, ich habe Ei Gude gesagt und bin dann fort. Dann hat die angefangen zu singen, war die das? Ich so, du bist das größte Arschloch, was hier gerade rumläuft.
1: Ja, schöne Geschichte.
0: Das werde ich nie vergessen, ja, das war genial. Also das ist so, und die begleitet mich jetzt mittlerweile auch schon seit 20 Jahren mit ihrer Musik, schon länger. Und ja, das ist so Sachen.
1: Hat ja auch tolle Musik gemacht, absolut.
0: Er macht sie ja immer noch, sie ist gerade ja auch wieder auf Tour. Ich glaube, 3. Oktober kommt sie auch wieder nach Frankfurt. Mein Lieber, das soll es an der Stelle aber erstmal gewesen sein. Ich könnte mich noch Stunden irgendwie mit dir über alles Menschenmögliche unterhalten. Das machen wir dann in der nächsten Folge. Ich sage jetzt erstmal danke, danke, danke.
1: Kevin, ganz vielen lieben Dank, dass ich bei dir sein durfte. Das hat extrem viel Spaß gemacht. Ich glaube, das Thema KI wird uns noch länger beschäftigen. Ich schaue da sehr positiv hin. Es wird vieles ändern, aber ich bin guter Dinge, dass es mehr Gutes als Schlechtes ändern wird. Da freue ich mich drauf.
0: Deswegen, Abschlussfrage auch an meine Zuhörerinnen und Zuhörer und an meine Zuschauer. Wie seht ihr denn das Ganze? Ja? Thomas hat gerade gesagt, er schaut da sehr positiv drauf, was KI angeht, gerade auch in Film, in Medien, in Musik. Wie sieht's denn bei euch aus? Was habt ihr denn da für eine Meinung? Schreibt mir doch mal gerne eure Meinung in einem LinkedIn-Kommentar auf YouTube in der Kommentarspalte, Spotify auf podcast.de oder schreibt mir gerne eine E-Mail unter kevin@kevinalleinemarketing.de. Das war's für heute. Wir hören uns in echt und ohne KI. Bis zum nächsten Mal.
1: Danke dir. Cheers.

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In dieser Sendung, meine Damen und Herren, sprechen wir meist in englischer Sprache. Gründe dafür sind drei. Die Musik in dieser Genre ist meist in englischer Sprache. Viele Zuhörer wollen ihr Englisch noch verbessern. Dies bietet die Chance, mehr Englisch ins Ohr zu bekommen. Und drittens, weil der Doktor Englisch als Muttersprache hat, fällt es ihm leichter, sich schön und treffend über die Musik zu sprechen. Also hören Sie weiter. Erschrecken Sie nicht, wenn ich hier und jetzt in Englisch umschalte. Hauptsache, Sie genießen mit mir die nächsten zwei Stunden die feinsten Klänge der Classic Rock auf diesem Planeten. 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

Zuhörerinnen und Zuhörer hier bei Dr. Roberts Classic Rock Show. 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

Europa. Das heißt bei Soziales, Familie und Arbeit von Radio Darmstadt. Mein Name ist Alexander Pollack. Ich stehe jetzt am Stand auf dem Heinerfest, weil es ja Heinerfest und Radio Darmstadt sendet noch heute bis 23 Uhr auf dem Heinerfest. Leider können Sie uns nicht mehr über OKW hören. Schade. Aber dafür bei Dings Plus. Und so, jetzt müssen wir einen Moment mal warten.

bin ich wieder da. Hier ist die Feuerwehr gerade vorbeigefahren. Also, bei DAB Plus können Sie Radio Darmstadt noch hören und natürlich im Livestream über www.radiodarmstadt.de. Heute bei meiner Sofasendung werden Dinge eingespielt. Einmal ein Interview mit dem Herausgeber der Straßenzeitung, einer Zeitung, die Sie an einigen Stellen kaufen können von vorwiegend Menschen ohne Wohnung. Und dann habe ich noch ein Interview von vor 3 Jahren zum Gesprächskreis Psychose-Seminar vorbereitet. An Musik habe ich mal gedacht, gibt es mal zur Abwechslung etwas für die Generation 60 plus.

0: Ich spreche hier mit Johannes Krämer, dem Herausgeber der Straßenzeitung. Bin in Frankfurt. So, jetzt bin ich wieder da. Sie haben eben die Rolling Stones gehört. 1965 ist dieser Titel gekommen. Das war in meiner Jugend ein Superhit. Sie hören nun ein Interview, das ich mit dem Herausgeber der Straßenzeitung gemacht habe. Und das spiele ich Ihnen jetzt vor. Dieser Mensch, der die Straßenzeitung herausgibt, lebt in Frankfurt und ich habe ihn da besucht und habe ihn zu seiner Zeitung und zu seinen Zielen und was es damit auf sich hat, interviewt. Ich spreche hier mit Johannes Krämer, dem Herausgeber der Straßenzeitung. Bin im Frankfurter Norden in meinem Gartengebiet, gar nicht städtisch, sehr ländlich und gemütlich. Herr Krämer, Straßenzeitung, da steht noch unabhängige und soziale Zeitung für Kultur und Gesellschaft. Diese Straßenzeitung gibt es ja schon seit einigen Jahren. Können Sie ein bisschen was erzählen über die Geschichte?
1: Die Straßenzeitung, die hieß vorher Straßengazette. Ja. Die wurde im Jahr 2000 von zwei Frauen gegründet. Und federführend dabei für die Redaktion war die Gabriele Lehrmann, die das lange Jahre gemacht hat, die aber leider im letzten Herbst verstorben ist. Ja, das ging relativ schnell, das war relativ plötzlich und für uns alle natürlich auch ein ziemlicher Schock. Ich selbst bin bei der Zeitung seit 2015 und habe anfänglich nur einzelne Beiträge der Zeitung zugebracht. Und dann hat sich natürlich, nachdem die Gabriele leider gestorben ist, die Frage gestellt, wie soll das weitergehen mit der Zeitung? Und da ich ein starkes Interesse hatte an journalistischen Arbeiten, habe ich einfach beschlossen, ich übernehme die Zeitung jetzt selbst. Wir hatten allerdings ein Problem mit der Namensnennung, denn die zweite Dame, die damals die Zeitung gegründet hat, die hatte Layoutrechte sozusagen auch auf dem Namen Straßengazette. Und so konnten wir das nicht weiterverwenden. Und da haben wir eben ein Brainstorming gemacht für ein paar Tage und dann kamen wir nach unheimlich vielen Umwegen auf den sehr naheliegenden Begriff Straßenzeitung. Denn es ist eine Straßenzeitung, die wird nur auf der Straße verkauft, die gibt es nicht im Internet. Und das ist auch sehr gut gelaufen. Wir haben das Layout etwas erneuert, etwas modernisiert auch und also zurzeit läuft alles prima.
0: Ja, Wird hier in Frankfurt gedruckt oder herausgegeben? Oder?
1: Die Zeitung wird in Rüsselsheim gedruckt bei VRM.
0: Ah ja.
1: Das ist so ungefähr der größte Offset-Drucker in, ja, also mindestens in Hessen, möglicherweise auch im erweiterten Gebiet hier. Eine Riesendruckerei. Und da haben wir so ganz gute Konditionen. Und vor allen Dingen hat sich der Farbdruck in den letzten Jahren erheblich verbessert.
0: Und wie kommt die dann zu den Verkäuferinnen und Verkäufern? Das muss ja irgend so einen Weg geben.
1: Ja, das ist durchaus unterschiedlich. Wir haben also ziemlich viele Verkäufer. Und also eine Anlaufstelle ist eben die Teestube in Darmstadt, die Diakonie. Da gibt es eine ganze Reihe von Verkäufern. Da bringe ich halt ein Paket hin, also 1000 Zeitungen oder so in der Art etwas. Und die werden dann von den Mitarbeitern, Mitarbeiterinnen von der Teestube Darmstadt an die Verkäufer weitergegeben. Das funktioniert auch sehr gut seit Jahren.
0: Wie ist es, wie ist denn so das Verbreitungsgebiet? Darmstadt, sagen Sie, also ich kenne das ja aus Darmstadt und der Umgebung.
1: Also
0: gibt es die auch woanders noch?
1: Wir haben Frankfurt, wir haben Darmstadt, wir haben Aschaffenburg, wir haben Würzburg, Karlsruhe, München läuft auch ziemlich gut seit einiger Zeit. Und also auch der Dunstkreis von München. Und ich habe auch schon von Verkäufern mitgeteilt bekommen, dass wir sogar in der Schweiz verkauft werden.
0: Gut.
1: Mich hat ziemlich überrascht, dass die Verkäufe in der Schweiz von den Verkäufern, die es wirklich bis dahin schaffen, weil sie eine ziemliche Anreise, besonders geschätzt wurden, weil die Schweizer offensichtlich, was Trinkgelder betrifft, sehr spendabel sind.
0: Ah ja,
1: das, und da lohnt sich natürlich auch mal einen etwas weiteren Weg zu unternehmen. Ne?
0: Ja, ja, genau. Also das sind dann Personen, die aber nicht in der Schweiz leben, sondern Nein. quasi aus Karlsruhe oder aus dem südlichen Deutschland
1: auch aus
0: in die Schweiz rüberfahren.
1: Ja, ja.
0: Ah ja, das finde ich auch. Das heißt, ist auch die Menschen leben nicht direkt an dem Ort, wo sie verkaufen, sondern nehmen manchmal gewisse Wege in Kauf
1: Richtig.
0: Zu ihren Verkaufsstellen.
1: Ja, und das sind manchmal ziemlich große Wege und da frage ich mich manchmal auch, wie die das eigentlich finanzieren, die Reisen dahin. Aber ja, gut, das ist deren Sache. Die sind ja eigenständig, die Verkäufer. Jeder kann im Grunde genommen machen, was er will. Verkaufen, wo er will.
0: Und Verkäufer, wer kann Verkäufer werden? Sind das bestimmte Bedingungen? Müssen die wohnungslos sein oder irgendwie
1: Nein.
0: bei der Teestube da?
1: Also ich sage mal ganz offen, wir haben keine, nach meinem Wissensstand, keine Obdachlosen unter unseren Verkäufern. Es ist einfach so, dass Obdachlose, also bei anderen Straßenzeitungen gibt es das wohl sehr vereinzelt, das wird dann auch immer ziemlich rausgehängt, aber Obdachlose an sich sind überhaupt nicht in der Lage, diese Zeitung zu verkaufen.
0: Ah,
1: sie
0: ja.
1: müssen, wenn sie so eine Zeitung erfolgreich verkaufen wollen, offensiv sein. Die Zeitung offensiv anbieten. Sie dürfen nicht einfach dastehen und auf den Boden gucken.
0: Mhm.
1: Ja. Sie müssen sich präsentieren. Deswegen lege ich, seitdem ich die Zeitung übernommen habe, auch viel Wert auf attraktive Titelbilder.
0: Ja.
1: Ich setze halt jetzt auf Tiere und Leute lieben Tiere. Wir hatten einen Hund drin und also demnächst kommt ein schwarzer Schwan und lauter solche Sachen. Ne? Damit die Leute einfach sehen, das ist ein Eyecatcher. Ne?
0: Ja.
1: Und der erste Kontakt und dann funktioniert das auch. Und man muss natürlich die Fähigkeit besitzen, 10-mal, 20-mal abgelehnt zu werden und nicht zu resignieren. Sondern weiterzumachen.
0: Ja, ja, ja, das
1: und
0: ist
1: diese, wie nennt man das mit dem modernen Wort, Resilienz, na, so heißt das,
0: ja,
1: glaube ich, ja.
0: Ja.
1: Die hat ein Obdachloser nicht mehr, sonst wäre er gar nicht in der Situation, in der Lebenssituation, in der er ist.
0: Ja, ich denke auch in dem Supermarkt, wo ich die Zeitung kaufe, der Kollege, der muss wahrscheinlich auch 20 Personen ertragen, die einfach an ihm vorbeigehen.
1: Ja,
0: das
1: ja.
0: sind nicht sehr viele, die ihm die Zeitung da abkaufen.
1: Ja, ja, das Das ist richtig, das ist normal, das ist die normale Situation.
0: Ja.
1: Ich sehe unsere Zeitung eigentlich als so eine Art Feuilleton. Und das Feuilleton ist, wenn man sich verschiedene große Zeitungen anguckt, ja durchaus auch mit politischen Artikeln und sozialen Artikeln mittlerweile angereichert. Da werden nicht immer nur Bilder beschrieben oder Opernkritiken, sondern da geht es auch um Stellungnahmen zur sozialen Welt. Und wir nehmen, also wenn das wirklich thematisiert wird, soziale Probleme, dann nehmen wir auch schon immer Partei für die Leute, die unten sind. Und wir gehen auch ganz gern gegen die an, die oben sind. Da bietet sich natürlich an, ich habe für die nächste Ausgabe heute Morgen gerade was Schönes über den König Trump erstellt. Ne?
0: Mhm.
1: Das ist natürlich eine Satire, ganz klar. Also satirische Geschichten machen wir sehr gerne. Ja.
0: Ja, ich sehe hier im Inhalt des letzten Blattes da Recht auf Kriegsdienstverweigerung. Also da stellen Sie sich doch auf eine Seite ein bisschen.
1: Ja.
0: Und der Herr Tucholsky, der kommt oft bei ja. Ihnen vor. Das ist natürlich Feuilleton-Literatur, aber er ist ein politischer Schriftsteller, der auch sozial sich geäußert hat.
1: Auf jeden Fall. Ich meine, Tucholsky war der Größte, das muss man einfach sagen. Ja. Der hat unendlich viel geschrieben, der hatte auch mehrere Pseudonyme, damit nicht immer alle Artikel unter seinem Namen erscheinen und so weiter. Den habe ich wiederentdeckt, das ist aber schon ein paar Jahre her. Und glücklicherweise sind da auch keine Rechte mehr drauf auf diesen Artikeln, weil das länger als 70 Jahre ist. Das
0: ah, ja.
1: Der ist ja 35 gestorben.
0: Ja,
1: Tucholsky
0: ja.
1: hat sich ja umgebracht, leider. Und insofern können wir diese Artikel abdrucken, die ich dann immer kombiniere, auch mit einem passenden Cartoon aus der Zeit, auch aus dem 19. Jahrhundert, Cartoons von den großen französischen Cartoonisten wie Daumier, Doré. Und ja, also wir wollen den am Leben erhalten. Ich bin kein extremer Pazifist, das würde ich nicht sagen. Ja, also ich bin da im Moment auch ziemlich am Hin und Her diskutieren mit mir selbst oder auch mit Freunden, was da richtig ist. Ne? Aber den Artikel über Kriegsdienstverweigerung habe ich einfach aus informativen Gründen reingenommen, damit junge Leute wissen, dass sie diese Möglichkeit haben, wenn sie sich denn zum Pazifismus bekennen.
0: Also, Sie würden auch sagen, Die Straßenzeitung ist jetzt nicht eine Obdachlosenzeitung, sondern ein sozialfeuilletonistische Zeitung.
1: Ja, so kann man das nennen.
0: Für alle und ja. Aber ein bisschen in der Richtung links für die Schwachen und die benachteiligten Menschen in unserer Gesellschaft.
1: Ja, das kann man so nennen, auf jeden Fall. Ich bin auch daran interessiert, dass die Leute die Zeitung nicht nur kaufen, um jemanden zu unterstützen, sondern dass sie sie auch lesen. Und wir kriegen auch Rückmeldungen von Lesern. Ja. Auf jeden Fall Telefonanrufe oder mal auch eine Mail und so weiter. Ne? Ganz klar, das finde ich schon wichtig. Die sollen auch was haben für ihr Geld. Ja. Und ich muss noch eins sagen, ich habe mir mit der Übernahme dieser Zeitung auch einen alten Wunsch erfüllt. Ich wollte nämlich als 20-Jähriger eigentlich immer Journalist werden. Mhm. Das ging aber nicht, wegen der Studentenrevolte und so weiter, mit Joschka Fischer und Danny Cohn-Bendit und diesen ganzen Kerlen da und so weiter. Da ist das irgendwie, mein Leben verlief dann anders. Und jetzt, letztes Jahr, ergab sich eben die Möglichkeit, und da ich ein bisschen Geld hatte, auch das zu übernehmen. Und jetzt habe ich tatsächlich in meinem Alter, ich werde nächste Woche 78, bin ich nicht nur ein Journalist, ich habe auch eine eigene Zeitung und die wird auch noch verkauft und gelesen. Das heißt, die ganzen Sachen, die ich jahrelang auch für eine Schublade geschrieben hatte und heute beim Verlag, müssen sie gar nichts mehr hinschicken, die drucken nichts, wenn sie nicht ein bekannter Bestsellerautor sind. Ja? Die kann ich jetzt selber abdrucken, schreiben und so weiter und es ist wunderbar, das ist ein gigantisches Geschenk einfach auch für mich.
0: Das ist schön und ich wünsche Ihnen, dass Sie da auch Erfolg haben und dass auch viele Menschen diese Zeitung auch lesen. Sie sagen ja, es geht nicht nur um eine Unterstützung durch Kaufen, sondern ja, die sollen
1: beides
0: wir
1: einfach,
0: sollen
1: ja,
0: die Zeitung lesen.
1: Ich kann noch was zu den Verkäufern sagen. Ja. Vielleicht, die Verkäufer rekrutieren sich mehrheitlich aus Rumänien und auch aus Ungarn. Mhm. Und das sind eben Menschen, die teilweise sehr schlecht Deutsch können, teilweise auch ziemlich legasthenisch sind, können also kaum schreiben und lesen. Und die sind schon darauf angewiesen, dass sie da im Monat nochmal 100 oder 200 Euro und noch ein paar Spenden vielleicht dazu bekommen. Ja? Weil die sind oft arbeitslos. Und da bekommen sie auch so ein bisschen Selbstbestätigung, wenn sie dann an einem Tag mal 30, 40 Zeitungen verkauft haben. Das ist für die mental auch sehr wichtig. Und auch für die Leute speziell, die in Darmstadt in der Teestube da sich die Zeitung abholen. Das sind oft nur kleine Portionen an Zeitungen, aber mir wurde immer wieder gesagt, für die ist das sozial und für Selbstbewusstsein einfach eine bedeutende Sache.
0: Ja, vielen Dank, Herr Krämer, für dieses Interview. Wir hören Sie ja dann bald im Radio.
1: Ja, na, dann bin ich mal gespannt auf mich. Ich werde sagen, ach, du klingst ja furchtbar.

0: 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Das war jetzt das Interview mit dem Herausgeber der Straßenzeitung. Vielleicht treffen Sie einen Verkäufer, eine Verkäuferin der Straßenzeitung irgendwann mal in Darmstadt. Oder ich sehe einen immer vorm Einkaufsmarkt in Niederramstadt, da kaufe ich meine Straßenzeitung. Gut, Sie wissen jetzt, um was es da geht und was die Straßenzeitung erreichen will. In einem zweiten Teil hören Sie jetzt etwas, was vor 3 Jahren aufgenommen wurde, ein Gespräch von mir und der Lydia Lorenz, beide Aktive im Gesprächskreis Psychoseseminar Darmstadt. Und über diesen Gesprächskreis hören Sie jetzt dieses Interview. Wir fangen jetzt einfach mal an. Lydia, du wolltest als Erste anfangen und tu das mal.
1: Ja, von mir auch ein herzliches Willkommen, dass Sie uns hören. Im Sommer 1989 entstand das erste Modell eines Psychoseseminars an der Uniklinik in Hamburg. Der Psychologe Thomas Bock, der es heute noch fleißig am Bücherschreiben ist, Achterbahn der Gefühle, ist ein Ratgeber für Betroffene und Angehörige gerade neu.

0: 1893 der erste Weltkongress der sozialen Psychiatrie und 1999 die Anti-Stigma-Kampagne. Seitdem hat es sich ordentlich verändert.
1: Können wir mal kurz einhalten? Psychiatrie-Enquete, ich glaube, man sollte den Hörerinnen einfach sagen, das ist eine Kommission wurde da eingerichtet, die die Lage der Psychiatrie in Deutschland begutachten sollte, und Enquete, die hat dann dem Bundestag einen dicken Bericht vorgelegt, 1975, wie die Lydia sagte, und daraus ergab sich halt, dass die Psychiatrie, gelinde gesagt, reformbedürftig war, sehr reformbedürftig.
0: Ja, weiter gehe ich jetzt nach Darmstadt. Bei uns entwickelte zuerst die Caritas dieses Modell in der Heinheimer Straße in der Martinsgemeinde. Später, nachdem die Caritas es abgegeben hat, übernahm eine Angehörige, Frau Petersen, und eine Betroffene, Silvia Costera, dieses Format. Wieder weiter fing unser heutiger Moderator Alexander Pollack das Ganze auf und nahm die Rolle des Profis als Behindertenpfarrer an, und schrittweise ging es über in den heutigen Gesprächskreis, der trialogisch besetzt, wie Alexander schon gesagt hat, als Genesungsbegleiter Andreas Wendel und ich als Angehörige zur Moderation mit. In dieser letzten Zeit sind wir dann in die Selbsthilfe gegangen, finanzielle Gründe und auch, um gut aufgehoben zu sein. Dieses Jahr haben wir den 50. Flyer, das heißt die 50. Sequenz. Wir machen 2 Sequenzen im Jahr, herausgegeben. Das heißt, über 25 Jahre gibt es uns hier schon in Darmstadt und wir gehören mit zu den Psychose-Seminaren bundesweit.
1: Vielleicht kann man noch mal klar sagen, diese 3 Gruppen, die sich treffen, sind einmal eben Menschen mit psychischen Erkrankungen oder Psychose erfahrene, da gibt's verschiedene Begriffe, dann eben Angehörige, also Menschen, die als Kinder, als Partner, als Eltern, als Bekannte Menschen mit psychischen Problemen haben, und sogenannte Profis im psychiatrischen Bereich, Ärzte, Psychiater, Krankenpfleger, Psychiatriepfleger. Nur, dass das vielleicht deutlicher ist, diese 3 Gruppen, die dann den Trialog bilden, aber dazu hören wir nachher mehr. Ihr habt eben oder Sie haben eben gehört, die Juliane Werding, wie hieß das nochmal?
2: Am Tag, als Conny Kramer starb.
1: Am Tag, als Conny Kramer starb. Das ist nämlich ein besonderer Wunsch von Oliver, unserem Gast hier. Und vielleicht sagst du einfach mal, wie du da drauf kommst und warum dir das Lied so wichtig ist.
2: Weil dort also erstmals auch sozusagen psychische Krankheiten, Leute mit auch sozusagen, ja, auch Depressionen und alles mögliche andere. Und vor allen Dingen, muss ich sagen, ist auch das englische Original sozusagen auch mal ein bisschen mehr angelehnt an da, The Night They Drove Old Dixie Down. Und dort halt noch irgendwie auch Woodstock-Nachfahren, die zweite Generation, und auch da, wo man sagen konnte, wo die psychischen Krankheiten noch nicht so behandelt werden konnte, weil das immer noch Stiefkinder waren, weggesperrte, die, wo man ja bloß nichts zu tun haben wollte.
1: Ja, danke schön, Oliver. Aber jetzt ist der Andreas dran mit dem zweiten Teil unserer Sendung.
3: Ja, hallo auch von mir. Ich bin der Andreas. Ich bin Ex-Innen-Genesungsbegleiter. Als Ex-Innen-Genesungsbegleiter hat man selbst Erfahrungen mit einer Krankheit gemacht, einer psychischen Krankheit. Hat diese Erfahrungen in dieser Ausbildung zum Ex-Innen-Genesungsbegleiter verarbeitet. Beziehungsweise man hat erst einmal eine gewisse Stabilität erlangt im Umgang mit seiner eigenen Erkrankung. Das heißt, man war schon erfahren eigentlich im Umgang mit der Krankheit. Hat dann aber in diesem Ex-Innen-Genesungsbegleiter-Seminar das vertieft, hat sich mit anderen Betroffenen ausgetauscht, dadurch sein Wissensspektrum erweitert und letztlich auch Verfahren dazugelernt, die zum Beispiel in Krankenhäusern dann eingesetzt werden, um im Team arbeiten zu können. Und das ist eine ganz schöne Sache gewesen. Also es ist nicht so leicht, diese

Ausbildung zu machen, da kommt es schon mal vor, dass der eine oder andere dann zwischendurch aussteigt, weil es doch eine zu große Belastung für ihn ist oder sie. Und aber wenn man es geschafft hat, ist man dann schon ganz glücklich und ganz zufrieden. Und ich persönlich bin jetzt seit einiger Zeit nach dieser Ausbildung ehrenamtlich tätig. Also ich habe den Schritt in die bezahlte Tätigkeit nicht gemacht. Aus verschiedenen Gründen. Einmal war es schwierig, zum anderen, also von den Angeboten her war es schwierig, und zum anderen habe ich dann auch zum Schluss das Gefühl gehabt, wenn ich selbstständig arbeite, kann ich doch mehr das machen, was mir wirklich wichtig ist, als wenn ich irgendwo in einem Team eingebunden bin, das mir dann mehr oder weniger vorschreibt, was ich zu tun habe. Ja, also so viel zum Ex-In-Genesungsbegleiter. Das ist eine tolle Sache. Ich empfehle das auch Leuten, die eine Krankheitserfahrung haben, das zu erwägen, diese Ausbildung mal anzuvisieren. Das lohnt sich, auch wenn man vielleicht nur für sich mal was mitnimmt erstmal, aber man kann, wenn man da gut vorankommt, auch für andere was tun. Und das ist, glaube ich, eine sehr schöne, sehr wertvolle Sache. Das baut einen selbst auf, das macht einem Mut, das macht einen zufrieden, und man hat auch zumindest im Nachhinein das Gefühl, dass diese Krankheit nicht ganz so sinnlos gewesen ist, weil man kann was tun damit. Ja, so viel zu dem Ex-In-Genesungsbegleiter. Jetzt ist das Thema, für das ich hier dran bin, eigentlich psychiatriekritische Aspekte des Psychoseseminars und des Trialoges. Psychiatriekritische Aspekte sind, ich glaube, in den 70er Jahren war das, ne? In den 70er Jahren ziemlich stark aufgekommen in Amerika und aber auch in Europa dann, weil halt die Psychiatrie in einem sehr rückständigen Zustand gewesen ist. Und man kann sich das kaum vorstellen. Also man hat erst nach dem Zweiten Weltkrieg hat man erst Psychopharmaka entdeckt, die zumindest gewisse Symptome beeinflussen konnten. Das gab es vorher alles nicht. Da hat man dann ganz andere Methoden verwendet. Da hat die Leute festgebunden, an die Wand gekettet. Also es war wirklich schlimm wie im Mittelalter. Und das war also eine sehr harte Zeit da für die Kranken. Und wenn man noch früher weiter zurückdenkt, also an das Dritte Reich, ja, unter Hitler sind die Leute sogar getötet und umgebracht worden, als lebensunwert betrachtet worden, und das war also wirklich schwer für psychisch erkrankte Menschen, war das eine sehr schwere Zeit. Und Mitte der 70er Jahre war es immer noch schlimm, weil also da diese zentralisierten Landeskrankenhäuser alle Kranken aufgenommen haben, und wer da einmal reingekommen ist, ist eigentlich so gut wie nie mehr da rausgekommen. Das war also wirklich eine sehr rückständige Sache halt, weil man darf nicht vergessen, die alten Griechen und auch die Ägypter hatten schon zum Teil Medizin entwickelt, dass man mit psychisch Kranken durchaus anders umgehen kann. Das ist dann aber übers Mittelalter vergessen worden alles. Das gab's dann, dieses Wissen gab's dann in Europa nicht mehr, und man hat dann das eigentlich mühsam erst wieder ausgraben müssen, dieses Wissen. Das ist sehr spät erst erfolgt. Und wenn man sich diese Geschichte allerdings anguckt, kann man auch verstehen, warum manche Dinge auch heute noch sehr schleppend vorangehen und es auch viele Rückschritte wieder gibt, nachdem es Fortschritte gegeben hat. Ich selbst bin in den 80er Jahren krank geworden, und da hatte ich das Glück, dass in Darmstadt ein sehr modern orientierter Chefarzt tätig gewesen ist. Und der hat also moderne sozialpsychiatrische Therapie forciert in der Station, und das heißt, da war von vornherein also die Medikamentierung der Kranken nicht der Schwerpunkt, sondern das wurde natürlich auch gemacht, weil es zum Teil einfach anders nicht ging. Man hat dann Medikamente bekommen, und dann bekam man aber eine Bezugsperson, mit der man sprechen konnte. Und das ist etwas, was dann lange Zeit nach diesem Chefarzt, dem Dr. Wolpert, in den 80er Jahren dann wieder abgeschafft worden ist, leider.
und auch jetzt immer noch nicht so willkommen geheißen wird. Diese Bezugsbetreuerin, die ich da gehabt hat, hat mir einfach mit dem, was sie gesagt hat, Mut gemacht, dass das nicht das Ende ist, wenn man in der Psychiatrie landet und dass es eine Zeit nach der Psychiatrie gibt, dass man es also wieder schaffen kann. Man kann auch wieder auf die Füße kommen. Also sie hat das auf eine Art und Weise getan, so dass ich es geglaubt habe und dann angefangen habe, an mir und meinen Krankheitserfahrungen zu arbeiten. War eine wunderbare Sache. Ich bin auch persönlich sehr gut vorangekommen. Und die psychiatriekritischen Aspekte des Psychose-Seminars sind aber trotzdem geblieben. Also trotzdem gibt es auch heute immer wieder Dinge zu erkennen und auch zu monieren an der existierenden Psychiatrie. Und das wird dann auch traditionsgerecht im Psychose-Seminar immer mal von uns aufgenommen. Wenn wir da was sehen, das besser gemacht werden könnte, dann sagen wir das auch. Und das soll Mut machen und es wird auch wahrgenommen. Also ich kann wirklich sagen, es wird wahrgenommen, auch von den Profis hier in Darmstadt wird das wahrgenommen und rundherum in der Region. Das heißt, es ändert sich zwar nicht unbedingt sofort was, aber es wird gehört, man weiß, was da gesagt worden ist oder ich habe auch im Internet was geschrieben. Das wird gelesen tatsächlich. Also man hat einen gewissen Einfluss durch das, was man da tut und das ist auch wieder etwas, was einen natürlich persönlich stärkt, einem Mut macht.

0: 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Eben war Simon & Garfunkel mit Sound of Silence. Und wir hören ja gerade einen Mitschnitt einer älteren Sendung vom Gesprächskreis Psychoseseminar. Da war zuletzt Andreas Wendel, Genesungsberater und Betroffener von psychotischer Krankheit, am Mikrofon. Jetzt geht's weiter. Es kann sein, dass das jetzt nicht genau der Punkt ist, wo wir aufgehört haben. Hier auf dem Heinerfest ist die Technik nicht so vollkommen. Da müssen wir jetzt ein bisschen improvisieren. Es geht einfach mal weiter. Vielleicht ist es ungefähr an dem Punkt, wo wir waren. Wenn das nicht ganz passt, entschuldigen Sie, aber jetzt geht's weiter. Psychoseseminar kommen, die müssen dann lernen, das geht nicht. Einmal gibt's in der Regel für keine Krise die klare Peng sozusagen, die klare Lösung und dann Zeit, was du auch mit Recht sagst, der Faktor Zeit ist ganz wichtig. Willst du da was sagen?
1: Also wer auf Zaubersprüche hofft, so nach dem Motto, ich knipp jetzt mal, wie sie schon gesagt hat, gibt's nicht. Also das Kürzeste, was ich erlebt habe, war wirklich meine Frau mit ja, eine recht ordentliche Erkrankung, die nach 5 Jahren, also wo man gedacht hätte, es wird noch länger dauern, die war dann zumindest schon einmal so, dass sie die Hälfte der Medikamenten ausgeschlichen hat von einem Jahr, weil Psychopharmaka muss halt mal etwas ausgeschlichen werden, nicht so wie, als ob man Ibo nimmt, weil das halt noch wegen den Nebenwirkungen ist, aber ich muss wirklich sagen, die sind so fortschrittlich geworden und alles Mögliche, dass man sagen kann, Psychiatrie damals vor 30 Jahren oder vor heute, das kann man mit keinem Sachen vergleichen. Das ist quasi wie, als ob man Mars und Erde vergleichen würde.
0: Was hat 5 Jahre gedauert, sagst du?
1: Bei der einen hat das, ja, das war das Wenigste.
0: Ein guter Hinweis, das kann Jahre dauern, so ein Heilungsprozess oder ein Prozess, der wieder zum glücklichen oder zumindest lebenswerten Leben führt. Das ist nicht eine Sache von 6 Wochen.
1: Und ich bin auch noch befreundet mit manchen Leuten, die kenne ich jetzt schon seit 30 Jahren. Und da gibt's immer noch den einen oder anderen, wo das ein oder andere Pillchen halt noch braucht. Und auch noch so zum Beispiel irgendwie die mindestens alle 2 bis 3 Wochen stattfindende Sitzung. Obwohl das auch sehr häufig ist. Also für alle 4 Wochen hat man in der heutigen Zeit. Und das finde ich auch schade, dass man nicht häufiger hat, aber dazu bräuchte man wahrscheinlich die doppelt und dreifache Ansammlung von Psychiatrien, Psychologen und Psychiater, aber es hat auch gezeigt oder sowas, dass auch unser Klinikseelsorger auch immer mal gut dann die Arbeit oder so vollführt hat, indem er ganz einfach mit den Leuten auch mal ins Gespräch gekommen ist, gebetet hat und dass das auch eine gute Form ist, schon mal.
0: Wir sind hier im Gespräch mit Menschen aus dem Gesprächskreis Psychoseseminar. Es ging jetzt um die beiden Gruppen des Trialogs, die Betroffenen und die Angehörigen. Und jetzt geht's nochmal um die Profis.
2: Ja, die Profis im Psychoseseminar. Da haben wir alle möglichen Meinungen dazu. Aber wir wissen, die Profis haben täglich mit allen möglichen psychischen Erkrankungen zu tun. Wir sind also sehr großzügig mit den Profis. Wir wissen, dass sie nicht jedes Mal und zu jeder Stunde da sein können in unseren Sequenzen. Aber wir haben uns ein neues Schema ausgedacht. Wir haben eine Vorbereitungsgruppe, die sich immer Themen ausdenkt. Und wir laden dann ganz spezielle Profis ein. Das kann der Ernährungsberater sein, der Hundetrainer, die Klinikchefs von Wuprock über Fellgiebel über Boni Gunja und wen Sozialpädagogen, die Psychiatriekoordination, Journalisten, die Telefonseelsorge, den SPV, die SPDI, Berufsberater, das Bildungswerk, alle Einrichtungen, die Angehörigenvertretung, Traumaspezialisten, Traumdeuter, die Polizei hatten wir schon da, einen Leiter einer Soteria-Gruppe, alles Mögliche. Also Sie sehen, es ist ein breites Spektrum, das wir im Psychoseseminar einladen als Profis, um uns weiterzubringen, um uns auch aber den Profis zu zeigen. als Betroffene.
3: Ja, ich will auch noch ein kleines bisschen was dazu sagen. Wir hatten unter anderem auch mal einen Richter da gehabt. Das war auch ganz wichtig. Also so eine psychische Erkrankung greift ja derart tief in das Leben eines Menschen ein, verändert so viele grundlegende Dinge, dass das alle Lebensbereiche letztlich berührt. Und jetzt ist es so, ich möchte da auch schon noch was andeuten, wie man damit fertig werden kann. Das ist natürlich, die Biomedizin versucht aktuell immer noch wieder ziemlich stark, allein mit einer Tablette das Problem zu lösen. Das geht aber nicht, weil mit so einer Tablette kann man halt gewisse Stoffwechselsituationen beeinflussen. Aber letztlich führt ja diese Erkrankung zu einer tiefen psychosozialen Veränderung des Menschen. Und diese psychosoziale Veränderung hat schwerwiegende Folgen für die Arbeitsfähigkeit auch des Menschen. Und man kann, und das ist das Ermutigende daran, durchaus wieder lernen, seine psychosozialen Fähigkeiten wieder aufzubauen. Aber das erfordert viel Mühe, viel Arbeit und auch viel Zeit. Also ich bin jetzt schon, ich glaube, seit 8 Jahren im Psychose-Seminar als Ex-Ingenesungsbegleiter und habe mich da hauptsächlich darauf konzentriert, den Selbsthilfeaspekt unterzubringen. Und der kommt nämlich in der professionellen Psychiatrie überhaupt nicht ausreichend vor. Da haben die Leute einfach keine Zeit dazu, keine Kapazitäten. Und deswegen ist also das Psychose-Seminar im Austausch mit den Profis durchaus auch, ja. Also ich habe mir eine Menge Informationen von Profis beschafft. Ich habe Fachliteratur gelesen, ich habe mit Profis gesprochen, habe mir also für meine Selbsthilfeaktivität eine Menge professionelle Informationen auch beschafft. Aber diese einzig und allein auf die Medikamenten ausgerichtete Sichtweise auch vieler Patienten, das darf man ja nicht vergessen. Viele Patienten sind ja der Meinung, sie müssen nur irgendwo hingehen, eine Tablette einschmeißen und alles ist wieder gut. Das ist einfach nicht so. Gerade bei psychischen Erkrankungen ist die Forderung, dass der Betroffene außerordentlich viel selbst tut, eben Selbsthilfe betreibt, außerordentlich wichtig. Eigentlich ist das ja im gesamten Gesundheitssystem wichtig, dass man zur Selbsthilfe bereit ist. Aber im psychiatrischen Bereich ist es außerordentlich wichtig. Da ist es überhaupt nicht wegzudenken, wieder auf die Füße zu kommen, wenn man nicht an der Selbsthilfe teilnimmt und sich da entsprechend engagiert. Ich habe jetzt ein bisschen vorausgegriffen eigentlich, aber glaube ich, das ist wichtig im Umgang auch mit den Profis, dass man da ein Stück Selbstbewusstsein entwickeln darf. Die Profis wissen nicht alles, können nicht alles. Wenn man selbst nicht mittut, hat man keine Aussicht auf Heilung.
0: Ja, mit dem selber was für sich tun ist, finde ich, wichtig. Es ist auch so, denke ich, wir im Psychose-Seminar treffen uns, aber die Leute, die zu uns kommen, sind doch eine Minderheit psychisch belasteter, erkrankter Menschen, weil es gibt leider doch recht viele, die, wie du sagst, entweder sich auf Medikamente verlassen oder sich irgendwie treiben lassen oder zum Teil auch durch ihre Krankheit einfach nicht in der Lage sind, sozusagen zu sagen, ich tue was für mich. Ist leider so und man muss da immer ein bisschen dagegen arbeiten und hoffen, dass immer mehr Menschen auch wirklich den Mut fassen und sagen, ich tue was und ich kann das auch und das hilft mir auch.
2: Und wir können nur Mut machen, dass es nützt. Also ich kann es nur bestätigen, es hilft.
1: Ja. Ja, ganz einfach mutig sein und wer zu Hause bleibt, kriegt halt nicht geholfen. Es ist nicht mehr so wie früher. Nicht mehr verstaubt. Geht hin. Geht zum Psychiater, zum Psychologen oder auch mal als Anreiz oder sowas zum Psychose-Seminar und lasst euch mal überzeugen. Es ist nicht mehr so wie früher. Geht hin.
0: 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Jetzt zum Ende unserer Sendung mit Gästen vom Gesprächskreis Psychose-Seminar. Ja, das Psychose-Seminar trifft sich, das hat die Lydia schon gesagt, 2-mal im Jahr zu jeweils 6 Abenden. Also einen Dauerbetrieb sozusagen rund ums Jahr schaffen wir einfach als ehrenamtliche Gruppe nicht. Deswegen 2-mal 6 Abende und im Moment laufen Abende. Und dazu könnt ihr noch was sagen, bitte.
3: Ja, dann spreche ich mal über den Dienstag, den 14. November. Da wird nämlich das nächste Treffen stattfinden im Martinsstift an der Martinskirche. Und da geht es um das Thema die Echtheit im Trialog. Also es ist wieder so ein bisschen ein Thema, das sich auch so ein bisschen um den theoretischen Hintergrund kümmert, der in so einer Lebenssituation eine wichtige Rolle spielt. Die Echtheit im Trialog heißt, wir haben es ja nicht selbstverständlich leicht, miteinander ins Gespräch zu kommen und uns gegenseitig auch zu verstehen. Im Trialog heißt ja auch, dass drei unterschiedliche Gruppen versuchen, miteinander ins Gespräch zu kommen. Also die Profis, die Angehörigen und die Betroffenen. Das sind ja drei Perspektiven, die diese Menschen repräsentieren, die sich voneinander völlig unterscheiden. Und dann in diesem Trialog aber zueinander zu finden und dann irgendwann eine komplettere Vorstellung von der Thematik zu bekommen, das ist das Ziel. Und da spielt auch die Echtheit beim Miteinander sprechen eine Rolle. Die Echtheit, die Authentizität, genau, die jeder einbringt. Und da geht's um das Thema geht's dann an dem Abend.
2: Okay, und der 21. November, da kommt uns die Christiane Scheer, die Chefin momentan des Selbsthilfebüros Darmstadt, besuchen. Und wird uns da die Möglichkeiten der Selbsthilfe bei psychischen Erkrankungen von ihrer Seite aus beleuchten.
1: Und am Dienstag, dem 28. November, da ist zum Beispiel mal auch was ganz Positives und man sieht, dass man auch mal nicht verstaubt ist. Wir feiern Jubiläum und Advent. Und dann kann man sagen, noch ein bisschen Resümee, wo man mal sagen kann, was jetzt gelaufen ist und so weiter und auch die letzten Jahre und wie es jetzt gelaufen ist. Und naja, der ein oder andere Ausblick mal in zukünftigen Aktivitäten wird nicht ausbleiben. Also so zum Beispiel vorbeikommen, mitfeiern.
0: Ja, danke schön. Wir treffen uns also, das ist hinter der Martinskirche in der Heinheimer Straße 41 im Gemeindehaus der evangelisch-lutherischen Martinsgemeinde im zweiten Stock um 18.30 Uhr, immer am Dienstag. Und vielleicht zum Kontakt ist am besten über die Website der Selbsthilfe, da gibt es ja eine Seite, wo unser Kontakt steht. Wisst ihr zufällig die Website der Selbsthilfe Darmstadt?
2: Parität.
0: Sonst einfach bei Google Selbsthilfe Darmstadt, da kommt dann bestimmt eine Kontaktadresse und da gibt's dann auch Telefonnummern von uns oder sowas, steht das nochmal. Das ist einfacher als jetzt Nummern durchzusagen.
2: Auch über die Seite der Angehörigen, www.darmstadt-darmstadt, da kann man genauso unser Programm, unsere Sequenzen kann man da immer sehen.
0: So, dann vielen Dank.
2: Wir haben zu danken.
0: An uns, an euch.
1: Ja, alles klar, machen wir doch gerne.
0: Wir machen Mut. Die letzten, was da wichtig ist, ist ja auch gesagt worden schon. Mut machen, dabei bleiben, was für sich tun, die Hoffnung nicht verlieren.

So, das war Soziales, Familie und Arbeit heute vom Heinerfest, vom Stand. Wenn Sie Lust haben, kommen Sie doch noch vorbei. 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Und bis 20 Uhr gibt es ja auch noch ein Gewinnspiel, wo Sie wohl ein DAB Plus Radio gewinnen können, wie ich gehört habe. 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Wenn Sie vom Luisenplatz kommen, auf der rechten Seite. Am Mikrofon verabschiedet sich für diese Sendung Alexander Pollack. Ich bin nachher noch eine Zeit da. Vielen Dank an Martha für die Technik, die heute schwieriger war hier in diesem Studio. Ist einfach so. Ansonsten gibt es noch das Postfach von Radio von Sofa. Sie können also unter sofa@radiodarmstadt.de sofa@radiodarmstadt.de sich melden und diese Mails bekomme ich dann und da können Sie Kritik äußern oder sagen, ob Sie auch da Radar mal mitmachen möchten, können aber auch zu dieser Sendung Informationen sich holen. Also, machen Sie es gut. Es geht gleich weiter mit dem Heinerfest-Radio, mit Interviews und Musik vom Heinerfest.

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1: Vom Heinerfest. Ich weiß jetzt nicht, ob das alles drauf war. Also Radio Darmstadt vom Heinerfest, vom Stand vom Heinerfest. Am Mikrofon begrüßt Sie wieder Alexander Pollack. Ich bin jetzt noch bis 8 Uhr hier am Stand. Werde nachher versuchen, mal mit Menschen ins Gespräch zu kommen, die hier vorbeigehen. Aber ob das klappt, ist so eine Sache. Auf jeden Fall versuchen wir es. Eine Information wollte ich Ihnen, liebe Hörerinnen und Hörer, noch weitergeben. Ich habe ja vorhin behauptet, Radar sei nicht mehr auf UKW zu hören. Das stimmt wohl nicht. Radar ist wohl zumindest bis Mitte August noch auf der 103,4 MHz zu hören. Dann wird wohl erst abgeschaltet. Gut, ich wünsche Ihnen viel Freude und wie gesagt, wenn Sie Lust haben, kommen Sie mal am Stand vorbei. Der befindet sich zwischen Luisenplatz und Friedensplatz auf diesem Durchgang auf der rechten Seite von, ja, wenn man vom Luisenplatz kommt. Viel Freude bei Radio Darmstadt und bis dann, ja.
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0: Sie hören das Heinerfestradio von Radio Darmstadt und hier habe ich jemand gefunden, der mit uns sprechen will. Erste Frage, kennen Sie Radio Darmstadt?
1: Ja.
0: Hören Sie es auch?
1: Ja, und das Lustige ist, ich habe sogar vor vielen Jahren im Radio Darmstadt mit meiner Kindergartengruppe ein Hörspiel aufgenommen.
0: Das ist
1: ich
0: ja
1: kenne sogar das ihre Inneneinrichtung sozusagen.
0: Das ist ja auch eins der Dinge, die wir gern machen mit anderen Gruppen und so. Ja, was finden Sie denn gut an Radio Darmstadt oder nicht so gut?
1: Ja, die Musik ist nicht immer so meins. Aber was gut ist, sind halt die regionalen Nachrichten.
0: Ja, ich meine, es ist ja auch Ziel dieses regionalen Bürgerradios, dass eben regional und dass auch Menschen zu Wort kommen, die so im Öffentlichen, in anderen Sendern normal nicht zu Wort kommen. Mhm. Einfach, weil sie nicht so wichtig sind oder nicht so sensationelle Dinge tun. Ja, Musik nicht so gut. Ja gut, das ist
1: Geschmackssache.
0: Eine große Geschmackssache.
1: Also, ja, genau. Also das ist einfach so. Ich würde mich selber jetzt auch nicht auf irgendeinen Musikstil festlegen. Es gibt halt was ich mag und was ich nicht mag. Ja. Da trifft es nicht immer so ganz meinen Geschmack, aber...
0: Muss ich sagen, geht mir auch so. Ich bin um die 70 und ich habe jetzt bei meiner Sendung vor einer Stunde bewusst alte Titel genommen, weil die mir halt gut gefallen. Mhm. Aber es stimmt, normal sind halt die Moderatoren ein bisschen jünger und deshalb gibt es da auch in der Regel junge Musik.
1: Ja, ich bin in den 80ern groß geworden und bin ein absoluter Liebhaber und Anhänger der 80er Musik.
0: Okay, das ist...
1: So die neue ist nicht so meins, ja.
0: Ja, was wünschen Sie sich denn von Radio Darmstadt? Was könnte noch mehr kommen oder gibt es da irgendwas...
1: Also was ich mir wünsche, dass die Offenheit so bleibt, so für Kinder und Jugendgruppen und auch, dass dieses Thema vielleicht auch, was die Kinder hier in Darmstadt bewegt, dass das noch mehr Platz findet oder noch mehr Raum bei ihnen bekommt.
0: Gut, sind Sie immer noch im Jugendbereich tätig?
1: Ja.
0: Und Sie können ja auch wieder kommen. Haben Sie das schon mal überlegt?
1: Also ich habe damals in Rostock gearbeitet, jetzt arbeite ich in Dieburg, wo ich auch herkomme.
0: Ja.
1: Aber wenn Sie das noch machen, ganz gerne, ja. Also es war damals für die Kinder eine ganz tolle Erfahrung. Wir haben, ich weiß nicht, ob Sie das, die Geschichte kennen von dem Maulwurf, dem jemand auf den Kopf gekackt hat.
0: Mhm.
1: Das Stück haben wir bei Ihnen in den Tonstudios vertont, das Bilderbuch.
0: Ich sehe gerade, es gibt bei uns die... Ach, das Sendeformat Offenes Haus, das wäre nämlich das, was für Gruppen, die nicht regelmäßig kommen, die einmal ins Radio kommen möchten, nehmen Sie das mal mit. Und wenn Sie Lust haben, mit Kindern zu kommen, melden Sie sich bei dem Aurelian, der macht das.
1: Ja, ja, sehr gerne. Also das war damals für die Kinder eine ganz tolle Erfahrung und für uns Erzieher ja auch.
0: Also das ist gut, immer noch möglich. Ich wünsche
1: ja, danke
0: Ihnen
1: schön.
0: Viel Freude noch am Heinerfest. Ich will Sie jetzt nicht zu lange jetzt hier festbinden.
1: Nee, alles gut.
0: Ich freue mich ja, dass jemand mit uns spricht. Viel Freude noch am
1: ja,
0: Heinerfest.
1: Ja, und Ihnen noch viel Erfolg mit neuen Interviewpartnern.
0: Kommen Sie mal ins Radio.
1: Ja, okay. Tschüss.

0: Da.
1: Wir sind hier beim Rheinerfestradio am Stand von Radio Darmstadt. Ich habe ein nettes Paar getroffen, das bereit ist, ein bisschen mit mir zu reden. Es geht um einfache Dinge. Wir wollen ein bisschen erfahren, einmal, ob Radio Darmstadt überhaupt bekannt ist. Kennen Sie Radio Darmstadt?
2: Wir kennen es. Ja, schon lange.
1: Haben Sie das schon? Hören Sie auch Radio Darmstadt?
2: Ja, zufällig ab und zu.
1: Ab und zu. Ich habe das öfter erlebt, dass viele Menschen kennen zwar Radio Darmstadt, aber es hören doch wenige. Aber gut. Finden Sie es gut, dass es solch einen nicht kommerziellen Sender gibt in Darmstadt?
2: Ja, auf jeden Fall, weil da andere Fragen beantwortet werden oder andere Fragen gestellt werden.
1: Genau, das ist ja auch unser Ziel, Menschen zu Wort kommen zu lassen, die sonst nicht so zu Wort kommen. Und deswegen gibt es Radio Darmstadt. Können Sie sich erinnern, was Sie da gehört haben oder was Sie da gern hören bei Radio Darmstadt? Eine bestimmte Sendung oder?
2: Ich kann jetzt keine spezielle Sendung sagen, weil man ja immer das zufällig dann einstellt und dann kommt man in irgendetwas rein. Aber ich finde das gut, dass regional auch über die Probleme oder auch gute Dinge, die hier passieren, berichtet wird. Und auch, ich habe auch schon über Ausstellungen gehört und
1: wo könnte Radio Darmstadt denn noch besser werden oder was wünschen Sie sich vielleicht mehr, um noch mehr zu hören? Oder wie geht's Ihnen? Hören Sie auch manchmal Radio Darmstadt?
3: Ja. Ich höre das sehr selten.
1: Ja.
3: Es sei denn, es ist was, es wird mich irgendwie, es wird auf mich aufmerksam gemacht, aber bei den Sendern, man hört meistens die Frankfurter Sender, ne?
1: Hessischer Rundfunk.
3: Ja,
1: das ist so, geht mir persönlich ja auch so.
3: Ja.
1: Bei mir ist dann auch der Südwestfunk und so. Aber
3: flotte Musik ist wichtig.
1: Ja.
3: Dann schaltet man hört nämlich so viel schlechte Musik.
1: Ja.
3: Das heißt also irgendwelches altes Zeug, was aufgebacken wird und es könnte bekannte Sänger einfach, die man gerne hört. Hm?
1: Gut, dann gucken Sie mal an und hören Sie weiterhin rein. Ja. Es ist ja so, dass Radio Darmstadt wohl jetzt irgendwann werden die UKW-Frequenzen der nicht kommerziellen Radiosender abgeschaltet. Ist eine Entscheidung von oben.
2: Ja. Ach so, habe ich noch gar nicht gehört.
1: Bitte?
2: Darüber habe ich noch nichts gehört.
1: Nicht über UKW, das geht dann über DAB+.
2: Ach so.
1: Aber das hat halt noch nicht so viele Leute. Das finde ich sehr problematisch, die Geschichte. Und übers Internet können Sie natürlich auch hören.
2: Ja.
1: Da kann man ja alles hören mittlerweile.
2: Ja, ja.
1: Aber es ist so. Aber gut, gucken Sie oder hören Sie weiterhin rein, solange es noch geht.
2: Ja.
1: Und ich wünsche Ihnen noch einen schönen Aufenthalt hier beim Rheinerfest.
2: Ja.
1: Tschüss.

0: Hallo, wir sind jetzt weiterhin beim Heinerfest-Radio von Radio Darmstadt, hier am letzten Tag vom Heinerfest, und hier sind zwei Mädels bei mir. Und ich wollte euch fragen, kennt ihr Radio Darmstadt?
1: Also ja, man kennt es auf jeden Fall schon, allein von Plakaten, aber so an sich jetzt nicht, weil wir gar nicht aus Darmstadt kommen.
0: Ach so, wo kommt ihr her?
1: Aus dem Ried.
0: Ja, das ist ein Problem. Radio Darmstadt, nee, nicht für euch kein Problem, für Radio Darmstadt, weil die nicht kommerziellen Radiosender haben sozusagen eine Bremse in ihrem Sendebetrieb. Die großen Sender dürfen über hunderte Kilometer senden, wir dürfen nur so 20 Kilometer um Darmstadt rum, also wahrscheinlich könnt ihr uns bei euch gar nicht empfangen. Aber hast du schon mal Radio Darmstadt gehört?
1: Ja, also das auf jeden Fall schon, weil wir sind ja manchmal hier, außerdem wird es ja hier auch ausgestrahlt, also ich habe das auf jeden Fall schon gehört.
2: Ja, du ich auch? Auch, ich auch, ja. Also meine Mutter kommt auch hier aus Darmstadt.
0: Okay, und wie ist es, was findet ihr gut an Radio Darmstadt und was findet ihr vielleicht nicht so gut? Fällt euch da was ein?
2: Ja, also wie gesagt, wir hören es ja jetzt nicht so oft. Aber schon auf jeden Fall auch die abwechslungsreiche Musik auch unter anderem.
0: Ja. Hast du noch was?
1: Und generell auch an Radio, dass man immer wieder Berichterstattungen zwischendrin hat und immer wieder Wechsel. Und dass es einfach immer Musik und aktuelle Bezüge gibt. Also zum Beispiel generell bei Nachrichten und Radio, dass man halt auch zwischendrin die Moderatoren hört. Genau.
0: Ja, ihr habt ja... Moment, was wollte ich sagen? Es geht ja Radio Darmstadt als Bürgerradio, als lokales Radio auch darum, Menschen zu Wort kommen zu lassen, die sonst nicht zu Wort kommen, weil es einfach nicht so wichtig ist. Vorhin war eine Frau, die war mit ihrer Kindergartengruppe mal bei Radio Darmstadt, hat ein Hörspiel gemacht, also was machen wir? Wir bieten Vereinen die Möglichkeit, ins Radio zu kommen oder Schulklassen. Also das ist die Stärke, denke ich, weil öffentlich-rechtliches, da muss jemand entweder sehr prominent sein oder irgendwas ganz Schlimmes passiert sein, dann kommt er ins große Radio, sonst nicht. Also die Musik findet ihr okay, das finde ich schön, weil ich hatte schon Gesprächspartnerinnen in meinem Alter, die halt ihre Musik nicht so wiedergefunden haben, aber das ist halt so.
2: Doch, die Musik ist gut, sehr gut.
0: Ich gebe euch mal das hier mit.
1: Dankeschön.
0: Offenes Haus, das ist also eine Sendung, wo Gruppen, Personen, Schulklassen sehr einfach ins

0: Radio kommen können. Also die brauchen dann nicht eine große Ausbildung. Da gibt es einen Redakteur, der mit euch dann Termin ausmacht. Und dann könnt ihr da, wenn ihr ja in der Regel irgendwie als Verein oder als Gruppe, also so persönlich haben wir meistens nicht die Leute, sondern das sind, die kommen mit irgendeinem Anliegen oder irgendeiner Aktivität, dürft ihr gerne ins Studio kommen und dann da
1: ja, ja vielen Dank.
2: Dankeschön.
0: Ich wünsche euch noch eine schöne Zeit hier beim Heinerfest. Macht's gut.
1: Danke.
0: Gell?
1: Okay, da habe ich hier noch

0: So, wir sind hier am Heinerfest, beim Heinerfestradio. Ich habe hier einen jungen Mann, der mit mir reden möchte. Und du musst jetzt ganz laut und schön hier so reinsprechen. Ja. Kennst du Radio Darmstadt?
1: Ja, ich kenne dich.
0: Hörst du manchmal Radio Darmstadt?
1: Ja, manchmal im Auto.
0: Ah ja, mit deinen Eltern oder?
1: Ja, da? Ja.
0: Wohnst du in Darmstadt?
1: Nee, ich wohnte mal in Darmstadt, jetzt wohne ich in Griesheim.
0: Naja, Griesheim kann man auch noch ganz gut Radio Darmstadt hören. Was findest du denn gut an Radio Darmstadt?
1: Also die Abwechslung der Musik.
0: Ah ja, also du hörst auch meistens Musik am liebsten.
1: Ja.
0: Ja, und die Musik ist gut, die wir spielen.
1: Ja.
0: Wunderbar, dann. Ja.
2: Dann,
0: hallo, jetzt kommen gleich vielleicht noch Gesprächspartner. Ja. Wünschst du dir denn irgendwas, was vielleicht bei Radio Darmstadt sein könnte?
1: Nicht so ganz.
0: Nee, was heißt nicht so ganz?
1: Also es ist alles gut bei Radio Darmstadt.
0: Also, gehst du eigentlich in die Schule?
1: Ja.
0: Also, nimm das mal mit. Ihr könnt zum Beispiel als Schulklasse auch zu Radio Darmstadt kommen und eine Sendung machen. Da stehen Telefonnummern drauf.
1: Ja.
0: Da kann eure Lehrerin oder so anrufen und sagen, wir möchten mal kommen und mal über unsere Schule sprechen, über das, was uns wichtig ist. Und kannst mal deiner Lehrerin oder deinem Lehrer geben oder deinem Papa auch. Ihr seid sehr willkommen, weil wir sind hier im Radio. Wir wollen ja, dass viele alte, junge Leute zu Wort kommen bei uns.
1: Ja.
0: Okay, dann wünsche ich dir noch ganz viel Spaß hier bei meiner Fest.
1: Danke.
0: Tschüss.
1: Ja.
2: Videocheck.
1: Wie ist auch noch rein?

0: Nein.
1: Geht's los? Jawohl. Wir sind auf dem Heinerfest. Sie hören Heinerfest Radio von Radio Darmstadt. Und hier habe ich eine ganze große Familie mit 4 jungen Männern und 3 ganz jungen Frauen. Hörst du manchmal Radio Darmstadt?
0: Ja, sehr gerne.
1: Hörst du? Und gefällt dir das gut?
0: Ja.
1: Was hörst du denn da am liebsten?
0: Das Radio.
1: Alles. Das ist natürlich eine schöne Antwort für uns. Vielleicht wollen Sie auch mal was dazu sagen.
2: Sie möchte gerne was sagen im Radio. Jetzt darfst du reden.
0: Also wir suchen für Transporte für 20 LKW-Fahrer.
1: Aha.
0: Ja.
1: Ja, vielleicht gibst du das Mikro mal deinem Papa oder wer das ist.
2: Ja, ich bin der große Bruder.
1: Oder der große Bruder.
2: Genau, wir sind öfter mit dem Auto zusammen unterwegs und hören da immer gerne Radio Darmstadt.
1: Ja.
2: Und da wollte die Kleine mal Bescheid sagen, dass wir für die Firma Transporte 24 LKW-Fahrer suchen.
1: Was finden Sie denn gut an Radio Darmstadt? Oder gibt es auch Dinge,
2: also wir hören
1: die
2: immer,
1: besser werden können?
2: Wir hören immer regionale Musik und...
1: Was?
2: Sind wir schon vorbei?
1: Was ist denn los? Okay, gut. Eben, ich hatte
2: die nächsten Leute wollen was
1: dass
2: mitmachen,
1: die Technik gerade abgebaut hat. Aber anscheinend es geht noch. Gut,
2: also wir sind
1: Sie hören regionale, also... Ihnen ist auch wichtig, dass Musik aus der Region ist.
2: 100%. Also wir unterstützen alles, was aus unserer Region Darmstadt kommt. Sei es Musik, sei es Essen. Wir sind für alles immer offen und da.
1: Genau, das ist ja auch Aufgabe eines solchen Radios, die Region zu unterstützen und Menschen zu Wort kommen zu lassen, die sonst vielleicht da nicht so zu Wort kommen. Ich gebe Ihnen das mal mit.
2: Sehr lieb von Ihnen.
1: Das ist eine Möglichkeit für jede und jeden ins Radio zu kommen. Also das betrifft Vereine, Schulklassen, Kindergartengruppen. Ich weiß nicht, was Sie beruflich machen.
2: Ja, also sie ist jetzt in der ersten Klasse, sie ist im Kindergarten. Da würden wir das weitergeben, auf jeden Fall.
1: Also zum Beispiel, ich hatte vorhin eine Frau vom Kindergarten, die hat mal ein Hörspiel mit Kindern bei Radio Darmstadt gemacht und dann auch gesendet.
2: Ja.
1: Also sowas kann man auch machen. Da überlegen Sie mal,
2: ob es eine Gruppe gibt. Auf jeden Fall, das geben wir gerne den Betreuern und den Lehrern mit.
1: In Ihrem Umfeld.
2: Machen wir.
1: Und ansonsten, ja,
2: möchtest
1: noch
2: was
1: viel
2: sagen,
1: Freude. Wolltest du noch was sagen?
0: Tschüss.
1: Tschüss, okay.
2: Alles dann klar, danke schön.
1: Noch viel Spaß auf dem Heinerfest.
3: Dankeschön, ebenso.

0: Weinfestradio vom Weinerfest von Radio Darmstadt. Hier habe ich drei junge Männer bei mir stehen und ich frage jetzt mal, kennst du Radio Darmstadt?
1: Ich habe von gehört, aber noch nicht so wirklich reingehört.
0: Also reingehört noch nicht viel. Du weißt, gibt's Radio Darmstadt als nicht kommerzielles Bürgerinnenradio in Darmstadt, reingehört nicht. Wie geht's euch?
2: Ja, bei mir ist genau das Gleiche. Ich habe schon von gehört, aber in der heutigen Zeit ziemlich wenig Radio gehört allgemein. Von daher, ja, leider nicht reingehört.
0: Nochmal, also du hörst nicht viel Radio?
2: Ja, weil heutzutage ist halt Radio nicht mehr so das, was in der heutigen Generation, glaube ich, so sehr viel gehört wird, leider.
0: Hältst du mal das Mikrofon, bitte? Kannst du mir sagen, warum nicht? Ist Radio so langweilig oder?
2: Ich glaube, es liegt nicht daran, dass Radio so langweilig allgemein ist, sondern eher, dass die heutige Generation halt Handys hat, über die sie halt dann auch genau die Musik zum Beispiel hören sollen, die sie wirklich, auf die sie gerade genau Lust haben und zum Beispiel dadurch.
0: Das stimmt natürlich. Auf dem Handy und so kannst du genau das hören, was du willst. Im Radio ist Zufall. Ja. Das stimmt, das ist richtig. Habe ich gar nicht so überlegt. Ja, wie geht's dir? Kennst du Radio Darmstadt oder?
3: Ja, ich habe früher immer sehr viel Radio gehört, aber mittlerweile nicht mehr, weil ich mittlerweile einfach nicht mehr, also ich finde es ehrlich gesagt einfach nicht mehr so interessant, weil es einfach spannendere Sachen gibt, zum Beispiel Musik hören.
0: Aber es geht mehr um Musik hören, das ist nicht so interessant. Jetzt, wenn ich euch schon hier habe, Radio ist auch hier eine Informationsquelle, die Information bringt. Wo informiert ihr euch denn dann, wenn nicht übers Radio oder Fernsehen?
3: Also entweder wird es mir von meinen Eltern zugetragen oder Bitte? Entweder wird es mir von meinen Eltern zugetragen Aha. oder ich schaue einfach hier im Internet, was mich so interessiert und was so in der Welt passiert, einfach so Spiel online oder so.
0: Und dir geht's auch so?
2: Ja, ganz oft unterhält man sich auch einfach mal dann zusammen, was man so im Internet gelesen hat in letzter Zeit in der Freundesgruppe und ja, dann quält man
0: sich
2: so
0: heraus. Gut. Ich meine, das Problem beim Internet ist natürlich, ihr wisst, da darf jeder irgendwas erzählen. Also das ist ein bisschen gefährlich, weil da also beim großen Radio oder auch bei Radio Darmstadt, wir haben bestimmte Richtlinien, also es wird schon ein bisschen geguckt, was wir informieren, was wir weitersagen. Im Internet geht alles, aber da musst du kritischer hören, denke ich. Aber das geht, also du traust dir auch zu unterscheiden zwischen richtigen und falschen Dingen im Internet. So, wie geht's dir? Informierst du dich auch übers Internet?
1: Ja, also ich informiere mich vor allen Dingen über die sozialen Netzwerke, zum Beispiel wie TikTok oder Instagram.
0: Ja. Okay, und bist zufrieden damit?
1: Ja, eigentlich schon. Da gibt es ja auch viele Kanäle, zum Beispiel von der Tagesschau oder so, wo man sich gut informieren kann.
0: Ach so, gut, das ist dann quasi indirekt doch Informationen über den Sender, aber übers Internet. Das gibt's auch, ja? Okay. Gut, dann wünsche ich euch noch schön viel Spaß. Und vielleicht hört ihr doch mal Radio Darmstadt, wenn ihr mal Lust habt. Okay,
1: alles Gute. Vielen Dank. Okay, alles Gute.
0: Wolltest du noch was sagen?
2: Nicht wirkliches. Schönen Tag euch allen noch.

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0: Da. Geht ohrentief rein.
1: Sie hören Radio Darmstadt. Immer noch UKW auf der 103,4 MHz. Irgendwann die nächsten Monate wird es abgestellt, aber im Moment geht's noch. 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Ja, Heinerfest Radio. Es gibt hier einen Stand von Radio Darmstadt zwischen Luisenplatz und Friedensplatz. Wenn Sie vom Luisenplatz kommen, auf der rechten Seite. Und da können Sie gern mal vorbeikommen. Können auch gern mit mir. Alexander Pollack bin ich. Ich mache noch diese Sendung bis 20 Uhr. Da können Sie also noch ein Gespräch mit mir führen über Radio Darmstadt oder was Sie sonst so interessiert. Aber jetzt machen wir erstmal Musik und ich gucke mal, ob ich jemanden zum Gespräch finde.

0: Wir sind hier beim Heinerfestradio von Radio Darmstadt. Ich habe hier zwei junge Damen bei mir, die mit uns sprechen wollen. Vielen Dank, dass ihr
1: bitte
0: das
1: schön
0: macht. Kennt ihr Radio Darmstadt?
1: Nein.
0: Nein?
1: Nein.
0: Kommt ihr aus Darmstadt?
1: Ja.
0: Aber ihr kennt gar nicht Radio Darmstadt?
1: Nee, wir kennen nur TikTok und so.
0: Habt das noch nicht gehört, dass das gibt?
1: Doch, schon.
0: Ah, schon. Ja. Aber gehört habt ihr es noch
1: also,
0: nicht?
1: Also wir hören es nicht so oft. So.
0: Wahrscheinlich hört ihr auch nicht so furchtbar viel Radio, oder?
1: Ja.
0: Viel oder nicht viel?
1: Nicht viel.
0: Genau, ich habe das nämlich von ein paar Jungs vorhin genau gehört, dass Radiohören im Moment out ist. Also dass kaum junge Leute Radio hören, sondern über soziale Medien, über Handys und so sich informieren. Was? Na gut. Jetzt hat er mich durcheinander gebracht, gell? Also. Aber findet ihr es gut, dass es so ein Radio gibt in Darmstadt?
1: Ja, weil manche Leute sich ja nicht mit Technik und so auskennen. Und da kann man einfach Radio hören, um Neuigkeiten zu erfahren über Darmstadt und so.
0: Und was sind denn so eure Interessen? Was findet ihr? Ihr hört zwar kein Radio, aber ihr informiert euch wahrscheinlich über bestimmte Sachen und über die sozialen Medien. Was ist euch da wichtig?
1: Musik, weil wir hören halt gerne Musik.
0: Musik,
1: ja, Musik.
0: Und sonst so Informationen?
1: Ja, was halt so in Darmstadt passiert und so Neuigkeiten, so Gossip. Sag mal.
0: Also doch was passiert. Interessiert euch jetzt doch.
1: Ja.
0: Wie geht's dir dabei?
2: Ich weiß nicht.
0: Du weißt nicht so genau.
1: Ja.
0: Okay, ja. Also ihr informiert euch da über die Medien, aber das meiste ist doch Musik.
1: Ja.
0: Gut. Okay. Dann wünsche ich euch noch eine schöne Zeit.
1: Dankeschön, gleichfalls.
0: Auf dem Heinerfest. Das ist jetzt gesendet worden bei Radio Darmstadt.

0: Sie hören das Heinerfestradio von Radio Darmstadt. Dabei spreche ich mit Besuchern des Heinerfestes. Hier ist ein junger Mann. Ja, wie geht's Ihnen? Kennen Sie Radio Darmstadt?
1: Ja, erstmal danke. Mir geht's sehr gut. Ich kenne Radio Darmstadt. Ich habe schon mal da ein Projekt mitgemacht. Radio Darmstadt vor vielen, vielen Jahren. Und deswegen kenne ich das so ein bisschen.
0: Ah ja, und was finden Sie denn gut und wichtig an Radio Darmstadt?
1: Dass es Informationen gibt über die Stadt Darmstadt.
0: Ja.
1: Und ja, dass man halt Sachen von Darmstadt mitbekommt.
0: Genau, und es ist ja so, wir bemühen uns ja auch als nicht kommerzielles Bürgerinnenradio Menschen zu Wort kommen zu lassen, die sonst ins große Radio nicht kommen, weil sie nicht so wichtig sind oder weil das ist wichtig. Gibt es noch Dinge wie so, wenn Sie Radio Darmstadt, Sie hören also auch ab und zu Radio Darmstadt?
1: Also ich höre jetzt nicht so Radio Darmstadt, ich höre andere Radiosender, aber ich kenne halt Radio Darmstadt.
0: Hat das einen bestimmten Grund, dass Sie Radio Darmstadt nicht so hören, weil das, ist das zu langweilig oder kriegen Sie das nicht so gut?
1: Nein, ich höre es halt einfach nicht so.
0: Okay. Keine, Sie müssen sich nicht entschuldigen, das geht den meisten Menschen so, mir auch, ich höre auch, ich muss ehrlich sagen, 80% andere Sender und ab und zu mal Radio Darmstadt. Das ist bei vielen, die kennen das und finden es auch gut. Aber ja, wie ist so, was würden Sie sich wünschen? Gibt es Sachen, die bei Radio Darmstadt besser sein könnten? Noch?
1: Schwer zu sagen, da ich es jetzt nicht so höre, weiß ich nicht, was man noch verbessern könnte.
0: Ja, was wäre Ihnen denn wichtig? Hier steht das, wofür brennst du? Was also zum Beispiel ins Radio, was für Themen, was wäre gut, was angesprochen werden müsste?
1: Also ich brenne sehr für Fußball.
0: Ah ja.
1: Vielleicht Fußball.
0: Ja, das. Ja gut, es gibt den Sportsender, es gibt auch Radio Darmstadt, aber natürlich, das ist ein bisschen beschränkt auf die Lilien, auf die Darmstädter, also wir können halt keine Leute in nach Frankfurt, nach München schicken zu Fußballspielen. Das kann ein lokales Radio nicht. Gibt es noch Themen, die dir wichtig sind? Ich sag jetzt du, aber ist vielleicht nicht so schlimm. So, die im Radio oder auch so öfters vorkommen sollten?
1: Muss ich jetzt kurz mal überlegen.
0: Worüber könntest du stundenlang reden, steht hier auf unserem Plakat. Gibt es da irgendwas, worüber du...
1: Über das Leben einfach.
0: Über das Leben, okay. Das Leben mit seinen Höhen und Tiefen, gell? Aber im Ganzen empfindest du dein Leben gut?
1: Ja, also ich finde mein Leben gut. Also
0: das ist doch schon, ich denke, das ist ganz wichtig, dass man also sein Leben gut findet. Das Leben ist nicht immer nur Glück und Freude, aber so im Großen Ganzen zu sagen, ich lebe gern, mir macht das Freude, das ist wichtig.
1: Ja, und das tut es mir auch.
0: Na toll. Dann wünsche ich dir noch einen schönen Abend auf dem Heinerfest.
1: Genau.
0: Und danke für dieses Gespräch.
1: Gerne, ich danke auch.
0: Und alles Gute. Ja, tschüss.
1: Danke.

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0: Wir sind hier auf dem Heinerfest mit Radio Darmstadt. Ich habe hier zwei junge Männer bei mir, mit denen ich sprechen möchte. Vielen Dank, dass ihr mit mir redet. Ihr habt schon gesagt, so Radio Darmstadt kennt ihr soweit nicht, aber habt vielleicht davon gehört. Hört ihr überhaupt Radio?
1: Nur bei Autofahrten.
0: Bitte?
1: Nur bei Autofahrten.
0: Ah ja. Denn ich habe jetzt schon von vielen jungen Menschen gehört, dass Radiohören nicht mehr so in ist, dass man halt Informationen mehr übers Internet, über soziale Medien und so bekommt. Was wäre euch denn so wichtig, worüber müsste gesprochen werden? Im Radio oder in sozialen Medien, egal wo.
1: Also ich fände es schön, wenn man auch mal ein bisschen mehr über die politische Lage hier in Deutschland auch mitbekommen würde. Einfach im Generellen. Oder man könnte auch einfach Musik hören. Oder einfach im Generellen das Politische, was so relativ...
0: Na gut, aber da muss ich mir ein bisschen lachen, weil wenn du öffentlich-rechtliches Radio hörst, kannst du mehrere Stunden am Tag über die politische Lage hören. Und auch in sozialen Medien gibt es ja viele, die sich zur politischen Lage äußern.
1: Das stimmt.
0: Hilft dir das?
1: Ja, man bekommt schon viel mit, aber bei manchen Kanälen oder Sendern, da kann man halt nicht so viel über die politische Lage in Deutschland mitbekommen. Deswegen einfach, dass sich das ein bisschen mehr verbreitet.
0: Ja gut, das ist richtig. Es gibt halt Sender, die mehr Musik senden. Und du hast aber auch gesagt, Musik wäre dir wichtig. Und das ist halt ein Unterschied zu meiner Jugend. Da war die Musik nur im Radio und die musste man dann auf irgendwelchen Tonbändern oder Kassetten aufnehmen. Ihr könnt Musik gezielt ja auch anhören. Ihr könnt sagen, ich will das Stück, dann kriegt ihr das. Das gab es halt lange nicht. Das ist natürlich jetzt ganz toll.
2: Ich glaube, das ist auch so einer der Gründe, warum man nicht viel Radio hört, wenn man nicht auf bestimmte Musikgenren steht, sage ich mal. Also wenn dann mal was läuft, worauf man keine Lust hat, und dann sendet man und dann findet man halt nichts und dann macht man halt eher mal
0: zu sagen, aus eurer Generation, sage ich mal, kommen die genug in den Medien oder auch in den sozialen Netzwerken vor? Probleme, die Jugendliche haben?
2: Also wenn man gezielt danach sucht, auf jeden Fall, aber so, wenn man jetzt mal auf dem Handy, wenn man sich nicht wirklich damit befasst, dann nicht so oft, nee.
0: Also da könnte es mehr werden. Okay. Ja, dann bedanke ich mich erstmal.
2: Ich danke Ihnen.
0: Und ihr wart jetzt im Radio. Eure Kollegen, die gehen schon, dann geht mal weiter und habt noch viel Spaß auf meiner Fest.
2: Gleichfalls, Dankeschön.
0: Ciao.

0: Mann, in der Höhle, Mann.
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2: Geiler Sound, schöne Bassdrum auch.
0: Und er sagt schon im Vorfeld, geiler Sound, danke dafür. Das ist übrigens nicht selbst komponiert, sondern das ist Artlist, Artlist.io.
2: Die haben ja tolle Sachen. Das ist einer der besten Libraries, die es auf diesem Planeten gibt.
0: Ja, und deswegen, da habe ich so einen schönen Sound genommen. Wir haben ja mittlerweile auch KI im Angebot. Da habe ich aber noch keine Credits. Ich habe noch den alten Tarif, da reden wir gleich mal drüber. Ihr habt ihn schon gehört, liebe Hörerinnen, liebe Hörer, liebe Zuschauer. Ihr habt ihn auch schon gesehen. Er hat sich dann mal ganz kurz bildtechnisch eingeschlichen. Aber der Mann weiß ja auch, wovon er redet. Normalerweise bereite ich mich ja nicht drauf vor. Aber hier musste ich das diesmal so ein bisschen machen. Denn ich war sehr treuer Zugucker von RTL Aktuell, damals noch mit Peter Klöppel und Ulrike von der Gröben. Wer kennt die beiden nicht? Ja, das ist das Dreamteam schlechthin bei 18.45 Uhr RTL Aktuell. Und da gibt's natürlich auch einen Sound. Und ich fand den Sound schon immer cool, habe mir aber nie Gedanken darüber gemacht. Und dann habe ich mit ihm gesprochen und auf einmal gucke ich mir seine Homepage an und denke mir, Moment, das Studio kennst du irgendwoher? Und dann hieß es, ja, den Sound habe ich gemacht. Und ich denke so, oha. Ein Sound, den, glaube ich, jeder zweite Deutsche mindestens kennt, eher mehr. Ja. Ich habe jetzt den Komponisten hier im virtuellen Studio. Ich freue mich wirklich sehr, von